0: auch von Venedig, als er im Zug gefahren ist und das Abteil war voll und da war eine Mama mit dabei und die hat ihr Kind, ihr schlafendes Kind, dann einfach oben hineingelegt in die Ablage. Also nicht wie beim Flugzeug und dann zugemacht sozusagen, sondern sie hat so, das war eine offene Ablage und da hat sie sozusagen den, das Kind hineingelegt. Und als das Kind aufgewacht ist, und da war, das war in dem Abteil, wo der Patriarch eben, Albino Luciano, gesessen ist und er hat es dann mitbekommen und hat es dann aufgeschrieben. Dieses Kind hat dann immer so nach seiner Mama gerufen. Und das war wie dialogisch. Mama, als es aufgewacht ist. Ja, Mama, ja. Und genau so, liebe Hörerinnen und Hörer, so müssen wir werden. So müssen wir werden. Dieses Mama, das löst etwas aus. Das löst nicht nur ein Ja-Wort aus, sondern es zeigt auch, dass Maria für uns wirklich so eine Mutter ist. Diese Antwort der Gottesmutter, diese Hilfe der Gottesmutter, dieser Schutz der Gottesmutter, die Gnadenvermittlerin, die sie mir vermittelt, die wirkt immer, die wirkt immer. Aber wir dürfen so diese Haltung haben, Mama, hilf mir. Mama, bist du noch da? Mama, schütz mich. Mama, sei bei mir. Mama, stärke mich, tröste mich, rette mich, verteidige mich. Mama, ich brauche dich. Und dieses Wort Mama, ja, das, manchmal bete ich bei mir so die Hingabe-Novene so, oh Mama, ich gebe mich dir hin. Und viele, das denke ich mir denn so ganz oft, viele könnten sich, oder manch eine könnte sich denn denken, es ist so ein wesentlicher Unterschied, ob ich Mama sage oder Mutter. Mama ist noch eine Dimension für mich persönlich. Und wenn ihr das so ein bisschen nachspürt, jetzt so kurz vor dem Mittagessen oder kurz nach dem Mittagessen, da spürt ihr so, ja, es ist wirklich noch viel inniger, viel kindlicher. Viel kindlicher. Und vielleicht auch sogar ist es schwieriger, ist es vielleicht sogar auch schwieriger, es auszusprechen dann. Weil es fällt einem dann schon wieder, oh Mama, ich gebe mich dir hin wie, oh Mutter. Und so hat dieses Kind hat auch gerufen, Mama. Und so dürfen wir auch rufen zu unserer himmlischen Mutter. Oh Mama, bitte hilf mir, bitte Mama, hilf mir, rette mich. Stärke mich, segne mich. Vor ein paar Tagen haben wir den heiligen Bernhard gefeiert. Und der heilige Bernhard, der hat ja auch so diesen Ruf, diesen Heroldsruf sozusagen an die Gottesmutter. Gell? Wenn wir in Gefahren sind, wenn wir von Angst, von Trauer, von Tränen, von Schmerz überrumpelt werden und erfüllt sind, ruf zu Maria, geh zu Maria. Und du wirst nie von ihr verlassen sein. Du wirst nie von ihr verlassen sein. Und was macht ein Kind? Ein Kind lässt sich alles schenken von seiner Mutter. Ein Kind holt sich nichts. Ein Kind holt sich nichts. Es erwartet alles von Gott, von der Mutter. Es erwartet alles. Und das ist so diese Haltung, um die wir heute die Gottesmutter bitten können. Oh Mama. Ja. Mama, komm zu mir, hilf mir, sei bei mir, schenk mir den Heiligen Geist, schenk mir den Geist deines Sohnes, schenk mir Jesus. Und das wünsche ich euch allen von Herzen heute am Gedenktag Maria Königin. Und so segne euch alle und stärke euch und schütze euch. Und alle, die wirklich so traurig sind und die es vielleicht heute schwer haben, die krank sind und leidend, die an einem Grab stehen, euch alle segne der allmächtige und barmherzige Gott, der Vater, der Sohn und der Heilige Geist.
1: Amen.
0: Amen.
1: Das war die Wiederholung der Mittagsansprache vom Tag bei Radio Horeb.

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0: Herzlich willkommen. Wir begrüßen Sie im Nachtprogramm von Radio Horeb. Sie hören nun eine Wiederholung aus unserem Programm.
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2: Diesen Samstag, 22. August 2026, begleiten wir Papst Leo XIV. Bei seinem Pastoralbesuch in der Republik San Marino und in der Adria-Stadt Rimini. Am Mikrofon Stefanie Stahlhofen. Schön, dass Sie dabei sind. Ganz herzlich willkommen. Papst Leo XIV. Hat in der Republik San Marino ein Bekenntnis zu Diplomatie und Multilateralismus abgelegt. In seiner ersten Rede auf dem Boden des Kleinstaats, der vollständig von italienischem Staatsgebiet umschlossen ist, würdigte er San Marinos Motto Libertas, Freiheit.
3: Motto Libertas.
2: Libertas bedeutet für Sie auch ein nie nachlassendes Engagement für eine aktive und positive Beteiligung am Aufbau des Friedens.
3: Alla costruzione della pace.
2: So der Papst.
3: Riguardo a questo aspetto.
2: Was diesen Aspekt betrifft, möchte ich meine ausdrückliche Wertschätzung zum Ausdruck bringen und sehe darin eine besondere Übereinstimmung mit der Haltung des Heiligen Stuhls. Wir teilen die Wertschätzung für die Diplomatie und für Multilateralismus als bevorzugte Wege, um die internationalen Beziehungen zu pflegen und das Einvernehmen zwischen den Nationen zu fördern. Papst Leo war am Samstagmorgen von Rom kommend per Hubschrauber in San Marino, der womöglich ältesten Republik der Welt, eingetroffen. In einem Saal des Palazzo Pubblico traf er sich mit den beiden Staatsoberhäuptern, den sogenannten Capitani Regenti, sowie Vertretern der Zivilgesellschaft. In seiner Rede beleuchtete der Gast aus Rom einige Aspekte der Libertas, Freiheit. Zunächst möchte ich betonen, dass es keine wahre bürgerliche Freiheit ohne persönliche Freiheit gibt, also ohne die Achtung und die Förderung der Würde der menschlichen Person, deren wesentlicher Bestandteil die Freiheit ist. Diese Freiheit wird letztlich von Gott geschenkt und garantiert von Gott, dessen Stimme im Gewissen jedes Menschen widerhallt.
3: La cui voce risuona nella coscienza di ogni essere umano.
2: Die Freiheit zu fördern bedeutet, die Räume des Gewissens zu verteidigen, wie dies etwa der heilige Thomas Morus getan habe.
3: Anche oggi in molte parti del mondo,
2: auch heute fehlt es in vielen Teilen der Welt nicht an Menschen, die in ihrem Gewissen trotz starker Widerstände treu bleiben. Zeugen der wahren Freiheit, jener Freiheit, die aus dem Menschsein als Söhne und Töchter Gottes entspringt. Mit Bewunderung drücken wir unsere Solidarität all jenen gegenüber aus, die derzeit persönlich dafür einen hohen Preis zahlen, dass sie ihr Gewissen nicht verraten haben. Zur Libertas gehöre außerdem das Sich-Schenken hinzu. Und das hat nach Leos Worten seine Quelle in Gott selbst. Dieser theologische Bezug mag vielleicht übertrieben erscheinen, aber ich glaube, dass er heute notwendig ist, angesichts der Götzenanbetung, die jene politischen und wirtschaftlichen Projekte an der Wurzel verdirbt, die sich im Namen der Freiheit präsentieren, in Wahrheit aber Sklaven der Götzen und der Macht sind. Der Papst, der Oberhaupt des kleinsten Staats der Welt überhaupt ist, drückte seine Hoffnung aus, dass gerade in einem kleinen Staat ein Leben nach dem Maß des Menschen möglich sei. In dieser Hinsicht könne San Marino ein Laboratorium guter Politik sein. Wenn man noch tiefer geht, ist das Hauptziel, das in diesem Laboratorium anzustreben ist, die Sorge um das Menschliche. Eine Gemeinschaft wie die Ihre, die nämlich gleichzeitig reich an traditionellen Werten und auf technologischem Gebiet auf der Höhe der Zeit ist, kann dieses Ziel wirksam verfolgen durch eine Sorge, die im Schutz jedes Lebens zum Ausdruck kommt, in jeder seiner Phasen, von der Empfängnis bis zum natürlichen Tod. Das katholische Kirchenoberhaupt fand auch lobende Worte für die Tradition der Gastfreundschaft, die sich in San Marino im Lauf der Jahrhunderte herausgebildet habe. Vor kurzem hat sie sich gezeigt in der Unterstützung und der Gastfreundschaft für das ukrainische Volk, besonders zu Beginn des Konflikts, wie auch im Engagement für das humanitäre Völkerrecht in einem historischen Moment, in dem es täglich missachtet, wenn nicht gar mit Füßen getreten zu werden scheint. Bei der Begegnung hatten sich die Capitani Regenti, Alice Mina und Vladimiro Selva an den Gast aus Rom gewandt. In ihrer Ansprache stellten sie ebenfalls die Würde des Menschen, Frieden, Solidarität und Freiheit ins Zentrum. San Marino verstehe Freiheit dabei nicht als Privileg, sondern als Verantwortung gegenüber den anderen und den kommenden Generationen. Angesichts von Kriegen, Flucht und humanitären Krisen betonten sie die lange Tradition der Aufnahme des Landes, von den mehr als 100.000 Flüchtlingen während des Zweiten Weltkriegs bis zur Unterstützung ukrainischer Geflüchteter und dem aktuellen Engagement für palästinensische Familien. Zugleich unterstrichen sie die gemeinsame Verantwortung von San Marino und dem Heiligen Stuhl, die seit genau 100 Jahren diplomatische Beziehungen unterhalten, für Frieden, Völkerrecht, den Schutz der Zivilbevölkerung und Multilateralismus. Auch beim technologischen Fortschritt müsse der Mensch im Mittelpunkt bleiben. Echter Fortschritt, so ihre Botschaft, messe sich daran, ob er die Würde des Menschen schütze und niemanden zurücklasse. Nach der Begegnung trat Papst Leo XIV., flankiert von den Capitani Regenti, auch noch auf den Balkon des Palazzo Pubblico, um von dort aus die versammelten Menschen zu grüßen.
3: Buongiorno a tutti.
2: Guten Morgen euch allen. Ich danke euch von Herzen für den Empfang an diesem wunderschönen Tag. Ich freue mich wirklich sehr, hier bei euch zu sein, euch zu grüßen und die Schönheit, die Geschichte, die Tradition und den Glauben dieses großartigen Volkes von San Marino zu erleben. Alles Gute euch allen. Möget ihr immer in wahrer Freiheit leben, in der wahren Freiheit in Christus Jesus, in der Wahrheit. Und möget ihr in diesem Geist der Gastfreundschaft stets geeint bleiben. Alles Gute euch allen.
3: Tanti auguri a tutti.
2: Anschließend begab sich Leo XIV. In die nahegelegene Kathedrale, um dort die kirchliche Gemeinschaft des kleinen Landes zu treffen.
4: Bei einer Begegnung mit Klerikern, Seelsorgenden und Gläubigen des Zwergstaats riet er dazu, stärker auf das Evangelium zu setzen. Wir glauben, dass das Evangelium ein Weg der Freiheit für die Männer und Frauen aller Zeiten ist. Deshalb sind wir davon überzeugt, dass das größte Geschenk, das wir den Brüdern und Schwestern machen können, die der Herr auf unseren Weg stellt, darin besteht, ihnen zu helfen, ihm zu begegnen. Der Auftritt in der Basilika, die als Konkathedrale des Bistums San Marino Montefeltro dient, war der zweite Termin des Papstes in San Marino. Wir leben in einer Welt, die von vielen Konflikten verwundet ist, in der man mit Sorge sieht, wie Gewalt, Verschlossenheit und die Angst vor dem anderen zunehmen. Angesichts dieser beunruhigenden Entwicklungen kann unsere Antwort nur darin bestehen, mit noch größerer Überzeugung auf dem Weg des Evangeliums voranzugehen. Seine Inspiration ist die Grundlage für eine Gesellschaft, die aufgebaut ist auf dem Respekt vor der eigenen Freiheit und der Freiheit der anderen und vor allem auf dem Respekt vor dem heiligen Willen Gottes. Eine Gesellschaft, die Sorge um die Schwächsten, Vergebung, Gemeinschaft und Solidarität lehrt und gebietet. In seiner Ansprache wandte sich Papst Leo auch an junge Leute. Habt keine Angst, anspruchsvolle Entscheidungen zu treffen, wie die Entscheidung zur Ehe, zum geweihten Leben, zum Weiheamt, zum Berufsleben sowie zum sozialen und politischen Engagement. Bereitet euch so gut wie möglich auf die Verantwortungen vor, die auf euch warten. Lasst euch in Initiativen und Projekte der Nächstenliebe und der Gerechtigkeit einbinden. Außerdem hatte der Gast aus Rom auch ein paar Tipps zur Ehe- und Familienpastoral parat.
3: La Familie, infatti,
4: Die Familie ist der erste Ort der Glaubensbildung, der natürliche Lebensraum, in dem das Evangelium von Kindheit an gelernt und täglich gelebt wird. Darum wird eine kluge Seelsorge darauf bedacht sein, eine starke, prägende Synergie zwischen Familien und kirchlichen Gemeinschaften zu fördern, einen Erziehungspakt, sodass die Eltern sich eingebunden fühlen, selbst den Glauben auf neue Weise wiederentdecken und die Freude haben, den Kindern die christlichen Werte weiterzugeben, deren Verwahrer sie sind. Stefan Kempis, Radio Vatikan.
2: Die erste Etappe seiner Reise, den Besuch in San Marino, hat Papst Leo XIV. Schon abgeschlossen. All unsere Berichte dazu gibt's bei uns im Internet auf www.radiovatikan.de. Dort finden Sie sämtliche Ansprachen auf Deutsch im Wortlaut zum Nachlesen und können auch unsere Live-Übertragungen auf Deutsch nochmal nachschauen. Von San Marino ging es dann wieder auf italienisches Staatsgebiet. Papst Leo hat privat noch das Augustinerkloster von Penabili besucht. Papst Leo gehört ja selbst auch dem Augustinerorden an und dann ging es per Hubschrauber nach Rimini. Am Messegelände der Adria-Stadt besuchte der Papst zwei Ausstellungen und zur Stunde trifft er die Teilnehmer des Rimini-Meetings für die Freundschaft zwischen den Völkern, eine Art Katholikentag. Alle unsere Berichte dazu gibt's bei uns im Internet auf www.radiovatikan.de. Außerdem halten wir Sie natürlich zeitnah auf dem Laufenden bei uns auf X, WhatsApp, Facebook, Instagram und YouTube. Suchen Sie nach Vatican News Deutsch und live können Sie natürlich auch dabei sein. Zum zweiten Teil der Papstreise in Rimini übertragen wir live auf Deutsch heute Abend ab 17.30 Uhr die Begegnung von Papst Leo mit kranken Menschen mit Behinderungen und von der Caritas betreuten Armen in der Kathedrale und ab 18.30 Uhr am Hafen von Rimini die Eucharistiefeier. Schalten Sie sich gerne zu www.radiovatikan.de im Livestream oder bei uns auf YouTube, Facebook, Instagram unter Vatican News. Auch unsere Partnersender übertragen natürlich. Da wir auch in unserer Abendsendung noch über die Papstreise berichten, entfällt unser Sonntag. Die Betrachtung von Patrick Körbs können Sie ebenfalls bei uns im Internet nachlesen, www.radiovatikan.de. Zum Ende unserer Sendung außerdem noch eine wichtige Nachricht aus dem Vatikan. Der Außenbeauftragte des Heiligen Stuhls, Erzbischof Paul Richard Gallagher, besucht ab kommendem Montag, 24. August bis 28. August, die russische Hauptstadt Moskau.
5: Dort will der Verantwortliche für die Beziehungen zu den Staaten und internationalen Organisationen im Vatikanischen Staatssekretariat sich mit Vertretern der Russischen Föderation treffen, außerdem auch des Moskauer Patriarchats und der katholischen Gemeinschaft. Zu der diplomatischen Dimension der Reise treten also eine kirchliche Dimension sowie eine ökumenische Dimension hinzu. Gallaghers Programm zeigt den Willen des Heiligen Stuhles, auch in einer der schwierigsten Phasen der internationalen Beziehungen weiter auf Dialog zu setzen. Dabei ist es für den britischen Kurienerzbischof nicht die erste Visite in der russischen Hauptstadt. Sein letzter Besuch dort fand im November 2021 statt. Bei dieser Gelegenheit traf er Ministerpräsident Michail Mischustin, Außenminister Sergei Lavrov und den damaligen Leiter der Abteilung für kirchliche Außenbeziehungen des Moskauer Patriarchats, Metropolit Hilarion. Seit 2022 wird die Abteilung für kirchliche Außenbeziehungen des Patriarchats von Metropolit Antony geleitet. Gallagher will auch die katholische Gemeinschaft in Moskau treffen. Dazu wird er Gespräche mit den Bischöfen und Vertretern der örtlichen Gemeinschaft führen, eine Eucharistiefeier leiten und ein Treffen mit dem Klerus sowie Ordensfrauen und Ordensmännern abhalten. Die katholische Kirche in Russland stellt zahlenmäßig eine Minderheit dar und ist geografisch über ein sehr weitläufiges Gebiet verstreut. Zu ihrer territorialen Organisation gehören die Erzdiözese der Muttergottes in Moskau sowie die Diözesen des Heiligen Clemens in Saratow, der Verklärung in Novosibirsk und des Heiligen Josef in Irkutsk. Gudrun Seiler, Radio Vatikan.
2: Damit endet unsere Sendung. Vielen Dank fürs Zuhören, wo und wie auch immer Sie zugeschaltet waren. Hier im Studio verabschiedet sich Stefanie Stahlhofen. Hier ist Radio Vatikan, Laudetur Jesus Christus.
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0: In unseren Beiträgen heute schauen wir nach Amerika und in den Libanon. Und damit herzlich willkommen im Radio Horeb Wochenmagazin, im Studio für Sie Claudia Kiesel. Im Südlibanon geraten die Christen zwischen die Fronten im Kampf zwischen Israel und der Hisbollah. Die Christen im Südlibanon sind zu Kollateralschäden des Konflikts geworden. Zerstörte Häuser, beschädigte Infrastruktur und verlorene Lebensgrundlagen prägen die Situation. Im Interview der Woche sprechen wir heute mit dem Geschäftsführer von CSA Deutschland, Pfarrer Peter Fuchs, über die aktuelle Situation der Christen im Libanon. CSI ist eine christliche Menschenrechtsorganisation für Religionsfreiheit und Menschenwürde. Im Wochenkommentar spricht USA-Berichterstatter Maximilian Lutz, Redakteur bei der katholischen Wochenzeitung Die Tagespost, über die aktuelle politische Lage in den USA, dick um den Kampf um die Nachfolge im Weißen Haus.
1: Warum die Zeit für J.D. Vance noch nicht reif ist. Wenn der US-Vizepräsident strategisch vorgeht, sollte er 2028 einem anderen Republikaner den Vortritt lassen. Denn die nächste amerikanische Präsidentschaftswahl findet unter verschärften Bedingungen statt, gerade für J.D. Vance. Wird J.D. Vance einmal Präsidentschaftskandidat der Republikaner? Gut möglich. Ob er bereits 2028 derjenige sein wird, der den amtierenden US-Präsidenten Donald Trump beerben soll, scheint jedoch ungewisser denn je. Noch hat niemand seinen Hut in den Ring geworfen, auch nicht der neben Vance wohl aussichtsreichste Kandidat der Republikaner, der amtierende Außenminister Marco Rubio. Außer Frage steht jedenfalls, tritt J.D. Vance, der vor seinem Eintritt in die Politik

Karriere einmal nach dem Weißen Haus zu greifen. Und darüber hinaus wird 2028 für die Republikaner keine Wahl wie jede andere sein. Es wird nämlich die erste Präsidentschaftswahl seit dem Jahr 2012, bei der Donald Trump nicht auf dem Wahlzettel steht. Zur Erinnerung, 2016 kandidierte Trump zum ersten Mal und gewann gleich überraschend die Präsidentschaftswahl. 2020 verlor er dann knapp gegen Joe Biden und 2024 schaffte er das politische Comeback und besiegte seine demokratische Gegenkandidatin Kamala Harris. Jetzt befinden sich die Republikaner allerdings schon in einer kaum berechenbaren Übergangsphase und es scheint offener denn je, welchen Kurs die Partei künftig einschlagen soll, wenn die polarisierende und doch charismatische Führungsfigur Trump als Klammer wegfällt, die die sehr unterschiedlichen Strömungen in der Republikanischen Partei, aber auch generell im rechten Lager in den USA verbindet. Schon jetzt sind Trumps Beliebtheitswerte auf einem Tiefpunkt. Momentan befürworten nur noch 33% der Amerikaner seine Arbeit. Das ist der niedrigste Stand für einen amtierenden US-Präsidenten zu dieser Zeit in einer Amtszeit seit den 50er Jahren. Und angesichts des politischen Trümmerhaufens, den Trump zu hinterlassen droht, steht jeder Kandidat, der ihn beerben möchte, vor schier unlösbaren Herausforderungen. Will sich J.D. Vance, der wie gesagt mit seinen 42 Jahren für einen potenziellen Präsidentschaftskandidaten noch überaus jung ist, diesen verschärften Bedingungen für den Wahlkampf 2028 wirklich stellen? Zumal Vance wie im Jahr 2024 schon die Demokratin Kamala Harris mit dem Dilemma umgehen müsste, sich als Vizepräsident nicht glaubwürdig vom Präsidenten distanzieren zu können. Doch gerade jene Distanz dürfte angesichts der sinkenden Beliebtheitswerte Trumps, man denke beispielsweise an das Desaster im Nahostkrieg, das sich gerade vollzieht, aber von entscheidender Bedeutung sein. Und hinzu kommt, Trump hat in den letzten 10 Jahren die Grenzen des Sarg und des Machbaren innerhalb seiner Partei weit nach rechts verschoben. Auch wenn Vance in der medialen Berichterstattung, insbesondere hierzulande, oft als Rechtsaußenkandidat dargestellt wird, seine Wirtschafts- und seine familienpolitischen Ideen tragen teilweise fast sozialdemokratische Züge. Das heißt, Trumps Kumpanei mit den Tech-Oligarchen à la Elon Musk oder Jeff Bezos oder auch Mark Zuckerberg, die erfolgreiche Technologieunternehmen wie Amazon oder Facebook führen, die dürfte er kaum fortsetzen. Und man darf auch nicht vergessen, insbesondere unter dem republikanischen Nachwuchs in Behörden, in der Verwaltung in Washington und auch in zahlreichen Thinktanks, also Denkfabriken, die als intellektuelle Kaderschmieden gewertet werden können, da zeigt sich zunehmend eine tektonische Verschiebung hin zum rechten Rand. Es spricht Bände, dass selbst der orthodoxe Publizist Rod Dreher, der gewiss nicht im Verdacht steht, ein heimlicher Moderator zu sein oder linksliberale Sympathien zu hegen, im extrem rechten Aktivisten Nick Fuentes und dessen Anhängerschaft eine der größten Gefahren für Vance weiteren Aufstieg sieht. Denn Vance ist pro Israel, er ist verheiratet mit einer Frau hinduistischen Glaubens, die noch dazu indische Wurzeln hat, und er wurde gefördert vom homosexuellen Investor Peter Thiel. Für das Lager um Fuentes sind das alles rote Linien, die überschritten wurden. Die Frage ist nur, welchen Einfluss dieses Lager in Zukunft innerhalb der Republikanischen Partei ausüben wird. Es spricht einiges dafür, dass J.D. Vance einmal zum Erben Trumps avanciert. Nicht zuletzt auch seine Verwurzelung im katholischen Glauben. Anders als beispielsweise Trump, der zwar immer wieder betont, das Christentum stärken zu wollen und die Religion nach Amerika zurückbringen zu wollen, hat Vance tatsächlich eine aufrichtige Fundierung, Verwurzelung im katholischen Glauben und versucht auch, diese Glaubenssätze in seinem politischen Alltag immer wieder zu integrieren, in seinem Handeln mit einzubringen. Wie er das zu tun gedenkt, davon zeugt auch gut sein jüngst erschienenes zweites Buch,

0: Union, Finding My Way Back to Faith, in dem Vance einerseits seine spirituelle Reise schildert, die in der Konversion zum katholischen Glauben gipfelt, aber in der er auch eine Art politische Blaupause vorlegt, wie er als potenzieller Präsidentschaftskandidat zu handeln gedenkt, auch wenn er diesen Gedanken nie explizit ausspricht in dem Buch. Schwingt natürlich immer mit, dass J.D. Vance Trump einmal beerben könnte. Und diese religiöse Verwurzelung, die Vance dort skizziert, in Verbindung mit der politischen Ausrichtung, die eben auch durch seinen Glauben beeinflusst wird, das ist etwas, was viele republikanische Wähler ansprechen dürfte, die noch immer diejenigen sind, die sehr viel stärker im Glauben verwurzelt sind, sehr viel stärker Wert legen auf die Religion, als das die demokratischen Wähler tun. Aber es ist auch gleichzeitig kein Geheimnis, dass Vance aufbrausend sein kann, dass er impulsiv sein kann, dass er ungeduldig sein kann. Die Frage ist, ob diese Eigenschaften seine abwechslungsreiche Biografie etwas in den Schatten stellen könnten, mit der er ja eigentlich den amerikanischen Traum vom Aufstieg aus sozial prekären Verhältnissen bis ganz nach oben verkörpert. Womöglich wird unterm Strich seine Entscheidung, 2028 zu kandidieren, auch davon abhängen, ob er die Geduld und die Weitsicht aufbringt, den richtigen Moment abzuwarten. Und wenn man alle Dinge zum jetzigen Zeitpunkt berücksichtigt, dann könnte man gut zu dem Schluss kommen, dass 2028 eben noch nicht der richtige Zeitpunkt für J.D. Vance und seine Kandidatur sein wird.
1: Soweit im Wochenkommentar Maximilian Lutz, Redakteur bei der katholischen Wochenzeitung Die Tagespost, über die aktuelle politische Lage in den USA mit Blick um den Kampf um die Nachfolge im Weißen Haus. 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Gleich nach der folgenden Musik dann unser Interview der Woche hier im Wochenmagazin bei Radio Horeb. Im Südlibanon geraten die Christen zwischen die Fronten im Kampf zwischen Israel und der Hisbollah. Die Christen im Südlibanon sind zu Kollateralschäden des Konflikts geworden. Zerstörte Häuser, beschädigte Infrastruktur und verlorene Lebensgrundlagen prägen die Situation. Wir sprechen mit dem Geschäftsführer von CSI Deutschland, Pfarrer Peter Fuchs, über die aktuelle Situation der Christen im Libanon. Gleich mehr dazu nach der Musik.

0: Sam Samba war das mit seinem Lied Wie unter Flügeln. Sie hören Radio Horeb am Samstagmittag mit dem Wochenmagazin. Am Mikrofon Claudia Kiesel. Wir kommen jetzt zum Interview der Woche. Der Libanon ist eines der wenigen Länder im Nahen Osten, in dem Christen bis heute eine bedeutende Rolle spielen. Doch gerade im Süden des Landes ist ihre Zukunft bedroht. Viele christlichen Dörfer im Südlibanon werden in den Kämpfen zwischen Israel und der Hisbollah-Miliz zu Kollateralschaden. Zahlreiche Häuser, Straßen und landwirtschaftliche Flächen wurden bereits beschädigt oder zerstört. Trotz dieser schwierigen Lage halten viele Menschen an ihrer Heimat fest. Pascal Gegon hat mit Pfarrer Peter Fuchs, Deutschland-Geschäftsführer der christlichen Hilfsorganisation Christian Solidarity International, über die aktuelle Situation der Christen vor Ort gesprochen, die im Kampf zwischen der schiitischen Hisbollah-Miliz und Israel zu Kollateralschaden werden. Was erleben die Menschen, die Christen im Südlibanon derzeit konkret? Das beschreibt Peter Fuchs so.
1: Man muss sagen, dass die Menschen im Süden des Libanon wiederholt in den letzten Jahren Opfer von einem Krieg wurden, mit dem sie nichts zu tun haben, nämlich Opfer des Krieges zwischen der Hisbollah-Miliz eben im Süden des Libanon und der israelischen Armee an der südlichen Grenze des Landes. Sie wurden zu Opfern, die tatsächlich ihren Alltag weitgehend nicht mehr selbst kontrollieren konnten. Also das zeigt sich ganz stark zum Beispiel an den Evakuierungsbefehlen der israelischen Armee seit 2024, als man manche christliche Dörfer gezwungen hat, von einem Tag auf den anderen ihre Häuser, ihre Wohnungen zu verlassen, in den Norden des Landes oder nach Beirut zu fliehen. Das zeigt sich daran, dass derzeit diese christlichen Dörfer im Süden wie Rameish oder Debel oder Ain Ebel, die wir auch unterstützen, abgehängt sind vom Rest des Libanon, was sich sehr dramatisch bemerkbar macht, wenn jemand krank ist und eigentlich nach Beirut gebracht werden müsste, wo ein Krankenhaus existiert oder Krankenhäuser existieren, was teilweise überhaupt gar nicht möglich ist, weil diese Konvois, die aus dem Süden dann Richtung Norden fahren, blockiert werden, regelmäßig blockiert werden. Das heißt, Kranke können nicht die notwendige Unterstützung oder medizinische Pflege erhalten. Das Gleiche betrifft Versorgungskonvois, die aus Beirut kommen und in den Süden fahren wollen, die blockiert werden aufgrund der Kriegshandlungen oder aufgrund von Verboten seitens der israelischen Armee. Also der Alltag ist unglaublich schwierig geworden und ich spreche jetzt noch gar nicht von der täglichen Bedrohung durch Geschosse, sei es der Hisbollah-Miliz, sei es der israelischen Armee.
2: Und trotz dieser angespannten Lage, da harren ja viele Menschen aus, manche kehren sogar zurück in der aktuellen Situation in ihre Dörfer. Was bewegt denn diese Menschen dazu, trotz all dieser Gefahr, die sie ja gerade eben und die sie geschildert haben und den Schwierigkeiten, dort aktuell zu leben? Was treibt sie daran, ja, an ihrer Heimat festzuhalten und sich dieser Gefahr quasi auszusetzen?
1: Also man geht davon aus, dass dort im Süden des Libanon heute ungefähr 11.000 Christen leben in ihren Dörfern. Viele sind zurückgekommen, also die in der Zwischenzeit evakuiert waren, sind zurückgekommen. Einfach aus dem Grund, weil es ihre Heimat ist, weil sie da ihre Häuser haben, weil sie da ihr Dach über dem Kopf haben, ganz praktisch, weil sie dort auch ihre Verwandten haben. Man geht davon aus, dass 10% die Gegend jetzt in den letzten Monaten dauerhaft verlassen haben. Die Menschen haben nichts mehr und die haben auch keine Rücklagen mehr, denn der Libanon ist ja eigentlich seit Beginn des Syrienkrieges 2011 schwer gebeutelt, wirtschaftlich gebeutelt. Dann war ja 2020 die Explosion im Hafen von Beirut. Die libanesischen Banken waren mittlerweile fast dem Zusammenbruch nahe. Das heißt, viele Libanesen, die über Jahre hinweg gespart haben und ihr Geld in die Banken gelegt haben, können das Geld nicht sich auszahlen lassen. Das ist einfach weg. Das heißt, die Menschen hatten gar keine andere Wahl, als wieder in ihre vom Krieg bedrohten Dörfer zurückzukommen, weil sie nirgendwo anders ein Dach über dem Kopf oder Unterkunft finden können. Sie haben kein Geld und keine Verwandten mehr, die die Möglichkeiten hätten, sie anderweitig zu finanzieren oder zu unterstützen. Und deswegen sind die zurückgekommen. Und man muss vielleicht auch sagen, dass gerade die Christen im Süden des Libanon sehr verbunden sind mit ihrer Heimat. Das ist ja nicht nur, wie soll ich sagen, historisches christliches Gebiet, das ist ja ganz wichtig zu wissen, sondern es ist auch heiliges Land. Also das ist ja das Gebiet zwischen Tyrus und Sidon, das Christus durchwandert hat mit den Aposteln, wo er Wunder gewirkt hat. Also, wie soll ich sagen, das hat schon auch eine besondere geistliche, spirituelle Bedeutung für die Christen des Libanon, dort zu leben, dort auszuharren und dort irgendwie doch auch eben Heimat zu haben.
2: 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Im Studio Pascal Gigon. Hier im Interview bei Radio Horeb sprechen wir heute mit Pfarrer Peter Fuchs, dem Deutschlandgeschäftsführer des christlichen Hilfswerks CSI. Und mit ihm sprechen wir über die Situation der Christen im Libanon. Wir haben jetzt ja schon einiges gehört über die ja schwierige Situation der Christen, besonders im Süden des Libanons. Ich habe jetzt auch kürzlich gelesen, dass zum Beispiel die Menschenrechtsorganisation Human Rights Watch davon berichtet, dass die israelische Armee weißen Phosphor einsetzt. Und das betrifft ja direkt die Lebensgrundlage der Menschen dort vor Ort, nicht wahr? Wie würden Sie denn die Situation beschreiben? Ja, wie kritisch ist die Situation?
1: Die Realität des Einsatzes von weißem Phosphor kann ich auch seitens unserer Projektpartner im Süden des Libanon bestätigen, unsere christlichen Projektpartner, von denen ich immer davon ausgehe, dass sie die Wahrheit sagen, denn sie sind diejenigen, die das beobachten, was vor ihren Augen passiert. Und tatsächlich ist es gerade so eben, dass der Süden des Libanon wesentlich auch von der Landwirtschaft lebt und dass die Menschen, obwohl sie arbeiten wollen, das muss man immer betonen, die wollen arbeiten. Die Christen im Süden des Libanon wollen ihr tägliches Brot selbst verdienen, das eben nicht tun können, weil sie nicht mehr ihre Olivenhaine bewirtschaften können, weil sie ihre Gärten und Äcker nicht bewirtschaften können. Und selbst wenn es nicht der weiße Phosphor ist, der alles verbrannt und zerstört hat, dann sind das manchmal die Verbote seitens der israelischen Armee, ihre Olivenhaine zu betreten oder zu bewirtschaften. Und das ist natürlich ein Drama für die Menschen dort, die sehen eben, was ihre uralte Kulturlandschaft ihnen bietet und sie können es nicht ernten und nicht bebauen. Und das fördert natürlich auch die depressive Stimmung unter den Christen dort, die sagen, wir haben keine Möglichkeit mehr, unsere Kinder zu ernähren, wir haben keine Möglichkeit mehr, unser Einkommen selbst zu generieren. Und gerade für die junge Generation ist das unglaublich dramatisch, denn eben die Lebensgrundlagen fehlen.
2: Und was müsste denn aus Ihrer Sicht jetzt geschehen, damit diese Menschen im Südlibanon wieder sicher und auch auf Dauer in ihrer Heimat leben können?
1: Also zum einen müsste wirklich die territoriale Integrität des Libanon wieder gewährleistet sein. Also der Libanon ist ja kein Spielball von verschiedenen Mächten, die mit dem Libanon machen könnten, was sie wollten. Also auf der einen Seite spreche ich von der Hisbollah-Miliz, die den Libanon und die libanesische Bevölkerung insgesamt gleichsam so zu Opfern macht, indem sie ihre radikale und rücksichtslose Politik gegenüber Israel allen Libanesen quasi aufzwingt. Das muss man deutlich sagen. Also ein großer Fehler liegt da auf der Seite dieser Hisbollah-Miliz. Auf der anderen Seite muss man natürlich auch Israel sagen, dass man Völkerrecht beachten muss. Und wie gesagt, dass der Libanon ein souveränes Land ist, dessen Grenzen man beachten muss. Und wenn ich so manche Stimmen aus Israel höre, die sagen, man wird den Libanon jetzt den Süden des Libanon dauerhaft besetzen, dann muss ich sagen, ist es, denke ich, jetzt an der Zeit, und ich hoffe sehr darauf, dass das geschehen wird, was der lateinische Patriarch von Jerusalem gesagt hat in Bezug auf die baldigen Wahlen der Knesset in Israel. Es wird Zeit, dass auch in Israel neue Gesichter, neue Persönlichkeiten erscheinen, die eben völlig anders handeln auch und die dazu beitragen, dass Frieden herrscht. Denn die Menschen im Libanon wollen nichts anderes als Frieden. Die Christen des Libanons sagen, wir wollen Frieden. Gebt uns nur Frieden und dann können wir alles selber machen. Wir können uns selber versorgen, aber wir brauchen endlich Frieden. Und ich glaube, das ist der große Punkt. Und ich hoffe auch sehr, dass hier die Völkergemeinschaft entsprechend Druck auf die Kriegspartner ausübt.
2: Und was kann die Kirche, was kann Deutschland oder was kann auch die internationale Staatengemeinschaft als Ganzes unternehmen, um den Christen dort im Süden Libanons zu helfen?
1: Lassen Sie mich mit der Kirche anfangen. Die Kirche im Libanon ist tatsächlich die Institution, die ganz auf der Seite der Menschen im Süden des Landes steht. Der apostolische Nuntius hat wiederholt Hilfskonvois organisiert. Er hat wiederholt den Christen im Libanon gesagt, im Süden des Libanon, wir stehen euch bei, wir vergessen euch nicht, wir tun alles, dass ihr hier überleben könnt. Und ich glaube, das ist ein wichtiges Zeichen auch, dass der Nuntius selbst einen Hilfskonvoi angeführt hat. Unsere Projektpartner im Süden des Libanon in Ein-Ebel, die Schwestern von den Heiligsten Herzen Jesu und Marie, die führen dort eine Schule mit 1000 Kindern. Die geben den Menschen Hoffnung und das sind die, die wirklich hier an der Graswurzel arbeiten, die ganz nah bei den Menschen sind, die, wie Papst Franziskus ja immer gesagt hat, den Geruch der Schafe, die sie begleiten, haben und wirklich ihr Herzblut geben. Und ich glaube, die sollte man in allererster Reihe unterstützen. Die Kirche in Deutschland sollte sich ganz stark auch auf die Seite der libanesischen Christen stellen, ja, auch immer wieder darüber sprechen, dieses Thema präsent haben. Wenn wir das Thema hier nicht präsent halten, dann wird es vergessen und dann werden diese Konfliktpartner da unten ihre Spiele weiterspielen können, auf Kosten der Menschen, auf Kosten der Menschlichkeit. Und die internationale Gemeinschaft muss einfach Völkerrecht durchsetzen. Und das ist, glaube ich, ein wichtiger Punkt. Also wir dürfen nicht so tun, als wäre der Libanon ein Land, das man Kräften überlassen kann, die kein Interesse am Wohlergehen des Libanon haben.
2: Dann vielen herzlichen Dank für diesen Überblick zur Situation im Süden Libanons. Dürfte ich Sie zum Abschluss noch um Ihren Segen bitten?
1: Ja. Segne euch und bewahre euch der allmächtige Gott, der Vater und der Sohn und der Heilige Geist. Amen. Amen.
0: Das war Pfarrer Peter Fuchs, Deutschland-Geschäftsführer der christlichen Hilfsorganisation Christian Solidarity International, im Gespräch mit Pascal Guégan über die angespannte Situation für die Christen im Libanon. Und jetzt wünsche ich Ihnen, liebe Hörerinnen und Hörer, ein schönes Wochenende. Das war unser Wochenmagazin bei Radio Horeb am Samstagmittag. Adieu, machen Sie es gut. Im Studio heute Claudia Kiesel.
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0: Ein ganz herzliches Willkommen bei Radio Horeb. Liebe Hörerinnen und Hörer, Priester und Seelsorger beten jetzt mit Ihnen um Heilung.
1: Hochgelobt und gebenedeit sei das heiligste Sakrament des Altares. Herr, wir treten ein in deine Gegenwart. Wir wissen, du bist es selbst. Die Liebe hat das verlangt. Deine Gegenwart durch die Jahrhunderte, durch die Jahrtausende. Du bist nicht weit entfernt. Du bist uns ganz nahe. Nimm den Schleier weg, öffne die Augen des Herzens, damit wir dich erkennen. So wie damals in Galiläa. Komm jetzt zu uns, geh durch unsere Reihen. Streck uns die Hand aus, wie beim Aussätzigen von damals. Sprich dein Wort, Herr, ich will es, sei gesund, steh auf, geh. Dein Glaube hat dir geholfen. Und Herr, wenn unser Glaube noch zu schwach ist, dann hilf ihm auf, dass wir mit dem Vater von dem Mondsüchtigen sagen können, Herr, stärke unseren Glauben. Das ist übrigens ein Alleinstellungsmerkmal. In der ganzen Antike gibt es das nirgends. Hat es auch Heiler gegeben, aber die haben den Glauben der Leute nicht gebraucht, die haben einfach vollmächtig angeblich befohlen. Und Christus sagt immer, dein Glaube hat dir geholfen. Es geht nicht am Glauben vorbei, liebe Zuhörer. Es geht nicht, das klingt irgendwie seltsam, dein Glaube, ja. Ich bin nicht Gott, ich kann mich doch nicht selber heilen. Doch, der Glaube schaltet die Macht Gottes ein. Und ohne das geht es nicht. Und Herr, so bitten wir dich um einen ganz und gar vertrauensvollen Glauben. Aber auch ganz unverkrampft. Dass wir uns jetzt auch nicht mit Selbstvorwürfen überhäufen. Mein Glaube muss offensichtlich defekt sein, weil Christus mich nicht heilt. Ganz in der Freiheit der Kinder Gottes, Herr, aber vertieft diesen Glauben. Da ist noch Wachstum möglich. In der Länge, in der Breite, in der Höhe, in der Tiefe. Da sind noch Räume, die nicht gefüllt sind. Da ist noch auch der lebensgeschichtliche Umstände, weil ich einfach nie sie das Vertrauen durch den Vater, die Mutter bekommen habe, sind noch irgendwie so Restbestände da im Innersten meiner Seele, die sind noch Räume, die nicht geöffnet sind. Herr, ich bitte dich, wir schaffen das, wir können das nicht allein. Öffne du sie, komm du dort hinein mit deinem Feuer, mit der Kraft des Geistes. Komm bitte, Herr. Der Geist und die Braut, sie rufen, komm. Maranatha, komm, Herr Jesus. Maranatha, komm. Komm, stärke unseren Glauben, so beten wir fast jeden Tag im Rosenkranz. Und wenn wir es selber nicht schaffen in Anführungszeichen, was schaffen wir schon, dann ergänze sie einfach durch deine Gnade, Herr. Setz einfach das Herz der Mutter an die Stelle unseres Herzens, sodass sie mit ihrer Kraft, mit ihrer Hingabe lieben können, rufen können. Und bitte auch, Herr, stell vor allem die Verbindung zu diesem tiefsten, innersten Feuer, zu diesem innersten Strom, der in jedem von uns da ist, her. Der Geist Gottes, schreibt der Apostel Paulus im Römer 8, seufzt in uns mit unaussprechlichem Seufzen, in jedem von uns, so fast wie so ein Grundwasser. Herr, hilf, dass wir uns mit diesem Seufzen des Geistes vereinen können, dass er das für uns erbittet, was jetzt richtig ist, Gaben der Heilung, der Befreiung, der Freude, der Gelassenheit, der Heilung, aber auch der Annahme, der Akzeptanz, der Verherrlichung. Gib, dass in der Glut des Geistes unser Innerstes geläutert, durchbrannt wird, durchglüht wird. Dass wir immer mehr christusförmig werden. Komm, Heiliger Geist. Komm, Heiliger Geist. Schaffe neu das Antlitz der Erde. Komm, Heiliger Geist. Wohne in unseren Herzen.
2: Komm, Heiliger Geist.
1: Entzünde in uns das Feuer deiner Liebe.
2: Komm, Heiliger Geist.
1: Lehre uns beten.
2: Komm, Heiliger Geist.
1: Hilf unserer Schwachheit auf.
2: Komm, Heiliger Geist.
1: Tröste uns mit deiner Gegenwart.
2: Komm, Heiliger Geist.
1: Gib uns ein reines und ein lauteres Herz.
2: Komm, Heiliger Geist.
1: Steh uns bei in aller Bedrängnis.
2: Komm, Heiliger Geist.
1: Leite uns auf Gottes Wegen.
2: Komm, Heiliger Geist.
1: Zeige uns, wozu wir gesandt sind. Stärke den Eifer für das Reich Gottes.
2: Komm, Heiliger Geist.
1: Führe uns zur Freiheit der Kinder Gottes.
2: Komm, Heiliger Geist.
1: Einige die Christenheit.
2: Komm, Heiliger Geist.
1: Heilige die Kirche.
2: Komm, Heiliger Geist.
1: Vollende, was in uns gewirkt hast.
2: Komm, Heiliger Geist.
1: In alle Gnadengaben, die wir jemals von der Kirche empfangen haben, dass sie erneuert werden. In die Gnade der Taufe hinein.
2: Komm, Heiliger Geist.
1: In die Gnade der Priesterweihe.
2: Komm, Heiliger Geist.
1: Erneuere die Gnade der Firmung.
2: Komm, Heiliger Geist.
1: Für jene, die verheiratet sind, die Gnade des Ehebundes.
2: Komm, Heiliger Geist.
1: Jetzt hier in diese Versammlung.
2: Komm, Heiliger Geist.
1: In die Häuser und die Herzen der Menschen, die uns zugeschaltet sind.
2: Komm,
1: in die Herzen derer, die frustriert sind und dies aufgegeben haben.
2: Komm, Heiliger Geist.
1: In die Herzen derer, die sagen, Gott hat mich vergessen, er hat mir nie erhört.
2: Komm, Heiliger Geist.
1: In Krankheiten, die menschlich, medizinisch nicht mehr heilbar sind.
2: Komm, Heiliger Geist.
1: In die tiefsten Tiefen der Seele, wo keine Psychotherapie mehr hinlangt.
2: Komm, Heiliger Geist.
1: In unsere seelischen Verwundungen.
2: Komm,
1: in die Krankheiten des Körpers.
2: Komm, Heiliger Geist.
1: In die Krankheiten des Geistes.
2: Komm, Heiliger Geist.
1: Ja, komm, Heiliger Geist, setz uns frei. Komm mit deinen Gaben, deinen Früchten, deinen Charismen. Wir rufen dich und wir bitten jetzt nach dem nächsten Lied um die Gnade der Taufe im Heiligen Geist.

Wir sind hier vor dem eucharistischen Christus. Wir danken dir, Herr. Und wir schließen uns ein geistig dem Gebet der Apostel, der Gottesmutter Maria. Unser Gebet ist schwach, aber das der Gottesmutter der Apostel nicht. Herr, schenk uns die Gnade, dass wir mit ihnen um das Kommen des Geistes flehen, dass wir seufzen, dass wir eintreten, dass wir wie sie um die Vollendung des Pascha-Mysteriums bitten. Die Kirche ist ja schon geboren an Ostern, aber jetzt tritt sie machtvoll nach außen hin in Erscheinung. Die Apostel, die die Türen aufreißen, sie haben keine Angst mehr. Jetzt geht's los, die Sendung beginnt. Nichts mehr ist so, wie es vorher war, wenn der Geist Gottes kommt. Aber wir müssen uns auch ein bisschen hüten. Wir meinen immer, das ist immer nur angenehm, es ist immer nur schön, er bringt Gaben, er bringt Früchte, er bringt Charismen. Feuer und Sturm, das sind die unheimlichsten unter den Elementen. Und dort, wo Feuer ist, wo Sturm ist, bleibt nichts mehr so, wie es vorher war. Es bleibt nichts mehr so, wie es vorher war. Es sind die heftigsten unter den Elementen. Das Feuer durchbrennt, es durchglüht. Und der Sturm auch, der Sturm reinigt. Wissen wir eigentlich, was wir da herbeirufen? Es ist die göttliche Störung, hat es Wilhelm Stählin genannt, die göttliche Störung. Wir werden aus dem Alltagsgetriebe herausgerissen und möge es uns beschieden sein wie die Apostel, dass dann nichts mehr so ist, wie es vorher war. Es bleibt kein Stein mehr auf dem anderen. Das, was sie vorher gefürchtet hatten, nämlich gekreuzigt, erwischt, ausgepeitscht, geschlagen zu werden, passiert ihnen. Und es heißt, sie freuten sich, dass sie gewürdigt worden waren, für den Herrn Schmach zu erleiden. Da ist sozusagen nur noch das äußere Gehäuse stehen geblieben. Der Geist, der Spirit ist komplett anders geworden, ausgetauscht. Es sind nicht mehr die gleichen Menschen. Das ist, wenn Menschen vom Geist im Feuer des Geistes stehen. Herr, schenk uns diesen Geist. Schau auf unsere Kirche, wie feig sind wir geworden. Wie menschenscheu. Die Angst vor den Menschen, vor den Medien. Was würden die sagen? Wie werde ich dastehen? Und die Hirten schweigen und die Herde verläuft sich. Menschenfurcht. Heiliger Geist, wir brauchen dich so dringend. Hirten, die hinstehen, egal was es ihnen kostet. Welchen Preis sie auch bezahlen müssen. Die Herde schützen. Und sie nicht feige zur Seite ducken, wenn es schwierig wird. Herr, send uns diesen Geist. Aber lass uns auch selber in diesem Geist entflammt sein, dass am Arbeitsplatz, in der Familie, in der Umgebung Zeugnis von dir ablegen. Herr, wir bitten dich jetzt um die Taufe im Heiligen Geist. Es ist ein biblisches Wort. Der Herr selber sagt, bleib in der Stadt, bis er mit dem Geist aus der Höhe getauft wird. Also keine Erfindung der Charismatiker oder von sonst irgendjemand. Was meint der Herr? Es ist kein achtes Sakrament, ganz bestimmt nicht. Aber es ist die volle Freisetzung von Kraft, von Stärke, die wir bei den anderen Sakramenten bekommen haben, die vielleicht, ich möchte fast sagen, in Koma dahinsiechen, die nie richtig aktiviert worden sind, die nie richtig zur Entfaltung gekommen sind. Wir haben gar nicht verstanden, wozu das überhaupt alles sein soll. Vergessen wir nicht, Charismen sind immer gegeben zum Aufbau der Gemeinde, nicht für uns selbst. Und so bitten wir um Charismen, um die Freisetzung des Geistes Gottes in uns, dass wir der Gemeinde Christi dienen können. Herr, dein Wort sagt in Offenbarung 3,20, ich stehe vor der Tür, siehe, ich klopfe an. Wenn jemand meine Stimme hört und mir auftut, will ich zu ihm hineinkommen. Jesus, jetzt in diesem Augenblick öffne ich bewusst die Tür meines Herzens. Komm herein, sei du mein persönlicher Heiland. Danke, dass du dein Wort hältst. Schau in mein Herz. Vergib mir alle Bitterkeit. Alles Vergleichen mit anderen. Warum ist der gesund und ich nicht? Alle Überheblichkeit. Ich bin besser als der andere. Ich glaube mehr. Ich bin frömmer. Ich bete mehr. Die anderen, die tun ja nichts. Wie der Pharisäer im Tempel. Schau dir diesen Zigeuner da hinten an, den Zöllner. Was bringt der schon? Herr, vergib, dass wir im Leid immer nur das Dunkel sehen, dass wir nicht in der Lage sind, so wie bei dir am Kreuz, als eine Möglichkeit deiner Verherrlichung zu sehen, dass wir dir darin die Ehre geben.
Herr, vergib, wenn wir in der Versuchung schwach geworden sind. Teresa von Avila sagt, es gibt nichts, kaum etwas, was Schlimmeres ist, als wenn jemand versucht zu fliegen und er hat aber noch keine Flügel. Und so ist die Versuchung auch da, um uns zu testen. Wir meinen schon, wie gut wir sind, wie Petrus. Wir schaffen's. Wir brauchen die Gnade Gottes eigentlich gar nicht. Ich schaff's selber. Und dann fallen wir und sind maßlos enttäuscht, weil Gott uns nicht geholfen hat. Dabei könnte das die Chance werden für die Wende meines Lebens. Ohne dich, Herr, vermag ich nichts. Herr, schenk uns ein Herz, das bereit ist zu vergeben. Und in deinem Namen sage ich dem Satan ab, all seinen Werken, jedem Reich der Finsternis. In Jesu Christi Namen sage ich jeder Macht in mir ab, die nicht unter der Herrschaft Jesu Christi steht. Ich entsage der Verzweiflung, der Entmutigung, dass ich mich selbst als unwürdig ansehe. Ich nehme dich, Jesus, als meinen Herrn und Heiland an, meinen Befreier von allem Bösen, meinen Heiler von aller Krankheit und den Narben meines vergangenen Lebens. Ich nehme mich als von Gott, dem Vater, in mächtiger Weise geliebt an. Ich nehme mich selbst als machtvoll vom Sohn Gottes gerettet an. Ich nehme den Heiligen Geist an, vom Vater verheißen, als meinen Tröster, Ratgeber, Lehrer, mein Unterpfand des Königreichs der Liebe für ewig. Jesus, taufe mich jetzt in deinem Heiligen Geist mit deinem Feuer. Setze in mir alle Kraft, all die Gaben, all die Früchte deines Heiligen Geistes ganz frei, dass alle Hindernisse weggerissen werden, die das verhindern. All das, was du jetzt hervorbringen möchtest, setze es frei. Entbinde in mir eine neue Kraft der Liebe für dich. Entbinde in mir eine neue Kraft des Lobpreises. In Jesu Namen. Amen.

Hochgelobt und gebenedeit sei das allerheiligste Sakrament des Altares. Guter Vater, aus ganzem Herzen und ganzer Seele übergebe ich mich dir heute. Nimm Wohnung in meinem Herzen. Ich sage dir heute mein Ja. Alle geheimen Kammern meines Herzens öffne ich und sage zu dir, komm, tritt ein bei mir. Jesus, du bist der Herr meines Lebens. Ich glaube an dich und anerkenne dich als meinen Herrn und Retter. Ich gehöre dir. Heiliger Geist, führe mich zu einer noch größeren Umkehr hin zu Jesus. Ich überlasse dir alles. Meine Gesundheit, meine Familie, mein Hab und Gut, mein Geld, meine Arbeit, meine Talente, meine Beziehungen, meinen Umgang mit der Zeit, meine Zukunft. Ich überlasse dir auch meine Ansichten, meine Entscheidungen und meinen Willen. Ich überlasse dir die Versprechen, die ich gehalten habe und alle, die ich nicht eingelöst habe. Ich bringe dir meine Schwächen und meine Stärken. Ich gebe dir meine Gefühle, meine Ängste und Unsicherheiten, meine Sexualität und die Verwundungen meines Lebens, die schlechten Angewohnheiten, die mich binden. Insbesondere, da können Sie überlegen, was auf Sie zutrifft. Herr meines Lebens, wir sind eins geworden. Du bist der Weinstock, ich die Rebe. Du erfüllst mich mit deiner Gegenwart. Mein Leben fließt von dir her. In dem Maß, wie ich mich dir überlasse und dich darum bitte, entfaltest du in mir deine Stärke, deine Weisheit, deine Macht der Heilung, wie ich ihrer jeweils bedarf, deinen Frieden und deine Freude. Der Heilige Geist leite mich in Liebe und Demut und lasse mich in seiner Kraft wirken, damit ich Früchte bringen kann. In der Ausübung deiner Gaben möchte ich deine Liebe und deine Barmherzigkeit kundtun. Komm, Heiliger Geist, komm. Durch dich will ich die größte aller Gaben leben, die Liebe. Nimm mich also, verändere mich, erfülle mich, heilige mich. Gib, dass ich mich deiner Gabe so bediene, dass durch mich deine Liebe und deine Barmherzigkeit offenbar werden. Herr, mach mein Herz weit. Ich will dem, was du mir vollbringen willst, keine Grenzen setzen. Heiliger Geist, erweitere meine Fähigkeit, dich in mich einzulassen. Arbeite in mir mit Macht. Es ist mein Wunsch, dass der Plan Gottes sich in mir erfüllt. Dazu brauche ich dich, machtvoller Geist Gottes, deine Hilfe. Wenn du durch mich andere berührst, dann wirkst du heilend auch an mir. Danke dir, dass du durch deine Liebe mein Leben hell machst. Danke, dass du Balsam deiner Liebe auf meine Wunden und die Narben meiner Vergangenheit gießt, die noch immer die Art und Weise meines Denkens beeinflussen und meine Freiheit einengen. Danke, dass du dein Licht in mein Leben bringst, dorthin, wo Schatten sind. Danke, dass du deine Wärme in meine Seele trägst, dorthin, wo es kalt und dunkel ist. Geist des Mitleids, berühre mein Herz. Nimm aus ihm die noch nicht geweinten Tränen. Das ist auch etwas ganz Wichtiges, die noch nicht geweinten Tränen. Befreie uns von Trauer, die ich noch nicht verarbeitet habe. Manchmal brechen Menschen aus einer falschen Einstellung heraus die Trauer ab. Und dann ist es wie etwas, was auf halbem Weg stecken bleibt und ihre Seele vergiftet. Lass die unerträglichen Schmerzen, die Ängste, die Verletzungen, die Traumata sanft emporsteigen aus der Gruft, in der sie begraben wurden. Und wenn Ihnen da etwas einfällt, dann dürfen Sie sagen, Heiliger Geist, ich überlasse dir dieses Vorkommnis. Ich überlasse es deiner Kraft der Heilung. Danke, dass du aus Bösem Gutes machen kannst. Ehre sei dir,
Herr Jesus.

Wir werden jetzt immer die Anrufungen singen im Gotteslob, die Nummer, nicht im Gotteslob, im Jubilate Deus 606. Geist des Vaters, fall auf uns herab. Wir werden jetzt mal die erste Strophe singen und dann werde ich immer unterschiedliche Anrufungen des Geistes Gottes in der Meditation vorlegen und wir werden dann im Lied darum beten, darum singen. Also zunächst einmal singen wir miteinander die erste Strophe.

Ich sende euch den Geist der Wahrheit, sagt unser Herr. Die Wahrheit ist oft bitter, liebe Zuhörer, wie es wirklich um uns steht. Ein Alkoholiker wird so gut wie nie zugeben, dass er abhängig ist. Ich kann jederzeit aufhören. Es ist ja nur eine Flasche. Und jeder, der damit beschäftigt ist, der da ein bisschen Erfahrung hat, weiß, solange diese Einstellung da ist, wird es nie etwas werden. Wissen Sie auch warum? Weil der Körper ein Gedächtnis hat. Die Wissenschaft nennt das Körpergedächtnis. Und wenn der Geist etwas anderes sagt, nö, eigentlich fehlt mir nichts, aber im Körper das komplett anders abgespeichert ist, dann lügen Sie gegen sich selbst. Sie sind mit sich selbst im Widerspruch. Und da ist keine Heilung möglich. Heilung ist nur möglich, wenn alle Masken, alle Lügen, alle Unehrlichkeit, alles Leben im Schein abfällt, wenn sie authentisch sind. Das nennt man im Englischen unconditional surrender, bedingungslose Übergabe. Das hängt auch mit Eigen- und Fremdbild zusammen. Denken Sie an Simon Petrus, wie er gemeint hat, wie stark er ist, was er alles kann. Ein komplett verdrehtes Eigenbild. In Bewerbungen haben wir es ständig damit zu tun. Leute, die meinen, weiß Gott, was für ein toller Hecht sie sind, wenn man da näher hinschaut. Ja. Selbstüberschätzung. Lüge gegen sich selbst. Deshalb brauchen wir den Geist der Wahrheit. Und deshalb habe ich auch gesagt, dass dieser Geist nicht immer angenehm. Er deckt nämlich auf, was Sünde ist. Er ist sozusagen die Kriminalpolizei. Er deckt auf, er überführt, er zeigt hin auf die Stellen, wo du dich ändern sollst, was dich in diese Krankheit hineingebracht hat. Krankhafte Denk- und Verhaltensmuster, Muster der Selbstzerstörung. Ich kann nichts, ich taug nichts, ich bin nichts. Warten Sie nur, bis der Körper dann Ihnen die Quittung gibt. Das kommt nämlich. Geist der Wahrheit. Und die Wahrheit heißt im Tiefsten, im Eigentlichsten, ich bin geliebt, ich bin Kind Gottes. Und das mag manchmal sehr verschüttet sein durch Erlebnisse in ihrem Leben, weil sie es vielleicht nie anders erfahren haben. Aber dann machen sie sich auf und bitten wir um diesen Geist der Wahrheit. Geist der Wahrheit, fall auf uns herab.

Geist der Freiheit. Wo der Geist des Herrn ist, da ist Freiheit. Zur Freiheit hat Christus uns befreit. Galaterbrief. Denken Sie ans tief sitzende Blockaden, Emotionen, eingefrorene Emotionen, sagen die Therapeuten, die Psychologen. Sie verwenden diesen Ausdruck. Und seit über 1000 Jahren beten wir in der Pfingstsequenz, Wärme, was erkaltet ist. Es sind Bindungen, von denen wir einfach nicht loskommen. An uns selbst, an die Triebhaftigkeit, an einen Menschen, an eine Sucht. Und immer wieder haben wir versucht, davon frei zu werden. Bis zur Verzweiflung. Und so können wir eigentlich nur bitten, löse du es.

nicht einmal seinen Freund, keinen einzigen, die Gefangenen ins Licht zu führen, ihnen die Entlassung zu verkünden. Das ist geistig gemeint. Geisterfreiheit, fall auf uns herab.

Die Frage des Herrn im Evangelium, die er oft an Kranke gestellt, hat mich immer verwundert. Willst du gesund werden? Ich habe immer gedacht, was ist das für eine törichte Frage? Wer will denn nicht gesund werden? Aber offensichtlich ist das eben nicht so. Denn wenn man krank ist, bekommt man Mitleid. Braucht man vielleicht nicht so arbeiten wie andere, bekommt man Zuwendung. Manche haben sich mit der Krankheit ganz häuslich arrangiert, eingerichtet. Sie wollen gar nicht gesund werden. Aber vielleicht im tiefsten ist es noch damit zusammenhängend, gerade im seelischen Bereich, wenn dort Verletzungen sind, da braucht es sehr viel Mut. Es gibt nämlich keinen anderen Weg in die Freiheit, als dass man das gleichsam nochmals anfasst. Dass das aufgearbeitet wird, dass man diese traumatische Situation von damals nochmals erlebt, natürlich unter therapeutischer Begleitung, aber es gibt keinen anderen Weg in der Regel. Klar, Christus kann es einem immer von einer Sekunde auf die andere wegnehmen, aber wir gehen jetzt mal vom normalen Heilungsweg aus. Es braucht sehr viel Mut, sehr viel Mut. Willst du geheilt werden? Aus tiefstem Herzen wollen wir sagen, ja, Herr, ich will. Mit allem, was denn dazugehört. Es heißt natürlich dann auch, krankhafte Muster und Verhaltensweisen ändern. Und sie werden feststellen, dass sie plötzlich viel weniger Freunde haben. Weil sie vielleicht zum Beispiel auch die Wahrheit sagen. Weil sie nicht ständig mehr lügen, nur um anderen zu gefallen. Weil sie aufhören, Sklave von sich selbst und Sklave von anderen zu sein, weil sie nicht mehr so funktionieren, wie es erwartet wird. Sie werden viele Freunde verlieren, wenn sie sich ändern, wenn sie dem Evangelium entsprechend werden. Wenn sie einfach mal bei bestimmten Partys nicht mehr mitmachen, die eigentlich eine Beleidigung der menschlichen Person oft darstellen, weil gesoffen wird bis zum Umfallen. Geist des Mutes. Wir brauchen diesen Mut, weil wir nur so gesund werden können.

Ich lasse es jetzt dabei bewenden, weil ich noch ein Heilungsgebet für körperliche Leiden anschließen möchte. Geist der Kraft, Dynamis, ihr werdet mit der Kraft aus der Höhe erfüllt werden, sagt der Herr. Im Griechischen heißt das Dynamis. Zum Mut gehört auch Kraft. Geist der Unterscheidung. Was kommt von mir, was kommt vom Bösen, was kommt von der Welt? Geist der Erleuchtung, wenn ich erkannt habe,

Woran es bei mir fehlt, ist das schon die halbe Miete. Geist der Wandlung. Es gibt so vieles Geist des Rates, wo wir den Geist Gottes brauchen. Wir sind fast am Schluss der Sendezeit angelangt. Wir wollen jetzt noch ein Gebet um körperliche Heilung beten. Herr Jesus Christus, heile meinen kranken Leib. Um der Dornenkrone und der Schmerzen willen, die du für uns erlitten hast, heile die Krankheiten des Gehirns, des Rückenmarks und der Nerven. Lege deine Hand auf mich und heile mit deinem göttlichen Licht und deiner heilenden Kraft jeden Tumor, der sich in mir breit macht. Schenke meinen Zellen die Ordnung wieder, die Gott ihnen am Anfang gegeben hat. Heile den Krebs in mir, der mich zerstören will. Gebiete du ihm Einhalt. Bestreiche meine Augen mit deinem Speichel, sodass sie ihre volle Sehkraft erhalten. Lege deine Finger in meine Ohren, sprich das Wort Ephata, öffne dich, damit ich höre, vor allem auf dich höre. Berühre meine Zunge, damit sich ihre Fessel löst und mein Mund deinen Lobpreis verkündet. Um der Wunden an Händen und Füßen willen, die du für uns erlitten hast, nimm von mir alle Krankheiten der Gelenke, Muskeln und Sehnen, der Knochen und Bänder. Sprich nur ein Wort und meine gelähmten Glieder werden mich mit neuer Kraft tragen. Streck deine Hand aus und berühre die kranken Stellen der Haut. Mach mich rein. O Jesus, um der Wunde an deiner Seite willen, die du für uns erlitten hast, stärke das Herz. Reinige das Blut, heile die kranken Gefäße. Möge das Wasser, das aus deiner Seite strömt, mich erneuern und mir zum Segen werden. Heile die Nieren, die Blase, die Geschlechtsorgane. Heile die Drüsen und Hormone. Heile die Krankheiten an Magen und Darm, die Krankheiten der Leber und der Galle. Man gab dir Galle zu trinken. Nimm von mir die Bitterkeit und schenke mir neues Vertrauen zu dir. Um des Essigs willen, den du für uns getrunken hast, finde meine Schwäche neue Kraft. Stärke das Immunsystem, die Abwehrkräfte. Nimm jede Infektionskrankheit von mir. Jesus, um deines Todes und deiner Auferstehung willen, schenke mir ein neues Leben in dir. Nimm von mir Krankheiten der Atemwege und der Lunge. Erfülle uns mit deinem Heiligen Geist, damit wir immerwährend deinen Lobpreis verkünden. Du hast den Jüngern geboten, Johannes dem Täufer zu berichten, Blinde sehen wieder und Lahme gehen, Aussätzige werden rein und Taube hören, Tote werden auferweckt, den Armen wird das Evangelium verkündet. So setze auch an mir ein Zeichen, damit die Welt zum Glauben an dich finde und Gott verherrlicht werde. Amen. Hochgelobt und gebenedeit sei das allerheiligste Sakrament des Altares. Wir singen jetzt dann gleich das Lied zum Segen. All das, was Sie jetzt gesehen, gehört haben, können Sie auch bei uns auf Podcast nachhören, auch die Predigt von mir. Das ist immer in den Podcast-Bereich eingestellt. Sie sehen das schon auf der ersten Seite.

Brot vom Himmel hast du ihnen gegeben. Halleluja. Lasset uns beten. Herr Jesus Christus, im wunderbaren Sakrament des Altares hast uns das Gedächtnis deines Leidens und deiner Auferstehung hinterlassen. Gib uns die Gnade, die heiligen Geheimnisse deines Leibes und Blutes so zu verehren, dass uns die Frucht der Erlösung zuteil wird, der du lebst und herrschest in Ewigkeit. Amen.

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Sie sind jetzt eingeladen, mit uns den Wundenrosenkranz zu beten.

0: Im Namen des Vaters und des Sohnes und des Heiligen Geistes. Amen. O Jesus, göttlicher Erlöser, sei uns und der ganzen Welt barmherzig.
1: Amen.
0: Heiliger Gott, heiliger starker Gott, heiliger unsterblicher Gott.
2: Erbarme dich über uns und über die ganze Welt.
0: Gnade und Barmherzigkeit, o mein Jesus, in der gegenwärtigen Gefahr. Bedecke uns mit deinem kostbaren Blut.
1: Amen.
0: Ewiger Vater, wir flehen dich an um dein Erbarmen durch das kostbare Blut deines vielgeliebten Sohnes.
1: Amen.
0: Ewiger Vater, ich opfere dir die Wunden unseres Herrn Jesus Christus auf,
2: um die Wunden unserer Seelen zu heilen.
0: Mein Jesus, Verzeihung und Barmherzigkeit.
2: Durch die Verdienste deiner heiligen Wunden.
0: Mein Jesus, Verzeihung und Barmherzigkeit.
2: Durch die Verdienste deiner heiligen Wunden.
0: Mein Jesus, Verzeihung und Barmherzigkeit.
2: Durch die Verdienste deiner heiligen Wunden.
0: Mein Jesus, Verzeihung und Barmherzigkeit.
2: Durch die Verdienste deiner heiligen Wunden.
0: Mein Jesus, Verzeihung und Barmherzigkeit.
2: Durch die Verdienste deiner heiligen Wunden.
0: Mein Jesus, Verzeihung und Barmherzigkeit.
2: Durch die Verdienste deiner heiligen Wunden.
0: Mein Jesus, Verzeihung und Barmherzigkeit.
2: Durch die Verdienste deiner heiligen Wunden.
0: Mein Jesus, Verzeihung und Barmherzigkeit.
2: Durch die Verdienste deiner heiligen Wunden.
0: Mein Jesus, Verzeihung und Barmherzigkeit.
2: Durch die Verdienste deiner heiligen Wunden.
0: Mein Jesus, Verzeihung und Barmherzigkeit.
2: Durch die Verdienste deiner heiligen Wunden. Ewiger Vater, ich opfere dir die Wunden unseres Herrn Jesus Christus auf,
0: um die Wunden unserer Seelen zu heilen.
2: Mein Jesus, Verzeihung und Barmherzigkeit.
0: Durch die Verdienste deiner heiligen Wunden.
2: Mein Jesus, Verzeihung und Barmherzigkeit.
0: Durch die Verdienste deiner heiligen Wunden.
2: Mein Jesus, Verzeihung und Barmherzigkeit.
0: Durch die Verdienste deiner heiligen Wunden.
2: Mein Jesus, Verzeihung und Barmherzigkeit.
0: Durch die Verdienste deiner heiligen Wunden.
2: Mein Jesus, Verzeihung und Barmherzigkeit.
0: Durch die Verdienste deiner heiligen Wunden.
2: Mein Jesus, Verzeihung und Barmherzigkeit.
0: Durch die Verdienste deiner heiligen Wunden.
2: Mein Jesus, Verzeihung und Barmherzigkeit.
0: Durch die Verdienste deiner heiligen Wunden.
2: Mein Jesus, Verzeihung und Barmherzigkeit.
0: Durch die Verdienste deiner heiligen Wunden.
2: Mein Jesus, Verzeihung und Barmherzigkeit.
0: Durch die Verdienste deiner heiligen Wunden.
2: Mein Jesus, Verzeihung und Barmherzigkeit.
0: Durch die Verdienste deiner heiligen Wunden. Ewiger Vater, ich opfere dir die Wunden unseres Herrn Jesus Christus auf,
2: um die Wunden unserer Seelen zu heilen.
0: Mein Jesus, Verzeihung und Barmherzigkeit.
2: Durch die Verdienste deiner heiligen Wunden.
0: Mein Jesus, Verzeihung und Barmherzigkeit.
2: Durch die Verdienste deiner heiligen Wunden.
0: Mein Jesus, Verzeihung und Barmherzigkeit.
2: Durch die Verdienste deiner heiligen Wunden.
0: Mein Jesus, Verzeihung und Barmherzigkeit.
2: Durch die Verdienste deiner heiligen Wunden.
0: Mein Jesus, Verzeihung und Barmherzigkeit.
2: Durch die Verdienste deiner heiligen Wunden.
0: Mein Jesus, Verzeihung und Barmherzigkeit.
2: Durch die Verdienste deiner heiligen Wunden.
0: Mein Jesus, Verzeihung und Barmherzigkeit.
2: Durch die Verdienste deiner heiligen Wunden.
0: Mein Jesus, Verzeihung und Barmherzigkeit.
2: Durch die Verdienste deiner heiligen Wunden.
0: Mein Jesus, Verzeihung und Barmherzigkeit.
2: Durch die Verdienste deiner heiligen Wunden.
0: Mein Jesus, Verzeihung und Barmherzigkeit.
2: Durch die Verdienste deiner heiligen Wunden. Ewiger Vater, ich opfere dir die Wunden unseres Herrn Jesus Christus auf,
0: um die Wunden unserer Seelen zu heilen.
2: Mein Jesus, Verzeihung und Barmherzigkeit.
0: Durch die Verdienste deiner heiligen Wunden.
2: Mein Jesus, Verzeihung und Barmherzigkeit.
0: Durch die Verdienste deiner heiligen Wunden.
2: Mein Jesus, Verzeihung und Barmherzigkeit.
0: Durch die Verdienste deiner heiligen Wunden.
2: Mein Jesus, Verzeihung und Barmherzigkeit.
0: Durch die Verdienste deiner heiligen Wunden.
2: Mein Jesus, Verzeihung und Barmherzigkeit.
0: Durch die Verdienste deiner heiligen Wunden.
2: Mein Jesus, Verzeihung und Barmherzigkeit.
0: Durch die Verdienste deiner heiligen Wunden.
2: mein Jesus, Verzeihung und Barmherzigkeit.
0: Durch die Verdienste deiner heiligen Wunden.
2: Mein Jesus, Verzeihung und Barmherzigkeit.
0: Durch die Verdienste deiner heiligen Wunden.
2: Mein Jesus, Verzeihung und Barmherzigkeit.
0: Durch die Verdienste deiner heiligen Wunden.
2: Mein Jesus, Verzeihung und Barmherzigkeit.
0: Durch die Verdienste deiner heiligen Wunden. Ewiger Vater, ich opfere dir die Wunden unseres Herrn Jesus Christus auf,
2: um die Wunden unserer Seelen zu heilen.
0: Mein Jesus, Verzeihung und Barmherzigkeit.
2: Durch die Verdienste deiner heiligen Wunden.
0: Mein Jesus, Verzeihung und Barmherzigkeit.
2: Durch die Verdienste deiner heiligen Wunden.
0: Mein Jesus, Verzeihung und Barmherzigkeit.
2: Durch die Verdienste deiner heiligen Wunden.
0: Mein Jesus, Verzeihung und Barmherzigkeit.
2: Durch die Verdienste deiner heiligen Wunden.
0: Mein Jesus, Verzeihung und Barmherzigkeit.
2: Durch die Verdienste deiner heiligen Wunden.
0: Mein Jesus, Verzeihung und Barmherzigkeit.
2: Durch die Verdienste deiner heiligen Wunden.
0: Mein Jesus, Verzeihung und Barmherzigkeit.
2: Durch die Verdienste deiner heiligen Wunden.
0: Mein Jesus, Verzeihung und Barmherzigkeit.
2: Durch die Verdienste deiner heiligen Wunden.
0: Mein Jesus, Verzeihung und Barmherzigkeit.
2: Durch die Verdienste deiner heiligen Wunden.
0: Mein Jesus, Verzeihung und Barmherzigkeit.
2: Durch die Verdienste deiner heiligen Wunden.
0: Ewiger Vater, ich opfere dir die Wunden unseres Herrn Jesus Christus auf,
2: um die Wunden unserer Seelen zu heilen.
0: Ewiger Vater, ich opfere dir die Wunden unseres Herrn Jesus Christus auf,
2: um die Wunden unserer Seelen zu heilen.
0: Ewiger Vater, ich opfere dir die Wunden unseres Herrn Jesus Christus auf,
2: um die Wunden unserer Seelen zu heilen.
0: Der Herr sei mit euch
2: und mit deinem Geiste.
0: Segne, heile und behüte euch der allmächtige und gütige Gott, der Vater, der Sohn und der Heilige Geist.
2: Amen.
0: Gelobt sei Jesus Christus.
2: In Ewigkeit. Amen.

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1: 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Guten Morgen. Im Impuls hören wir heute Pfarrer Armin Kögler aus Königstein im Taunus.
2: Liebe Zuhörer, eine Woche nach dem Hochfest der Aufnahme Mariens in den Himmel feiern wir sie als Königin. Die Lesung weist mitten in der für Israel trostlosen Zeit 730 vor Christus auf das kommende Heil hin. Der erste Jesaja zeigt auf den, der in allen dunklen Zeiten Israels Trostpunkt war, nachdem sich das Volk sehnte, den es erwartete. In Jesu Kommen hat sich diese Erwartung erfüllt. Doch viele haben es nicht bemerkt. Damit sich Jahwes durch den Propheten angekündigte Zusage erfüllt, bereitet Gott einen konkreten Menschen vor. Maria, die wir heute als Königin feiern. Im Evangelium hören wir vom Besuch Gabriels, Mann Gottes, bei Maria. Maria zeigt die Dimension eines Glaubenslebens aus Gottes Geist. In ihr wird Jesus. Er ist Gott und Mensch. Gabriel begrüßt sie, sei gegrüßt, Begnadete, der Herr ist mit dir. Im Griechischen steht, Chaire kecharitu mene, freue dich, frohlocke, die du, die mit Gottes Gnade Angefüllte bist. Das Griechische verwendet hier die seltene Form eines Partizip Perfekt im Passiv. Das bedeutet, Mariens Begnadetsein begann in der Vergangenheit, dauerte durch sie hindurch an, tritt nun durch den Gruß Gabriels in die Gegenwart und reicht in die Zukunft hinein, als permanent andauernder Zustand. Maria ist die mit dem Heiligen Geist Gottes Gnade Angefüllte vom Beginn der Schöpfung an. Und sie ist es bis zum Ende der Zeiten. Als Maria im Gespräch mit Gabriel nach dem Wie der Empfängnis Jesu fragt und betont, dass sie von keinem Mann weiß, also keinen Mann erkennt, mit keinem Mann zusammen ist, sagt Gabriel, der Heilige Geist wird über dich kommen und die Kraft des Höchsten wird dich überschatten. Darum wird auch das Heilige, das geboren werden wird, Gottes Sohn genannt werden. Maria, die schon Begnadete, wird vom Heiligen Geist überschattet. Ihr Begnadetsein ist die Voraussetzung, dass sie sich Gottes Angebot so kompromisslos zur Verfügung stellen kann. Antwortet sie doch, siehe, ich bin die Magd des Herrn, es geschehe mir nach deinem Wort. Im Griechischen steht, doulekyriou, Magd, Sklavin, Leibeigene des Herrn. Obwohl Maria, die von Gott Begnadete ist, weiß sie um ihre Abhängigkeit von ihm. Zu dieser Haltung ist nur ein nüchtern denkender Realist fähig. Maria ist sich ihrer besonderen Würde bewusst, zugleich weiß sie sich ganz vom liebenden und immer neu um sein Volk werbenden Gott Israels abhängig. So wird Magd gleichsam unter der Hand zu einem Ehrentitel. Wie ist das bei uns? Die Berufung des Propheten Jeremia sagt uns etwas über unsere Berufung. Ehe ich dich im Mutterleib formte, habe ich dich ausersehen. Ehe du aus dem Mutterschoß hervorkamst, habe ich dich geheiligt. Jeremia 1,4 und folgend. Jeder Mensch ist seit seiner Zeugung mit dem Hauch der Gnade Gottes beseelt. Sonst wären wir nicht ins Leben gekommen, hätten uns nicht bis zur Geburt entwickelt. Schon bei der Zeugung wurde uns Gottes Lebenshauch mitgegeben. In der Taufe wurden wir erneut mit Gottes Geist beschenkt. Wir sind von Gott her als Begnadete gewollt. Es liegt also an uns, dass wir aus dieser uns geschenkten Gnade Gottes leben. Mein Vater hat mich, in der Schule hat man, die Arbeitskollegen haben. Wir finden viele Erklärungen, um uns selbst zu bemitleiden. Immer sind natürlich die anderen schuld. Wir bleiben so in der Haltung des um sich selbst Drehens, verweigern die von Gott und Menschen angebotene Hilfe, weil wir wie Babys bemuttert werden wollen. In einer solchen Haltung verweigern wir den notwendigen Prozess der Reinigung und Heiligung. So verweigern wir uns auch dem von Gott gegebenen Auftrag, verweigern uns der von Gott geschenkten Begnadung, verfehlen also Gottes Auftrag, leben nicht unser Leben, sondern lassen uns von anderen leben, werden nicht die, die wir von Gott her sein sollen. Maria hatte auf Gottes Frage mit ihrem schlichten und großen Ich bin die Magd des Herrn geantwortet, sich ganz in den Willen Gottes gegeben. Daher feiern wir sie noch 2000 Jahre später und ehren sie als unsere Königin. Klaus Berger sagt, wer nicht nach Gottes Geboten lebt, soll wissen, außerhalb des Gartens des Lebens gibt es nur die Wüste des Todes. Das müssen die Menschen wissen, die sich Gott gegenüber wie Suppenkasper verhalten. Dann vermöge uns Gott bewahren. So wünsche ich Ihnen, dass Sie sich wie Maria ganz Gott überlassen und die Ihnen gegebenen Gaben treu für andere leben. Setzen Sie sich immer neu dem Wort Gottes aus, damit es in Ihnen Fleisch werden kann. Dazu segne Sie der allmächtige und gütige Gott, der Vater und der Sohn und der Heilige Geist. Amen.
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1: Die Steinpalme. 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

0: Es war spät Nachmittag und es war ein Wind aufgekommen, der leise über die Haare streicht und auf dem Gesicht eine Ahnung von Kühle hinterlässt. Es war die Zeit, die zum Sprechen verführt. Der kluge alte Mann lächelte. Er überlegte einen Augenblick und rief dann:
1: Wir treffen uns an der Steinpalme, wenn die Feuer angezündet werden. Steinpalme? Was bedeutet das?
0: Riefen sie hinter dem Alten her.
1: Sucht sie.
0: Er sagte dies schon im Fortgehen.
1: Sucht sie. Der Baum ist nicht zu verfehlen.
0: Ehe noch die Nacht plötzlich hereinfiel, hatten sie den Baum gefunden. Neben den vielen Palmen am Strand, die in ihrer schlanken Schönheit wie winkende Frauen zu sein schienen, stand diese eine etwas abseits, doch so, dass ihre starken, dunkelgrünen Blattfächer die neben ihr stehenden Bäume leicht berührten. Es war eine eigenartig geformte Palme. Sie war gedrungen, mit einem mächtigen Stamm und starken Fächern, die in ihren Bewegungen sichtbare Mäßigung zu zeigen schienen und nichts von der Heiterkeit hatten, die alle anderen Palmen so weiblich machte. Das Merkwürdigste aber war die Krone der Palme. Der Baum schien sich mit seinen Blattfächern zur Mitte hin zu neigen.
1: Seht nur genau hin, sagte der alte Erzähler, der sich in ihre Mitte gesetzt hatte. Achtet auf das nächste Wehen des Windes.
0: Und sie konnten es sehen. Als der Wind die Fächer der Palme etwas auseinanderwehte, da sahen sie es. Im Herzen der Palme, dort, wo sonst die neuen, hellgrünen Triebe aus der Mitte des Stammes nach oben drängten, lag ein mächtiger, rötlicher Stein. Ein Stein, wie sie am Strand ungezählt herumlagen. Rahman ließ keine Zeit zum Fragen. Mit einer weiten Armbewegung zeigte er, dass sich alle zum Kreis setzen sollten. Ein Feuer wurde in der Mitte angezündet und die Nacht kam schnell und fiel über alles wie ein dunkles Tuch. Der Schein des Feuers erreichte den Stamm der großen Palme und malte auf den Schuppen bizarre Zeichen.

0: Ihr wollt wissen, wie der große Stein dort oben hinaufgekommen ist?
1: Begann Rahman seine Erzählung.
0: Nun, dies geschah vor vielen, vielen Jahren, als diese mächtige Palme noch ein winziger Bäumling war. Hier waren damals noch keine Häuser und es gab auch noch keinen Brunnen. Nur einige Palmen standen am Strand. Ihnen und dem kleinen Palmbaum genügte das, was sie aus dem Sandboden an Nahrung und vom Himmel an Feuchtigkeit bekamen. Die kleine Palme liebte das Meer und die Musik des Wassers. Sie liebte den leisen Wind an den Spätnachmittagen und die plötzlich kommende, oft kalte Nacht mit ihrer schattenlosen Dunkelheit. Und sie liebte den Mond in den klaren Nächten, dessen Licht harte Umrisse malt und auf dem Meer lange Streifen zieht, die eine Ahnung von Unendlichkeit geben. Der kleine Baum wusste, dass wenige Meter hinter ihm die Wüste war, aber er hatte keine Vorstellung von ihr. Er wusste nicht, was wasserlos und leer bedeutete. Er war ein kräftiger, glücklicher Palmenschößling. Bis zu dem Tag, an dem der Mann kam.

0: Er kam durch die Wüste. Er war tagelang herumgeirrt, hatte sein Hab und Gut verloren und war vor Durst und Hitze fast um den Verstand gekommen. Seine Hände brannten wund vom vergeblichen Grabe nach Wasser, und alles an ihm und in ihm war grenzenloser Schmerz. So stand er vor dem Wasser, vor dem endlosen, weiten, salzigen Wasser. Der Mann warf seinen ausgedörrten Körper in das Wasser hinein, aber in seinem Mund mit den aufgerissenen Lippen und der dickpelzigen Zunge brannte der Durst, den das Salzwasser nicht stillen konnte. Da packte ihn ein rasender Zorn.
1: »Ich habe Anspruch auf Wasser«,
0: schrie er.
1: »Ich will leben, weil ich einen Anspruch darauf habe.«
0: Er griff nach einem großen Stein. Sein Zorn gab ihm Kräfte, die sein ausgedörrter Körper kaum noch herzugeben hatte. Und er schrie über die Grenzenlosigkeit des Wassers, schrie gegen die Unauslöschbarkeit der Sonne, schrie gegen die Wüste hin und hinauf zu den unerreichbaren Kronen der Palmen. Drohend hatte er den Stein erhoben. Seine Arme zitterten und es schien, als wolle alle Kraft ihn endgültig verlassen. Da sah er neben den großen Palmen zwischen Geröll und Sand den Palmenschößling stehen, in hellem Grün und voller Hoffnung auf jeden neuen Tag.
1: »Warum lebst du?«
0: schrie der Mann.
1: »Warum findest du Nahrung und Wasser? Und ich verdurste hier.

0: dir? Warum bist du jung und schön? Warum hast du alles und ich nichts? Du sollst nicht leben.
1: Mit aller noch vorhandenen Kraft presste er den Stein mitten in das Kronenherz des jungen Baumes. Es knirschte und brach. Es war, als vervielfachte sich das Knirschen und Brechen bis in die Unendlichkeit der Wüste und des Meeres.

Und dann kam eine entsetzliche Stille. Der Mann brach neben der kleinen Palme zusammen. Zwei Tage später fanden ihn Kameltreiber. Man erzählt, dass er gerettet wurde. Von den Treibern hatte sich keiner um den kleinen, zerschmetterten Palmbaum gekümmert. Er war unter der Last des Steines fast begraben. Sein Tod schien unausweichlich. Seine hellgrünen Fächerblätter waren abgebrochen und in der heißen Glut der Sonne verdorrten sie schnell. Sein weiches Palmherz war zerquetscht und der große Stein lastete so schwer auf dem zierlichen Stamm, dass er bei jedem leisen Windhauch abzubrechen drohte. Doch der Mann hatte die kleine Palme nicht töten können. Er konnte sie verletzen, aber nicht töten. Als sich in dem jungen Baum das entsetzliche Geräusch der brechenden Zweige, das Zerfasern der jungen Triebe und der brennende Schmerz zusammenballten, als alles eine ungeheure, wolkenähnliche Masse von Schmerz und immer wieder Schmerz war, da regte sich gleichzeitig daneben, ohne Verbindung zum Schmerz und allen zerstörenden Geräuschen, eine erste kleine Welle von Kraft. Und diese Welle vergrößerte sich, fiel in die Wellenbewegung des Schmerzes, wuchs, machte die Pausen zwischen Schmerz und Widerschmerz länger und länger, bis die Kraft größer wurde als der Schmerz. Der Baum versuchte, den Stein abzuschütteln. Er bat den Wind, ihm zu helfen. Aber es gab keine Hilfe. Der Stein blieb in der Krone, dem Herzen der kleinen Palme, und rührte sich nicht.

0: Gib es auf, sagte sich die kleine Palme. Es ist zu schwer. Es ist dein Schicksal, so früh zu sterben. Füge dich. Lass dich selber los, der Stein ist zu schwer.
1: Aber da war eine andere Stimme, die sagte:
0: Nein, nichts ist zu schwer. Du musst es nur versuchen, du musst es tun. Wie soll ich es tun?
1: Fragte die Palme.
0: Der Wind kann mir nicht helfen. Ich stehe allein in meiner Schwachheit. Ich kann den Stein nicht abwerfen. Du musst ihn nicht abwerfen,
1: sagte wieder die andere Stimme.
0: Du musst die Last des Steines annehmen. Dann wirst du erleben, wie deine Kräfte wachsen.
1: Und der junge Baum nahm in all seiner Not seine Last an und verschwendete keine Kraft mehr an das Bemühen, den Stein abzuschütteln. Er nahm ihn in die Mitte seiner Krone. Er klammerte sich mit langen, kräftiger werdenden Wurzeln in den Boden, denn er brauchte mit seiner doppelten Last dort einen doppelten Halt.

Dann kam der Tag, an dem sich die Wurzeln der Palme so tief gesenkt hatten, dass sie auf eine Wasserader stießen. Befreit schoss eine Quelle nach oben, und sie hat diesen Platz hier zu einem Ort der Freude und des Wohlstands gemacht. Nun, als der Baum festen Halt im Grund hatte und dort dauernde Nahrung fand, begann er, nach oben zu wachsen. Er legte breite, kräftige Fächerzweige um den Stein herum. Man konnte manches Mal sehen und meinen, dass er den Stein beschützte. Sein Stamm gewann mehr und mehr an Umfang und mochten auch alle anderen Palmen am Strand höher und lieblicher sein. Der Palmbaum, den die Leute bald die Steinpalme nannten, war unbestritten der mächtigste Baum. Seine Last hatte ihn aufgefordert und er hatte den Kampf gegen seinen Kleinmut aufgenommen. Er hatte diesen Kampf gewonnen. Er hatte eine Quelle freigelegt, die seither den Durst vieler löscht. Und, was sicher das Wichtigste war, der Baum hatte seine Last angenommen und hoch hinausgetragen. Sie lag auch heute noch auf seinem Herzen. Aber sie war in seinem Dasein an eine Stelle gerückt, die sie tragbar machte. Nur die äußere Last erscheint uns untragbar. Ist sie angenommen, wird sie Teil von uns selbst.

0: Rahman, der Erzähler, legte beide Hände an den Stamm der großen Palme. Das Feuer war fast niedergebrannt. Die Zuhörer verließen einer nach dem anderen den Platz. Nur einer blieb noch. Er war spät gekommen und hatte ein wenig abseits gesessen. Er setzte sich nun zu Rahman und beide saßen lange ohne Worte.
1: Ich bin der Mann, der den Stein auf die Palme drückte,
0: sagte der Mann.
1: Ich hatte es vergessen, doch deine Erzählung weckte alles wieder auf. Was soll ich tun? Ich fühle Schuld.
0: Rahman antwortete,
1: dann trage diese Schuld wie der Baum den Stein. Nimm die Schuld an. Versuche, so viel du vermagst, von dieser in Liebe zu verwandeln. Vergiss dabei nicht, dass Liebe etwas ist, was man tun muss. Es nützt nichts, sie nur zu erkennen und um ihre Notwendigkeit zu wissen. Liebe ist Leben und wächst allein aus dem Tun.
0: Die Männer saßen noch lange unter der Palme und es war ein leichter Wind, der das Feuer wieder zum Brennen brachte.

0: Liebe Hörerinnen und Hörer von Radio Horeb, dies war die Erzählung von Pit Partish, die Steinpalme. Ich möchte den wichtigsten Satz herausgreifen, der über Resignieren oder Weiterkämpfen entscheidet, der bestimmt, ob die Palme unter dieser Last nun abstirbt oder ob sie weiterlebt. Du musst ihn nicht abwerfen. Du musst die Last des Steines annehmen. Dann wirst du erleben, wie deine Kräfte wachsen.
1: Dabei ist es für uns ganz wichtig, dass wir erkennen, dass wir zugeben, dass solche Kräfte nicht aus einem Selbst kommen, dass man sie sich nicht selbst geben kann. Für uns als Christen ist es ganz wichtig, dass wir unsere Kraft aus Gott schöpfen und dass wir uns an ihn wenden, um von ihm unsere Kraft zu bekommen. Und wenn in der Erzählung geschildert wird, wie die Steinpalme sich immer mehr mit ihren allmählich wachsenden Wurzeln in den Boden gräbt und immer weiter nach unten wächst, damit sie mit der doppelten Last auf ihrer Krone besser leben kann, dann ist es für uns ganz wichtig, dass wir in dem Boden, in dem wir wurzeln, Gott sehen, dass wir daran glauben, dass er uns die notwendige Nahrung schenkt und dass die Wasserader, auf die wir stoßen können, dass diese Quelle Jesus Christus ist, der uns ernährt und uns das lebensspendende Wasser schenkt. An ihn wollen wir uns am Ende dieser Sendung mit einem Gebet wenden, dass wir alle immer wieder den eigentlichen Quellgrund finden.
0: Jesus, du hast uns mit den Worten eingeladen. Kommt alle zu mir, die ihr schwere Lasten zu tragen habt. Ich will euch Ruhe verschaffen. Herr, du weißt, wie oft uns etwas belastet, das uns wie ein Stein auf dem Herzen liegt. Wir können uns selber nicht helfen. Hilf du uns. Und wenn du uns diese Last nicht abnehmen kannst, weil sie zu unserer Reife, zu unserem Heil werden soll, dann gib, dass wir unsere Wurzeln immer tiefer in dich eintreiben, dass unsere Wurzeln zu dir, der Quelle des lebendigen Wassers, finden, dass wir aus dir heraus stark werden, um die Last unseres Lebens zu tragen. Es ist wichtig für uns, dass wir in dir Halt haben, denn du bist der eigentliche Halt des Lebens. Und wenn wir uns in dir fest verwurzeln, dann werden wir stark. Dann werden wir fähig, diese Last, die uns bedrückt, zu tragen. Wir bitten dich darum. Wir bitten dich auch für alle Menschen, die unter der Last ihres Kreuzes, ihres Leidens stöhnen, die es kaum tragbar finden. Schenke auch ihnen deine helfende Nähe. Amen.

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1: Willkommen und grüß Gott zur Spiritualität bei Radio Horeb und Radio Maria, sagt Claudia Kiesel. Heute, 8 Tage nach dem Fest Maria Aufnahme in den Himmel, feiert die Kirche den Gedenktag Maria Königin. Wir singen »Gegrüßet seist du Königin« oder sprechen von der Maienkönigin oder der Himmelskönigin und sagen im glorreichen Rosenkranz im 5. Gesetz »Jesus, der dich, o Jungfrau, im Himmel gekrönet hat«. Aber was bedeutet es eigentlich, Maria als Königin zu ehren? Und schafft das nicht Distanz? Ist die Gottesmutter Maria als Königin eine unnahbare Herrscherin? Die heilige Therese von Lisieux sagte mal, sie ist viel mehr Mutter als Königin. In dieser Sendung heute schauen wir, wie das zusammenpasst. Maria Königin und Mutter in den Himmel erhoben und uns Menschen ganz nah. Ich begrüße Pfarrer Jörg Fleischer, Leiter des Pfarrverbands Rottal-Münster und Leiter des Fatima-Apostolats im Bistum Passau in Rottal-Münster, Niederbayern. Pfarrer Fleischer, herzlich willkommen.
2: Herzlich willkommen, grüß Gott, Frau Kiesel, grüß Gott, liebe Hörerinnen und Hörer. Ja, ich darf Sie heute mitnehmen hinein in das Thema, liebe Schwestern und Brüder, in den Himmel erhoben und doch uns Menschen ganz nah, die Gottesmutter Maria. Ich denke, vielen von uns ist Maria, die Gottesmutter, wirklich ganz nah in unseren täglichen Gebeten, vor allem im täglichen Rosenkranzgebet. Maria wird angerufen von jung und alt, von klein und groß, von allen Schichten der Gesellschaft. Mir als Seelsorger begegnet immer wieder auch Menschen, die vielleicht oft sogar auch fernstehend sind dem Glauben und der Kirche, die aber doch etwas übrig haben für die Mutter Gottes. Und wenn es nur ein stilles Gebet vor ihren Bildern ist in unseren Kirchen, das Entzünden einer Kerze. Maria schafft immer wieder die Brücke für Menschen zu einem vertiefteren Glauben. Und Maria ist oft auch dieser Faden, an den Menschen noch hängen und so auch wieder eine Verbindung hin zur Kirche und zu einem tieferen Glauben finden. So geht es mir zumindest als Seelsorger. Und so habe ich für unsere heutige Sendung am Fest Maria Königin an diesem Gedenktag, heute 8 Tage nach der leiblichen Aufnahme Mariens in den Himmel, eben den Titel gewählt, in den Himmel erhoben, uns Menschen ganz nah. Denn das ist die Wirklichkeit. Maria ist im Himmel. Sie ist mit Leib und Seele in die Herrlichkeit des Himmels eingegangen. Wir haben das gefeiert, das Ostern Mariens am Maria-Himmelfahrtstag. Und jetzt 8 Tage darauf eben die Krönung Mariens. Maria, die gekrönt ist mit der Krone des ewigen Lebens, mit der Herrlichkeit, die angekommen ist am Ziel. Und hier wird schon wieder etwas deutlich, was eine gute Mariologie immer ausmacht. Alle Aussagen über Maria sind Aussagen über einen Menschen und sie betreffen uns. Das, was wir in der Gottesmutter erblicken, das steht auch uns einmal bevor. Und gerade deswegen beten wir zu Maria, der Himmelskönigin, dass auch uns das teilhaftig wird, was wir an ihr schon sehen, nämlich die Herrlichkeit des ewigen Lebens bei Gott und die Krone, die sie trägt, das ewige Leben, ganz in der Gegenwart Gottes sein. Ja, liebe Schwestern, liebe Brüder, wie Sie vielleicht auch wissen, bin ich ein Pilgerpfarrer und durfte in der vergangenen Woche, also der Woche, in der Maria Himmelfahrt auch gefeiert wurde, eine 40-köpfige Gruppe aus unserem Bistum Passau und darüber hinaus an den Marienwallfahrtsort Fatima führen. Für mich war es wieder eine beeindruckende Zeit, mit den Pilgern in Fatima zu sein. Es war meine 39. Wallfahrt und viele der Pilger waren zum ersten Mal an diesem Marienheiligtum in Portugal, einem der größten Marienwallfahrtsorte überhaupt der Welt und wohl, das kann man schon auch sagen, dem Marienwallfahrtsort, der von seiner Botschaft her auch am meisten Eingang gefunden hat in den Raum der Kirche, in das Leben auch der Päpste. Und so viel Gutes ist durch Fatima in unsere Welt gekommen, vor allem die große Gebetsbewegung des Rosenkranzes. Wenn wir in Fatima sind, dann gehen wir immer auch in das Museum des Heiligtums. Und die Pilger sind alle ganz gespannt auf einen Moment, und zwar den Moment, wenn sie vor der Krone der Fatima-Madonna stehen können. Denn diese Krone ist eine ganz besondere Krone. Zunächst einmal wurde sie angefertigt aus verschiedenen Schmuckgegenständen von portugiesischen Frauen, die der Mutter Gottes diese Krone gestiftet haben und anfertigen ließen als Dankesgabe, dass Portugal vor dem Zweiten Weltkrieg verschont geblieben ist und somit auch die portugiesischen Männer nicht einrücken mussten. Im Jahr 1946 wurde diese Krone der Mutter Gottes aufs Haupt gesetzt mit päpstlichem Auftrag. Kardinallegat Marcella im Auftrag von Pius XII. Hat diese Krone der Madonna von Fatima überreicht. Es gibt ja ein eigenes Krönungszeremoniell, auch im Ritus der katholischen Kirche für Marienstatuen und Marienbilder. Wir kommen später darauf zurück. Und diese Krone wurde der Mutter Gottes aufs Haupt gesetzt, auch im Auftrag des Papstes, dass er sie krönt zur Königin der Welt. Wenige Jahre später sollte Papst Pius XII. Anlässlich des Marianischen Jahres 1954 den heutigen Gedenktag einführen, Maria Königin. Und diese Krone, die die Pilger so gerne betrachten und wahrscheinlich auch viele von Ihnen schon einmal gesehen haben, hat ja ein besonderes Geheimnis. Denn in diese Krone eingefügt ist die Kugel, mit der Papst Johannes Paul II. Am 13. Mai 1981 auf dem Petersplatz in Rom getötet werden sollte. Wir wissen aus der Lebensbeschreibung von Papst Johannes Paul II., dass er seine Errettung der Gottesmutter zugeschrieben hat. Er hat damals gesagt, eine Kugel, eine Hand hat geschossen und eine andere mütterliche Hand hat die Kugel gelenkt, sodass diese Kugel ihn nicht am Herzen traf und er mit dem Leben davonkam. Aus Dank für diese Errettung, vor allem auch am 13. Mai, dem Fatima-Tag, hat er ein Jahr darauf, am 13. Mai 1982, diese Kugel mitgebracht zu seiner Dankwallfahrt nach Fatima. Es war seine erste Wallfahrt von drei Wallfahrten und hat sie dem damaligen Bischof übergeben. Und die Geschichte berichtet uns, dass beide überlegt haben, wo könnte man diese Kugel denn anbringen? An der Statue, am Rosenkranz, an der Krone der Gottesmutter Maria. Und man entschied sich für die Krone. Und es wird erzählt, dass eben genau eine kleine Öffnung unter der blauen Weltkugel, die die Krone abschließt, eine kleine Öffnung war, in der genau diese Kugel hineinpasste. Warum erzähle ich Ihnen das heute, liebe Schwestern und Brüder? Weil hier etwas zum Ausdruck kommt von dem, was wir heute feiern. Maria Königin. Ja, Maria trägt eine Krone auf ihrem Haupt und viele unserer Marienstatuen sind gekrönte Madonnen, oft auch das Jesuskind gekrönt. Und auch heute noch werden besondere Gnadenbilder als besondere Auszeichnung und Herausstellung von der Kirche gekrönt, meist im Auftrag des Bischofs. Aber diese Krone in Fatima mit dieser Kugel vom Attentat des Papstes drückt eben mehr aus. Papst Benedikt XVI. Hat das in wunderbare Worte gefasst, als er am 12. Mai 2010 in der Erscheinungskapelle von Fatima betete. Er griff dieses Bild der Krone mit der Kugel des Papstattentates auf und er sagte zur Mutter Gottes in einem Gebet. Ich darf Ihnen dieses schöne Zitat jetzt vortragen. Er sagte: Wie tröstlich ist es zu wissen, dass du nicht nur eine Krone aus dem Gold und Silber unserer Freuden und Hoffnungen trägst, sondern auch aus den Kugeln unserer Sorgen und Leiden. Zitat Ende. Damit ist etwas Wesentliches über Maria Königin gesagt. Maria trägt nicht nur das Gold unserer gelungenen Tage, sie trägt nicht nur das Edelmetall auf ihrem Haupt, sie trägt auch die Kugeln unserer Verwundungen, sie trägt unsere Freuden und Leiden, sie trägt alles, was wir Menschen zu ihr bringen. Sie trägt auch unsere Angst, unsere Enttäuschungen und unsere offenen Fragen. In der Krone Mariens finden sich gleichsam die Tränen einer Mutter, die um ihr Kind bangt, die Sorge um einen Kranken, die Einsamkeit eines alten Menschen, die Trauer nach dem Tod eines geliebten Angehörigen, die Not einer Familie, die Angst vor Krieg und Gewalt, die Sorge um die Zukunft der Kirche. Maria trägt die Anliegen ihrer Kinder. Papst Benedikt begann sein Gebet in Fatima mit den Worten: Hier bin ich, ein Sohn, der seine Mutter besucht. Der Nachfolger Petri kam zur Königin des Himmels und sprach zu ihr wie ein Sohn zu seiner Mutter. Gerade darin liegt das Geheimnis des heutigen Gedenktages. Maria ist in den Himmel erhoben und zur Königin gekrönt. Aber sie ist uns Menschen dadurch nicht ferner geworden. Sie ist uns vielmehr ganz nahe. Ihre Krone trennt sie nicht von uns. Ihre Krone trägt unsere Lebensgeschichte. Maria in den Himmel erhoben und uns Menschen ganz nahe ist die Frau aus dem Volk, die von Gott ausersehen ist, dem Heiland auf Erden zur Seite zu stehen, wie wir in einem Marienlied singen. Denn Maria ist Königin und sie ist Mutter. Sie ist bei Gott und zugleich bei ihren Kindern. Sie ist mit der Krone der Herrlichkeit geschmückt und trägt doch die Wunden der Menschen in dieser Krone. Und von diesem Bild ausgehend, liebe Zuhörerinnen und Zuhörer, liebe Schwestern und Brüder, möchte ich jetzt mit Ihnen, nachdem wir ein Lied gehört haben, auch den genaueren historischen Hintergrund des heutigen Gedenktages erfahren.

0: Radio Horeb und Radio Maria heute am Gedenktag Maria Königin, unsere Spiritualitätssendung über Maria Königin und Mutter in den Himmel erhoben und uns Menschen ganz nah. In einer Einführung haben wir bereits von Pfarrer Jörg Fleischer gehört, unserem heutigen Referenten dieser Sendung. Er ist auch Leiter des Fatima Weltapostolats im Bistum Passau in Rottal-Münster, Niederbayern. Wie nah uns Maria auch als Königin sein kann und auch ist. Wir hören jetzt über die historischen Hintergründe dieses Gedenktags.
1: Ja, meine lieben Schwestern und Brüder, liebe Zuhörerinnen und Zuhörer, heute am 22. August feiert die Kirche den Gedenktag Maria Königin. Und dieser Gedenktag ist vergleichsweise jung. Die Verehrung Mariens als Königin ist allerdings sehr alt. Schon früh wurde Maria mit königlichen Titeln geehrt. Die Kirche erkannte, wenn Christus der König des Himmels und der Erde ist, dann kommt seiner Mutter eine besondere Würde zu. Auch die Bibel kennt die Stellung der Königsmutter. Im Königtum Israel nahm die Mutter des Königs einen besonderen Platz ein. Im ersten Buch der Könige wird berichtet, dass Salomo seiner Mutter Bathseba einen Ehrenplatz zu seiner Rechten geben ließ. Die christliche Tradition sah darin ein Vorausbild für Maria, die Mutter des messianischen Königs. Hinzu kommt das Bild aus der Offenbarung des Johannes 12,1, wo es heißt, eine Frau mit der Sonne bekleidet, den Mond zu ihren Füßen und einen Kranz, eine Corona von 12 Sternen auf ihrem Haupt. Auf ihrem Haupt trägt also die apokalyptische Frau, die sowohl für Maria als auch für die Kirche steht, einen Kranz von 12 Sternen. Dieses Bild bezieht sich im weiteren Sinn auf das Gottesvolk und die Kirche. Zugleich hat die Kirche darin aber auch Maria erkannt, die Mutter des Messias, die ganz im Lichte Gottes steht. Papst Pius XII. Führte das Fest Maria Königin im marianischen Jahr 1954 für die gesamte Kirche ein. Am 11. Oktober, dem damaligen Fest der Mutterschaft Mariens, 1954 veröffentlichte er die Enzyklika Ad Coeli Reginam, zu Deutsch zur Königin des Himmels. Und darin ordnete er den Gedenktag an, dass er jährlich am 31. Mai gefeiert wird. Das war bewusst gewählt. Maria sollte den Marienmonat Mai beschließen. Maria Königin. Nach der Liturgiereform wurde der Gedenktag auf den 22. August, den heutigen Tag, verlegt, also 8 Tage nach dem Hochfest der Aufnahme Mariens in den Himmel. Um den Zusammenhang zwischen leiblicher Aufnahme Mariens in den Himmel und ihrer Krönung herzustellen. Bis zur Liturgiereform wurde am heutigen Tag der Gedenktag des unbefleckten Herzens Mariens gefeiert, den man mit der Liturgiereform zum Heiligsten Herzen Jesu hinzugefügt hat am Samstag nach dem Hochfest des Heiligsten Herzens Jesu. Warum hat Pius XII. 1954 ein marianisches Jahr veranstaltet? Es war die 100-Jahr-Feier der Dogmatisierung der Immaculata. Maria ist ohne Erbsünde empfangen. Der selige Papst Pius IX. Hatte 1854 dieses Dogma verkündet, was durch die Erscheinungen der Gottesmutter Maria an die heilige Bernadette in Lourdes 1858 auch bestätigt wurde. Am 15. August feiern wir Maria, die in die himmlische Herrlichkeit aufgenommen wurde. Und heute, am 22. August, betrachten wir Maria als Königin, die an der Herrlichkeit ihres Sohnes Anteil hat. Die Aufnahme Mariens in den Himmel und ihre Krönung gehören innerlich zusammen. Und so ist es sehr schön, dass man diese beiden Feste auch äußerlich durch den Kalender zusammengefügt hat, wo sie doch auch innerlich zusammengehören. Lange bevor ein eigenes Fest eingeführt wurde, hat die Kirche Maria als Königin besungen. Eines der ältesten marianischen Antiphonen ist das Salve Regina, sei gegrüßt, o Königin, Mutter der Barmherzigkeit. Im Stundengebet der Kirche singen wir es jeden Abend während der Zeit im Jahreskreis nach der Komplett. Was für eine Verbindung! Maria ist Königin und Mutter. Sei gegrüßt, o Königin, Mutter der Barmherzigkeit. Diese Königin herrscht nicht durch Distanz, sondern sie begegnet uns mit Erbarmen. Königin, Mutter der Barmherzigkeit. Die weiteren marianischen Antiphonen, die die Kirche kennt, besingen Maria ebenfalls als Königin. In der österlichen Zeit das Regina Zöli, das Freudig, du Himmelskönigin, und auch für die Zeit der Fastenzeit das Ave Regina Zölorum. Maria als Königin des Himmels. Des Weiteren haben wir in der Liturgie verschiedene Anrufungen auf Maria als Königin hin. Die lauretanische Litanei kennt die Königin der Engel, die Königin der Patriarchen und der Propheten, der Apostel, der Märtyrer, der Heiligen, die Königin des Heiligen Rosenkranzes, die Königin der Familien und die Königin des Friedens. Diese Titel sind nicht einfach feierliche Ausschmückungen. Sie sagen uns, Maria steht nicht fern über dem Volk. Sie gehört mitten hinein in die Gemeinschaft der Heiligen. Sie begleitet die Kirche auf ihrem Weg. Sie begleitet Familien. Sie stärkt die Glaubenden. Und sie tritt bei Gott für uns als Mittlerin und Fürsprecherin ein, wenn wir um den Frieden beten. Ihre Krone ist kein Zeichen weltlicher Überlegenheit, sondern ihre Krone ist ein Zeichen der Liebe. Im fünften glorreichen Geheimnis des Rosenkranzes beten wir, Jesus, der dich, o Jungfrau, im Himmel gekrönt hat. Dieses Gesetz, liebe Schwestern und Brüder, liebe Zuhörerinnen und Zuhörer, führt uns zum Ziel unseres Glaubens. Maria wird nicht gekrönt, weil sie weltliche Macht erworben hätte, sondern sie wird gekrönt, weil sie ganz auf Gott vertraut hat. Sie wird gekrönt, weil sie Christus treu geblieben ist. Sie wird gekrönt, weil sie ihren Weg bis zum Ende gegangen ist im Gehorsam gegenüber dem Willen Gottes und weil sie ihr bereitwilliges Ja gesprochen hat bis unter das Kreuz hinein, weil sie so auch Anteil hatte am Erlösungswerk Gottes. Was wir an Maria betrachten, das betrifft auch uns, wie ich eingangs schon erwähnt habe. Natürlich ist die Berufung der Gottesmutter einzigartig. Niemand von uns wird Mutter Gottes. Niemand empfängt dieselbe heilsgeschichtliche Stellung wie Maria. Aber das Ziel, zu dem Maria gelangt ist, soll auch unser Ziel werden. Maria ist bereits dort, wohin wir unterwegs sind. Sie ist mit Leib und Seele bei Gott. Sie lebt in der Herrlichkeit des auferstandenen Christus. Und sie zeigt uns, der Tod ist nicht das Letzte. Das Leid ist nicht das Letzte. Das Dunkel ist nicht das Letzte. Das letzte Wort gehört Gott. In der Heiligen Schrift ist auch für den Glaubenden von der Krone des ewigen Lebens die Rede. Im Buch der Offenbarung, Kapitel 2, Vers 10 heißt es, sei treu bis in den Tod, dann werde ich dir die Krone des Lebens geben. Und der Apostel Paulus spricht von der Krone der Gerechtigkeit, die der Herr für uns bereithält. Die Krönung Mariens ist nicht eine Auszeichnung, sondern sie ist eine Verheißung von der Mutter Gottes her für uns alle. Was Gott an Maria vollendet hat, will er auch an uns vollenden. Ein Leben in seiner Gegenwart, eine Gemeinschaft ohne Ende, die endgültige Heilung unserer Verwundungen, das Ablegen der Sünde und das Heiligwerden aus der Gnade der Taufe heraus. Unser derzeitiger Papst Leo XIV. Sagte im April dieses Jahres: Wie Maria sind auch wir für den offenen Himmel geschaffen. Das ist der Horizont, den wir auch beim Rosenkranz betrachten. Wir betrachten nicht nur, was mit Maria geschehen ist, sondern wir betrachten auch, wohin Gott uns führen möchte. Noch einmal das Wort von Papst Leo: Wie Maria sind auch wir für den offenen Himmel geschaffen. Liebe Schwestern, liebe Brüder, die Gottesmutter Maria als Königin im Himmel ist uns Menschen ganz nahe. Mit ihrer Fürsprache, mit ihrem Gebet. Aber sie ist uns Menschen auch nahe, weil sie ja als Mensch angekommen ist bei Gott. Auch mit ihrer ganz persönlichen menschlichen Geschichte. Und so wollen wir auch noch einmal betrachten, warum Maria uns denn so nahe ist. Am Anfang der Geschichte steht eine junge Frau aus Nazareth. Nazareth, ein unbedeutender Ort, ein einfaches Leben. Dort nichts Besonderes, kein Luxus, kein Hofstaat und gar schon keine weltliche Macht. Und gerade dort beginnt Gott seine große Geschichte mit den Menschen neu. Der Engel kommt zu Maria und verkündet ihr, dass sie die Mutter des Erlösers werden soll. Maria fragt nach. Sie versteht nicht sofort alles. Sie muss sich auf etwas einlassen, das größer ist als ihre Vorstellungskraft. Und sie antwortet, und wir wiederholen es täglich dreimal im Engel des Herrn: Siehe, ich bin die Magd des Herrn, mir geschehe nach deinem Wort. Dieses Jahr ist kein leichtfertiges Jahr. Es ist das Jahr eines Menschen, der Gott vertraut. Maria konnte dieses Jahr sprechen, weil sie schon im Glauben geformt wurde. Und sie konnte dieses Jahr sprechen, weil sie vor allem auch an ihren gläubigen Eltern Joachim und Anna gesehen hat, was es heißt, auf Gott zu vertrauen. Maria kannte die Dunkelheit, sie kannte die Fragen, sie kannte das Suchen, sie kannte die Sorge einer Mutter und den Schmerz eines Herzens, das nicht sofort begreifen kann, wohin Gottes Wege uns führen. Sie kannte die Fragen, auch die Fragen, die sie in ihrer Mutterschaft sich auch gestellt hat. Sie fragt schon den Engel: Wie soll das geschehen, da ich keinen Mann erkenne? Sie musste mit Josef nach Bethlehem ziehen. Sie fand keinen angemessenen Platz für die Geburt ihres Kindes. Sie musste nach Ägypten fliehen. Sie suchte den 12-jährigen Jesus im Tempel. Sie musste erleben, wie ihr Sohn abgelehnt, verspottet und schließlich gekreuzigt wurde. Maria kennt das menschliche Leben nicht aus der Entfernung. Sie kennt es von innen her. Sie kennt die Freude, sie kennt die Angst, sie kennt die Unsicherheit, sie kennt die Sorge um einen geliebten Menschen. Darum ist uns Maria auch so nahe. Diese Fragen und diese Schwierigkeiten in ihrem Leben tun ihrer Heiligkeit keinen Abbruch. Ihre unbefleckte Empfängnis bedeutet nicht, dass sie alle Einzelheiten ihres Lebens schon im Voraus wusste. Ihre Größe besteht darin, dass sie Gott gerade dort vertraute, wo nicht alles überschaubar war. Darum dürfen wir zu ihr kommen, weil sie uns gerade darin so nahe ist. Wer um ein Kind bangt, findet bei Maria eine Mutter, die um ihren Sohn gebangt hat. Wer einen Menschen verloren hat und nicht wenige leiden darunter, auch wenn es oft schon lange her ist, findet bei Maria eine Mutter, die unter dem Kreuz gestanden hat. Wer nicht versteht, warum das Leben so schwer geworden ist, findet bei Maria eine Glaubende, die nicht sofort alles verstand und dennoch an Gott festhielt und fest auf ihn vertraute. Maria ist uns also nahe, weil sie unsere Wege kennt. Und wenn wir in unseren Kirchen vor den Marienbildern die vielen Kerzen betrachten, an den Wallfahrtsorten die vielen Votivtafeln betrachten, wenn wir die vielen schönen Blumen sehen, die oft aufgestellt werden und gestiftet werden zu Ehren der Gottesmutter Maria, wenn all diese Zeichen sprechen könnten, was würden sie uns erzählen? Sie würden uns erzählen, dass Maria eine von uns ist, dass Maria in den Himmel erhoben unsere Fürsprecherin und Mittlerin ist, die Königin, aber doch eine von uns, Maria. Ich möchte mit Ihnen noch einmal ein Lied hören zu Ehren der Gottesmutter Maria, der Königin. Und wir wollen dann auch noch einmal drauf schauen, liebe Schwestern und Brüder, wie sehr diese Königin des Himmels ihren Wunsch immer wieder auch zum Ausdruck bringt, dass auch wir diese Krone des ewigen Lebens erlangen. Musik.

Ja, liebe Hörerinnen und Hörer, liebe Schwestern und Brüder, ich melde mich zurück heute an diesem wunderbaren Mariengedenktag, Maria Königin, am 22. August. Wir haben schon einiges überlegt über dieses Thema Maria in den Himmel erhoben, aber uns Menschen ganz nahe. Sie ist uns nahe, vor allem auch durch ihren eigenen Lebensweg, und sie ist uns nahe, auch vom Himmel her mit ihrer Fürsprache und vor allem auch mit ihrer Rolle als Mittlerin, die uns auch näher zu dem dreifaltigen Gott hinführt. Papst Pius XII. Hat diesen Gedenktag eingeführt, zunächst am 31. Mai und seit der Liturgiereform am heutigen Tag, am 22. August. Er hat das getan im heiligen Marianischen Jahr 1954. Und er hat dazu auch eine Enzyklika geschrieben, Ad Celi Reginam, also die himmlische Königin. Und in dieser Enzyklika handelt der Papst in verschiedenen Punkten auch die Königswürde der Gottesmutter Maria ab. Ich möchte noch auf zwei dieser Punkte, die ihm wichtig waren, eingehen. Unter der Nummer 238 geht es um das Thema, das Königtum Mariens gründet auch in ihrer Mitwirkung am Erlösungswerk. Maria empfängt ihre königliche Würde nicht allein durch ihre Gottesmutterschaft, sondern auch durch ihre einzigartige Verbundenheit mit dem Erlösungswerk ihres Sohnes. Das wird auch später das Zweite Vatikanische Konzil in Lumen Gentium so formulieren. Christus ist König nicht nur aufgrund seiner göttlichen Würde, sondern auch, weil er die Menschheit durch sein kostbares Blut erlöst hat. Maria war mit diesem Erlösungswerk auf besondere Weise verbunden. Sie nahm ihre Berufung frei an, sie schenkte dem Erlöser das Leben, sie begleitete ihn und stand unter dem Kreuz. Ihre Mitwirkung bleibt dabei stets von Christus abhängig. Er allein ist der Erlöser. Maria ist seine von Gott erwählte Mutter und ein wunderbarer Titel auch Gefährtin. Maria ist Königin, weil sie mit Christus, dem Erlöser, auf einzigartige Weise im Heilswerk verbunden ist. Und unter der Nummer 245 spricht der Papst Pius XII. Auch über die Vertiefung der Marienverehrung, die durch den heutigen Gedenktag in der Kirche geschehen soll. Er bringt darin Folgendes zum Ausdruck: Das Fest Maria Königin soll die Gläubigen zu einem größeren Vertrauen gegenüber Maria führen. Sie dürfen sie um Hilfe in der Not, Licht in der Dunkelheit und Trost in der Bedrängnis bitten. Papst Pius XII. Empfiehlt insbesondere den Rosenkranz, die Verehrung der Mutter Gottes an Marienheiligtümern und die Feier marianischer Feste. Zugleich soll die Marienverehrung zur Umkehr und zu einem christlichen Leben führen. Marienverehrung soll das Gebet vertiefen und das Leben der Gläubigen nachhaltig

Königin, deren mütterliche Sorge der ganzen Menschheit gilt. Die Verehrung der Königin des Himmels verpflichtet zum Dienst am Mitmenschen und zum Einsatz für den Frieden in der Welt. Soweit die Gedanken aus der Enzyklika Ad Coeli Reginam, mit der Papst Pius XII. Auch den heutigen Gedenktag in das Leben der Kirche eingeführt hat. Liebe Schwestern, liebe Brüder, wir dürfen uns Maria nicht so vorstellen, als sei sie zwar einmal Mensch gewesen, heute aber nur noch fern und unberührbar. Gerade ihre Nähe zu Gott macht sie den Menschen nahe. Sie ist nicht weniger Mutter, weil sie im Himmel ist. Sie ist in ihrer mütterlichen Liebe vielmehr ganz bei den Menschen, die sich an sie wenden. Papst Franziskus sagte bei seinem Besuch im Jahr 2022 in Fatima beim Weltjugendtag, dass der schönste Titel für ihn, den die Mutter Gottes trägt, Mutter ist. Deswegen, Maria schaut nicht unbeteiligt auf unsere Welt. Die Kriege unserer Zeit lassen Maria nicht unberührt. Das Zerbrechen von Familien lässt sie nicht unberührt, wie wir es oft auch in unseren eigenen Familien erleben. Die Verlorenheit junger Menschen lässt Maria nicht unberührt. So viele sind orientierungslos. Die Einsamkeit alter Menschen lässt Maria nicht unberührt. Vor allem die Not der Kranken, die Trauer der Hinterbliebenen und die Glaubensmüdigkeit unserer Gesellschaft lassen Maria nicht unberührt. Maria steht uns in allen Prüfungen bei. Auch ihr eigenes Leben war nicht frei von Prüfungen. Sich Maria anvertrauen, sich ihrem unbefleckten Herzen weihen, sich unter ihren Schutzmantel stellen, heißt nicht, dass wir vor allen Gefahren des Lebens verschont bleiben, dass kein Kreuz uns trifft, dass kein Schicksal uns ereilt. Natürlich haben viele Menschen auf die Fürsprache Mariens Schutz und das Wenden von Not erfahren. Aber doch, liebe Schwestern und Brüder, ist der mütterliche Beistand Mariens nicht einfach nur ein Bewahren vor Unglücken und Katastrophen. Maria selbst hat große Leiden in ihrem Leben erfahren. Ihr Sohn ist gestorben und sie selbst hat das Schwert gespürt, das ihr durch ihre Seele gedrungen ist. Maria begleitet uns in all den schweren Momenten des Lebens. Papst Franziskus hat Maria als die Frau beschrieben, die unter dem Kreuz stehen geblieben ist. Sie läuft nicht davon. Sie sucht nicht den bequemen Weg. Sie bleibt bei ihrem leidenden Sohn. Maria ist Königin nicht trotz des Kreuzes, sie ist Königin, weil sie dem Gekreuzigten treu geblieben ist. Und genau hierin, liebe Schwestern und Brüder, liegt auch der tiefere Grund unserer Marienverehrung. Maria soll uns nicht einfach nur vor allen Gefahren des Lebens beschützen, sondern dann, wenn das Leben schwer wird, dann, wenn die Tränen groß sind, der Kummer und das Leid uns zu erdrücken suchen, dann soll uns die Gottesmutter Maria mit ihrer Fürsprache, mit ihrer mütterlichen Nähe, soll sie uns trösten und wieder neue Hoffnung schenken. Ich begegne als Pfarrer in meinen 5 Pfarreien und darüber hinaus so vielen Menschen, die schwer geprüft werden, die viel Leiden zu tragen haben. Wenn ich gerade den heutigen Tag nehme, ich bin vorhin gerade etwas sehr unvorbereitet in diesen Vortrag hereingestolpert, weil ich bei einem Notfallseelsorgeeinsatz war, wo ein Mann aus meiner Pfarrei einen Suizidversuch gemacht hat. Ich hoffe, dass er
jetzt gerettet werden.

0: leisten konnte, musste den Einsatz abbrechen und jetzt bei Ihnen sein, werde mich dann wieder dieser Familie widmen. Aber genau darin, liebe Schwestern und Brüder, sehen wir, dass der Glaube gerade in diesen Momenten des Lebens zum Tragen kommt. Hier wird nicht gefragt, warum lässt Gott das zu, warum ist mir das geschehen, warum, sondern hier greift der Glaube und das Vertrauen auf Gott, dass eben es wieder einen Weg gibt, eine Hoffnung, die uns eben nicht zugrunde gehen lässt, sondern nach vorne blicken. Und Maria ist uns hier ein Garant. Sie, die wieder alle Hoffnung geglaubt hat, als sie unter dem Kreuz gestanden hat. Ein Zeichen der mütterlichen Nähe Mariens, liebe Schwestern und Brüder, ist auch ihre Präsenz in unseren Tagen. Die Gottesmutter, in den Himmel aufgenommen und zur Königin des Himmels gekrönt, hat ihre Erdenkinder nicht verlassen. Nein, vielmehr besucht sie uns immer wieder, diese gute Mutter. Sie besucht uns wirklich und deswegen hat sich oft schon der Himmel geöffnet und die Mutter, die Königin, ist erschienen, um uns Menschen wieder an das ewige Heil zu erinnern, an die Krone des ewigen Lebens, an unsere Krönung, an unser Ziel. Viele von Ihnen kennen Geschichten von Marienerscheinungen. Es gibt ja hier eine ganze Fülle von Offenbarungen, die uns immer auch wieder angetragen werden. Ich möchte mich nur auf einige von der Kirche beglaubigte Marienerscheinungen beschränken und sie uns in Erinnerung rufen und zeigen, wie die in den Himmel aufgenommene Jungfrau uns auch durch ihre Präsenz, durch ihre Erscheinungen in dieser Zeit nahe ist und wie sie auch hier die pilgernde Kirche, wie es in der Präfation des Himmelfahrtstages heißt, auch begleitet. Im Jahr 1830 beispielsweise erschien die Gottesmutter Maria der heiligen Katharina Laboure in der Rue de Bac in Paris. Viele von uns tragen die wunderbare Medaille. Auf ihr wird Maria mit ausgebreiteten Händen dargestellt. Von ihren Händen gehen Strahlen aus. Das Bild spricht eine einfache Sprache. Maria steht vor Gott für uns ein. Sie breitet ihre Hände über die Menschen aus. Sie lädt uns ein, mit Vertrauen zu ihr zu kommen. Sie zeigt sich als Vermittlerin der Gnade. Nicht, weil sie größer wäre als Christus, sondern weil sie selbst von Christus ganz beschenkt ist in ihrer unbefleckten Empfängnis und weil Gott es will, dass wir aus ihren Händen auch die Gnaden empfangen. Gerade in einer Zeit politischer und gesellschaftlicher Unsicherheit macht die Erscheinung deutlich, wir Menschen sind nicht verlassen. Wir haben eine Mutter im Himmel. Im Jahr 1846 erschien Maria in den französischen Alpen, zwei Hirtenkindern, Melanie und Maxima, in La Salette. Besonders eindrücklich ist das Bild der weinenden Mutter Gottes. Denn die Mutter Gottes hatte die Hände vor dem Gesicht, saß auf einen Stein und weinte bitterlich. Sie weint über die Gottvergessenheit der Menschen. Sie weint darüber, dass der Sonntag entheiligt wird und dass der Name Gottes durch Fluchen missachtet wird. Sie weint über das Leid, das entsteht, wenn Menschen sich von Gott entfernen. Eine Königin, die weint, das ist das Gegenteil weltlicher Macht, wo die Königinnen glänzen und auf unseren Illustrierten toll aussehen. Maria weint. Sie weint, weil sie Königin ist. Sie weint, dass sie uns mit ihren Tränen rührt. Sie weint, weil sie herrschen will. Sie weint, weil sie liebt. Sie weint, weil sie für uns nur das Beste will, dass auch wir mit ihr König und Königin sind in dem einen König Jesus Christus im Himmel. Die Tränen der Mutter Gottes von La Salette sind die Tränen einer Mutter, die ihre Kinder nicht verlieren will. Ich habe es während des Vortrags schon erwähnt, 1858 erscheint die Gottesmutter Maria der heiligen Bernadette Soubeyrou in Lourdes. Sie wandte sich nicht an eine angesehene Persönlichkeit, nicht an einen Priester oder eine Ordensfrau, nicht an einen Theologieprofessor oder sonst eine hohe gestellte Persönlichkeit, sondern Maria wandte sich wie so oft an ein armes und gesundheitlich angeschlagenes Mädchen, Bernadette Soubeyrou. Auch das sagt uns etwas über Maria, wenn wir sie als in den Himmel erhoben und doch uns Menschen ganz nahe betrachten. Maria sucht nicht zuerst die Mächtigen. Sie geht zu den Kleinen, sie begegnet den Armen. Sie sieht die, die von anderen übersehen werden. In Lourdes spricht sie die heilige Bernadette sogar mit sie an. Das gibt diesem Mädchen eine unendliche Wertschätzung und Würde. Das gibt diesem Mädchen Selbstbewusstsein. In einer Zeit, in der sie und ihre Familie die Letzten waren, in einem alten Gefängnis, einem alten feuchten Loch eingesperrt und jeglicher Lebensgrundlage beraubt. Wir wissen, nicht jeder, der nach Lourdes kommt, wird körperlich gesund. Aber wir wissen, dass die Menschen, und hier wird das auch noch einmal deutlich, gestärkt nach Hause zurückgehen. Besonders kranke und leidende Menschen kehren gestärkt nach Hause zurück, können ihr Kreuz wieder tragen. Maria hat ihnen Kraft gegeben. Die Gottesmutter Maria erscheint 1917 in Fatima, den drei Hirtenkindern Lucia, Francisco und Jacinta. Es war eine Zeit des Krieges und großer gesellschaftlicher Umbrüche. Die Welt war verwundet, die Menschen brauchten Frieden. Portugal wollte den Gottglauben vergessen machen. Und Maria kommt in diese Zeit und in diese Welt des Ersten Weltkrieges. Sie bittet um Gebet, um die Umkehr. Sie bittet um das tägliche Rosenkranzgebet. Und sie ruft dazu auf, Opfer aus Liebe zu Gott für die Bekehrung der Sünder darzubringen. In Fatima offenbart uns Maria ihr unbeflecktes Herz als Zuflucht und als Weg zu Gott. Dieses unbefleckte Herz ist mit einem Dornenkranz umgeben. Die Dornen bohren sich tief in das Herz der Mutter. Es sind unsere Sünden. Jede Sünde tut ihr weh, weil sie sich gegen unser Heil richtet, weil sie sich gegen die Krone des ewigen Lebens, die wir alle erhalten sollen, richtet. Maria sieht die Gefahr, in der sich die Welt und jeder Einzelne befindet. Sie sieht die Sünde, den Hass und die Gewalt, betet viel und bringt Opfer für die Sünder, denn viele Seelen kommen in die Hölle, weil niemand für sie betet und opfert. Maria schlägt ernste und traurige Worte an, will uns aber zum Guten mobilisieren. Maria motivieren. Maria will uns dazu bringen, dass wir nicht nur für uns selber, sondern auch für diejenigen, die uns anvertraut sind, auch für sie beten und opfern, dass alle Menschen gerettet werden, dass alle Menschen zur Erkenntnis der Wahrheit gelangen, dass alle Menschen die Krone des ewigen Lebens empfangen können. Deshalb lässt sie uns in Fatima beten und wir tun das in jedem Rosenkranz. Verzeih uns, o Jesus, unsere Sünden, führe alle Seelen in den Himmel, besonders jene, die deiner Barmherzigkeit am meisten bedürfen. Wer Fatima besucht, kann diese mütterliche Nähe Mariens oft auf besondere Weise erfahren. Da stehen Menschen aus allen Ländern vor der Erscheinungskapelle. Da beten Alte und Junge, Kranke und Gesunde. Da tragen Menschen ihre Sorgen im Herzen, die niemand kennt. Und trotzdem spüren sie, hier darf ich sein, hier werde ich nicht abgewiesen. Dass Menschen mit ganz unterschiedlichen Lebensgeschichten bei derselben Mutter zusammenfinden, das zeigt uns, wie groß die mütterliche Sorge Mariens ist und wie weit dieses Herz ist, in dem wir uns alle geborgen wissen dürfen. Liebe Schwestern, liebe Brüder, Maria in den Himmel erhoben, uns Menschen ganz nahe. Die Apostelgeschichte berichtet, dass die Jünger nach der Himmelfahrt Jesu gemeinsam gebetet haben, zusammen mit Maria, der Mutter Jesu. Maria steht am Anfang der Kirche und sie begleitet die Kirche mit ihrer Fürsprache, mit ihrem Gebet, mit ihrem Vorbild, mit ihrer mütterlichen Nähe bis zum heutigen Tag. Ich wünsche Ihnen allen, liebe Schwestern und Brüder, liebe Zuhörerinnen und Zuhörer, immer wieder neu die Erfahrung, dass wer mit Maria geht, auch im Leben leichter geht. Wer mit Maria geht, den führen alle Wege zu Christus, zu ihrem göttlichen Sohn. Das wünsche ich Ihnen am heutigen Gedenktag, Maria Königin. Und ich möchte, wie eingangs schon zitiert, Papst Benedikt den 16. bei seinem Gebet in Fatima mit der Kugel und der Krone des Papstes, auch aus diesem Gebet, das der Papst damals gesprochen hat, unsere heutige Betrachtung beschließen. Wir lesen in diesem Gebet: Maria, unsere Herrin und Mutter aller Männer und Frauen, hier bin ich, ein Kind, das seine Mutter besucht, in Begleitung einer Schar von Schwestern und Brüdern. Ich möchte dir, o Jungfrau Maria, und in deinem unbefleckten Herzen die Freuden und Hoffnungen, die Schwierigkeiten und Leiden eines jeden dieser deiner Kinder bringen. O liebenswerte Mutter, du kennst jeden bei seinem Namen, kennst sein Gesicht und seine Geschichte. Du hast alle lieb in mütterlicher Güte, die vom Herzen Gottes selbst kommt, der die Liebe ist. Alle vertraue ich dir an und weihe sie dir, heilige Maria, Mutter Gottes und unsere Mutter. Amen. Mit meinem priesterlichen Segen, liebe Schwestern und Brüder, darf ich mich verabschieden. Der Herr sei mit euch.
1: Und mit deinem Geiste.
0: Auf die Fürsprache der allerseligsten Jungfrau und Gottesmutter Maria, der Königin des Himmels und der Erde, segne und behüte euch der allmächtige Gott, der Vater und der Sohn und der Heilige Geist. Amen.
1: Amen.
0: Ich wünsche Ihnen noch einen gesegneten Nachmittag und einen guten Sonntagmorgen.
1: Herzlichen Dank Ihnen, Pfarrer Jörg Fleischer aus Rottal-Münster, Niederbayern, waren Sie uns verbunden zu dieser Sendung heute. Dort wirken Sie auch als Leiter des Pfarrverbands Rottal-Münsters und als Leiter des Fatima-Weltapostolats im Bistum Passau. Unsere Sendung heute am Gedenktag Maria Königin, 22. August. Unsere Sendung mit dem Titel Maria Königin und Mutter in den Himmel erhoben und uns Menschen ganz nah. Diese Spiritualitätssendung können Sie gerne noch einmal hören im Nachtprogramm morgen früh um 5 Uhr. Ansonsten besuchen Sie auch gerne unsere Radio Horeb Mediathek. Dort finden Sie einen Podcast von Radio Horeb in der Spiritualitätssenderei Spiritualität, das heutige Datum. Dort können Sie diese Sendung nachhören und gerne auch als Podcast weiterleiten. Außerdem gibt's die Sendung noch bei Spotify und YouTube. Ihnen allen noch einen schönen Nachmittag. Alles Gute. Auf Wiederhören, sagt Claudia Kiesel.
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1: Guten Morgen wünschen Ihnen aus dem Münchner Studio ganz herzlich Anemone Burt
2: und Eugen Burt. Grüß Gott und guten Morgen.
1: Es ist jetzt 6 Uhr am 23. August, dem 21. Sonntag im Jahreskreis. 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Wir beginnen auch heute am Sonntag unser Live-Programm, wie alle Tage, mit dem Angelus und beten anschließend den glorreichen Rosenkranz. Wir beten gemeinsam um den Frieden, besonders für die Menschen in den Kriegsgebieten. Beten wir um Schutz für die Leidenden, Trost für die Trauernden, Weisheit für die Verantwortlichen und um Wege der Versöhnung, damit Hass und Gewalt überwunden werden und Gottes Friede die Herzen der Menschen erreichen kann.
2: Mit dem Eröffnungsvers der Eucharistiefeier vom 21. Sonntag im Jahreskreis bitten wir unseren allmächtigen und barmherzigen Gott. Wende dein Ohr mir zu. Erhöre mich, Herr. Hilf deinem Knecht, der dir vertraut. Sei mir gnädig, o Herr. Im Angelus und im Rosenkranz wenden wir uns nun an unsere himmlische Mutter und Königin Maria, deren Gedenktag wir gestern gefeiert haben. Wir können sicher sein, unsere himmlische Mutter und Königin betet mit uns und tritt für uns ein bei ihrem Sohne. Denn, so sagte der heilige Bernhard von Clairvaux, Maria fragt nicht, ob jemand gerecht oder ein Sünder ist. Sie hilft jedem, der sie bittet.
1: In diesem Vertrauen laden wir Sie nun ein, mit uns den Angelus und den Rosenkranz zu beten.

Im Angelusgebet erinnern wir uns an die Menschwerdung Gottes. Das Leben beginnt bereits im Mutterleib. Beten wir für alle Frauen, die guter Hoffnung sind, dass sie das neue Leben annehmen können, dass sie Hilfe und Unterstützung erfahren. Beten wir auch für alle, die sich für den Lebensschutz einsetzen. Jedes Kind vergrößert die Liebe Gottes auf Erden. Beginnen wir unser Gebet mit dem Zeichen unserer Erlösung. Im Namen des Vaters und des Sohnes und des Heiligen Geistes. Amen. Der Engel des Herrn brachte Maria die Botschaft, und sie empfing vom Heiligen Geist. Gegrüßet seist du, Maria, voll der Gnade. Der Herr ist mit dir. Du bist gebenedeit unter den Frauen, und gebenedeit ist die Frucht deines Leibes, Jesus. Heilige Maria, Mutter Gottes, bitte für uns Sünder, jetzt und in der Stunde unseres Todes. Amen. Maria sprach: Siehe, ich bin die Magd des Herrn. Mir geschehe nach deinem Wort. Gegrüßet seist du, Maria, voll der Gnade. Der Herr ist mit dir. Du bist gebenedeit unter den Frauen, und gebenedeit ist die Frucht deines Leibes, Jesus. Heilige Maria, Mutter Gottes, bitte für uns Sünder, jetzt und in der Stunde unseres Todes. Amen. Und das Wort ist Fleisch geworden und hat unter uns gewohnt. Gegrüßet seist du, Maria, voll der Gnade. Der Herr ist mit dir. Du bist gebenedeit unter den Frauen, und gebenedeit ist die Frucht deines Leibes, Jesus. Heilige Maria, Mutter Gottes, bitte für uns Sünder, jetzt und in der Stunde unseres Todes. Amen. Bitte für uns, heilige Gottesmutter, auf dass wir würdig werden der Verheißungen Christi. Lasset uns beten. Allmächtiger Gott, gieße deine Gnade in unsere Herzen ein. Durch die Botschaft des Engels haben wir die Menschwerdung Christi, deines Sohnes, erkannt. Lass uns durch sein Leiden und Kreuz zur Herrlichkeit der Auferstehung gelangen. Darum bitten wir durch Christus, unseren Herrn. Amen. Beten wir noch für die Verstorbenen. Vater unser im Himmel, geheiligt werde dein Name, dein Reich komme, dein Wille geschehe, wie im Himmel, so auf Erden. Unser tägliches Brot gib uns heute und vergib uns unsere Schuld, wie auch wir vergeben unseren Schuldigern. Und führe uns nicht in Versuchung, sondern erlöse uns von dem Bösen. Amen. Gegrüßet seist du, Maria, voll der Gnade. Der Herr ist mit dir. Du bist gebenedeit unter den Frauen, und gebenedeit ist die Frucht deines Leibes, Jesus. Heilige Maria, Mutter Gottes, bitte für uns Sünder, jetzt und in der Stunde unseres Todes. Amen. Herr, gib den Verstorbenen die ewige Ruhe, und das ewige Licht leuchte ihnen. Herr, lass sie ruhen in Frieden.

0: glaube an Gott, den Vater, den Allmächtigen, den Schöpfer des Himmels und der Erde, und an Jesus Christus, seinen eingeborenen Sohn, unseren Herrn, empfangen durch den Heiligen Geist, geboren von der Jungfrau Maria, gelitten unter Pontius Pilatus, gekreuzigt, gestorben und begraben, hinabgestiegen in das Reich des Todes, am dritten Tage auferstanden von den Toten, aufgefahren in den Himmel. Er sitzt zu Rechten Gottes des allmächtigen Vaters. Von dort wird er kommen, zu richten die Lebenden und die Toten.
1: Ich glaube an den Heiligen Geist, die heilige katholische Kirche, Gemeinschaft der Heiligen, Vergebung der Sünden, Auferstehung der Toten und das ewige Leben. Amen.
0: Ehre sei dem Vater und dem Sohn und dem Heiligen Geist.
1: Wie im Anfang, so auch jetzt und alle Zeit und in Ewigkeit. Amen.
0: Vater unser im Himmel, geheiligt werde dein Name, dein Reich komme, dein Wille geschehe, wie im Himmel, so auf Erden.
1: Unser tägliches Brot gib uns heute und vergib uns unsere Schuld, wie auch wir vergeben unseren Schuldigern. Und führe uns nicht in Versuchung, sondern erlöse uns von dem Bösen. Amen.
0: Gegrüßet seist du, Maria, voll der Gnade, der Herr ist mit dir. Du bist gebenedeit unter den Frauen, und gebenedeit ist die Frucht deines Leibes, Jesus, der in uns den Glauben vermehre.
1: Heilige Maria, Mutter Gottes, bitte für uns Sünder, jetzt und in der Stunde unseres Todes. Amen.
0: Gegrüßet seist du, Maria, voll der Gnade, der Herr ist mit dir. Du bist gebenedeit unter den Frauen, und gebenedeit ist die Frucht deines Leibes, Jesus, der in uns die Hoffnung stärke.
1: Heilige Maria, Mutter Gottes, bitte für uns Sünder, jetzt und in der Stunde unseres Todes. Amen.
0: Gegrüßet seist du, Maria, voll der Gnade, der Herr ist mit dir. Du bist gebenedeit unter den Frauen, und gebenedeit ist die Frucht deines Leibes, Jesus, der in uns die Liebe entzünde.
1: Heilige Maria, Mutter Gottes, bitte für uns Sünder, jetzt und in der Stunde unseres Todes. Amen.
0: Ehre sei dem Vater und dem Sohn und dem Heiligen Geist.
1: Wie im Anfang, so auch jetzt und alle Zeit und in Ewigkeit. Amen. O mein Jesus, verzeih uns unsere Sünden, bewahre uns vor dem Feuer der Hölle, führe alle Seelen in den Himmel, besonders jene, die deiner Barmherzigkeit am meisten bedürfen. Amen.
0: Vater unser im Himmel, geheiligt werde dein Name, dein Reich komme, dein Wille geschehe, wie im Himmel, so auf Erden.
1: Unser tägliches Brot gib uns heute und vergib uns unsere Schuld, wie auch wir vergeben unseren Schuldigern. Und führe uns nicht in Versuchung, sondern erlöse uns von dem Bösen. Amen.
0: Gegrüßet seist du, Maria, voll der Gnade, der Herr ist mit dir. Du bist gebenedeit unter den Frauen, und gebenedeit ist die Frucht deines Leibes, Jesus, der von den Toten auferstanden ist.
1: Heilige Maria, Mutter Gottes, bitte für uns Sünder, jetzt und in der Stunde unseres Todes. Amen.
0: Gegrüßet seist du, Maria, voll der Gnade, der Herr ist mit dir. Du bist gebenedeit unter den Frauen, und gebenedeit ist die Frucht deines Leibes, Jesus, der von den Toten auferstanden ist.
1: Heilige Maria, Mutter Gottes, bitte für uns Sünder, jetzt und in der Stunde unseres Todes. Amen.
0: Gegrüßet seist du, Maria, voll der Gnade, der Herr ist mit dir. Du bist gebenedeit unter den Frauen, und gebenedeit ist die Frucht deines Leibes, Jesus, der von den Toten auferstanden ist.
1: Heilige Maria, Mutter Gottes, bitte für uns Sünder, jetzt und in der Stunde unseres Todes. Amen.
0: Gegrüßet seist du, Maria, voll der Gnade, der Herr ist mit dir. Du bist gebenedeit unter den Frauen, und gebenedeit ist die Frucht deines Leibes, Jesus, der von den Toten auferstanden ist.
1: Heilige Maria, Mutter Gottes, bitte für uns Sünder, jetzt und in der Stunde unseres Todes. Amen.
0: Gegrüßet seist du, Maria, voll der Gnade, der Herr ist mit dir. Du bist gebenedeit unter den Frauen, und gebenedeit ist die Frucht deines Leibes, Jesus, der von den Toten auferstanden ist.
1: Heilige Maria, Mutter Gottes, bitte für uns Sünder, jetzt und in der Stunde unseres Todes. Amen.
0: Gegrüßet seist du, Maria, voll der Gnade, der Herr ist mit dir. Du bist gebenedeit unter den Frauen, und gebenedeit ist die Frucht deines Leibes, Jesus, der von den Toten auferstanden ist.
1: Heilige Maria, Mutter Gottes, bitte für uns Sünder, jetzt und in der Stunde unseres Todes. Amen.
0: Gegrüßet seist du, Maria, voll der Gnade, der Herr ist mit dir. Du bist gebenedeit unter den Frauen, und gebenedeit ist die Frucht deines Leibes, Jesus, der von den Toten auferstanden ist.
1: Heilige Maria, Mutter Gottes, bitte für uns Sünder, jetzt und in der Stunde unseres Todes. Amen.
0: Gegrüßet seist du, Maria, voll der Gnade, der Herr ist mit dir. Du bist gebenedeit unter den Frauen, und gebenedeit ist die Frucht deines Leibes, Jesus, der von den Toten auferstanden ist.
1: Heilige Maria, Mutter Gottes, bitte für uns Sünder, jetzt und in der Stunde unseres Todes. Amen.
0: Gegrüßet seist du, Maria, voll der Gnade, der Herr ist mit dir. Du bist gebenedeit unter den Frauen, und gebenedeit ist die Frucht deines Leibes, Jesus, der von den Toten auferstanden ist.
1: Heilige Maria, Mutter Gottes, bitte für uns Sünder, jetzt und in der Stunde unseres Todes. Amen.
0: Gegrüßet seist du, Maria, voll der Gnade, der Herr ist mit dir. Du bist gebenedeit unter den Frauen, und gebenedeit ist die Frucht deines Leibes, Jesus, der von den Toten auferstanden ist.
1: Heilige Maria, Mutter Gottes, bitte für uns Sünder, jetzt und in der Stunde unseres Todes. Amen.
0: Ehre sei dem Vater und dem Sohn und dem Heiligen Geist.
1: Wie im Anfang, so auch jetzt und alle Zeit. Und in Ewigkeit. Amen.
0: O mein Jesus, verzeih uns unsere Sünden, bewahre uns vor dem Feuer der Hölle, führe alle Seelen in den Himmel, besonders jene, die deiner Barmherzigkeit am meisten bedürfen. Amen.
1: Vater unser im Himmel, geheiligt werde dein Name, dein Reich komme, dein Wille geschehe, wie im Himmel, so auf Erden.
0: Unser tägliches Brot gib uns heute und vergib uns unsere Schuld, wie auch wir vergeben unseren Schuldigern. Und führe uns nicht in Versuchung, sondern erlöse uns von dem Bösen. Amen.
1: Gegrüßet seist du, Maria, voll der Gnade. Der Herr ist mit dir. Du bist gebenedeit unter den Frauen, und gebenedeit ist die Frucht deines Leibes, Jesus, der in den Himmel aufgefahren ist.
0: Heilige Maria, Mutter Gottes, bitte für uns Sünder, jetzt und in der Stunde unseres Todes. Amen.
1: Gegrüßet seist du, Maria, voll der Gnade. Der Herr ist mit dir. Du bist gebenedeit unter den Frauen, und gebenedeit ist die Frucht deines Leibes, Jesus, der in den Himmel aufgefahren ist.
0: Heilige Maria, Mutter Gottes, bitte für uns Sünder, jetzt und in der Stunde unseres Todes. Amen.
1: Gegrüßet seist du, Maria, voll der Gnade. Der Herr ist mit dir. Du bist gebenedeit unter den Frauen, und gebenedeit ist die Frucht deines Leibes, Jesus, der in den Himmel aufgefahren ist.
0: Heilige Maria, Mutter Gottes, bitte für uns Sünder, jetzt und in der Stunde unseres Todes. Amen.
1: Gegrüßet seist du, Maria, voll der Gnade. Der Herr ist mit dir. Du bist gebenedeit unter den Frauen, und gebenedeit ist die Frucht deines Leibes, Jesus, der in den Himmel aufgefahren ist.
0: Heilige Maria, Mutter Gottes, bitte für uns Sünder, jetzt und in der Stunde unseres Todes. Amen.
1: Gegrüßet seist du, Maria, voll der Gnade. Der Herr ist mit dir. Du bist gebenedeit unter den Frauen, und gebenedeit ist die Frucht deines Leibes, Jesus, der in den Himmel aufgefahren ist.
0: Heilige Maria, Mutter Gottes, bitte für uns Sünder, jetzt und in der Stunde unseres Todes. Amen.
1: Gegrüßet seist du, Maria, voll der Gnade. Der Herr ist mit dir. du bist gebenedeit unter den Frauen, und gebenedeit ist die Frucht deines Leibes, Jesus, der in den Himmel aufgefahren ist.
0: Heilige Maria, Mutter Gottes, bitte für uns Sünder, jetzt und in der Stunde unseres Todes. Amen.
1: Gegrüßet seist du, Maria, voll der Gnade, der Herr ist mit dir. Du bist gebenedeit unter den Frauen, und gebenedeit ist die Frucht deines Leibes, Jesus, der in den Himmel aufgefahren ist.
0: Heilige Maria, Mutter Gottes, bitte für uns Sünder, jetzt und in der Stunde unseres Todes. Amen.
1: Gegrüßet seist du, Maria, voll der Gnade, der Herr ist mit dir. Du bist gebenedeit unter den Frauen, und gebenedeit ist die Frucht deines Leibes, Jesus, der in den Himmel aufgefahren ist.
0: Heilige Maria, Mutter Gottes, bitte für uns Sünder, jetzt und in der Stunde unseres Todes. Amen.
1: Gegrüßet seist du, Maria, voll der Gnade, der Herr ist mit dir. Du bist gebenedeit unter den Frauen, und gebenedeit ist die Frucht deines Leibes, Jesus, der in den Himmel aufgefahren ist.
0: Heilige Maria, Mutter Gottes, bitte für uns Sünder, jetzt und in der Stunde unseres Todes. Amen.
1: Gegrüßet seist du, Maria, voll der Gnade, der Herr ist mit dir. Du bist gebenedeit unter den Frauen, und gebenedeit ist die Frucht deines Leibes, Jesus, der in den Himmel aufgefahren ist.
0: Heilige Maria, Mutter Gottes, bitte für uns Sünder, jetzt und in der Stunde unseres Todes. Amen.
1: Ehre sei dem Vater und dem Sohn und dem Heiligen Geist.
0: Wie im Anfang, so auch jetzt und alle Zeit und in Ewigkeit. Amen.
1: O mein Jesus, verzeih uns unsere Sünden, bewahre uns vor dem Feuer der Hölle, führe alle Seelen in den Himmel, besonders jene, die deiner Barmherzigkeit am meisten bedürfen. Amen.
0: Vater unser im Himmel, geheiligt werde dein Name, dein Reich komme, dein Wille geschehe, wie im Himmel, so auf Erden.
1: Unser tägliches Brot gib uns heute und vergib uns unsere Schuld, wie auch wir vergeben unseren Schuldigern. Und führe uns nicht in Versuchung, sondern erlöse uns von dem Bösen. Amen.
0: Gegrüßet seist du, Maria, voll der Gnade, der Herr ist mit dir. Du bist gebenedeit unter den Frauen, und gebenedeit ist die Frucht deines Leibes, Jesus, der uns den Heiligen Geist gesandt hat.
1: Heilige Maria, Mutter Gottes, bitte für uns Sünder, jetzt und in der Stunde unseres Todes. Amen.
0: Gegrüßet seist du, Maria, voll der Gnade, der Herr ist mit dir. Du bist gebenedeit unter den Frauen, und gebenedeit ist die Frucht deines Leibes, Jesus, der uns den Heiligen Geist gesandt hat.
1: Heilige Maria, Mutter Gottes, bitte für uns Sünder, jetzt und in der Stunde unseres Todes. Amen.
0: Gegrüßet seist du, Maria, voll der Gnade, der Herr ist mit dir. Du bist gebenedeit unter den Frauen, und gebenedeit ist die Frucht deines Leibes, Jesus, der uns den Heiligen Geist gesandt hat.
1: Heilige Maria, Mutter Gottes, bitte für uns Sünder, jetzt und in der Stunde unseres Todes. Amen.
0: Gegrüßet seist du, Maria, voll der Gnade, der Herr ist mit dir. Du bist gebenedeit unter den Frauen, und gebenedeit ist die Frucht deines Leibes, Jesus, der uns den Heiligen Geist gesandt hat.
1: Heilige Maria, Mutter Gottes, bitte für uns Sünder, jetzt und in der Stunde unseres Todes. Amen.
0: Gegrüßet seist du, Maria, voll der Gnade, der Herr ist mit dir. Du bist gebenedeit unter den Frauen, und gebenedeit ist die Frucht deines Leibes, Jesus, der uns den Heiligen Geist gesandt hat.
1: Heilige Maria, Mutter Gottes, bitte für uns Sünder, jetzt und in der Stunde unseres Todes. Amen.
0: Gegrüßet seist du, Maria, voll der Gnade, der Herr ist mit dir. Du bist gebenedeit unter den Frauen, und gebenedeit ist die Frucht deines Leibes, Jesus, der uns den Heiligen Geist gesandt hat.
1: Heilige Maria, Mutter Gottes, bitte für uns Sünder, jetzt und in der Stunde unseres Todes. Amen.
0: Gegrüßet seist du, Maria, voll der Gnade, der Herr ist mit dir. Du bist gebenedeit unter den Frauen, und gebenedeit ist die Frucht deines Leibes, Jesus, der uns den Heiligen Geist gesandt hat.
1: Heilige Maria, Mutter Gottes, bitte für uns Sünder, jetzt und in der Stunde unseres Todes. Amen.
0: Gegrüßet seist du, Maria, voll der Gnade, der Herr ist mit dir. Du bist gebenedeit unter den Frauen, und gebenedeit ist die Frucht deines Leibes, Jesus, der uns den Heiligen Geist gesandt hat.
1: Heilige Maria, Mutter Gottes, bitte für uns Sünder, jetzt und in der Stunde unseres Todes. Amen.
0: Gegrüßet seist du, Maria, voll der Gnade, der Herr ist mit dir. Du bist gebenedeit unter den Frauen, und gebenedeit ist die Frucht deines Leibes, Jesus, der uns den Heiligen Geist gesandt hat.
1: Heilige Maria, Mutter Gottes, bitte für uns Sünder, jetzt und in der Stunde unseres Todes. Amen.
0: Gegrüßet seist du, Maria, voll der Gnade, der Herr ist mit dir. Du bist gebenedeit unter den Frauen, und gebenedeit ist die Frucht deines Leibes, Jesus, der uns den Heiligen Geist gesandt hat.
1: Heilige Maria, Mutter Gottes, bitte für uns Sünder, jetzt und in der Stunde unseres Todes. Amen.
0: Ehre sei dem Vater und dem Sohn und dem Heiligen Geist.
1: Wie im Anfang, so auch jetzt und alle Zeit und in Ewigkeit. Amen.
0: O mein Jesus, verzeih uns unsere Sünden, bewahre uns vor dem Feuer der Hölle, führe alle Seelen in den Himmel, besonders jene, die deiner Barmherzigkeit am meisten bedürfen. Amen.
1: Vater unser im Himmel, geheiligt werde dein Name, dein Reich komme, dein Wille geschehe, wie im Himmel, so auf Erden.
0: Unser tägliches Brot gib uns heute und vergib uns unsere Schuld, wie auch wir vergeben unseren Schuldigern. Und führe uns nicht in Versuchung, sondern erlöse uns von dem Bösen. Amen.
1: Gegrüßet seist du, Maria, voll der Gnade, der Herr ist mit dir. Du bist gebenedeit unter den Frauen, und gebenedeit ist die Frucht deines Leibes, Jesus, der dich, o Jungfrau, in den Himmel aufgenommen hat.
0: Heilige Maria, Mutter Gottes, bitte für uns Sünder, jetzt und in der Stunde unseres Todes. Amen.
1: Gegrüßet seist du, Maria, voll der Gnade, der Herr ist mit dir. Du bist gebenedeit unter den Frauen, und gebenedeit ist die Frucht deines Leibes, Jesus, der dich, o Jungfrau, in den Himmel aufgenommen hat.
0: Heilige Maria, Mutter Gottes, bitte für uns Sünder, jetzt und in der Stunde unseres Todes. Amen.
1: Gegrüßet seist du, Maria, voll der Gnade, der Herr ist mit dir. Du bist gebenedeit unter den Frauen, und gebenedeit ist die Frucht deines Leibes, Jesus, der dich, o Jungfrau, in den Himmel aufgenommen hat.
0: Heilige Maria, Mutter Gottes, bitte für uns Sünder, jetzt und in der Stunde unseres Todes. Amen.
1: Gegrüßet seist du, Maria, voll der Gnade, der Herr ist mit dir. Du bist gebenedeit unter den Frauen, und gebenedeit ist die Frucht deines Leibes, Jesus, der dich, o Jungfrau, in den Himmel aufgenommen hat.
0: Heilige Maria, Mutter Gottes, bitte für uns Sünder, jetzt und in der Stunde unseres Todes. Amen.
1: Gegrüßet seist du, Maria, voll der Gnade, der Herr ist mit dir. Du bist gebenedeit unter den Frauen, und gebenedeit ist die Frucht deines Leibes, Jesus, der dich, o Jungfrau, in den Himmel aufgenommen hat.
0: Heilige Maria, Mutter Gottes, bitte für uns Sünder, jetzt und in der Stunde unseres Todes. Amen.
1: Gegrüßet seist du, Maria, voll der Gnade, der Herr ist mit dir. Du bist gebenedeit unter den Frauen, und gebenedeit ist die Frucht deines Leibes, Jesus, der dich, o Jungfrau, in den Himmel aufgenommen hat.
0: Heilige Maria, Mutter Gottes, bitte für uns Sünder, jetzt und in der Stunde unseres Todes. Amen.
1: Gegrüßet seist du, Maria, voll der Gnade. Der Herr ist mit dir. Du bist gebenedeit unter den Frauen, und gebenedeit ist die Frucht deines Leibes, Jesus, der dich, o Jungfrau, in den Himmel aufgenommen hat.
0: Heilige Maria, Mutter Gottes, bitte für uns Sünder, jetzt und in der Stunde unseres Todes. Amen.
1: Gegrüßet seist du, Maria, voll der Gnade, der Herr ist mit dir. Du bist gebenedeit unter den Frauen, und gebenedeit ist die Frucht deines Leibes, Jesus, der dich, o Jungfrau, in den Himmel aufgenommen hat.
0: Heilige Maria, Mutter Gottes, bitte für uns Sünder, jetzt und in der Stunde unseres Todes. Amen.
1: Gegrüßet seist du, Maria, voll der Gnade, der Herr ist mit dir. Du bist gebenedeit unter den Frauen, und gebenedeit ist die Frucht deines Leibes, Jesus, der dich, o Jungfrau, in den Himmel aufgenommen hat.
0: Heilige Maria, Mutter Gottes, bitte für uns Sünder, jetzt und in der Stunde unseres Todes. Amen.
1: Gegrüßet seist du, Maria, voll der Gnade, der Herr ist mit dir. Du bist gebenedeit unter den Frauen, und gebenedeit ist die Frucht deines Leibes, Jesus, der dich, o Jungfrau, in den Himmel aufgenommen hat.
0: Heilige Maria, Mutter Gottes, bitte für uns Sünder, jetzt und in der Stunde unseres Todes. Amen.
1: Ehre sei dem Vater und dem Sohn und dem Heiligen Geist.
0: Wie im Anfang, so auch jetzt und alle Zeit und in Ewigkeit. Amen.
1: O mein Jesus, verzeih uns unsere Sünden. Bewahre uns vor dem Feuer der Hölle. Führe alle Seelen in den Himmel, besonders jene, die deiner Barmherzigkeit am meisten bedürfen. Amen.
0: Vater unser im Himmel, geheiligt werde dein Name. Dein Reich komme, dein Wille geschehe, wie im Himmel, so auf Erden.
1: Unser tägliches Brot gib uns heute und vergib uns unsere Schuld, wie auch wir vergeben unseren Schuldigern. Und führe uns nicht in Versuchung, sondern erlöse uns von dem Bösen. Amen.
0: Gegrüßet seist du, Maria, voll der Gnade, der Herr ist mit dir. Du bist gebenedeit unter den Frauen, und gebenedeit ist die Frucht deines Leibes, Jesus, der dich, o Jungfrau, im Himmel gekrönt hat.
1: Heilige Maria, Mutter Gottes, bitte für uns Sünder, jetzt und in der Stunde unseres Todes. Amen.
0: Gegrüßet seist du, Maria, voll der Gnade, der Herr ist mit dir. Du bist gebenedeit unter den Frauen, und gebenedeit ist die Frucht deines Leibes, Jesus, der dich, o Jungfrau, im Himmel gekrönt hat.
1: Heilige Maria, Mutter Gottes, bitte für uns Sünder, jetzt und in der Stunde unseres Todes. Amen.
0: Gegrüßet seist du, Maria, voll der Gnade, der Herr ist mit dir. Du bist gebenedeit unter den Frauen, und gebenedeit ist die Frucht deines Leibes, Jesus, der dich, o Jungfrau, im Himmel gekrönt hat.
1: Heilige Maria, Mutter Gottes, bitte für uns Sünder, jetzt und in der Stunde unseres Todes. Amen.
0: Gegrüßet seist du, Maria, voll der Gnade, der Herr ist mit dir. Du bist gebenedeit unter den Frauen, und gebenedeit ist die Frucht deines Leibes, Jesus, der dich, o Jungfrau, im Himmel gekrönt hat.
1: Heilige Maria, Mutter Gottes, bitte für uns Sünder, jetzt und in der Stunde unseres Todes. Amen.
0: Gegrüßet seist du, Maria, voll der Gnade, der Herr ist mit dir. Du bist gebenedeit unter den Frauen, und gebenedeit ist die Frucht deines Leibes, Jesus, der dich, o Jungfrau, im Himmel gekrönt hat.
1: Heilige Maria, Mutter Gottes, bitte für uns Sünder, jetzt und in der Stunde unseres Todes. Amen.
0: Gegrüßet seist du, Maria, voll der Gnade, der Herr ist mit dir. Du bist gebenedeit unter den Frauen, und gebenedeit ist die Frucht deines Leibes, Jesus, der dich, o Jungfrau, im Himmel gekrönt hat.
1: Heilige Maria, Mutter Gottes, bitte für uns Sünder, jetzt und in der Stunde unseres Todes. Amen.
0: Gegrüßet seist du, Maria, voll der Gnade, der Herr ist mit dir. Du bist gebenedeit unter den Frauen, und gebenedeit ist die Frucht deines Leibes, Jesus, der dich, o Jungfrau, im Himmel gekrönt hat.
1: Heilige Maria, Mutter Gottes, bitte für uns Sünder, jetzt und in der Stunde unseres Todes. Amen.
0: Gegrüßet seist du, Maria, voll der Gnade, der Herr ist mit dir. Du bist gebenedeit unter den Frauen, und gebenedeit ist die Frucht deines Leibes, Jesus, der dich, o Jungfrau, im Himmel gekrönt hat.
1: Heilige Maria, Mutter Gottes, bitte für uns Sünder, jetzt und in der Stunde unseres Todes. Amen.
0: Gegrüßet seist du, Maria, voll der Gnade, der Herr ist mit dir. Du bist gebenedeit unter den Frauen, und gebenedeit ist die Frucht deines Leibes, Jesus, der dich, o Jungfrau, im Himmel gekrönt hat.
1: Heilige Maria, Mutter Gottes, bitte für uns Sünder, jetzt und in der Stunde unseres Todes. Amen.
0: Gegrüßet seist du, Maria, voll der Gnade, der Herr ist mit dir. Du bist gebenedeit unter den Frauen, und gebenedeit ist die Frucht deines Leibes, Jesus, der dich, o Jungfrau, im Himmel gekrönt hat.
1: Heilige Maria, Mutter Gottes, bitte für uns Sünder, jetzt und in der Stunde unseres Todes. Amen.
0: Ehre sei dem Vater und dem Sohn und dem Heiligen Geist.
1: Wie im Anfang, so auch jetzt und alle Zeit und in Ewigkeit. Amen.
0: O mein Jesus, verzeih uns unsere Sünden, bewahre uns vor dem Feuer der Hölle, führe alle Seelen in den Himmel, besonders jene, die deiner Barmherzigkeit am meisten bedürfen. Amen. Beten wir noch für Papst Leo und in seiner Meinung.
1: Wir beten im Monat August dafür, dass es uns gelingt, in den großen Städten, die oft durch Anonymität und Einsamkeit gekennzeichnet sind, neue Formen zu finden, das Evangelium zu verkünden und kreative Wege zur Gemeinschaftsbildung entdecken.
0: Vater unser im Himmel, geheiligt werde dein Name, dein Reich komme, dein Wille geschehe, wie im Himmel, so auf Erden.
1: Unser tägliches Brot gib uns heute und vergib uns unsere Schuld, wie auch wir vergeben unseren Schuldigern. Und führe uns nicht in Versuchung, sondern erlöse uns von dem Bösen. Amen.
0: Gegrüßet seist du, Maria, voll der Gnade, der Herr ist mit dir. Du bist gebenedeit unter den Frauen, und gebenedeit ist die Frucht deines Leibes, Jesus.
1: Heilige Maria, Mutter Gottes, bitte für uns Sünder, jetzt und in der Stunde unseres Todes. Amen.
0: Ehre sei dem Vater und dem Sohn und dem Heiligen Geist.
1: Wie im Anfang, so auch jetzt und alle Zeit und in Ewigkeit. Amen.
0: Maria, Königin des Friedens,
1: bitte für uns.
0: Maria mit dem Kinde lieb,
1: uns allen deinen Segen gib. Amen. Amen.
0: Und den Segen erhalten wir heute Morgen von Pfarrer Brenzinger aus Lahr im Schwarzwald. Guten Morgen.
2: Guten Morgen allerseits. Ich möchte einfach den Segen aller einschließen, die mitgebetet haben. Das ist einfach schön, so ein großer Gebetsteppich. Und auch die Menschen, für die wir gebetet haben, möchte auch erinnern, morgen feiern wir einen Apostel, der Bartholomäus, also der ja von Christus gesandt war und sein Leben hingegeben hat für ihn, dass alle Menschen bereit sind, doch diese wunderbare Botschaft, ist nicht nur eine Botschaft, sondern ein Ereignis, also was Gott da getan hat, selber, wie es der Kardinal von Meißner einmal ausgedrückt hat, Christus ist die Außenstation der Dreifaltigkeit. Also das ist wirklich ein schönes Wort. Und dass wir berufen sind, das aufzunehmen und in die Welt hineinzusagen, hineinzutragen, zu bezeugen, was er gebracht hat. Der Herr sei mit euch
1: und mit deinem Geiste.
2: Auf die Fürsprache.

0: den anderen Priestern und Diakonen, die sich immer wieder melden. Danke für Ihre Treue und für Ihren Segen immer wieder. Schönen Sonntag Ihnen allen.
1: Ein herzliches Vergelt's Gott auch Ihnen allen von Radio Horeb und Radio Maria, die mit uns verbunden waren. Wenn Sie mit uns verbunden bleiben zu den Morgengebeten, freuen wir uns sehr.

0: 6.38 Uhr, Radio Horeb, Ihre christliche Stimme in Deutschland. Im Studio in München sind für Sie Eugen und Anemone Burt. Ihnen allen einen frohen und gesegneten Sonntag. In unseren Morgengebeten bringen wir unseren Dank und unser Lob vor Gott, unseren Vater. Danken wir ihm für alles Gute, was er in unserem Leben uns geschenkt hat und noch schenken wird. Beginnen wir im Zeichen unserer Erlösung.
1: Im Namen des Vaters und des Sohnes und des Heiligen Geistes. Amen.
0: Herr Jesus Christus, im Schweigen dieses anbrechenden Morgens komme ich zu dir und bitte dich mit Demut und Vertrauen um deinen Frieden, deine Weisheit, deine Kraft. Gib, dass ich heute die Welt betrachte mit Augen, die voller Liebe sind. Lass mich begreifen, dass alle Herrlichkeit der Kirche aus deinem Kreuz als deren Quelle entspringt. Lass mich meine Nächsten als den Menschen empfangen, den du durch mich lieben willst. Schenke mir die Bereitschaft, ihm mit Hingabe zu dienen und alles Gute, das du in ihn hineingelegt hast, zu entfalten.
1: Meine Worte sollen Sanftmut ausstrahlen und mein ganzes Verhalten soll Frieden stiften. Nur jene Gedanken, die Segen verbreiten, sollen in meinem Geiste haften bleiben. Verschließe meine Ohren vor jedem übelwollenden Wort und jeder böswilligen Kritik.

eine Zunge nur dazu dienen, das Gute hervorzuheben. Vor allem bewirke, o Herr, dass ich so voller Frohmut und Wohlwollen bin, dass alle, die mir begegnen, sowohl deine Gegenwart als auch deine Liebe spüren. Bekleide mich mit dem Glanz deiner Güte und deiner Schönheit, damit ich dich im Verlaufe dieses Tages offenbare,

0: Komm, o Geist der Heiligkeit, aus des Himmels Herrlichkeit, sende deines Lichtes Strahl.
1: Vater aller Armen, du, aller Herzen Licht und Ruh, komm mit deiner Gabenzahl.
0: Tröster in Verlassenheit, Labsal voll der Lieblichkeit, komm, du süßer Seelenfreund.
1: In Ermüdung schenke Ruh, in der Glut hauch Kühlung zu, tröste den, der trostlos weint.
0: O du Licht der Seligkeit, mach dir unser Herz bereit, dring in unsere Seelen ein.
1: Ohne dein lebendig Wehen, nichts im Menschen kann bestehen, nichts ohn Fehl und Makel sein.
0: Wasche, was beflecket ist, heile, was verwundet ist, tränke, was der Dürre steht.
1: Beuge, was verhärtet ist, wärme, was erkaltet ist, lenke, was da irre geht.
0: Heiliger Geist, wir bitten dich, gib uns allen gnädiglich deiner Gaben Siebenzahl.
1: Spende uns der Tugend Lohn, lass uns stehen an deinem Thron, uns erfreuen im Himmelssaal. Amen.

0: Heilige Maria, Mutter der Kirche, in der Stunde des erlösenden Leidens und Sterbens unseres Herrn standest du unter dem Kreuz und gabst dich ganz hinein in das heilbringende Opfer deines göttlichen Sohnes. In der Stunde der Geistsendung warst du in der Mitte der Apostel und der betenden Gemeinde. Deine Hilfe begleitete die Kirche durch alle Jahrhunderte. Mit deiner Fürsprache bist du ihr auch in unseren Tagen nahe. Ehrfürchtig und vertrauensvoll, demütig und dankbar nennen wir dich die Mutter der Kirche.
1: Sieh die Bedrängnisse, denen das pilgernde Gottesvolk ausgesetzt ist. Sieh die Gefahren, die der Kirche von innen und außen drohen. Sei mit deiner mütterlichen Hilfe allen nahe, die der Kirche dienen, dem Heiligen Vater, den Bischöfen und Priestern, den Ordensleuten und Missionaren und allen, die durch ihren gläubigen Dienst in der Welt die Kirche deines göttlichen Sohnes gegenwärtig machen. Erweise dich gerade in unserer Zeit als unsere gütige Mutter. Maria, Mutter der Kirche, bitte für uns. Amen.

Heute ist der Gedenktag der heiligen Rosa von Lima, einer Mystikerin und Dominikaner-Tertianerin. Beten wir mit ihrer Fürsprache. Gott, du Sehnsucht der Menschen, du hast die heilige Rosa von Lima mit solcher Liebe an dich gezogen, dass sie die Welt verließ und in harter Buße für dich allein lebte und für die Bekehrung ihres Volkes eintrat. Hilf uns, auf ihre Fürsprache unseren Weg durch diese Welt so zu gehen, dass wir dich, den unversiegbaren Quell der Freude, finden und durch unser Gebet und Lebenszeugnis auch andere für dich gewinnen.

0: Unter deinen Schutz und Schirm fliehen wir, o heilige Gottesgebärerin. Verschmähe nicht unser Gebet in unseren Nöten, sondern erlöse uns jederzeit aus allen Gefahren. O du glorwürdige und gebenedeite Jungfrau, unsere Frau, unsere Mittlerin, unsere Fürsprecherin, versöhne uns mit deinem Sohne, empfiehl uns deinem Sohne, stelle uns vor deinem Sohne. Amen.
1: Hilf Maria, es ist Zeit.
0: Hilf Mutter der Barmherzigkeit.
1: Du bist mächtig, uns aus Nöten und Gefahren zu erretten. Denn wo Menschenhilfe bricht, mangelt doch die deine nicht.
0: Nein, du kannst das innig Flehen deiner Kinder nicht verschmähen.
1: Zeige, dass du Mutter bist, wo die Not am größten ist.
0: Hilf Maria, es ist Zeit.
1: Hilf Mutter der Barmherzigkeit. Amen.

heiliger Schutzengel, seitdem ich lebe, bist du immer bei mir. Du kennst mich und weißt um das Gute und Schwache in mir. Ich vertraue mich dir an. Führe mich heute und alle Tage meines Lebens näher zu Gott. Gib mir Mut zum Glauben und hilf mir, Gott und meine Mitmenschen zu lieben. Mach, dass ich erkenne, was Gott von mir will und dass ich mich für das Gute entscheide. Ich danke dir für deinen Schutz auf meinem Weg und bitte dich, bleibe immer bei mir. Danke.

0: bitten wir den Herrn zum Abschluss unserer Morgengebete um seinen Segen für diesen Tag.
1: Der Herr segne und behüte uns. Der Herr lasse sein Angesicht über uns leuchten und sei uns gnädig. Der Herr wende uns sein Angesicht zu und gebe uns seinen Frieden. Es segne uns der allmächtige Gott, der Vater und der Sohn und der Heilige Geist. Amen.
2: Ja, wir laden Sie herzlich ein, mit uns verbunden zu bleiben. Um 7 Uhr beten und singen wir gemeinsam die Laudes mit den Klarissenkapuzinerinnen vom Kloster der ewigen Anbetung in Mainz.

0: 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Es ist jetzt 6 Uhr, gleich 53 Minuten. Ein kleiner Blick auf das Programm vom heutigen Sonntag. Um 7 Uhr die Laudes mit den Klarissenkapuzinern vom Kloster der Anbetung. Um 7.30 Uhr schauen wir auf die heilige Rosa von Lima. Sie hat für Südamerika die Bedeutung, die Katharina von Siena oder Teresa von Avila für Europa haben. Um 8 Uhr in der Sendung Weltkirche aktuell hören wir einen Beitrag von Kirche in Not über das Kosovo. Zwischen Kreuz und Adler. Wie Kosovos Katholiken ihre Identität leben. Darüber sprechen wir mit Pfarrer Marian Marku, der viele Jahre als Seelsorger im Kosovo gearbeitet hat. In unserer Zählung am Sonntag um 9 Uhr hören Sie heute warmherzige, inspirierende Alltagsgeschichten, die zum Nachdenken anregen und ein Lächeln hinterlassen. Glücksmomente, wahre Geschichten zum Durchatmen. Als einen Höhepunkt unseres Programmes übertragen wir dann um 10 Uhr die Heilige Messe aus der Wallfahrtsbasilika Maria Brünnlein in Wemding im Bistum Eichstätt. Um 11.55 Uhr schalten wir dann live auf den Petersplatz zum Angelusgebet, Mittagsansprache und zum Segen von und mit Papst Leo. 12.30 Uhr können Sie die Papstkatechese nachhören vom Mittwoch, sein Thema zur Zeit, das Zweite Vatikanische Konzil in den Texten Sacrosanctum Concilium. Heute betrachtet er die Kirchenmusik.
1: Lebensmittel aus Sicht der heiligen Hildegard. Mit dieser Frage beschäftigen wir uns um 13 Uhr in der Talk- und Musiksendung. Gesunde Ernährung steht heute hoch im Kurs. Trotzdem leiden viele Menschen nach dem Verzehr von eigentlich gesunden Nahrungsmitteln unter Beschwerden, von Erschöpfung über Schwindel und Schlaflosigkeit bis hin zu schweren Magen-Darm-Problemen. Mit dem Heilpraktiker Josef Karl Schneider ziehen wir die Lehre der heiligen Hildegard von Bingen zu Rate, die schon im 12. Jahrhundert einen ganzheitlichen Blick auf unsere Ernährung prägte. Und um 14 Uhr betrachten wir die biblische Erzählung von Josef in Ägypten. Er zeigt uns, was es heißt, in Hoffnung auf Gott zu leben und nicht aufzugeben. Und wenn alles dem zu widersprechen scheint, Gott kann alles zum Guten führen, auch wenn es für uns aussichtslos erscheint. Auf ihn können wir vertrauen. Unser Referent ist Pater Hans Buob aus Hochaltingen.
0: Heute Abend im Standpunkt lautet unser Thema, warum es sich lohnt, nach Gott zu fragen. Das ist ein Interview, das vor wenigen Wochen gemacht worden ist von Gabi Fröhlich mit dem evangelischen Theologen, bekannten Psychotherapeuten Professor Uwe Böschemeier, kurz vor seinem Tod im 87. Lebensjahr. Über Sinn, Zweifel und das Wagnis, sich auf die Suche nach Gott einzulassen, das war sein Thema heute Abend um 20 Uhr bei Radio Horeb im Standpunkt. Wir wünschen Ihnen viel Freude und Segen mit unserem Programm.
1: Und jetzt gleich, nach einer Musik, laden wir Sie ganz herzlich zum Morgengebet der Kirche ein. Wir beten um 7 Uhr die Laudes, heute mit den Klarissenkapuzinerinnen aus dem Kloster der ewigen Anbetung in Mainz. Herzliche Einladung dazu.
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7 Uhr. Zu den Morgengebeten der Kirche, den Laudes, dürfen wir jetzt einstimmen, gemeinsam mit den Klarissenkapuzinerinnen aus dem Kloster der ewigen Anbetung in Mainz. Mit ihnen dürfen wir Gott loben und preisen.

Wir singen die Sonntagslaudes der ersten Woche in unserem Stundenbuch, Seite 200.

Aus der Offenbarung des Johannes. Die Rettung kommt von unserem Gott, der auf dem Thron sitzt, und von dem Lamm. Amen. Lob und Herrlichkeit, Weisheit und Dank, Ehre und Macht und Stärke unserem Gott in alle Ewigkeit. Amen.

Gepriesen sei Christus, der Herr, der jeden Menschen erleuchtet. Zu ihm lasst uns beten.

0: Herr, du schenkst uns den Morgen dieses Tages. Lass uns dankbar deiner Auferstehung gedenken.
1: Du bist unser Leben und unser Heil.
0: Dein Geist geleite uns durch diesen Tag, damit wir vollbringen, was dir gefällt.
1: Du bist unser Leben und unser Heil.
0: Lass uns heute mit Freude am Gottesdienst unserer Gemeinschaft teilnehmen. Nähre uns mit deinem Wort und deinem Sakrament.
1: Du bist unser Leben und unser Heil.
0: Erleuchte unser Herz, damit wir deine Wohltaten erkennen.
1: Du bist unser Leben und unser
0: Stärke und tröste all jene Menschen, die heute Morgen zu deinem Lobpreis mit uns besonders verbunden sind. Lass sie spüren, dass du sie liebst. Erbarme dich besonders der Kranken unter ihnen. Lass sie nicht mutlos werden, sondern lass sie neue Hoffnung auf Gesundheit schöpfen.

0: Gott, unser Herr, du verbindest alle, die an dich glauben, zum gemeinsamen Streben. Gib, dass wir lieben, was du befiehlst, und ersehnen, was du uns verheißen hast, damit in der Unbeständigkeit dieses Lebens unsere Herzen dort verankert seien, wo die wahren Freuden sind. Darum bitten wir durch Jesus Christus, deinen Sohn, unseren Herrn und Gott, der in der Einheit des Heiligen Geistes mit dir lebt und herrscht in alle Ewigkeit.
1: Amen. Der Herr segne uns. Er bewahre uns vor Unheil und führe uns zum ewigen Leben.
2: Amen.
3: Unser herzliches Vergelt's Gott geht nach Mainz zu den Klarissenkapuzinerinnen aus dem Kloster der ewigen Anbetung für das gesungene und gebetene Morgenlob. Auch danke für ihren Dienst für uns alle vor dem Herrn.
4: 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Schon als Mädchen bewies Rosa von Lima eine große Selbstbeherrschung. 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Wir stellen sie Ihnen vor, heute um 7.32 Uhr, 2:30 Uhr, in unserem Kalenderblatt hier auf Radio Horeb.

7.32 Uhr. 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Einen schönen Sonntagmorgen wünscht Ihnen aus dem Münchner Studio von Radio Horeb Annemone Burth.

0: Herzlich willkommen zum Kalenderblatt auf Radio Horeb. Heute am 23. August erinnert die Kirche an eine Heilige aus Südamerika, die Heilige Rosa von Lima. Damals, im Peru des 16. Jahrhunderts, wollte die bürgerliche junge Isabella de Flores in ein Kloster eintreten. Weil sie keines fand, gründete und erbaute sie selbst eines. Eine Frau, die der Verbindung mit ihrem Herrn nichts vorzog und so zu einer der großen Heiligen Südamerikas wurde, stellt Ihnen nun Werner Loss vor.
1: Südamerikas erste Blüte der Heiligkeit. So bezeichnet man die heutige Tagesheilige. Sie ist die Tochter spanischer Einwanderer, Isabel de Flores Oliva, einfacher genannt Rosa von Lima. Wir blenden in der Weltgeschichte zurück in das Jahr 1535. In diesem Jahr gründet Francisco Pizarro, der Eroberer des Inka-Reiches, die Stadt Lima. Sie soll an die Stelle Cuscos, der Hauptstadt der Inkas, treten und dient als Sitz des spanischen Vizekönigs von Peru. 9 Jahre später wird Lima Bistum und 2 Jahre darauf Erzbistum. Der in Spanien geborene Heilige Turibius Mongrovejo ist Erzbischof von Lima, als in dieser Stadt am 20. April 1586 Isabel Flores del Oliva zur Welt kommt. Sie ist eines von 13 Kindern ihrer Eltern Gaspar Flores und Maria de Oliva, beide spanischer Herkunft. Isabel wird in der Pfarrei San Sebastian in Lima getauft. Nach einer Legende sieht ihre Mutter bald nach der Geburt über der Wiege ihres Kindes eine blühende Rose schweben. Es heißt aber auch, eine Indiofrau habe Isabel kurz nach der Geburt wegen ihres schönen Gesichtes Rosa genannt. Wie dem auch sei, fortan nennen alle das Mädchen nur noch Rosa. Und bereits als Kind besitzt Rosa eine erstaunliche Selbstbeherrschung, was vielleicht erste Anzeichen ihrer mystischen Begabung sind. Als man dem Mädchen einen gequetschten Finger amputieren muss, erträgt es dies tapfer, ohne einen Schmerzenslaut. Mit 11 Jahren empfängt Rosa das Sakrament der Firmung durch die Hand des Erzbischofs von Lima, der späteren heiliggesprochenen Turibius de Mongrovejo. Nachdem Rosa sich zu einem attraktiven jungen Mädchen entwickelt hat, wollen ihre Eltern sie mit einem reichen Jüngling verheiraten. Die Hochzeit ist bereits geplant, auch den Termin haben die Eltern bereits festgelegt. Doch Rosa hat andere Pläne für ihr weiteres Leben.

0: Nimmt sich Rosa die heilige Katharina von Siena zum Vorbild, die, wie sie, Tertiarin war. Das führt zu dem Entschluss, auch den weißen Habit der Tertiarinnen des Predigerordens zu tragen. Sie baut im Garten ihres Elternhauses eine Bretterhütte. Fortan muss sie nun den Spott ihrer Eltern und der Verwandten ertragen. Hinzu kommen Krankheiten. In dieser Klause von gut 2 Quadratmetern findet Rosa jedoch die Sammlung zum Beten und zu Bußwerken. Außerdem hilft sie von jenem Ort aus den Ärmsten und Bedürftigsten ihrer Umgebung, vor allem der indianischen Bevölkerung. Die Asketin isst und schläft wenig. Schwerste körperliche und seelische Schmerzen erträgt Rosa mit ungewöhnlicher Geduld. Wiederholt werden ihr mystische Gnadenbeweise zuteil. Sie weist mutig auf die schädlichen Folgen der spanischen Eroberung hin und erntet damit heftige öffentliche Kritik. Durch ihr hartes Büßerleben will sie die Schandtaten ihrer spanischen Landsleute an den einheimischen Indios sühnen. Rosa von der heiligen Maria betätigt sich in der Krankenpflege, engagiert sich in der Glaubensverkündung und ermahnt auch Priester zu einem ordentlichen geistlichen Leben. Rosa führt dieses Leben mit voller Hingabe. Herr, vermehre meine Leiden, aber auch meine Liebe, soll sie gebetet haben. Weil es in Lima kein Kloster gibt, in das sie als richtige Nonne eintreten kann, beschließt Rosa, einfach eines zu errichten. Finanzielle Unterstützung erhält sie von einer reichen Beamtenfamilie, in der sie die Ehefrau gesund gepflegt hatte. Das Kloster wird nach der heiligen Katharina von Siena benannt, Rosas großem Vorbild. Es wird das erste kontemplative Kloster in Südamerika. Seine Vollendung 6 Jahre nach ihrem Tod erlebt Rosa von Lima nicht mehr. Während der letzten 3 Jahre ihres Lebens lebt die Heilige fast ganz ohne Nahrung. Sie nimmt täglich nur ein wenig von einem Granatapfel zu sich. 3 bis 4 Mal darf sie wöchentlich kommunizieren. Sie stirbt nach schwerer Krankheit, halbseitig gelähmt, am frühen Morgen des 24. August 1617 im Alter von nur 31 Jahren. Weil der Andrang der Menschen, die sie noch einmal sehen wollen, so groß ist, muss die Beisetzung in der Dominikanerkirche zu Lima mehrfach verschoben werden. Und an ihrem Grab ereignen sich immer wieder Wunder. Der Prozess, der zu Rosas Selig- und Heiligsprechung führt, beginnt unmittelbar nach ihrem Tod. Nach Abschluss des Verfahrens spricht sie Papst Clemens X. Im Jahre 1671 heilig. Rosa von Lima ist die erste Heilige Amerikas, Patronin Lateinamerikas, besonders des Landes Peru und dessen Hauptstadt Lima, sowie von Westindien und den Philippinen.
1: Werner Loss hat Ihnen die heilige Rosa von Lima vorgestellt. Heute feierte die katholische Kirche ihren Gedenktag.
2: Der nächste Programmpunkt bei uns bei Radio Horeb für Ihr Leben mit Gott sind um 7.45 Uhr die Lesungen der Lesehore zum 21. 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Zuerst hören wir eine Stelle aus dem Brief des Apostels Paulus an Titus, und zwar die Verse 1 bis 16 aus dem 1. Kapitel. Darin weist der Apostel Paulus darauf hin, wie wichtig die Wahl und die Einsetzung der richtigen Vorsteher für die Gemeinden ist und dass Irrlehen konsequent bekämpft werden müssen.
1: Der zweite Text ist einem Brief der Heiligen und Kirchenlehrerin Hildegard von Bingen von Bischof Eberhard von Bamberg entnommen. Sie betrachtet darin das Geheimnis des dreieinen Gottes. 3 Personen in 1 Wesen. Im Lektionar zum Stundenbuch im Heft 7 der 2. Reihe im Jahreskreis finden Sie die Texte auf den Seiten 9 und 12.

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Im Münchner Studio sind für Sie Annemonie und Eugen Burth.

0: In den Texten der Lesehore zum 21. Sonntag im Jahreskreis hören wir zuerst eine Stelle aus dem Brief vom Apostel Paulus an Titus, die Verse 1 bis 16 aus dem ersten Kapitel. Darin weist der Apostel Paulus darauf hin, wie wichtig die Wahl und die Einsetzung der richtigen Vorsteher für die Gemeinden ist. Und er sagt, Irrlehren müssen konsequent bekämpft werden.
1: Aus dem Brief an Titus, Anschrift und Gruß. Paulus, Knecht Gottes und Apostel Jesu Christi, berufen, um die Auserwählten Gottes zum Glauben und zur Erkenntnis der wahren Gottesverehrung zu führen, in der Hoffnung auf das ewige Leben, das der wahrhaftige Gott schon vor ewigen Zeiten verheißen hat. Jetzt aber hat er zur vorherbestimmten Zeit sein Wort offenbart in der Verkündigung, die mir durch den Auftrag Gottes, unseres Retters, anvertraut ist. An Titus, seinen echten Sohn, aufgrund des gemeinsamen Glaubens, Gnade und Friede von Gott dem Vater und Christus Jesus, unserem Retter. Aufgaben des Titus: Einsetzung geeigneter Vorsteher. Ich habe dich in Kreta deswegen zurückgelassen, damit du das, was noch zu tun ist, zu Ende führst und in den einzelnen Städten Älteste einsetzt, wie ich dir aufgetragen habe. Ein Ältester soll unbescholten und nur einmal verheiratet sein. Seine Kinder sollen gläubig sein. Man soll ihnen nicht nachsagen können, sie seien liederlich und ungehorsam. Denn ein Bischof muss unbescholten sein, weil er das Haus Gottes verwaltet. Er darf nicht überheblich und jähzornig sein. Kein Trinker, nicht gewalttätig oder habgierig. Er soll vielmehr das Gute lieben. Er soll gastfreundlich sein, besonnen, gerecht, fromm und beherrscht. Er muss ein Mann sein, der sich an das wahre Wort der Lehre hält. Dann kann er mit der gesunden Lehre die Gemeinde ermahnen und die Gegner widerlegen. Bekämpfung der Irrlehrer. Denn es gibt viele ungehorsame Schwätzer und Schwindler, besonders unter denen, die aus dem Judentum kommen. Diese Menschen muss man zum Schweigen bringen, denn aus übler Gewinnsucht zerstören sie ganze Familien mit ihren falschen Lehren. Einer von ihnen hat als ihr eigener Prophet gesagt: Alle Kreter sind Lügner und faule Bäuche, gefährliche Tiere. Das ist ein wahres Wort. Darum weise sie streng zurecht, damit ihr Glaube wieder gesund wird und sie sich nicht mehr an jüdische Fabeleien halten und an Gebote von Menschen, die sich von der Wahrheit abwenden. Für die Reinen ist alles rein, für die Unreinen und Ungläubigen aber ist nichts rein. Sogar ihr Denken und ihr Gewissen sind unrein. Sie beteuern, Gott zu kennen. Durch ihr Tun aber verleugnen sie ihn. Es sind abscheuliche und unbelehrbare Menschen, die zu nichts Gutem taugen. Sie hörten heute in der ersten Lesung der Lesehore zum 21. Sonntag im Jahreskreis aus dem Brief an Titus von Apostel Paulus.

0: Der zweite Text der Lesehore ist einem Brief der Heiligen- und Kirchenlehrerin Hildegard von Bingen an Bischof Eberhard von Bamberg entnommen. Sie betrachtet darin das Geheimnis des dreieinen Gottes. Drei Personen in einem Wesen. Im Lektionar zum Stundenbuch im Heft 7 der zweiten Reihe im Jahreskreis finden Sie die Texte auf den Seiten 11 und 12.
1: Aus dem Brief an Bischof Eberhard von Bamberg von Hildegard von Bingen. Überschrieben ist der Text mit Vater und Sohn und Heiliger Geist. Im Vater west die Ewigkeit. Das heißt, die Ewigkeit kann man nicht verkleinern und nicht vergrößern. Denn die Ewigkeit gleicht einem Rad, das weder Anfang noch Ende hat. So ist die Ewigkeit im Vater vor jeder Kreatur, da sie immer und immer Ewigkeit war. Und was ist die Ewigkeit? Gott. Ewigkeit ist aber einzig dadurch Ewigkeit, dass sie unendliches Leben ist. Daher lebt Gott in Ewigkeit. Leben geht aber nicht hervor aus Sterblichkeit, sondern Leben west im Leben. Kein Baum bleibt ohne Grünkraft, kein Stein ohne Feuchtigkeit, kein Geschöpf ohne die ihm eigene Kraft. Inwiefern? Das Wort des Vaters schuf jegliche Kreatur in seinem Auftrag. So ist der Vater in seiner gewaltigen Kraft nicht untätig. Gott wird deshalb Vater genannt, weil alles von ihm seinen Ursprung nimmt. Was im Vater west, ist nicht wie das im Menschen Wesende, zweifelhaft, vergangen oder zukünftig, neu oder alt, sondern alles, was im Vater ist, ist unwandelbar, beständig. Im Sohn west die Gleichheit. Auf welche Weise? Alle Geschöpfe waren vor der Zeit im Vater. Er ordnete sie in sich, danach schuf sie der Sohn im Werk. Wie ist das zu verstehen? Es ist ähnlich wie beim Menschen, der das Wissen um ein großes Werk in sich trägt, das er hernach durch sein Wort an den Tag bringt, sodass es unter Beifall in die Welt tritt. Der Vater ordnet, der Sohn wirkt. Denn der Vater hat alles in sich geordnet und der Sohn hat es im Werk vollendet. Er ist das Licht vom Licht, das im Anfang war, vor aller Zeit, in der Ewigkeit. Dieses Licht ist der Sohn, der aus dem Vater aufglänzt. Und der Sohn zog das zuvor nicht leibhaft erschienene Gewand der Menschennatur an, die er aus Lehm gebildet hatte. So hatte Gott alle seine Werke im Blick vor sich als Licht, als Abbilder des Sohnes. Und als er sprach, es werde, zog jegliches das seiner Art gemäße Gewand an. Im Heiligen Geist west die Verbindung von Ewigkeit und Gleichheit. Der Heilige Geist ist wie ein Feuer, nicht ein auslöschbares, das bald in Flammen aufscheint, bald erlischt. Denn der Heilige Geist durchströmt und verbindet die Ewigkeit und die Gleichheit so, dass sie eins sind, wie der Mensch ein Bündel zusammenschnürt. Denn das Bündel wäre, wenn es nicht zusammengeschnürt würde, kein Bündel, sondern viele auseinander. Oder wie der Schmied zwei Erzstücke durch Feuer zu einem verbindet. Er ist wie ein kreisendes Schwert, das nach allen Seiten geschwungen wird. Er ist das Festigende und das Belebende. Ohne den Heiligen Geist wäre die Ewigkeit nicht Ewigkeit. Ohne den Heiligen Geist wäre die Gleichheit nicht Gleichheit. Der Heilige Geist ist in beiden und eins mit ihnen in der Gottheit. Ein Gott. Dies die Gedanken zur Dreifaltigkeit von Hildegard von Bingen, formuliert in einem Brief an Bischof Eberhard von Bamberg.

0: Nachrichten aus Kirche und Welt direkt aus der aktuellen Redaktion von Radio Horeb im Studio München. Domagoj Klobuchar.
1: Kinshasa.
0: In den ersten 100 Tagen seit der offiziellen Bestätigung des Ebola-Ausbruchs in der Demokratischen Republik Kongo haben fast 2 Kinder pro Tag beide Eltern durch die Krankheit verloren. Das teilte die Hilfsorganisation Save the Children unter Berufung auf die örtlichen Behörden mit. Demnach sind in der Provinz Ituri insgesamt 180 Kinder betroffen. Tausende weitere Kinder hätten zudem einen Elternteil oder eine Betreuungsperson verloren. Dadurch seien sie einem erhöhten Risiko von Missbrauch, Ausbeutung, Menschenhandel und schweren psychischen Belastungen ausgesetzt. Managua. Medien, die der Linksdiktatur in Nicaragua nahestehen, haben ein Video verbreitet, in dem Abelardo Mata, der emeritierte Bischof von Esteli, zu sehen ist, dessen Aufenthaltsort seit Ende Juni unbekannt ist. In dem Video unterhält sich der 80-jährige Bischof, der am 15. August sein goldenes Priesterjubiläum feierte, mit einem Journalisten und Abgeordneten der Regierungspartei. In den 9 Minuten des Videos unterhalten sich beide über persönliche Anekdoten, Bischof Matas Vorliebe für die Pflege seiner Felder und Pflanzen sowie seine Lektüre auf dem Landgut, auf dem er in der Ortschaft Tisma lebt, jenem Ort, an dem sich der Bischof laut Angaben der Diktatur seit dem 4. Juli aufhält, nachdem er Ende Juni beim Verlassen einer Klinik in Esteli festgenommen worden war. Augsburg. Mit den Lebenswegen jüdischer Sportler in Schwaben beschäftigt sich eine neue Schau im Viermetzhof des Maximilian-Museums unter dem Motto »Aufgestellt und ausgegrenzt«. Entwickelt wurde diese von Studenten der Universität Augsburg, dem Jüdischen Museum Augsburg-Schwaben und dem Bundesligisten FC Augsburg. Die Schau ist als Wanderausstellung konzipiert und vom 11. September bis 15. November kostenlos zu sehen. 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Das waren Meldungen aus Kirche und Welt. 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

0: Herzlich willkommen zu Weltkirche aktuell hier auf Radio Horeb und Radio Maria Deutschschweiz. Aus dem Studio der päpstlichen Stiftung Kirche in Not begrüßt Sie Volker Niggewöhner. Wenn vom Kosovo die Rede ist, denken viele an den Balkankrieg, an ethnische Spannungen oder an den bis heute ungelösten Konflikt mit Serbien. Kaum bekannt ist dagegen, im Kosovo lebt auch eine kleine katholische Minderheit. Sie macht nur wenige Prozent der Bevölkerung aus und doch prägt sie das Land seit den ersten Jahrhunderten des Christentums. Wie lebt diese Kirche heute und welche Rolle spielt sie für Frieden und Versöhnung? Und warum entdecken sogar manche Muslime wieder ihre christlichen Wurzeln? Darüber spreche ich jetzt mit Pfarrer Marjan Marku. Er stammt selbst aus dem Kosovo, war dort viele Jahre Seelsorger und lebt heute als Priester in der Schweiz. Herzlich willkommen, Herr Pfarrer.
1: Dankeschön und ich freue mich, dass ich mit Ihnen heute für Radio Horeb und Radio Maria spreche und einige Wörter über Kosovo erzähle.
0: Ja, Herr Pfarrer, wir freuen uns auch. Und gleich die erste Frage, weil ich ja auch weiß, es leben viele Kosovaren in Deutschland, besonders auch in der Schweiz. Wenn Sie da einen Kosovaren fragen, worauf er stolz ist, dann hört man oft den Adler auf der Fahne. Ist das bei einem katholischen Kosovaren ähnlich oder ist er auf andere Sachen stolz?
1: Als katholische Kosovaren dürfen wir auf vieles stolz und vor allem Gott dankbar sein. Auf unseren katholischen Glauben, den unsere Vorfahren trotz Jahrhunderten von Prüfungen bewahrt und von Generation zu Generation weitergegeben haben. Und auf unsere alten christlichen Wurzeln, die bis in die Zeit der Apostel zurückreichen. Wir dürfen dankbar sein für unsere Märtyrer und Glaubenszeugen, für unsere katholischen Familien, unsere alte Sprache und unsere reiche Kultur. Besonders dankbar dürfen wir für die heilige Mutter Teresa sein. Sie hatte albanische Wurzeln, ihre Familien stammten aus dem Kosovo und sie wurde zu einer großen Heiligen der Weltkirche. Auch Gerzs Kastriotis Skanderberg gehört zu unserem großen Erbe. Er kämpfte im 15. Jahrhundert gegen das Osmanische Reich und verteidigte seine Heimat und den christlichen Glauben. Papst Kallistus III. Nannte ihn einen Athleten Christi, einen Kämpfer Christi und sah in ihm einen wichtigen Verteidiger der christlichen Europas. Der Adler auf der Fahne steht für Freiheit, Stolz, Nation und Identität. Das Kreuz steht für unseren Glauben und unsere ewige Berufung zu Christus. So verbindet die Fahne unsere Heimat mit unserer Geschichte und unser Kreuz verbindet uns mit Christus und mit der ganzen Weltkirche und dem ewigen Leben.
0: Jetzt haben Sie gerade schon von Märtyrern gesprochen und damit angedeutet, dass es die katholische Minderheit in der Geschichte nicht sehr leicht gehabt hat. Und Sie selbst stammen auch aus einer katholischen Märtyrerfamilie. Was bedeutet das in Ihrem Fall ganz konkret?
1: Ja, ich stamme aus einer katholischen Märtyrerfamilie. Dieses Erbe prägte unser Zuhause. Im Jahr 1846 wurden 150 katholische Albaner aus Binča, Stubla, Vernakula und Terziai nach Anatolien verbannt, weil sie ihrem Glauben treu blieben. Auf diesem Leidensweg starben 90 Menschen an Hunger und Krankheiten, darunter mein Ur-Ur-Urgroßvater und seine Tochter. Meine Großmutter bewahrte bis zuletzt ein Kreuz auf, das unsere Vorfahren auf diesem schweren Weg nach Anatolien getragen hatten. Dieses Erbe zeigt mir, Glaube ist kostbar und fordert manchmal Opfer. Heute bin ich nicht gerufen, mein Blut zu vergießen, sondern meinen Glauben im Alltag mutig zu leben.
0: Und eben dieser katholische Glaube hat im Kosovo eine lange Geschichte, wie Sie gerade auch schon angedeutet haben. Aber wie ist das heute? Spürt man dieses historische Bewusstsein bei den Katholiken im Kosovo auch heute noch?
1: Absolut. Dieses Bewusstsein lebt in den Herzen der Menschen weiter, über alle Religionsgrenzen hinweg. Das Christentum blickt im Kosovo auf eine 2000-jährige Geschichte zurück, die bis in die apostolische Zeit reicht. Bereits im 2. Jahrhundert zeugten in Dardanien, heutigen Kosovo, die heiligen Märtyrer Florus und Laurus von ihrem unerschütterlichen Glauben und starben dafür. Der Islam kam im Vergleich dazu erst ab dem 15. Jahrhundert mit dem Osmanischen Reich ins Land und schlug im 17. und 18. Jahrhundert tiefere Wurzeln. Den Menschen im Kosovo ist zutiefst bewusst, dass das Christentum die älteste spirituelle Tradition unserer Heimat ist. Dieses gemeinsame Erbe verbindet uns und bildet das Fundament unseres historischen Selbstverständnisses.
0: Ja, das sind interessante Informationen, die sicherlich vielen Hörern so noch gar nicht bewusst waren, genau wie das Land sicherlich vielen unbekannt ist. Wenn Sie einem deutschen Christen den katholischen Kosovo heute in einem einzigen Bild beschreiben müssten, wie sähe dieses Bild aus?
1: Ich würde den katholischen Kosovo als das Senfkorn aus dem Evangelium beschreiben. Unsere Kirche ist klein und macht nur einen geringen Teil der Bevölkerung aus. Doch wie das Senfkorn hat sie tiefe Wurzeln und eine große Lebenskraft. Der katholische Kosovo ist klein an Zahl, aber groß im Glauben, reich an Geschichte, Hoffnung und lebendigen Zeugen Christi. Und diese Kosovare, sie leben sehr viele hier in der Schweiz. Eigentlich in der Schweiz leben katholische Kosovaren wie in Kosovo. Das heißt, was es Zahl betrifft, ist fast gleich. Die Katholiken haben mehr ausgewandert.
0: Herr Pfarrer, lassen Sie uns über das Zusammenleben im Kosovo heute sprechen. Ich sagte es eingangs, Sie sind natürlich nur eine kleine Minderheit in einer heute überwiegend muslimischen Gesellschaft. Wann merken Sie im Alltag konkret, dass Sie eine Minderheit sind? Wie äußert sich das?
1: Eigentlich nur selten. Zwar sind wir Katholiken eine Minderheit, doch wir sprechen dieselbe Sprache, teilen dieselbe Kultur und leben seit Jahrhunderten als Nachbarn zusammen. In einigen Familien ist sogar die eine Hälfte katholisch und eine andere muslimisch. Deshalb begegnen wir einander zuerst als Nachbarn, Freunde und Geschwister. Dieses respektvolle Miteinander prägt unseren Alltag weit mehr als die Religionszugehörigkeit.
0: Was würden Sie denn sagen, wenn wir das mal von der positiven Seite betrachten, haben Christen und Muslime im Kosovo im Verlauf der Geschichte voneinander gelernt?
1: In Kosovo leben Katholiken und Muslime im Allgemeinen tolerant und respektvoll zusammen. Uns verbindet mehr, als uns trennt, dieselbe Sprache, Geschichte, Kultur und viele gemeinsame Traditionen. Wir wachsen oft in denselben Dörfern auf, sind Nachbar, Freunde und manchmal sogar miteinander verwandt. Gerade dieses friedliche Miteinander ist eine große Stärke der Albaner. Unsere religiöse Vielfalt wird im Alltag meist als selbstverständlicher Teil unserer Gesellschaft erlebt.
0: Gibt es dennoch Momente, in denen die Religion im Kosovo trennt? Also manchmal ist es ja so, dass da auch von außen her, aus dem Ausland, etwas hineingetragen wird ins Land.
1: Die Religion an sich trennt uns nicht. Trennung entsteht erst dort, wo Glaube für politische oder ideologische Zwecke missbraucht wird. Die große Mehrheit unserer Bevölkerung und unserer geistlichen lebt und pflegt die historisch gewachsene Toleranz ganz selbstverständlich. Dieses Fundament wird heute von vereinzelten neuen Einflüssen begleitet, die jedoch Randerscheinungen bleiben. Im Alltag zeigt sich dies lediglich an äußeren Akzenten wie einer traditionelleren Kleidung oder einer bewussten Barttracht bei einigen Menschen. Diese Erscheinungen sind zwar neu, bleiben jedoch seltene Ausnahmen in unserer spürbar offenen Gesellschaft.
0: Würden Sie denn sagen, dass im Kosovo echte Religionsfreiheit herrscht und Sie Ihren katholischen Glauben frei und auch ohne Angst leben können?
1: Ja, jeder kann seinen Glauben in Kosovo frei leben, Gottesdienste feiern und seine Religion öffentlich bekennen. Dafür bin ich dankbar und wünsche mir, dass dieses Grundrecht überall auf der Welt geachtet wird.
0: Gibt es denn Dinge, die katholische Christen trotzdem vorsichtig, machen? Dinge, die man besser nicht tun sollte?
1: Eigentlich nicht. Wir können unseren Glauben frei und öffentlich leben. Anderen Religionen begegnen wir mit Respekt, nicht aus Angst, sondern als Ausdruck eines friedlichen Miteinander. Als kleine Minderheit wissen wir, dass unser stärkstes Zeugnis nicht Worte sind, sondern ein christliches Leben voller Nächstenliebe und gegenseitigen Respekt.
0: Eine kleine katholische Minderheit also und trotzdem, so haben wir gerade gehört, kein Leben in ständiger Abgrenzung. Im Kosovo verbindet Christen und Muslime vieles, nämlich Sprache und Kultur, gemeinsame Geschichte, manchmal sogar die eigene Familie. Pfarrer Marian Maku ist heute mein Gast bei Weltkirche aktuell auf Radio Horeb, Ihrer christlichen Stimme in Deutschland. Und gleich wollen wir noch genauer hinschauen. Woher kommt eigentlich das große Ansehen, das die katholische Kirche im Kosovo trotz ihrer geringen Größe genießt? Und warum gibt es Muslime, die sich heute neu auf ihre christlichen Wurzeln besinnen? Zuvor aber ein wenig Musik, bleiben Sie neugierig.

0: 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Sie hören das Magazin Weltkirche aktuell. Wir sind heute unterwegs im Kosovo, einem Land, dessen katholische Geschichte viel weiter zurückreicht, als vielen von uns vermutlich bewusst ist. Mein Gast heute ist Pfarrer Marjan Maku. Er hat uns vor der Musik vom Zusammenleben von Christen und Muslimen erzählt. Jetzt möchte ich mit ihm auf ein bemerkenswertes Phänomen schauen, nämlich die katholische Kirche. Sie ist klein und genießt dennoch großes Vertrauen auch über die eigene Gemeinschaft hinaus. Ja, Herr Pfarrer Maku, womit hat sich die katholische Kirche dieses Vertrauen erworben?
1: Die katholische Kirche genießt im Kosovo und im albanischen Raum großes Ansehen, weil sie über Jahrhunderte nicht nur den Glauben, sondern auch Sprache, Kultur und Bildung geprägt und bewahrt hat. Die erste christliche Überlieferung auf Albanisch ist die Taufformel von Angel Poli 1462 und das erste gedruckte albanische Buch, der Messbuch Meshori von John Buzuku 1555, entstanden im Umfeld der katholischen Kirche. Priester und Ordensleute gründeten Schulen, schrieben Bücher und trugen wesentlich zur Bewahrung der albanischen Identität bei. Deshalb genießt die Kirche bis heute auch über die katholische und islamische Gemeinschaft hinaus Respekt und Vertrauen.
0: Immer wieder hört man auch von Muslimen, die sich taufen lassen oder zumindest ihre christlichen Wurzeln entdecken. Was steckt denn hinter diesem Phänomen?
1: Ich sehe dafür drei wesentliche Gründe. Zum einen entdecken viele Menschen neu, wie untrennbar das Christentum mit der albanischen Geschichte, Sprache und Kultur verwoben ist. Zum anderen stoßen viele bei der Erforschung ihrer eigenen Familiengeschichte auf ihre christlichen Wurzeln, da das Christentum lange vor der osmanischen Zeit existierte, lässt sich bei nicht wenigen muslimischen Familien bis heute feststellen, dass ihre Vorfahren vor 4 oder 5 Generationen noch katholische Namen trugen. Wenn man mit Menschen sprechen, sie sagen sofort, dass in 3. oder 4. Generation eine katholische Name vorkommt. Als 3. Grund erkennen viele, dass die Annahme des Islams zur Zeit des Osmanischen Reiches nicht freiwillig geschah, sondern häufig mit erheblichem politischem, wirtschaftlichem oder direkten Druck verbunden war, wie ich erzählt habe, die Märtyrer. Der Weg zum Glauben führt immer über die persönliche Begegnung mit Jesus Christus. Die Geschichte kann zwar eine Tür öffnen, doch der Glaube selbst bleibt ein freies Geschenk Gottes. Ich habe einmal eine Mädchen getroffen, die zum Christentum eingetreten ist, konvertiert ist. Sie hat mir erzählt, dass sie den Jesus geträumt hat und deswegen hat sich taufen lassen.
0: Also das ist auch möglich und sicherlich auch ein Hoffnungszeichen, dass so etwas möglich ist in einem mehrheitlich islamisch geprägten Land. Sie haben eben schon von Mutter Teresa gesprochen, die im Kosovo von fast allen verehrt wird, von den Christen natürlich sowieso, aber auch von den Muslimen. Was macht sie bis heute zu einer Figur, die Grenzen überwindet?
1: Mutter Teresa wird im Kosovo von Christen und Muslimen gleichermaßen verehrt. Wir Albaner sind zutiefst stolz darauf, dass sie einer albanischen Familie entstammte und ihre Eltern aus Prizren, Kosovo, kamen. Doch Ihre wahre Größe liegt nicht allein in ihrer Herkunft, sondern vor allem in ihrem tiefen Glauben und ihrer bedingungslosen Liebe. Sie sah in jedem Gegenüber das Antlitz Christi, völlig unabhängig von Religion, Herkunft oder Hautfarbe. Ihre gesamte Spiritualität lässt sich in ihrem bekannten Fünf-Finger-Evangelium zusammenfassen. Sie deutete dabei auf ihre fünf Finger und sprach die Worte: You did it to me. Du hast es mir getan. Dieses Leitmotiv wurzelt tief im Evangelium, in dem Jesus sagt, was ihr für einen meinen geringsten Brüder getan habt, das habt ihr mir getan, Matthäus 25, 40. Für Mutter Teresa war dies kein bloßer Satz, sondern ihr gelebtes Lebensprogramm. Es erinnert uns daran, dass wir in jedem Akt der Nächstenliebe, sei es beim Trösten der Einsamen, Pflegen der Kranken oder Helfen der Armen, Christus selbst begegnen.
0: Herr Pfarrer Marku, wir haben während des Gespräches von Ihnen gelernt, der Kosovo ist ein interessantes, ein faszinierendes Land, auch aus christlicher Sicht. Und dennoch ist es weitgehend unbekannt bei uns. Wenn Sie sich nun etwas wünschen dürften, was Europa vom Kosovo lernen sollte, was wäre das aus Ihrer Sicht?
1: Ich wünsche mir, dass Europa von Kosovo lernt, eine klare religiöse Identität und ein friedliches Zusammenleben sind keine Widerspruch. Bei uns leben Katholiken und Muslime seit Jahrhunderten Seite an Seite als Nachbarn und Geschwister derselben Geschichte. Wie ein Baum braucht auch der Mensch tiefe Wurzeln in Geschichte, Kultur und Glaube, um Früchte zu tragen. Wer in seiner Identität fest verankert ist, kann anderen offen und respektvoll begegnen. Wahre Toleranz bedeutet nicht, den eigenen Glauben unsichtbar zu machen, sondern die Überzeugung des anderen zu achten und die eigene zu bewahren. Europa braucht heute wieder Menschen mit einer festen, gelebten christlichen Identität. Menschen, die ihre Wurzeln kennen und aus der Kraft ihres Glaubens heraus Brücken bauen. Denn echter Frieden entsteht dort, wo wir unsere Werte authentisch leben und dem Nächsten mit Respekt und Liebe begegnen.
0: Ja, das wäre sehr wünschenswert, Herr Pfarrer Marku. Blicken wir ganz am Ende unseres Gespräches noch nach vorn. Wenn Sie in 20 Jahren, sagen wir mal, noch einmal in dieser Sendung zu Gast wären, was würden Sie sich wünschen, dass Sie dann über den Kosovo erzählen können?
1: Ich wünsche mir, dass ich in 20 Jahren sagen kann, der Kosovo ist ein Land des Friedens, der Hoffnung und der Zukunft geworden. Ein Land, in dem junge Menschen bleiben, Familien gründen und ihre Zukunft mit Zuversicht aufbauen können. Ich hoffe, dass Christen und Muslime weiterhin in gegenseitigem Respekt zusammenleben und dass die katholische Kirche lebendige Gemeinden und neue geistliche Berufungen hat. Vor allem wünsche ich mir, dass der Kosovo nicht mehr wegen seiner schwierigen Vergangenheit bekannt ist, sondern wegen seiner Gastfreundschaft, seiner Kultur und der Menschen, die aus ihrem Glauben Frieden und Versöhnung leben. Wir Albaner sagen Brot, Salz und Herz. Buk, krip, ezemer. Das bedeutet, jedem Gast mit Offenheit und Herzlichkeit zu begegnen. Ich wünsche mir, dass genau dieses Bild den Kosovo in Zukunft prägt. Ein Land mit offenen Türen, offenen Herzen und Menschen, die Brücken bauen.
2: Ja, lieber Herr Pfarrer Marku, Sie haben uns gezeigt, wie Kosovos Katholiken ihren Glauben selbstbewusst leben, als kleine Minderheit zwar, aber mit einer starken Geschichte und auch einer wichtigen Aufgabe für das Zusammenleben im Land und auch als Vorbildfunktion vielleicht für ganz Europa. Ganz herzlichen Dank für dieses Gespräch und Gottes Segen für Ihre Arbeit.
1: Ich habe mich auch sehr gefreut, einige Wörter über Kosovo zu sprechen, und ich segne alle Menschen, die es hören, und ich wünsche allen Menschen Friede und Liebe und Gottes Segen und alles Gute.
2: Vergelt's Gott.
1: Dankeschön.
0: Und wir, liebe Hörerinnen und Hörer von Radio Horeb, bleiben bei Weltkirche aktuell noch auf dem Balkan. Denn die Frage, wie eine kleine katholische Gemeinschaft ihre Identität bewahrt und ihre Zukunft gestaltet, die stellt sich auch einige Kilometer weiter westlich in Bosnien und Herzegowina. Dort allerdings unter deutlich anderen Voraussetzungen. Mehr darüber gleich hier nach der Musik.

0: 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Gerade haben wir erfahren, wie die katholische Minderheit im Kosovo lebt, und jetzt wechseln wir nach Bosnien und Herzegowina. Auch dort sind Katholiken eine Minderheit. Doch mehr als 3 Jahrzehnte nach dem Krieg sind die Wunden des Konflikts noch immer zu spüren. Hinzu kommen Abwanderung, politische Spannungen und die Sorge vieler Gemeinden um ihre Zukunft. Die Frage lautet deshalb nicht nur, wie lebt diese Kirche heute, sondern auch, wer wird morgen noch da sein? Florian Ripka, der Geschäftsführer von Kirche in Norddeutschland, war vor kurzem in Bosnien und Herzegowina unterwegs. Er hat Gemeinden und kirchliche Einrichtungen besucht und Menschen getroffen, die trotz schwieriger Bedingungen an ihrem Glauben und an ihrer Heimat festhalten. Herzlich willkommen, Herr Ripka.
1: Hallo, Herr Niggewöhner.
0: Herr Ripka, Bosnien und Herzegowina verbinden viele sofort mit Medjugorje. Sie haben auf Ihrer Reise aber vor allem die Kirche außerhalb dieses Wallfahrtsortes kennengelernt. Was für ein Land und was für eine Kirche sind Ihnen begegnet?
1: Ja, das ist höchst vielschichtig, und tatsächlich ist Medjugorje eine echte Ausnahmeerscheinung. Medjugorje, um vielleicht mal mit dieser Region anzufangen, befindet sich in der Gegend von Mostar, und dort gibt's auch einen Bischof. Dort ist sozusagen das Katholische schon das Prägende, oder beziehungsweise anders ausgedrückt, dort geht es den Katholiken am besten. Sie sind dennoch nicht die alleinigen, die dort leben. Also dort gibt es auch die anderen Bevölkerungsgruppen, nämlich die Muslime und auch ein paar Serben. Das sind nämlich die 3 großen Bevölkerungsgruppen mit unterschiedlicher Ausprägung im Land. Ich fand es sehr erstaunlich. Die wirtschaftliche Lage ist jetzt nicht sehr prickelnd in Mostar und in dieser Gegend. Aber es kehren sehr viele Familien aus dem Westen zurück, nicht jetzt aus finanziellen Gründen, sondern weil sie dort einen Glauben vorfinden, weil sie dort ein Umfeld vorfinden, das ihre Kinder nicht verdirbt. Und das jetzt nicht in Medjugorje, sondern ich rede jetzt auch von den Dörfern außenrum, wo die Kirche nicht so einen Zulauf hat. Aber die jungen Familien gehen in die Kirche, die jungen Familien unterstützen dieses kirchliche Leben, und der katholischen Kirche geht es jetzt vielleicht bis aufs Finanzielle sehr, sehr gut. Ganz anders ist die Situation in der Hauptstadt Sarajevo. Dort ist eher die muslimische Bevölkerung in der Mehrzahl und die Katholiken sind in einer Unterzahl. Auch damit müssen sie zurechtkommen. Sie haben natürlich da eine Nunziatur, sie haben einen Bischof, sie sind vernetzt miteinander, aber sie sind schon eine Minderheit und nicht sehr schlagkräftig. Und das dritte Gebiet ist die Gegend um Banja Luka oder diese sogenannte Republika Srpska. Dort gibt es mehrheitlich Serben, orthodox, und diese Region ist extrem schwer für die Katholiken. Dort gibt es nur noch ganz, ganz wenige. Diese ethnischen Säuberungen vor ein paar Jahrzehnten, die dort stattgefunden haben, wirken immer noch nach. Dort gibt es kaum mehr Menschen in den Gottesdiensten. Aber die Bischöfe und die Priester, die wir da besucht haben, haben gesagt, sie versuchen, so viele wie mögliche heilige Messen beispielsweise auch anzubieten, auch in Dörfern, in denen vielleicht nur 5 Leute reinkommen, weil diese Menschen wirklich ziemlich alleine leben.
0: Ja, und man spürt noch immer, mehr als 30 Jahre nach dem Krieg ist das Land noch nicht wirklich zur Ruhe gekommen. Woran haben Sie das auf Ihrer Reise am deutlichsten gemerkt?
1: Immer aus den Erzählungen der Priester, Ordensleute, die wir getroffen haben. Es ist ja so, dass es diese 3 Volksgruppen gibt und dass die sich gegenseitig, ja, wie soll ich sagen, blockieren. Also da ist die Lage zementiert. Es ist natürlich auch in der Politik festgelegt, welche Bevölkerungsgruppe auch was zu sagen hat und wie viel. Und es ist auch wichtig, denn die Kirche ist dort alles in allem, also die Katholiken sind dort alles in allem eine Minderheit und irgendwo durch dieses System schon geschützt. Aber auf der anderen Seite ist es so, dass sich da keine Partei oder keine Gruppe der anderen was schenkt. Also das ist auch alles, was so mit dem Thema EU zu tun hat, alles, was mit dem Thema gemeinsame Nutzung von Gebäuden oder so zu tun hat oder gemeinsame Statements oder an einem Strang ziehen bei gesellschaftlichen und politischen Themen. Alles blockiert sich gegenseitig und da ist auch keine Verbesserung zu sehen. Es ist wirklich ein Land, das sich selbst blockiert, wo die Situationen zementiert sind, und es zeigt sich auf unterschiedlichster Ebene. Es zeigt sich bei Baugenehmigungen, das zeigt sich auch bei Unterstützungen, das zeigt sich auch darin, wer welche Hilfe bekommt, und es zeigt sich auch letztendlich darin, dass viele Familien, die jetzt gerade nicht eben aus Mostar kommen, dann doch das Weite suchen.
0: Trotzdem haben Sie mir erzählt, dass Sie an mehreren Orten, Sie haben es eben auch schon angedeutet, echte Hoffnung erlebt haben. Ist Ihnen da eine Begegnung besonders im Gedächtnis geblieben?
1: Ja, also wie gesagt, also diese Aussage, dass diese jungen Familien da zurückkehren, das hat der Bischof aus Mostar gesagt. Und was auch ganz oft die Leiter von den Priesterseminaren, die wir besucht haben, oder die für die Familien zuständig sind, dass sie sagen, ja, eigentlich im kroatischsprachigen Raum ist Bosnien-Herzegowina sowas wie die Schmiede

0: der katholischen Kirche. Also wir haben dann auch zum Beispiel in der Nähe von Mostar oder in Mostar selbst war es ein Altenheim besucht, wo auch sehr viele alte Priester sind. Dort haben sich die Ordensschwestern so liebevoll um die Bewohner dieses Altenheims gekümmert. Das war gar nicht, also das haben wir gar nicht so wahrgenommen, wie wir es vielleicht oft in Deutschland wahrnehmen. So überforderte Pflegekräfte, die einen Knochenjob tun müssen und wirklich da nicht mehr wissen, wie sie von vorne bis hinten mit dieser Arbeitslast zurechtkommen. Das waren wirklich Ordensleute, die da aus ihrer Berufung heraus das gemacht haben. Ein total liebevoller Umgang, das hat mich schon beeindruckt, wie da diese Liebe dieser schwachen und alten Menschen durch die Mitarbeiter der Kirche, die also namentlich jetzt der Ordensfrauen da, was das für eine Menschenwürde auch verbreitet, also für ausgestrahlt hat.
1: Kirche Not begleitet die Ortskirche in Bosnien-Herzegowina seit Jahrzehnten. Hat sich das verändert, was die Bischöfe heute von ihnen erbitten?
0: Ja, also vor allem die Hilfe von Kirche in Not hat sich ein bisschen verändert. Früher, nach dem Bosnienkrieg, wurde ja sehr viel auch in Kleinstprojekte investiert. Also das heißt, es wurden auch sehr viele Pfarrhäuser renoviert auf Dorfebene. Jetzt mittlerweile ist ja der Bedarf hier nicht mehr so riesengroß und Kirche in Not geht jetzt eher dazu über, große, übers ganze Land ausstrahlende Projekte zu unterstützen. Wie zum Beispiel, es gibt ein Jugend- und Pastoralzentrum, das ist sehr schön und sehr groß, Johannes Paul II. Heißt es, in Sarajevo. Da fahren beispielsweise Jugendgruppen aus dem ganzen Land hin und können dort ein Wochenende verbringen. Also solche Initiativen, oder es gab auch ein Projekt in Travnik, das unterstützt werden soll. Auch das strahlt über die ganze Region aus. Das ist auch so ein Zentrum, das da entstehen soll. Also die Leute machen nicht mehr Halt an ihrer Kirchentür, sondern sie bewegen sich. Und man will eben schon so Flaggschiff-Projekte, so große Projekte haben, die dem ganzen Land und vor allem der Jugend halt auch zugutekommen. Gut, ansonsten, es gibt Kirche in Not, ist ein pastorales Hilfswerk. Also das heißt, wir unterstützen alle Projekte, die der Seelsorge dienen. Pater Anton Lesser, unser internationaler geistiger Assistent, beschreibt ja immer pastorale Aktivität ganz schön mit Christus bringen. Also wir unterstützen die Ortskirche, Christus zu bringen in der Liturgie, in der Ausbildung der Priester, aber auch indem wir Fahrzeuge zur Verfügung stellen. Und ich habe es schon erwähnt, dieses Jugendzentrum oder Familienzentrum, die Jugend- und Familienarbeit ist natürlich ganz wichtig, weil sie a. pastoral ist und b. natürlich auch dazu beiträgt, dass die kommenden Generationen auch Zukunftsperspektiven haben. Das ist ja auch ganz wichtig. Und das Bodenpersonal des Herrn ist ja vor allem Priester und Ordensleute, natürlich auch Laien. Aber da versuchen wir schon, Priestern zu einer guten Ausbildung zu verhelfen, dass sie ordentlich leben können und auch, dass die Ordensleute ihren selbstlosen Dienst tun können. Also unterm Strich, es geht darum, den Menschen Perspektiven zu ermöglichen und ja, auch der Abwanderung entgegenzuwirken. Aber, wie es der Pater Anton immer so schön sagt, es geht hauptsächlich darum, Christus zu bringen und als Return, als Entgegenkommen haben wir ja gesehen, dass sehr viele Priesterberufungen gerade im kroatischsprachigen Bereich aus der Gegend kommen. Also ich denke, ein Geben und Nehmen und der Herr ist mit dem Spiel und das dürfen wir übrigens bei Kirche in Not ganz, ganz oft erleben.
1: Ja, dann wollen wir hoffen, dass es so positiv weitergeht. Vielen Dank, Herr Rybka, für Ihren Besuch im Studio von Kirche in Not.
0: Ich danke Ihnen, Herr Niggewöhner, und allen Zuhörerinnen und Zuhörern noch einen gesegneten Sonntag und eine gute Sommerzeit.
1: Damit sind wir am Ende von Weltkirche aktuell hier auf Radio Horeb, Ihrer christlichen Stimme in Deutschland. Heute haben wir zwei katholische Gemeinschaften auf dem Balkan kennengelernt, im Kosovo und in Bosnien und Herzegowina. Kirche Not steht den Christen in beiden Ländern zur Seite. Wenn Sie mehr über unsere Arbeit erfahren möchten, schauen Sie doch mal im Internet nach auf unserer neu gestalteten Seite unter www.kircheinnot.de. Und zum Schluss noch eine Bitte: Nehmen Sie in diesen Tagen auch die Menschen in Kolumbien und Venezuela mit ins Gebet. Vergessen wir die Menschen in den Erdbebenregionen nicht. Jetzt, wo die Kameras längst weitergezogen sind, beginnt ja für viele erst der mühsame Alltag danach. Aber Kirche in Not bleibt an der Seite der Kirche vor Ort und hilft weiter. Danke, dass Sie heute mit dabei waren. Am Mikrofon war Ihr Volker Niggewöhner. Bleiben Sie behütet und bis zum nächsten Mal hier bei Weltkirche aktuell.

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1: Pfarrer Bernhard Hesse, Pfarrer von St. Anton in Kempten und Dekan des Dekanats Kempten.
2: Wir leben in einem Land, das Missionsland ist, das sehr säkular ist, wo viele Menschen mehr und mehr jede religiöse Information verloren haben. 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

Aus dem Heiligen Evangelium nach Matthäus. In jener Zeit, als Jesus in das Gebiet von Caesarea Philippi kam, fragte er seine Jünger und sprach: Für wen halten die Menschen den Menschensohn? Sie sagten: Die einen für Johannes den Täufer, andere für Elia, wieder andere für Jeremia oder sonst einen Propheten. Da sagte er zu ihnen: Ihr aber, für wen haltet ihr mich? Simon Petrus antwortete und sprach: Du bist der Christus, der Sohn des lebendigen Gottes. Jesus antwortete und sagte zu ihm: Selig bist du, Simon Bar-Jona, denn nicht Fleisch und Blut haben dir das offenbart, sondern mein Vater im Himmel. Ich aber sage dir: Du bist Petrus, der Fels, und auf diesen Felsen werde ich meine Kirche bauen, und die Pforten der Unterwelt werden sie nicht überwältigen. Ich werde dir die Schlüssel des Himmelreichs geben. Was du auf Erden binden wirst, das wird im Himmel gebunden sein. Und was du auf Erden lösen wirst, das wird im Himmel gelöst sein. Dann befahl er den Jüngern, niemandem zu sagen, dass er der Christus sei. Evangelium unseres Herrn Jesus Christus.

Zweimal durfte ich an einer Papstwahl teilnehmen. Im Jahr 2005 an der Wahl von Papst Benedikt, im Jahr 2013 nach seiner Resignation an der Wahl von Papst Franziskus. Bei der Wahl von Papst Leo hatte ich bereits die Altersgrenze überschritten. Das Papsttum scheint keine Altersgrenzen zu kennen. Es existiert seit 2000 Jahren. Wie ist das möglich? Wenn ich mich nicht täusche, gibt es in der Geschichte keine vergleichbare Institution. Die äußere Form des Papsttums hat sich in dieser langen Zeit oft und tiefgreifend gewandelt. Im Kern bleibt sie sich gleich. Immer ging es um das eine, den Nachfolger des Apostels Petrus. Nirgendwo ist das greifbarer als in Rom am Petersplatz, im und unter dem Petersdom. Eines ist sicher, der Petersdom ist über dem Grab des Petrus erbaut. Es liegt genau unter dem Altar, an dem sein Nachfolger Gottesdienst feiert. Der Obelisk, der in der Mitte des Petersplatzes steht, war Augenzeuge der Kreuzigung des Petrus. Er stand im Zirkus des Kaiser Nero, unter dem Petrus das Martyrium erlitten hat. Papst Leo ist der 267. Nachfolger des Apostels Petrus. Was ist der Grund für die Jahrhunderte überdauernde Beständigkeit des Papsttums? Was ist das Geheimnis dieses Simon Bariona, dem Jesus den Beinamen Kephas, Petrus, Fels gegeben hat? Ich schlage zur Beantwortung dieser Frage eine einfache Gedankenübung vor. Nehmen wir die Worte wörtlich, die Jesus damals zu Petrus gesprochen hat. Und schauen wir, ob das Sinn macht, ob das stimmig ist. Jesus hat seine Jünger gefragt, für wen sie ihn halten. Die Antwort des Petrus ist klar. Du bist der Christus, der Sohn des lebendigen Gottes. Sehen wir uns zuerst die Worte Jesu an, die direkt auf das Bekenntnis des Petrus antworten. Sie sind eigentlich unfassbar groß. Du bist Petrus, der Fels, und auf diesen Felsen werde ich meine Kirche bauen, und die Pforten der Unterwelt werden sie nicht überwältigen. Im Klartext sagt Jesus, dass seine Kirche nicht untergehen wird, weil er selber sie auf einen Felsen gebaut hat. Und dieser Felsen ist kein anderer als eben der Simon, der Sohn des Jona, den Jesus Petrus Kephas Fels nennt. Ist diese Verheißung der Grund dafür, dass es bis heute Nachfolger des Petrus gibt? Nehmen wir versuchsweise auch das zweite Wort Jesu wörtlich. Ich werde dir die Schlüssel des Himmelreichs geben. Das heißt doch, dass Jesus dem Petrus mit den Schlüsseln auch die Leitung übergeben hat, die Binde- und Lösegewalt hier auf Erden und bis in den Himmel. Hat also Jesus den Petrus zu einer Art allmächtigen irdischen Herrscher machen wollen? Darf sich der Papst auf diese Worte Jesu berufen, um für sich eine solche Macht zu beanspruchen? Sicher nicht. Wenn wir auch wörtlich nehmen, was Jesus dem Petrus auf sein Bekenntnis hin geantwortet hat. Er sagt zu ihm, selig bist du, Simon Bariona, denn nicht Fleisch und Blut haben dir das offenbart, sondern mein Vater im Himmel. Im Klartext heißt das doch, nicht aus dir selber hast du es, mich als Christus und Sohn Gottes zu bekennen. Das hat dir Gott geschenkt. An mich zu glauben, ist nicht deine Leistung, sondern Gabe Gottes. Damit macht Jesus aber auch klar, was der Felsen ist, auf den er selber seine Kirche bauen wird. Der Glaube des Petrus. Nicht weil die Kirche eine so solide Institution ist, gibt es sie bis heute. Sie lebt aus dem Glauben aller, die wie Petrus Jesus als den Christus, den Sohn Gottes, bekennen.
wie schwach freilich im Glauben gerade dieser Petrus sein kann, wird im nächsten Sonntagsevangelium schmerzhaft und deutlich klar werden.

Wir bedanken uns bei Dr. Christoph Kardinal Schönborn, emeritierter Erzbischof von Wien, für die Auslegung des Sonntagsevangeliums. Und wir sagen vergelt's Gott an Radio Maria Österreich, die dies für uns möglich gemacht haben. Unser ehrenamtlicher Dienst geht für den heutigen Sonntag schon zu Ende. Es hat uns Freude gemacht, Sie, liebe Hörer, durch das Programm bei Radio Horeb zu begleiten. In den nächsten Stunden ist im Studio in München für Sie Peter Eisert. Wir wünschen Ihnen und all Ihren Lieben einen erholsamen, vor allem gesegneten Sonntag und eine gesegnete neue Woche. Ihre Anemone und Eugen Burth.

Es ist 9 Uhr. Einen gesegneten 21. Sonntag im Jahreskreis wünscht Ihnen Peter Eisert aus dem Studio von Radio Horeb in München. Leben mit Gott ist unser Motto. Danke, dass Sie Radio Horeb, den Sender, hören, den Sie mit Ihrer Spende am Leben erhalten. Wir kommen jetzt zur Erzählung am Sonntag, die den Titel trägt: Glücksmomente, wahre Geschichten zum Durchatmen.

Glücksmomente. Wahre Geschichten zum Durchatmen. Für mehr Leichtigkeit und Freude im Alltag. Für Sie, liebe Hörerinnen und Hörer, heute in der Radio Horeb Erzählung. Und dazu herzlich willkommen, sagt Claudia Kiesel. Rüdiger Joppe hat Alltagsgeschichten gesammelt, die zeigen, wie überraschend das Leben sein kann. Es sind kleine, oft unscheinbare Momente, Begegnungen, Erlebnisse, Gespräche, die er selbst erlebt und festgehalten hat. Augenblicke, die unvermittelt einen kleinen Lichtstrahl in den Alltag bringen. Momente, die ein Lächeln auf die Lippen zaubern. Geschichten, die Mut machen und Hoffnung schenken. Mit seinem Buch lädt Joppe dazu ein, alltägliche Glücksmomente wahrzunehmen, die man allzu leicht übersieht. Eine Ermutigung, im eigenen Leben solche besonderen Augenblicke zu entdecken und dabei über sich selbst, das Leben und unseren humorvollen, immer wieder überraschend präsenten Gott nachzudenken. Aus dem Buch Glücksmomente, wahre Geschichten zum Durchatmen, erschienen im Brunnen Verlag, liest heute Thilo Tangaraya.

paradiesisch. Fast. 19 Väter, 26 Kinder. 3 Nächte im Zelt, 2 Tage im Kanu auf der Fulda. Eisvögel, Nutrias, Greifvögel. Papa, kann ich aus dem Kanu ins Wasser springen? 14 Grad, Mut, Überschwang, Lachen. Feuer machen. Ralf, der fantastische Geschichtenerzähler, fesselt Kinder eine Stunde am Feuer mit seinen Erzählungen über Robinson, Freitag und Josef. Papa, könnte er nicht Lehrer an meiner Schule werden? Jungs und Männerglück. Ein Paradies nach Corona. 8 Grad Celsius. Ich kuschle mich in den Schlafsack. 20 Kilometer paddeln stecken mir in den Knochen. Ich höre noch den Ruf eines Kauzes, einen rumpelnden Güterzug und tauche erschöpft ab ins Reich der Träume. 0 Uhr 35. Ich schrecke hoch. Mein Sohn wirkt vor sich hin. Papa, mir ist so schlecht. Schon folgt der nächste Schwall. Hektisch suche ich nach der Taschenlampe. Mir offenbart sich ein Malheur. Ich bin hellwach, frustriert, wütend, hilflos. Funktioniere. Er flüstert. Papa, ich wollte dir nicht das Wochenende vermiesen. Ich pelle ihn aus Schlafsack und Schlafanzug. Stecke den fröstelnden Jungen in seine Sportklamotten und in meinen Schlafsack. Er dämmert sofort weg. Ich hole mir in der Zeltküche eine Küchenrolle, einen Müllsack, organisiere mir eine, zu dünne, Ersatzdecke, eine Plastikschüssel. Im Licht der Taschenlampe versuche ich, der Bescherung aus Malzbier, Gyros, Stockbrot, Eis Herr zu werden. 1.10 Uhr. Meine Hände sind gewaschen. Fröstelnd liege ich auf der Therm-Arrest-Matte. Ich ziehe mir zusätzlich Pulli, Jacke und Hose an. Die Zehen bleiben kalt. 1.35 Uhr. Noch liege ich wach. Mein Sohn fährt hoch. Papa, ich muss... Ich halte ihm die Schüssel hin. Ich streichle ihm über den Kopf, flüstere ihm zu. Ich halte zu dir. Komm, du schaffst das. Du bist ein tapferer Kerl. Ich wische ihm den Mund ab, entleere die Schüssel vor dem Zelt. 2.05 Uhr. Immer noch liege ich wach. Mein Sohn fährt hoch. Papa, ich muss... 2.28 Uhr. Papa, ich muss... 3.11 Uhr. Papa, ich muss... 3.48 Uhr. Papa, ich muss... 4.22 Uhr. Papa, ich muss... Um kurz nach 6 schlurfe ich durchs taunasse Gras. Wer schaut mir da aus dem Spiegel entgegen? Ich setze mich ans glimmende Lagerfeuer. Die Restwärme tut gut. Ein Reißverschlussgeräusch. Joshua blinzelt blass in die Sonne. Du Papa, ich bin aus Versehen mit meinen Sportklamotten schlafen gegangen und in deinen Schlafsack gekrochen. Wieder zu Hause. Ich bringe meinen Sohn ins Bett. Ich frage ihn, was ihm am Vater-Kind-Wochenende am besten gefallen hat. Das Kanufahren und dass du ein so toller Papa bist, sagt er und schlingt seine Arme um mich. Ich habe dich lieb. Schluckend drücke ich ihn ebenfalls. Ich dich auch, mein Großer, aber noch lieber bist du mir ohne Magen-Darm-Virus. Lachen. Und wir halten zusammen wie Robinson und Freitag und machen das Beste aus dem Scheiß-Virus, wie Josef in Ägypten. Siehe erstes Buch Mose, Kapitel 50, Vers 20. Paradiesisch. Fast. PS. Einen Tag später erwischte Papa das Virus zu Hause. O-Ton Joshua, heute Abend lese ich dir im Bett vor. Dem Wort folgte die Tat. Stolz wie Bolle las er seinem blassen Papa das erste Mal vor. Wir lachten beide über Karzen vom Dach und den tobenden Hausbock.

Wurzelsuche. Mit Sachse, Hesse oder was, beschrieb mein Bruder in der Hochzeitszeitung mein Dilemma. Ich wohnte schon in Riesa, Fulda, Künzel, Hamburg, Wildberg, Lörrach, Worms, Frankfurt am Main, Glauchau, Wetter an der Ruhr. Ich mag Würzfleisch, Fisch, Linsen mit Spätzle, Flammkuchen, Bockwurst, Eierschecke und Currywurst. Doch was ist meine Heimat? Wo bin ich verwurzelt? Das knuddelige Wesen aus dem zweiten Stock, welches am liebsten das T-Shirt mit der Aufschrift Just Chill trägt, stellt, während es sich das sechste Brot beim Abendessen schmiert, unvermittelt die Frage: Papa, woher stammen eigentlich unsere Vorfahren? Im Wohnzimmer blättern wir in der Familienbibel. Und wer waren die Eltern von deinen Eltern? Woher kommen diese? Wenn es dich interessiert, dann schreib doch mal Oma, frag mal in evangelischen Kirchengemeinden an und bitte sie höflich einmal in ihren Taufbüchern nachzuschauen. Der 12-Jährige beißt an, schreibt eine E-Mail, bittet Papa einmal drüber zu schauen, googelt sich durch sächsische Dörfer und Städte, sucht auf Homepages nach Kontakten, drückt am Ende bei GMX auf Senden. Keine 5 Tage später hallt ein Jubelruf durchs ganze Reihenhaus. Es ist eine E-Mail da! Eine freundliche Sekretärin hat 5 Seiten zusammengestellt. 3 Tage später trudeln die nächsten Bruchstücke ein. Der Teenager ist beglückt und elektrisiert. Er bedankt sich und macht sich dran, die Ergebnisse zu sichten, zu ordnen, rückt den nächsten Orten und Kirchengemeinden auf die Pelle. Die gesammelten Namen, Berufe und Todesursachen haben das Zeug zu einem Roman. Karl Emil, Ella Martha, Max Martin, Franz Otto, Gutsbesitzer, Stellmachermeister, Polizeioberwachtmeister, Zigarettenhändler, Lungentuberkulose, Herzschwäche, Urgroßeltern, die am Heiligen Abend 1944 sterben, als ihr Auto auf einen unbeleuchteten Panzer auffährt. Ein Uropa, der noch 6 Geschwister hat, von denen einer im Bombenhagel auf Mannheim stirbt. In einem Goethe zugeschriebenen Zitat heißt es: 2 Dinge sollen Kinder von ihren Eltern bekommen: Wurzeln und Flügel. Ein beflügelter Teenager auf der Suche nach seinen Wurzeln. Ein Vater, der ihm gerne Flügel verleiht, der seinen Frieden mit seiner entwurzelten Jugend gemacht hat, sich heute als gebürtiger Sachse, aufgewachsener Hesse, eingeheirateter Schwabe und heimatgewordener Westfale bezeichnet.

Tarzansprung. Pfingstsamstag 2023. Ein traumhafter Morgen, strahlend blauer Himmel. Unter uns im Tal liegt glänzend der Harkortsee. Fließt gemächlich die Ruhr, während wir uns leichtfüßig durch die Baumwipfel bewegen. Wir sind die Ersten, haben die Routen Mont Blanc, Ortler, Eiger und Königsspitze noch ganz für uns allein. Vater-Sohn-Quality-Time im Kletterwald. Knapp 2 Stunden später. Papa, jetzt packen wir auch noch die 11, oder? Annapurna verrät uns das Schild. Ab 12 Jahren in Begleitung eines Erwachsenen. Schwierigkeit mittelschwer. Kletterdauer sehr lang. Höhe 18 Meter. Highlight Tarzansprung. In den Augen des 12-Jährigen blitzen Mut und Abenteuerlust auf. Ich gebe meinem zögernden Herzen einen Stoß. Na dann los. Der Einstieg ist fies. Damit sich offensichtlich nicht zu junge Kletterer trotzdem auf die Route begeben, wurde der schmale Kamineinstieg mit glatten Schaltafeln versehen. Nun sind Jopis nicht so groß gewachsen. Mit einer Räuberleiter helfe ich Joshua auf die erste Sprosse. Ich selbst klemme mich quer in den Aufstieg, drücke mich mit den Beinen nach oben. Dann stehen wir auf der Plattform. Zum Tarzansprung gilt es, sich in ein zweites Seil einzuhaken. Joshua strahlt, stößt sich fröhlich ab, saust durchs Nichts, landet jauchzend in einem Netz. Von dort aus gilt es, sich aufs nächste Plateau zu hangeln. Der erste Versuch misslingt. »Papa, das braucht echt Kraft!« »Du schaffst das!« Hätte ich vorangehen sollen? Sohnemann meistert den Kraftakt im zweiten Versuch. Dann ich. Augen zu, Kribbeln im Bauch. Gelandet im Netz befreie ich mich vom zweiten Seil. Ich kämpfe mich die Knoten aufwärts. Die Arme schmerzen. Schweißtreibend. Eine Hand streckt sich mir entgegen. »Papa, halt dich fest!« Wow, gestern noch Säugling, heute halb Mann. Zögerlich packe ich zu. Er hält mich, während ich nach der Schlaufe der Plattform greife. Kaum stehe ich, ertönt von unten ein »Großartig gemacht!« Ein Mitarbeiter des Kletterwaldes, der offensichtlich auf Scheiternde an diesem neuralgischen Punkt wartete, applaudiert. »Papa, wir sind ein super Team!« Gerührt drücke ich meinen kleinen Mann. »Danke.« Ein Bonhoeffer-Wort schießt mir in den Kopf. Es kommt in einer Gemeinschaft darauf an, dass jeder Einzelne ein unentbehrliches Glied einer Kette wird. Nur wo auch das kleinste Glied fest eingreift, ist die Kette unzerreißbar. Hat funktioniert. Beim Tarzansprung von Sohn und Vater.

Erinnern am Küchentisch. 5.32 Uhr, zu Fuß zum Bahnhof. Dunkelheit, kalter Wind, Nebel, Gähnen, müde Gesichter. Warte auf dem Bahnsteig im Dortmunder Hauptbahnhof auf meinen ICE. Meine klammen Finger wärmen sich an einem Pappbecher mit Filterkaffee. Kurztrip nach Berlin. Interview mit dem DDR-Bürgerrechtler Rainer Eppelmann. Dann die SMS. Das Gespräch verschiebt sich um eine Stunde. Lohnt sich der Aufwand? Blauer Himmel. Die Sonne strahlt über der Hauptstadt. Frische Luft. Stimmengewirr. Ich schwimme gegen jugendliche Besuchergruppen an. Sirenen, Blaulicht. Jesiden, die von Abschiebung bedroht sind, demonstrieren mit ihrem Hungerstreik vor dem Deutschen Bundestag. Farbflecken am Brandenburger Tor erzählen von Klimaprotesten. Eine palästinensische Fahne wird geschwenkt. Überall Polizei. Auf einem Ledersofa im vierten Stock sitzt er mir gegenüber. Rainer Eppelmann. Maurer, Pfarrer, DDR-Bürgerrechtler, NVA-Abrüstungsminister, Abgeordneter des Deutschen Bundestages AD. Er berlinert. 90 spannende, dichte Minuten. Gekommen, um Fragen zu stellen, finde ich mich wieder in der Rolle des gebannten Zuhörers. Ein 80-jähriger Mann sprüht vor Energie, Leidenschaft, Überzeugung und Hingabe. 19.45 Uhr. Ich sitze zu Hause vor einem Teller dampfender Nudeln. Der 13-Jährige kommt. Und wie war's? Ich erzähle von meiner Begegnung. Vater KZ-Aufseher in Buchenwald, Mauerbau, Bausoldat, 8 Monate Gefängnis, 3,5 Mordversuche durch die Stasi. Der Teenager bohrt angefixt nach. Verrat durch den besten Freund. Wir googeln Rechtsanwalt Wolfgang Schnur. Dann Fälschungen der Kommunalwahl. Der Pazifist wird zum letzten Verteidigungs- und Abrüstungsminister der DDR. 45 Minuten später. Die Nudeln sind kalt. Mein Sohn ist heiß. Er hört zu, fragt nach. Das Wort aus zweites Buch Mose, Kapitel 13, Vers 14, wird lebendig. Und wenn dich morgen dein Sohn fragen wird, was bedeutet das? Gott tut ein Wunder. Führte die geknechteten Israeliten in die Freiheit, lässt mit dem Slogan, wir sind das Volk, Mauern fallen. Erinnern lohnt den Aufwand. Erzählen am Küchentisch lässt Dankbarkeit und Hoffnung aufkeimen zwischen Wetter und Berlin, Himmel und Erde, alt und jung.

0: Mit Gott im Stadion.
1: VfL!
0: Schallt es durch die Stadionrunde. Bochum singt Weihnachten. Neben mir sitzt Sabine. Auf ihrem Kopf blinkt ein Geweih. Der Schriftzug ihrer Mütze predigt Ruhrpott. Die 73-Jährige ist leutselig.
2: Wir sind heute hier, um mit der ganzen Familie zu singen. Wenn wir jetzt noch in Leverkusen gewinnen, kann Weihnachten kommen, sagt sie und zieht ihren Bauch ein,
0: damit Sohn Michael mit dem Getränketräger miteinander, mit Fiege, auf dem blauen Plastiksitz landen kann. Sohn Milo dreht sich um.
2: Ist das meine Cola?
0: Daneben sitzt Schwester Nicole auf dem Schoß von Mutter Ute. Sie schiebt sich abwechselnd Schnuller und Keks in den Mund. Im Arm kuschelt hier Schneemann Olaf mit kleinem VfL-Schal.
1: VfL!
0: Hallt es aus 11.000 Kehlen zurück. Dauerkarteninhaber Michael streckt die Arme mit dem Schal nach oben. 5, 4, 3, 2, 1 zählen vor allem die Kinder runter. Der Weihnachtsbaum fängt an zu leuchten. Zaghafter Applaus. Mit Alle Jahre wieder kommt das Christuskind, versuchen die Band und der Chor sich durchzusetzen. Sabine hält Michael das Programmheft zum Mitsingen hin. Er nippt an seinem Bier. Beim Lied in der Weihnachtsbäckerei feuern die vielen Kita-Kinder die Mitsingbegeisterung etwas an. Als dann Volker Rosin mit »Da war ein Stern« ans Mikro tritt, lächelt die 73-Jährige.
2: »Den haben schon unsere Kinder gemocht«, sagt sie und stimmt lauthals ein in »Das Licht in dieser Nacht hat Jesus uns gebracht«.
1: »VfL«,
0: ruft Stadionsprecher Michael Wurst.
1: »VfL«,
0: tönt es zurück. Die Potthymne wird angestimmt.
1: »Bochum«.
0: Die Schals auf den Rängen gehen nach oben. Das Mitsinglüftchen wird zum Singsturm. Michel, Milo, Ute, Sabine und 10.996 Fans brüllen, hier, wo das Herz noch zählt, nicht das große Geld, wer wohnt schon in Düsseldorf? Bochum, ich komm aus dir. Bochum, ich häng an dir. O Glück auf Bochum. Applaus brandet auf.
1: Es gibt Tage, da ist man nicht fröhlich. Da ist einem nicht zum Jubeln zumute,
0: leitet der Stadionsprecher über. Er berichtet davon, dass er an diesem Morgen seinen Schwiegervater zu Grabe getragen habe. Der Geräuschpegel geht merklich zurück. Andächtig stimmt die Gemeinde ein in »Herbei, o ihr Gläubigen, fröhlich triumphierend«, »O lasset uns anbeten, o lasset uns anbeten, o lasset uns anbeten, den König.«
1: »VfL«,
0: steigt es trotzig in den Nachthimmel. Ein Esel tritt auf, erzählt aus seiner Sicht das Weihnachtsgeschehen. Wort zum Sonntagmoment. Nicole muss auf die Toilette. Michael fragt,
2: »Bratwurst mit Ketchup oder Senf?«
0: Leute drängeln sich an uns vorbei. Der Gang flutet sich mit Menschen. Bei Rudolph the Red-Nosed Reindeer sind die blauen Sitzschalen wieder gut gefüllt. Sabine schunkelt.
2: »Jesus, der Sohn Gottes, wird geboren. Er ist der Heiland der Welt«, heißt es von der Bühne.
0: Fragend dreht sich Milo zur Oma um.
3: »Hä? Heiland?«
0: Ich grinse. Die 73-Jährige winkte lachend ab.
2: »Wir sind halt nicht so religiös, aber Kirche im Stadion ist doch ein Muss.«
1: »VfL«,
0: dröhnt es. Dann gehen die Neonröhren aus. Das ameisenhafte Gewusel verstummt. Stille Nacht, heilige Nacht. Die Handys verwandeln das Stadion in ein Lichtermeer. Sabine schneuzt ins Taschentuch. Nicole schläft auf dem Schoß ihrer Mutter. Milo zerdrückt den leeren Plastikbecher. Michael legt den Arm um Ute. Christ, der Retter ist da. Christ, der Retter ist da. Tosender Applaus.
2: Jetzt kann es Weihnachten werden,
0: entfährt es der Oma und sie rückt ihr blinkendes Geweih zurecht. Ich frage Michael, wie er den Gottesdienst fand. Er zögert.
2: War ein Heimspiel. Fühlt sich an wie ein 1:1.
0: Ich hätte mir mehr Drive, Lautstärke, Tore gewünscht, sagt's, wickelt sich den VfL-Schal um den Hals und schiebt grinsend nach.
2: Aber dass Kirche zu uns Fans kommt,
1: ist gut.

Schwabenberg. Mofo-Gipfel-Kreuz-Wochenende im Sauerland. Heinrichsdorf, 620 Höhenmeter. Die Autos sind entladen, die Betten im DAV-Haus bezogen, die Getränke im Kühlschrank geparkt. Man stellt sich einander vor, tastet sich vorsichtig ab. Lasst uns doch noch ein paar Schritte gehen, den Hausberg erklimmen. Kurz darauf kommen wir unter einem Wegweiser zum Stehen. Der Pfeil in Richtung Schwabenberg zeigt nach links oben. Der Blick auf die daneben stehende Wanderkarte empfiehlt uns, lauft die Straße rechts runter, durchquert den Ort und schwitzt euch auf der anderen Dorfseite nach oben. Was nun? In intensive Gespräche vertieft, folgen alle dem, der die Wegentscheidung trifft und einfach losgeht. 22 Minuten später. Von der Hauptstraße zweigt der Weg auf einen Feldweg ab. Wir laufen und reden. Plötzlich endet der Weg. Eine Weihnachtsbaumplantage wird zur Sackgasse. Wo ist nur der Schwabenberg? Die Gespräche verstummen. Alle zucken ihre Handys und stellen fest, der Hausberg liegt in der entgegengesetzten Richtung. Ein Scherzkeks hat den Wegweiser verdreht. Heinrichsort liegt unter uns. In der gleißenden Abendsonne. Ein Bussard schreit, 8 Männer auf einer grünen Wiese. Postkartenidylle, Alltagsaussteiger. Durchatmen, staunen, auftanken, einander begegnen. Nur nicht auf dem Schwabenberg. 8386 Schritte später. Wir haben gemeinsam noch einige Irrwege beschritten und eine falsche Abzweigung genommen. Immer süffisant und wissend, garniert mit der Frage, vielleicht finden wir ja nun den Schwabenberg. Nach dem Abendessen. Ich lese einige Sätze von Reinhard Deichgräber. Mir liegt nicht viel an Weggefährten, die sich niemals geirrt haben. Die ewig Erfolgreichen sind meistens unangenehme Zeitgenossen, die nie auf etwas hereingefallen sind, haben einen fatalen Hang zu harten, unbarmherzigen Urteilen. Aus gutem Grund hielt sich Jesus lieber in der Gemeinschaft der Gestrauchelten und Verirrten auf, als bei denen, die alles richtig machten. Aus und unterwegs wirst du ein anderer Mensch. Stille, lächeln, verstehen. So ist das Leben von Männern und Frauen jenseits des Schwabenbergs.

Papa überflügelt. Das Murmeln in der Schulaula ist verstummt. Die Finger des 12-Jährigen hüpfen in scheinbarer Leichtigkeit über die Tasten des schwarzen Steinway-Flügels. Mein »Brauchst du Noten?« entwaffnete er mit »Nein, lass mal!« Nur ein kleines Kind quäkt. Ansonsten 2:48 Konzentration, Staunen, Hinhören, Abtauchen. The river flows in you, dringt ins Ohr, setzt sich fest in Herzen. Es wird in Taschentücher geschneuzt. Nicht nur mir läuft es nass aus den Augen. Der letzte Ton ist verhallt. Wow. Atempause. Applaus brandet auf. Hinter dem Flügel erhebt sich Joshua. Mein Chaot. Seit September war er dran. Ich auch. Erinnerte von unten hoch in den zweiten Stock. Vergiss nicht zu üben. Mahnte. Die PC-Zeit ist vorbei. Moserte. Tausch den Sitzsack und die Comics mit Klavierhocker und Noten. Üben statt chillen. Ein echter Marathon. Tag für Tag gleiches Spiel. Ringen, diskutieren, ermutigen, sich unbeliebt machen, loslassen, ihm zusprechen. Das wird. Auf dem Heimweg mit dem kleinen Meister. Er drückt sich an mich. Ich lobe ihn für seine Ausdauer, seinen Willen und den Mut zum Auftritt. Meine Finger haben gezittert und perfekt war es nicht, entfährt es ihm schulterzuckend. Ich nehme ihn in den Arm. Aber mich und den größten Teil des Publikums hast du mit deinem Können weit überflügelt. Seine Augen strahlen. Jetzt habe ich aber Hunger. Aus dem Rucksack zaubere ich 2 Brote. Glücklich mampfend stapft er neben mir den Berg hoch. Die Winterlandschaft glitzert. Ein stolzer Vater läuft neben seinem Sohn her. Ich summe in mich hinein, Reinhard Mays Refrain, da lob ich mir ein Stück Musik von Hand gemacht.

Glücksmomente, wahre Geschichten zum Durchatmen, erschienen im Brunnen Verlag, gelesen für Radio Horeb von Thilo Tangaraya. In 45 Geschichten nimmt uns der Autor Rüdiger Jope in sein Leben hinein. Ungeschminkt, mit Blick in den offenen Himmel, verdichtet und konzentriert, augenöffnend und fantasieanregend. Alltagsglücksmomente. Eine Auswahl der Geschichten haben Sie heute in der Radio Horeb Erzählung gehört. Sicherlich hält auch Ihr Alltag Glücksmomente bereit. Auch heute. Viel Freude beim Verkosten Ihrer Alltagsglücksmomente wünscht Ihnen Claudia Kiesel.

Es ist 9.30 Uhr, halb 10. Es freut mich, dass Sie Radio Horeb, Ihre christliche Stimme in Deutschland hören. 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Simon Dach erwartet Sie jetzt zu seiner sonntäglichen Sendung Dies Domini, dies ist der Tag, den der Herr gemacht hat. Er führt Sie damit musikalisch zur heutigen Sonntagsliturgie hin.

Singt dem Herrn, jubelt ihm, denn das ist der Tag, der dem Herrn gehört. Damit grüße ich Sie, verehrte Hörerinnen und Hörer, an diesem Sonntag wieder und wünsche Ihnen Freude des Herzens in der Feier dieses Tages. Am Mikrofon ist Simon Dach. Heute wird uns im Tagesgebet des 21. Sonntags im Jahreskreis erneut ein Stichwort gegeben, das wir im Umfeld der Verkündigung der Sonntagsliturgie bedenken können, wenn es dort heißt: Damit in der Unbeständigkeit dieses Lebens unsere Herzen dort verankert seien, wo die wahren Freuden sind.

In dem in unseren Sonntagssendungen schon mehrfach zitierten päpstlichen Schreiben kann man lesen: Aus der Sicht des Glaubens betrachtet ist der christliche Sonntag eine echte Festfeier, ein von Gott dem Menschen geschenkter Tag, damit der Mensch menschlich und geistlich zur vollen Reife gelangt. Man kann diese Freude nicht anders weitergeben als dadurch, dass man sie bezeugt und in der Bezeugung vermittelt. Man kann die frohe Botschaft anders nicht vermitteln, es sei denn, man bekennt sie im Herzen mit den Lippen und in der Tat. Die sich am Herrentag zum Gotteslob versammelnde Gemeinde ist darum im Bekenntnis ihrer österlichen Befreiung zugleich im Vollzug jener Aufgabe, die der Auferstandene den Seinen gegeben hat: Ihr sollt Zeugen sein. Mit einem Lied aus dem Beginn des 18. Jahrhunderts können wir dazu bitten: Rüste du mit deinen Gaben auch uns schwache Kinder aus, Kraft und Glaubensmut zu haben, Eifer für das Herrenhaus.

Der heutige Introitus verwendet die Anfangsverse des Psalm 86. Herr, neige deine Ohren und erhöre mich. Hilf, mein Gott, deinem Knecht, der dir vertraut. Herr, höre unser Gebet und lass unser Rufen zu dir dringen. So antworten wir immer dann, wenn ein Priester zu irgendeinem Anlass in unserem Leben einen besonderen Segen spricht. Wir sind darauf angewiesen, dass Gott unser Gebet

und die Rufe in der Not hört. In diesen spätsommerlichen Wochen wird in den Kirchen, insbesondere des ländlichen Raums, am Ende der Gottesdienste gerne der sogenannte Wettersegen erteilt, der mit einem entsprechenden Gebet verbunden ist. Gott, du Schöpfer aller Dinge, du hast uns Menschen die Welt anvertraut und willst, dass wir ihre Kräfte nützen. Aus dem Reichtum deiner Liebe schenkst du uns die Früchte der Erde, den Ertrag aus Garten und Acker, Weinberg und Wald, damit wir mit frohem und dankbarem Herzen dir dienen. Erhöre unser Gebet, halte Ungewitter und Hagel, Überschwemmung und Dürre, Frost und alles, was uns schaden mag, von uns fern. Schenke uns alles, was wir zum Leben brauchen. Zu diesem Gebet passt sehr gut der Kommuniongesang der heutigen Sonntagsliturgie. Sein Text lautet: Herr, von den Früchten deiner Schöpfung wird die Erde satt. Du lässt Brot wachsen aus der Erde und Wein, der das Herz des Menschen erfreut, damit sein Gesicht von Öl erglänzt und Brot das Menschenherz stärkt. De fructu operum tuorum, Domine, satiabitur terra, ut educas panem de terra et vinum letificet cor hominis.

machen wir uns auch zu eigen, was die Kirche im Schlussgebet dieses Sonntags als ihre Bitte an Gott formuliert. Gewähre uns deine Hilfe, damit wir so vor dir leben können, wie es dir gefällt. Der bekannte Liederdichter Paul Gerhardt dichtete vor 400 Jahren: Was Gott gefällt, mein frommes Kind, nimm fröhlich an. Seien hier die Sternen, Sonn und Mond, gehen ab und zu, wie sie gewohnt. Die Erd ist fruchtbar, bringt herfür Korn, Öl und Most, Brot, Wein und Bier, was Gott gefällt. Ach, könnte ich singen, wie ich wohl im Herzen wünsch und billig soll, so wollte ich öffnen meinen Mund und singen jetzo diese Stund, was Gott gefällt.

Am Hochfest der Apostelfürsten Petrus und Paulus, das in diesem Jahr ja auf einen Sonntag fiel, haben wir schon jene Aussage einer Oration bedacht, in der über diese beiden Apostel gesagt wird: Petrus hat als erster den Glauben an Christus bekannt und aus Israels heiligem Rest die erste Kirche gesammelt. Paulus empfing die Gnade tiefer Einsicht und die Berufung zum Lehrer der Heiden. Auf verschiedene Weise dienten beide Apostel der einen Kirche, gemeinsam empfingen sie die Krone des Lebens. In den Lesungen des heutigen Sonntags finden wir diese Sicht in eindrucksvoller Weise bestätigt. In der Apostellesung aus dem Römerbrief wird uns jener wunderbare Christushymnus aus dem Mund des Paulus vorgetragen, der von seiner Gnade tiefer Einsicht zeugt. O Tiefe des Reichtums, der Weisheit und der Erkenntnis Gottes! Denn aus ihm und durch ihn und auf ihn hin ist die ganze Schöpfung. Ihm sei Ehre in Ewigkeit.

Im Evangelium wird uns sodann jene Grundlegung unserer Kirche berichtet, die der Halleluja-Vers in den Worten zusammenfasst. Du bist Petrus, der Fels, und auf diesen Felsen werde ich meine Kirche bauen, und die Mächte der Unterwelt werden sie nicht überwältigen. In jeder Eucharistiefeier wird für den Nachfolger des Petrus gebetet und für alle, die in der Kirche Verantwortung tragen. Im Einleitungstext des Schott-Messbuchs zum heutigen Sonntag kann man lesen: Die Kirche Christi ist apostolisch. Sie ruht auf dem Fundament der Apostel, auf ihrem Glauben, ihrer Lehre, das heißt aber letzten Endes auf Christus selbst. Er ist der Fels. Also nicht Petrus allein trägt die Kirche, Christus ist der eigentliche Fels. Und jeder, der an Christus glaubt, trägt den Glauben aller anderen mit. In diesem Sinne sollten wir mit der Kirche für den Papst, pro Pontifice und seinen Hirtendienst auch im Sinne des Gabengebets dieses Sonntags Gott bitten: Sieh gnädig auf uns und schenke uns in deiner Kirche Einheit und Frieden.

Herzlichen Dank an Simon Dach für seine musikalische Einführung in die heutige Sonntagsliturgie. Es ist jetzt 9 Uhr und 57 Minuten. Schön, dass Sie Radio Horeb eingeschaltet haben. Es lädt Sie nun Peter Eiser zur Mitfeier der Heiligen Messe herzlich ein. Dies übertragen wir aus der Wallfahrtsbasilika Maria Brünnlein in Wemding, das liegt im Bistum Augsburg. Es zelebriert Wallfahrtsrektor Norbert Traub. Bevor wir zur Übertragung der Heiligen Messe umschalten, wollen wir noch ein Gebet verrichten, um uns auf diese Quelle und den Höhepunkt des ganzen christlichen Lebens vorzubereiten. Im Namen des Vaters und des Sohnes und des Heiligen Geistes. Amen. Jesus, lass mich diese Heilige Messe in deinem göttlichen Willen feiern. Du in mir und ich in dir, vereint mit unserer himmlischen Mutter Maria, vereint mit allen Engeln und Heiligen, vereint mit allen armen Seelen des Wegfeuers, im Namen aller und für alle Seelen der ganzen Menschheit. Ich übergebe mich dir ganz und lege mein Herz und meinen Willen auf deinen heiligen Altar. Wandle mich um und nimm mich auf in deinen göttlichen Willen. Lass deinen göttlichen Willen in jeden meiner Gedanken und Worte, in meine Handlungen und Gebete fließen. Dir sei Lobpreis, Anbetung und Sühne für mich und alle Seelen aller Zeiten. Amen. Maria, Mutter der Kirche, erbitte uns viele geistliche Berufungen und christliche Familien.

Wir singen zur Eröffnung im Gotteslob 144. Gotteslob 144. Unsere Hilfe ist im Namen des Herrn.

0: Im Namen des Vaters und des Sohnes und des Heiligen Geistes. Amen. Die Gnade unseres Herrn Jesus Christus, die Liebe Gottes des Vaters und die Gemeinschaft des Heiligen Geistes sei mit euch.
1: Und mit deinem Geiste.
0: Dass unsere Kirche auf dem Fundament der Apostel aufgebaut ist, liebe Brüder und Schwestern, das sehen wir in Maria Brünnlein nicht nur, wenn die beiden Apostel Petrus und Paulus an diesen Grundsäulen des Presbyteriums angebracht sind. Das erleben wir jetzt auch in der Feier der heiligsten Eucharistie als Betende, als glaubende Menschen. Dazu darf ich Sie alle, die Sie heute aus nah und fern nach Maria Brünnlein gekommen sind, ganz herzlich grüßen. Grüße all jene, die jetzt über Radio Horeb mit uns verbunden sind, die daheim mit uns beten, weil sie vielleicht an die Wohnung gebunden sind. Bilden wir diese große Glaubensgemeinschaft, die aufgebaut ist auf dem Fundament der Apostel. Ich grüße vor allem auch unser Jubelpaar Roswitha und Alfons Leberle zum 50. Hochzeitstag. Ihr gemeinsames Leben, ihr Lieben, ist aufgebaut auf diesem Fundament der Apostel. Ich will dich lieben, achten und ehren alle Tage meines Lebens. 50 lange Jahre, und möge der Segen Gottes sie weiterhin begleiten für eine lange weitere Zukunft auf diesem Gebot der Liebe, aufgebaut auf dem Glauben des heiligen Petrus. Bereiten wir uns jetzt, bekennen vor Gott und voreinander unsere Schuld und dürfen so hineingehen in die Feier von Tod und Auferstehung unseres Herrn. Ich bekenne Gott, dem Allmächtigen und allen Brüdern und Schwestern, dass ich Gutes unterlassen und Böses getan habe. Ich habe gesündigt in Gedanken, Worten und Werken durch meine große Schuld. Darum bitte ich die selige Jungfrau Maria, alle Engel und Heiligen und euch, Brüder und Schwestern, für mich zu beten bei Gott, unserem Herrn. Der allmächtige Gott, erbarme sich unser, erlasse uns die Sünden nach und führe uns zum ewigen Leben.
1: Amen.

unser Gott, du verbindest alle, die an dich glauben, zum gemeinsamen Streben. Gib, dass wir lieben, was du befiehlst, und ersehnen, was du uns verheißen hast, damit in der Unbeständigkeit dieses Lebens unsere Herzen dort verankert seien, wo die wahren Freuden sind. Darum bitten wir durch Jesus Christus, deinen Sohn, unseren Herrn und Gott, der in der Einheit des Heiligen Geistes

0: Lesung aus dem Brief des Apostels Paulus an die Gemeinde in Rom. O Tiefe des Reichtums, der Weisheit und der Erkenntnis Gottes, wie unergründlich sind deine Entscheidungen, wie unerforschlich seine Wege. Denn wer hat die Gedanken des Herrn erkannt? Oder wer ist sein Ratgeber gewesen? Oder wer hat ihm etwas gegeben, sodass Gott ihm etwas zurückgeben müsste? Denn aus ihm und durch ihn und auf ihn hin ist die ganze Schöpfung. Ihm sei Ehre in Ewigkeit. Amen. Wort des lebendigen Gottes.
1: Danke.

und finden keine Ruhe. Denn großes Verderben brach herein über die Jungfrau, die Tochter meines Volkes. Eine

In jener Zeit, als Jesus in das Gebiet von Caesarea Philippi kam, fragte er seine Jünger und sprach: Für wen halten die Leute den Menschensohn? Sie sagten: Die einen für Johannes den Täufer, andere für Elia, wieder andere für Jeremia oder sonst einen Propheten. Da sagte er zu ihnen: Ihr aber, für wen haltet ihr mich? Simon Petrus antwortete und sprach: Du bist der Christus, der Sohn des lebendigen Gottes. Jesus antwortete:

Vater im Himmel. Ich aber sage dir, du bist Petrus, der Fels, und auf diesen Felsen werde ich meine Kirche bauen, und die Pforten der Unterwelt werden sie nicht überwältigen. Ich werde dir die Schlüssel des Himmelreiches geben. Was du auf Erden binden wirst, das wird im Himmel gebunden sein. Und was du auf Erden lösen wirst, das wird im Himmel gelöst sein.

0: Evangelium unseres Herrn Jesus Christus.
1: Lob.

Liebe Brüder und Schwestern, liebe mitbetende Gläubige, die Sie jetzt über Radio Horeb mit uns in Maria Brünnlein verbunden sind. Wenn ein junger Mensch einen Ausbildungsplatz sucht, dann schreibt er eine Bewerbung. Oder wenn ein Arbeitnehmer eine bessere, vielleicht höher dotierte Stelle bekommen will, er schreibt eine Bewerbung. Er stellt sich vor. Er beschreibt seinen Werdegang, seine schulischen Erfolge, sein berufliches Können, Auszubildende, Bildende, sie beschreiben ihre Interessen. Und ein Arbeitgeber kann sich dann ein gewisses Bild dieses Menschen machen. Und im besten Fall kommt es zu einem Vorstellungsgespräch und seinem Arbeitsvertrag. Für wen halten die Leute den Menschensohn? Diese Frage Jesu im Evangelium an seine Jünger dürfen wir wohl mit so einem Vorstellungsgespräch, mit so einem Bewerbungsschreiben vergleichen. Für wen halten die Leute den Menschensohn? Wir haben sofort gemerkt, Jesus interessiere nicht die Meinungen der Leute. Er könnte ein Johannes der Täufer sein, der auferstanden ist, ein Prophet, der wiedergekommen ist. Für wen haltet ihr mich? Jesus interessiert nicht, was man über ihn in der Zeitung liest oder im Internet recherchiert. Für wen haltet ihr mich? Ich lebe nun schon so lange bei euch. Tag für Tag hört ihr meine Botschaft. Ihr erlebt Wunder von der Verwandlung des Wassers in kostbaren Wein bis hin zur Brotvermehrung, bis hin zur Auferweckung von Toten. Ihr aber, für wen haltet ihr mich? Und Simon, der als der Sprecher der Apostel gilt, er antwortet stellvertretend für die übrigen 11: Du bist der Sohn Gottes, du bist der Messias, du bist dieser Christus, der von Gott gesandt ist, um uns Menschen zu Gott zu führen. Diese Worte, dieses Bekenntnis des Simon zeugt vom innigen Verhältnis der Jünger mit ihrem Meister. Ja, dieses Bekenntnis weist hin auf das Wirken des Heiligen Geistes zwischen jenen Menschen, die mit Christus leben, die von ihm erfahren und die dann gerufen sind, ein Leben lang ihn zu bezeugen, ja sogar bis hin zu ihrem Tod. Du bist der Messias, du bist der Sohn des lebendigen Gottes. Ja, liebe Brüder und Schwestern, mit diesem Bekenntnis startet das neue Gottesvolk. Auch das ist eine Form der Bewerbung. Auch das ist eine Form, zu welchen Aufgaben wir berufen sind. Mit diesem Bekenntnis startet das neue Gottesvolk und Jesus wandelt nicht mehr Wasser in Wein, er vermehrt nicht mehr 5 Brote, sodass
5000 Menschen davon satt werden. Jesus wandelt den Simon. Er verwandelt diese konkrete Person, aus dem Simon wird der Petrus, der der Fels ist. Er wandelt ihn in jenen Felsen, auf welchem das Volk des neuen und ewigen Bundes ruht. Er wandelt diesen Simon in den Petrus, damit alle zu diesem Gottesvolk gehörenden Anteil finden an Christus, Anteil finden an diesem Volk der Kirche, Anteil an Christus und somit zu Christen im Sakrament der Taufe verwandelt werden. Liebes Jubelpaar, 50 Ehejahre sind zutiefst Messias-Bekenntnis. Denn ihre gegenseitige Liebe wurde vor 50 Jahren in diesem Ehebund von Christus selbst geheiligt und geweiht. Ihre Treue zueinander ist Abbild eben jener Treue, die Gott zu seiner Kirche hat. 50 Ehejahre bedeuten auch 50 Jahre der Lebensgemeinschaft, der Familie, mit Kindern, mit Enkeln und somit 50 Jahre Gemeinschaft der Kirche. Ihr aber, für wen haltet ihr mich? Liebe Brüder und Schwestern, liebe mitbetende Gläubige an Radio Horeb, wenn wir als Getaufte alle zu diesem Gottesvolk gehören, dürfen wir wirklich Anteil finden, weil auch wir, jeder Einzelne im Sakrament der Taufe, hineingewandelt wurden in die Gemeinschaft der Kirche, weil wir Anteil finden an diesem neuen, gewandelten Leben in Christus. Das Evangelium mit seinem Messiasbekenntnis ermuntert uns dafür, dass wir von diesem Bekenntnis niemals lassen. Jesus, du bist der Sohn des lebendigen Gottes, du bist der Messias. Amen.

0: Ich glaube an Gott, den Vater, den Allmächtigen, den Schöpfer des Himmels und der Erde, und an Jesus Christus, seinen eingeborenen Sohn, unseren Herrn, empfangen durch den Heiligen Geist, geboren von der Jungfrau Maria, gelitten unter Pontius Pilatus, gekreuzigt, gestorben und begraben, hinabgestiegen in das Reich des Todes, am dritten Tage auferstanden von den Toten, aufgefahren in den Himmel. Er sitzt zur Rechten Gottes des allmächtigen Vaters. Von dort wird er kommen, zu richten die Lebenden und die Toten. Ich glaube an den Heiligen Geist, die heilige katholische Kirche, Gemeinschaft der Heiligen, Vergebung der Sünden, Auferstehung der Toten und das ewige Leben.
1: Liebes Jubelpaar, vor 50 Jahren haben Sie sich am Traualtar für Ihr ganzes Leben Liebe und Treue versprochen. Reichen Sie sich in Dankbarkeit vor Gott nun die Hand, wie Sie es damals vor 50 Jahren getan haben, als Sie sich das Sakrament der Ehe spendeten. Wir alle wollen um den Segen Gottes für Sie bitten, damit Sie in ihm geborgen bleiben, bis ans Ende ihres Lebens. Herr unser Gott, wir preisen deinen Namen, denn du hast unser Jubelpaar, Roswitha und Alfons, in guten und in bösen Tagen mit deinem Schutz begleitet. Schenke ihm die Fülle deines Heiles. Segne dieses Jubelpaar, das gekommen ist, um dir Dank zu sagen. Wir bitten um die Gnade, dass diese Ehegatten dich in frohen Tagen loben, in der Trauer bei dir Trost suchen und in der Not deine Hilfe erfahren. Gewähre ihnen ein hohes Alter in Gesundheit. Schenke ihnen Weisheit des Herzens und Stärke im Glauben und gib ihnen eins mit ihren Familien.

0: Fisch.
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0: Jesus Christus ruft alle Menschen in seine Kirche, denn du bist ihr Haupt, du bist unser Erlöser und Heiland. Deinem liebenden Herzen vertrauen wir unsere Bitten an.
1: Stärke unseren Papst Leo als Nachfolger des heiligen Petrus. Erleuchte unseren ernannten Bischof Christian und alle Bischöfe mit deinem Heiligen Geist.
0: Herr Jesus Christus,
2: wir bitten dich, erhöre uns.
1: Gib den Politikern Kraft und Mut, sich gegen Ungerechtigkeit und Not in der Welt einzusetzen und Frieden zu stiften. Wehre aller Gewalt und allem Terror. Erbarme dich der vielen Opfer von Naturkatastrophen und Krieg, vor allem im Heiligen Land, in der Ukraine und in Russland.
0: Herr Jesus Christus,
2: wir bitten dich, erhöre uns.
1: Blicke voll Barmherzigkeit auf die kranken und einsamen Menschen. Rufe jene, die den Glauben verloren haben, in deine Herde zurück.
0: Herr Jesus Christus,
2: wir bitten dich, erhöre uns.
1: Segne alle Pilger und Besucher an unserer Wallfahrt Maria Brünnlein und alle, die über Radio Horeb mit uns beten. Stärke alle Wallfahrer durch das Gebet und den Empfang der heiligen Sakramente. Nimm den Dank zum 50. Hochzeitstag von Familie Roswitha und Alfons Leberle gütig an.
0: Herr Jesus Christus,
2: wir bitten dich, erhöre uns.
1: Öffne unseren Verstorbenen die Tür zum ewigen Leben.
0: Herr Jesus Christus,
2: wir bitten dich, erhöre uns.
0: Herr unser Gott, du hast deine Kirche berufen, der Welt deine Liebe zu zeigen und alle Menschen in deinem Reich zu versammeln. Höre unsere Bitten, der du lebst und herrschest in alle Ewigkeit.
2: Amen.
0: Wir singen zur Darbringung der Gaben im Gotteslob 524. 524.

Betet, Brüder und Schwestern, dass mein und euer Opfer Gott, dem allmächtigen Vater, gefalle. Herr unser Gott, du hast dir das eine Volk des neuen Bundes erworben, durch das Opfer deines Sohnes, das er ein für allemal dargebracht hat. Segne dich auf uns und schenke uns in deiner Kirche Einheit und Frieden. Darum bitten wir durch Christus.

Toten und uns die sichere Hoffnung gegeben, dass sich an uns das österliche Geheimnis vollendet. Darum preisen wir dich mit allen Chören der Engel und singen vereint.

Dich, gütiger Vater, bitten wir durch deinen Sohn, unseren Herrn Jesus Christus, nimm diese heiligen, makellosen Opfergaben an und segne sie. Wir bringen sie dar, vor allem für deine heilige katholische Kirche, in Gemeinschaft mit deinem Diener, unserem Papst Leo, und mit allen, die Sorge tragen für den rechten katholischen und apostolischen Glauben. Schenke deiner Kirche Frieden und Einheit, behüte und leite sie auf der ganzen Erde. Gedenke deiner Diener und Dienerinnen, für die wir heute besonders beten, und aller, die hier versammelt sind. Herr, du kennst ihren Glauben und ihre Hingabe. Für sie bringen wir dieses Opfer des Lobes dar, und sie selber weihen es dir für sich und für alle, die ihnen verbunden sind, für ihre Erlösung und für ihre Hoffnung auf das unverlierbare Heil. Vor dich, den ewigen, lebendigen und wahren Gott, bringen sie ihre Gebete und Gaben. In Gemeinschaft mit der ganzen Kirche feiern wir den ersten Tag der Woche als den Tag, an dem Christus von den Toten erstanden ist, und wir gedenken deiner Heiligen. Wir ehren vor allem Maria, die glorreiche, allzeit jungfräuliche Mutter unseres Herrn und Gottes, Jesus Christus. Wir ehren ihren Bräutigam, den heiligen Josef, deine heiligen Apostel und Märtyrer Petrus und Paulus, Andreas und alle deine Heiligen. Blicke auf ihr heiliges Leben und Sterben und gewähre uns auf ihre Fürsprache in allem deine Hilfe und deinen Schutz. Nimm gnädig an, o Gott, diese Gaben deiner Diener und deiner ganzen Gemeinde. Ordne unsere Tage in deinem Frieden. Rette uns vor dem ewigen Verderben und nimm uns auf in die Schar deiner Erwählten. Schenke, o Gott, diesen Gaben Segen in Fülle und nimm sie zu eigen an. Mache sie uns zum wahren Opfer im Geiste, das dir wohlgefällt.

Vor seinem Leiden nahm er das Brot in seine heiligen und ehrwürdigen Hände, erhob die Augen zum Himmel zu dir, seinem Vater, dem allmächtigen Gott, sagte dir Lob und Dank, brach das Brot, reichte es seinen Jüngern und sprach: Nehmet und esset alle davon, das ist mein Leib, der für euch

Achtmal diesen erhabenen Kelch in seine heiligen und ehrwürdigen Hände, sagte dir Lob und Dank, reichte den Kelch seinen Jüngern und sprach: Nehmet und trinket alle daraus, das ist der Kelch des neuen und ewigen Bundes, mein Blut, das für euch und für alle vergossen wird zur Vergebung der Sünden.

barmherziger Vater, feiern wir deine Diener und dein heiliges Volk, das Gedächtnis deines Sohnes, unseres Herrn Jesus Christus. Wir verkünden sein heilbringendes Leiden, seine Auferstehung von den Toten und seine glorreiche Himmelfahrt. So bringen wir aus den Gaben, die du uns geschenkt hast, dir, dem erhabenen Gott, die reine, heilige und makellose Opfergabe dar, das Brot des Lebens und den Kelch des ewigen Heiles. Blicke versöhnt und gütig darauf nieder und nimm sie an, wie einst die Gaben deines gerechten Dieners Abel, wie das Opfer unseres Vaters Abraham, wie die heilige Gabe, das reine Opfer deines Hohen Priesters Melchisedech. Wir bitten dich, allmächtiger Gott, dein heiliger Engel, trage diese Opfergabe auf deinen himmlischen Altar vor deine göttliche Herrlichkeit. Und wenn wir durch unsere Teilnahme am Altar den heiligen Leib und das Blut deines Sohnes empfangen, erfülle uns mit aller Gnade und allem Segen des Himmels. Gedenke auch deiner Diener und Dienerinnen, die uns vorangegangen sind, bezeichnet mit dem Siegel des Glaubens, und die nun ruhen in Frieden. Wir bitten dich, führe sie und alle, die in Christus entschlafen sind, in das Land der Verheißung, des Lichtes und des Friedens. Auch uns, deinen sündigen Dienern, die auf deine reiche Barmherzigkeit hoffen, gib Anteil und Gemeinschaft mit deinen heiligen Aposteln und Märtyrern, Johannes, Stephanus, Matthias, Barnabas, der tagesheiligen Rosa und mit allen deinen Heiligen. Wäge nicht unser Verdienst, sondern schenke gnädig Verzeihung und gib uns mit ihnen das Erbe des Himmels. Darum bitten wir dich durch unseren Herrn Jesus Christus, denn durch ihn erschaffst du immerfort all diese guten Gaben, gibst ihnen Leben und Weihe und spendest sie uns. Durch ihn und mit ihm und in ihm ist dir, Gott, allmächtiger Vater, in der Einheit des Heiligen Geistes.

Erlöse uns, Herr allmächtiger Vater, von allem Bösen und gib Frieden in unseren Tagen. Komm uns zu Hilfe mit deinem Erbarmen und bewahre uns vor Verwirrung und Sünde, damit wir voll Zuversicht das Kommen unseres Erlösers Jesus Christus erwarten. Amen.

0: Herr Jesus Christus, du hast zu deinen Aposteln gesagt, Frieden hinterlasse ich euch, meinen Frieden gebe ich euch. So bitten wir dich, schaue nicht auf unsere Sünden, sondern auf den Glauben deiner Kirche und schenke ihr nach deinem Willen Einheit und Frieden.
1: Der Friede des Herrn sei allezeit mit euch.
2: Und mit deinem Geiste.
0: Du nimmst der Körper, ist jetzt am Wenigsten, am Wenigsten, am Wenigsten.

Seht an Christus, das Lamm Gottes, das die Sünde der Welt hinwegnimmt. Herr, ich bin nicht würdig, dass du eingehst unter mein Dach, aber sprich nur ein Wort, so wird meine Seele gesund. Du bist der Messias, der Sohn des lebendigen Gottes. Halleluja.

Wir singen zur Danksagung im Gotteslob 487. 487.

Lasset uns beten. Herr unser Gott, schenke uns durch dieses Sakrament die Fülle deines Erbarmens und mache uns heil. Gewähre uns deine Hilfe, damit wir so vor dir leben können, wie es dir gefällt.

0: essen. Aus dem Reichtum deiner Liebe schenkst du uns die Früchte der Erde, den Ertrag aus Garten und Acker, Weinberg und Wald, damit wir mit frohem und dankbarem Herzen dir dienen. Erhöre unser Gebet, halte Ungewitter und Hagel, Überschwemmung und Dürre, Frost und alles, was uns schaden mag, von uns fern. Schenke uns alles, was wir zum Leben brauchen. Darum bitten wir durch Christus, unseren Herrn.
1: Amen.
0: Und der Segen des allmächtigen Gottes, des Vaters und des Sohnes und des Heiligen Geistes komme über euch und unser Land, über eure Arbeit und die Früchte der Erde und bleibe

Unsere liebe Frau von Wemding. Unsere liebe Frau von Wemding. Unsere liebe Frau von Wemding. Unsere liebe Frau von Wemding, unsere Fürsprecherin, wende deine barmherzigen Augen zu uns. 535. Gotteslob 535.

Aus der Wallfahrtsbasilika Maria Bründern in Wemding, das liegt im Bistum Augsburg, übertrugen wir die Heilige Messe. Es zelebriert Wallfahrtsrektor Norbert Traub. Sie haben Radio Horeb eingeschaltet, es ist 11 Uhr und 7 Minuten.

Es ist 11 Uhr und 11 Minuten. Die Sendezeit im Münchner Studio geht nun zu Ende. 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

0: Es ist das Treffen der Katholiken in Italien, das Katholikentreffen Meeting für die Freundschaft unter den Völkern in Rimini. Höhepunkt war gestern der Besuch von Papst Leo XIV., zu dem geschätzt 60.000 Gläubige zu den Messehallen in Rimini strömten. Es war nach 44 Jahren der zweite Besuch eines Papstes bei diesem Meeting. Zuletzt war es Papst Johannes Paul II. 1982 in Rimini gewesen. Hier in der Matinée bei Radio Horeb heute am Sonntagmittag schauen wir auf dieses Meeting, auf dieses Treffen. Schauen auch darauf, was die Kirche in Deutschland davon mitnehmen kann. Live für Sie im Studio in Balderschwang ist dafür David Kräuter. Organisiert wird dieses jährliche Treffen von der Bewegung Communione e Liberazione, Gemeinschaft und Befreiung, kurz CL. Motto ist dieses Jahr ein Zitat aus Dantes Göttlicher Komödie: Die Liebe, die die Sonne und die anderen Sterne bewegt. Darauf bezog sich auch der Papst in seinem Grußwort. Hören wir hier einen Ausschnitt aus seiner Ansprache mit der Übersetzung von Radio Vatikan.
1: Ja, die Liebe bewegt. Er lässt seine Sonne aufgehen über Bösen und Guten und er lässt regnen über Gerechte und Ungerechte. So beschreibt Jesus die Vollkommenheit Gottes und macht dabei den Unterschied zwischen der Großzügigkeit seines Handelns und der Enge menschlicher Gedanken deutlich. Die Wirklichkeit erstickt in unseren Berechnungen und atmet in der Selbstlosigkeit Gottes. Es ist kein Zufall, dass meine Vorgänger, der heilige Johannes Paul II., Benedikt XVI. Und Franziskus, alle die göttliche Barmherzigkeit als Schnittpunkt zwischen dem Evangelium und den neuen Dingen dieser dramatischen und wunderbaren Zeit bezeichnet haben. Jesus Christus nach den Tragödien und Neuanfängen des 20. Jahrhunderts zu folgen, setzt nämlich ein klares Bewusstsein voraus. Das Böse kann man nicht mit dem Bösen bekämpfen. Wie im Himmel, so ist auch auf Erden die Liebe das Gesetz des Lebens, der Weg der Erlösung des gekreuzigten Messias. Dem falschen Realismus, der die Gedanken, die Worte und die Nationen wieder bewaffnet, muss die katholische Kultur heute den Realismus der Barmherzigkeit entgegenstellen, für den es keine Feinde geben kann und für den alle, auch die Gegner, Brüder und Schwestern sind, denen wir in die Augen schauen und in der Wahrheit begegnen müssen.
0: So Papst Leo XIV. Gestern bei dem Meeting, diesem Treffen, dem großen Katholikentreffen, das in dieser Zeit gerade aktuell in Rimini stattfindet. Dort vor Ort ist auch meine Kollegin Radio Horeb Redakteurin Gabi Fröhlich. Wir schalten jetzt live zu ihr nach Rimini. Hallo Gabi, grüß dich.
2: Ja, hallo, grüß dich David und willkommen liebe Hörerinnen und Hörer hier aus Rimini.
0: Gabi, was sind denn deine Eindrücke von diesem Meeting? Es ist ja schon das ganze Wochenende, läuft das Meeting ja bereits.
2: Genau, es ist das erste Mal, dass ich hier bin und ich muss sagen, dass auf den ersten Blick das Programm erstmal erschlagend wirkt. Man muss sich erstmal zu etwas zurechtfinden. Die Stände auf dem Messegelände sind nicht nur von kirchlichen Gruppen belegt, sondern auch von italienischen Regionen, staatlichen Stellen und so weiter. Das macht das Ganze sehr weitläufig. Trotzdem würde ich sagen, merkt man gleich doch, dass das Treffen vom christlichen Glauben geprägt ist. Man merkt das vor allem an den vielen jungen und fröhlichen Gesichtern und auch an diesen zahllosen Ehrenamtlichen, die so ein Treffen überhaupt erst möglich machen. Ich glaube, dieses Jahr sind 3.000 im Einsatz. Also das ist schon beeindruckend. Es gibt drei Programmgruppen, würde ich sagen. Da sind auf der einen Seite die Podien und Vorträge, dann die große Gruppe der Ausstellungen. Und dann noch eine weitere Rubrik ist die Kultur, vor allem Konzerte, aber auch Film und so weiter. Man hat also eine Riesenauswahl. Die ganzen Podien auch und so, die sind auch zumeist sehr hochkarätig besetzt. Man greift das Motto dieses Jahr auch viel auf. Das Motto, du hast es vorhin schon genannt, das ist die Liebe, die die Sonne und die anderen Sterne bewegt. Ein Zitat aus dem berühmten letzten Vers von Dantes Göttlicher Komödie. Auf Italienisch klingt das natürlich nochmal ganz anders. L'amor che muove il sole e le altre stelle. Also ein sehr berühmtes Zitat, das inspiriert jetzt hier eine ganze Reihe von Podien und auch eine große Ausstellung zu astronomischen Themen zum einen. Also da sind Astrophysiker da, der Hopkins-Universität, der Leiter der Vatikanischen Sternwarte und auch der deutsche Astrophysiker Professor Falke wird noch erwartet. Den haben wir auch schon bei Radio Horeb gehabt als Referent. Dazu gibt es dann diese fantastischen Bilder des Hubble- und James-Webb-Teleskops. Die Bilder zeigen, die praktisch 14 Milliarden Jahre zurückreichen. Also praktisch sind diese Bilder eine Zeitreise zur Entstehung unseres Universums. Unglaublich faszinierend. Daneben gibt es aber auch viele andere Themen, zum Beispiel über Glaubenszeugen wie Sister Claire, also die junge Irin und der junge Italiener Marco Gallo, der auch von der Gemeinschaft Comunale Liberazione war, die beide auf dem Weg zur Seligsprechung sind. Also immer wieder geht es um diese Liebe, die die Welt bewegt, darum kreist alles. Sehr beeindruckend fand ich zum Beispiel auch den Auftakt. Da war die Schwester des 2016 in Frankreich von Islamisten ermordeten Priesters Jacques Hamel zu Gast. Die war auf dem Podium, also ihr Roseline Hamel, die Schwester von diesem ermordeten Priester, zusammen mit der Mutter eines der Islamisten, die diesen Priester umgebracht haben. Und der dann, dieser junge Mann wurde dann selber von der Polizei dann hinterher erschossen. Das heißt, diese beiden trauernden Frauen haben sich gefunden und haben gemeinsam ein Zeugnis hier gegeben der Versöhnung und der Freundschaft, also die Liebe, die die Welt bewegt und wirklich was verändern kann. Das ist das Motto und das scheint an ganz, ganz vielen Stellen durch.
0: Du hast schon von diesem Ausmaß gesprochen. 60.000 Gläubige allein bei der Messe mit Papst Leo gestern Nachmittag. Wie kommt es denn, dass ein von einer katholischen Bewegung in Italien organisiertes Treffen ein solches Ausmaß annimmt?
2: Ja, das ist tatsächlich erstaunlich, weil eben auch eine Bewegung dahinter steht, nicht so die gesamte Kirche Italiens. Ich denke, das hat mit der Spiritualität von Comunione Liberazione CL zu tun. Sie sagen, der Glaube ist ein Ereignis, das das Leben verändert. Also es geht um eine Begegnung mit Gott und den Menschen. Wir werden sicher gleich von zwei Mitgliedern der Bewegung noch mehr dazu hören, über den großen Priester Luigi Giussani, der das Ganze hat mit der Studentenbewegung in den 60er Jahren begonnen. Und er war der Überzeugung, die Verwandlung des Lebens durch Christus ist keine Privatsache, sondern drängt in die Welt hinaus. Ja, und das Ganze hat dazu geführt, dass ein kleines Fest, das erstmal aus dieser Intuition, wir wollen in die Welt gehen und den Menschen was anbieten, hier in Rimini, damals als Strandfest im Sommer gedacht, an dem Badeort, das wurde dann wirklich zu einem Riesentreffen, wo Prominente wie Kardinal Ratzinger, Mutter Teresa, aber auch Künstler wie der große Filmmusikmacher Ennio Morricone oder Schriftsteller Umberto Eco, aber auch Politiker, nicht, die wie Gorbatschow oder Lech Wałęsa waren schon auf dem Treffen in Rimini. Dieses Jahr ist es zum Beispiel die Präsidentin des EU-Parlaments, Roberta Metsola, die hier ist. Also wie gesagt, wir werden sicher gleich noch mehr dazu hören. Ja, ich merke aber schon, dass hier in Italien, auch wenn die Kirche von verschiedenen Gesellschaftsschichten hier auch immer stark angegriffen wird, also es ist nicht so, als ob das hier alles nur ruhig verliefe. Die Säkularisierung ist auch an Italien nicht vorbeigegangen. Aber man merkt doch, dass es hier immer noch katholische Familien, Unternehmer, Künstler gibt. Die ganze Caritas hier ist im Grunde katholisch. Also es gibt einen immer noch trotz allem sehr aktiven Katholizismus mit Lebensschutzbewegung, Schutz der Familie und so weiter, die sehr aktiv in die Gesellschaft hineinwirken. Und das merkt man hier.
0: Die Matinee hier bei Radio Horeb, Ihrer christlichen Stimme in Deutschland. Am Sonntagmittag live für Sie im Studio ist David Kräuter. Das Meeting, das große Katholikentreffen der Katholiken in Italien, organisiert von einer Bewegung namens Comunione e Liberazione. Live bei mir hier zu Gast ist gerade Gabi Fröhlich, Radio Horeb Redakteurin. Sie ist in Rimini. Wir sprechen hier live in der Matinee über dieses besondere Meeting, dieses besondere Treffen. Denn Gabi, selbst Papst Leo war ja auch zu Gast, jetzt gestern Nachmittag.
2: Klar, das war natürlich der absolute Höhepunkt. Da sind auch die meisten Menschen gleichzeitig da gewesen. Er ist hier von einer unglaublichen Begeisterung empfangen worden mit Sprechchören. Und ja, diese 60.000 waren dann verteilt über die verschiedenen Hallen, die Gänge und so weiter. Das hat man wirklich, finde ich, erstaunlich gut organisiert bekommen bei diesem großen Andrang. Und Papst Leo hat das auch wirklich sehr genossen. Das hat man gemerkt. Er hat sich viel Zeit genommen, ist immer wieder aus seinem Mini-Papamobil rausgestiegen, um kleine Kinder zu segnen, alte Menschen zu segnen, Menschen im Rollstuhl zu begegnen, ihnen nochmal die Hand zu geben und so. Also man spürt, dass er von der Freude der Menschen und den vielen jungen Gesichtern sehr berührt war. Er hat auch immer wieder mal spontane Grußworte ein paar Mal an die Menschen gerichtet, hat sich bedankt für den Enthusiasmus und hat auch den Jugendlichen zum Beispiel gesagt, also wenn ich euch hier so sehe, dann seid ihr das lebende Zeichen dafür, dass die Zukunft keine Bedrohung birgt, sondern Hoffnung. Und er hat dann immer wieder auch das Motto oder den Titel des Treffens Freundschaft unter den Völkern aufgegriffen und gesagt, das ist die drängende Aufgabe unserer Zeit, eben in einer Zeit der Zerrissenheit, der Kriege, viel Hass und viel auch Menschen, die an sich selber denken, die Mächtigen, die die Welt unter sich aufzuteilen drohen, eben da das als Gegenpol zu setzen, eben die Freundschaft, den Dialog und die Begegnung.
0: Das wäre ja was, wenn mal Papst Leo zum Katholikentag nach Deutschland käme. Gabi, was kann denn die Kirche in Deutschland davon lernen, davon mitnehmen, von diesem Meeting, diesem großen Treffen?
2: Also es gibt ja tatsächlich in Deutschland schon den Versuch, etwas Ähnliches zu veranstalten, natürlich noch klein in den Anfängen mit dem Rhein-Meeting in Köln, dem jährlichen. Ich denke, was wir vor allem lernen können, ist, dass wir als Kirche in Deutschland und ich denke irgendwie von allen Seiten aus immer strukturell was verändern wollen. Wir meinen, wenn wir das und das verändern und das anders gemacht wird, dann kann es losgehen. Also wir wollen immer unsere Kirche strukturell verändern und nörgeln an ihr herum. Hier hat man eine ganz andere Perspektive. Also hier geht man davon aus, meine persönliche Begegnung mit Jesus Christus drängt mich in die Welt und im Dialog ereignet sich wieder Begegnung und in der Begegnung scheint Gott auf. Das ist mal das eine, also dass man eben nicht darauf wartet, dass sich was verändert in der Kirche, um dann rauszugehen, sondern wirklich mit der Botschaft des Evangeliums in die Welt hinausgeht. Und das andere, was ich denke, was wir immer von den Italienern lernen können, ist das Ehrenamt. Das ist hier unglaublich spontan und unglaublich großzügig. Das Meeting ist kostenlos, also man kann hier an allem kostenlos teilnehmen. Das wird durch Spenden ermöglicht, durch eine Stiftung, aber auch durch eben diese zahllosen Ehrenamtlichen, die ganz viel Zeit hineinstecken.
0: Also doch auch Impulse für uns, für die Kirche hier in Deutschland von dem Meeting. Das große Katholikentreffen in Italien, in Rimini, findet es statt an diesem Wochenende. Gabi, du bist hier live vor Ort in Rimini. Wir haben hier in der Matinée darüber gesprochen, über deine Eindrücke. Danke dir, Gabi.
2: Sehr gerne.
0: Viele Grüße noch nach Rimini und wir bleiben hier im Gespräch, schauen weiter auf das Meeting. Nämlich, Gabi, du hast es schon erwähnt, die vielen Ehrenamtlichen bei mir sind jetzt hier gleich live zu Gast. Zwei von diesen Ehrenamtlichen, Maria und Bernadette Groß. Sie sind auch dort dabei, gehören dieser Gemeinschaft Comunione Liberazione an, die dieses Meeting jedes Jahr organisiert. Und wir schauen da auch noch einmal drauf, auch vor allem auf die Perspektive der jungen Menschen vor Ort und die Perspektiven der Ehrenamtlichen hier in der Matinée bei Radio Horeb heute am Sonntagmittag.

0: Die Matinee hier bei Radio Horeb. Heute am Sonntagmittag live für Sie im Studio ist David Kräuter. Es ist das Treffen der Katholiken in Italien. Das große Meeting für die Freundschaft unter den Völkern. Aktuell findet es jetzt gerade statt in Rimini. Gestern Nachmittag war auch Papst Leo XIV. Zu Gast, hat eine Messe gefeiert mit geschätzten 60.000 Gläubigen. Wir schauen jetzt hier weiter in dieser Matinee auf dieses Meeting. Bei mir sind jetzt zu Gast zwei der Ehrenamtlichen, die dort mithelfen, sind Maria und Bernadette Groß, Mutter und Tochter von Kommunione e Liberazione, Gemeinschaft und Befreiung. Hallo, viele Grüße nach Rimini.
1: Hallo, guten Morgen an die Hörer von Radio Horeb.
2: Guten Tag auch von mir.
0: Genau. Frau Maria Groß, Sie sind seit 40 Jahren regelmäßig dabei und Ihre Tochter Bernadette, Sie sind Ärztin in Köln, nehmen sich Urlaub für diesen Einsatz als Übersetzerin. Und Frau Bernadette Groß, Sie sind jetzt schon als Kind regelmäßig zu diesem Meeting mitgekommen mit Ihren Eltern, mit Ihrer Mutter Frau Maria Groß, die jetzt hier auch bei uns live zu Gast ist. Wie hat Sie denn das Meeting geprägt?
2: Ja, das Meeting ist für mich ein Ort, der mich auf jeden Fall positiv geprägt hat. Als Kind hat man das natürlich noch nicht in der ganzen Tiefe erfasst, aber es gab immer die Möglichkeit, auch mit den Familien anderer Kinder dann ja auch Sport zu machen, zum Beispiel in einem Sportbereich auch die Themen kindgerecht auch vermittelt zu bekommen. Auch dieses Jahr jetzt machen wir zum Beispiel eine Kinderführung durch die Harry Potter Ausstellung. Und da werde ich jetzt gleich nach dem Interview hingehen als Übersetzerin. Also als Kind ist auf jeden Fall auch was geboten. Und ich war dann mit 15 Jahren auch zum ersten Mal in der Übersetzerkabine mit dabei und bin dann so langsam in die simultane Übersetzung hineingewachsen und habe einfach gemerkt, dass es eine große Freude ist, sich da auch einzubringen. Und es einfach immer wieder etwas Neues zu entdecken gibt, jedes Jahr beim Meeting. Und mir dieses Meeting auch geholfen hat, Jahr für Jahr als Person zu wachsen, im Glauben immer wieder was Neues zu entdecken und über die Kirche auch immer wieder was Neues zu entdecken und sie darüber besser kennenzulernen.
0: Frau Groß, Harry Potter Ausstellung haben Sie jetzt gerade erzählt. Das müssen Sie einmal erklären. Was hat Harry Potter mit dem Katholikentreffen zu tun?
2: Also es ist eine Ausstellung über das Buch, über diese Buchreihe. Und es geht darum, letztendlich einen tieferen Blick auf dieses Buch zu werfen. Was hat Harry Potter uns in der heutigen Zeit zu sagen? Und die Leute, die diese Ausstellung konzipiert haben, konzentrieren sich auf die Thematik des Sterbens und des Todes. Und letztendlich wird ganz klar, dass die Magie den Zauberern in Harry Potter auch nicht weiterhilft, sondern also in dem Sinne, dass sie sich trotzdem mit den existenziellen Fragen des Lebens auseinandersetzen müssen, mit dem Verlust geliebter Menschen, mit dem Tod, mit der Frage, was passiert nach dem Tod, und eben auch in diesem Gegensatz zwischen Gut und Böse, Harry Potter und Lord Voldemort, auch klar wird, dass Harry Potter eben eine Kraft hat, über eine Kraft verfügt, die Lord Voldemort als Verkörperung des Bösen nicht besitzt. Und das ist die Liebe. Und letztendlich der Tod durch diese Liebe auch überwunden werden kann. Das ist der Punkt in dieser Ausstellung. Und das wird sehr schön herausgearbeitet, so wie auch Albus Dumbledore zu Harry an einem bestimmten Punkt sagt: Für einen wohlgeordneten Geist ist der Tod nichts anderes als das nächste Abenteuer. Und hier auf dem Meeting besteht eben die Möglichkeit, sich auch mit so einer existenziellen Frage wie dem Tod auseinanderzusetzen und ihn eben auch in einer Literatur zu finden, vermeintlich Jugendliteratur, und das eben neu aufzuarbeiten und eben tiefer die Botschaft dieses Buches auch zu erfassen.
0: Also eine breite Ausstellung, ein breites Themenfeld, das da behandelt wird bei diesem Meeting, dem großen Treffen der Katholiken in Italien in Rimini. Frau Bernadette Groß, Sie laden auch immer wieder Freunde ein zu diesem Meeting. Was hat denn das Meeting für junge Menschen zu bieten? Warum bringt es etwas, als junger Mensch dort vorbeizukommen?
2: Es ist die Möglichkeit, etwas für sich persönlich zu entdecken, für eben das persönliche Wachstum, so wie ich auch das erfahren habe, die Begegnung mit anderen Menschen. Es ist sehr einfach, auch mit anderen in Kontakt zu kommen, und man bekommt auch sehr schöne Antworten. Es entstehen schöne Begegnungen, wenn man zum Beispiel den anderen ehrenamtlichen Helfern die Frage stellt, was hat dich eigentlich hierher gebracht, warum bist du hier? Und dann trifft man auf eine Gruppe von Jugendlichen aus Turin zum Beispiel, die den Müll wegräumen in Restaurationsbetrieb und dabei eine große Freude ausstrahlen, oder jemanden, der sagt, ja, ich habe beim Aufbau geholfen und jetzt hatte ich diese Woche auch noch Zeit und es ist einfach schöner, die Zeit hier zur Verfügung zu stellen und mich einzubringen, als zu Hause zu sitzen und diese Zeit für mich zu verwenden. Und das bringt einfach eine Haltung zum Ausdruck, die ich attraktiv finde, schön finde, auch für mich auch den Rest des Jahres zu haben. Es gibt sehr viel Freude, es gibt Liederabende mit enthusiastischen Menschen. Und das heißt, man kann hier Menschen treffen, die interessant sind, würde ich sagen. Also Menschen, mit denen man auch gerne den Rest des Jahres in Kontakt bleibt. Und selbst wenn das nicht funktioniert,

0: darüber, über dieses Meeting. Und Frau Benedikt-Groß sind nicht alleine dort, auch ihre Mutter ist vor Ort, Frau Maria Groß. Frau Maria Groß sind schon seit 40 Jahren regelmäßig bei diesem Meeting, dem sogenannten Meeting dabei. Sie betreuen dort die deutschen Besucher mit, übersetzen auch, wie inzwischen ja ihre Tochter Frau Bernadette Groß, mit der wir gerade gesprochen haben. Und sie gehören, Frau Maria Groß, zu den 3000 Ehrenamtlichen, die dieses Treffen überhaupt erst möglich machen. Was sind denn so Ihre Eindrücke von diesem Meeting, vielleicht auch im Vergleich zu den letzten 40 Jahren?
1: Also bestechend ist natürlich, wie das Ganze gewachsen ist. Also dieser kleine Beginn als Strandfest, als Möglichkeit, dass Menschen, die ihren normalen Familienurlaub, ihren Erholungsurlaub am Strand dazu nutzen können, auch eine andere Art der Begegnung zu machen, einen Ort zu finden, wo ihnen eine Freundschaft vorgeschlagen wird zwischen Menschen verschiedener Kulturen. Das war natürlich zunächst ein kleines Flämmchen, aber es war schon geprägt von der Dynamik, die wir jetzt auch schon geschildert bekommen haben. Und man sieht, dass der Glaube, dass die Kirche durch Ansteckung wächst. Denn diese kleine Flamme hat sich im Laufe der Zeit enorm entwickelt. Also der physische Raum, an dem das Meeting stattgefunden hat, ist immer größer geworden. Vom Strand in kleine Messehallen, dann in das neue große Messegelände. Immer mehr Persönlichkeiten aus der ganzen Welt und aus verschiedenen Religionsgemeinschaften sind gekommen. Der jüdische Rabbiner Josef Weiler, der Generalsekretär der muslimischen Weltliga, Muhammad al-Isa, der Dalai Lama, Johannes Paul II. Wurde schon erwähnt. Also man sieht, dass eine Dynamik entstanden ist aus etwas heraus, was der Gründer von Comunione e Liberazione, Don Luigi Giussani, ein italienischer Priester, das hat er als elementare Grunderfahrung bezeichnet. Und zwar meint er damit die Sehnsucht des Menschen nach Schönheit, nach Wahrheit, nach dem Guten, nach Gerechtigkeit. Und er sagt, diese elementare Grunderfahrung teilen alle Menschen auf dieser Welt. Und diese Erfahrung ist genau der Nährboden, auf dem Begegnung und Dialog wachsen können. Und das ist genau in diesen Jahren passiert. Sowohl von dem, was man von außen sieht, was ich gerade geschildert habe, als auch für mich persönlich, also durch die Entstehung von immer neuen menschlichen Beziehungen, von Freundschaften, die mich immer wieder motiviert haben, zurückzukommen und eben Zeit und Kraft zur Verfügung zu stellen dafür. Ich habe also nirgends Italienisch gelernt, weder auf der Schule noch an der Universität, sondern habe mir das selber angeeignet, weil ich eben zum Aufbau dieses Werkes beitragen wollte.
0: Frau Groß, Sie haben es gerade eben schon ein bisschen erwähnt, es kommen immer wieder auch Prominente, aber nicht nur aus Kirche, aus den Religionen, sondern auch aus Gesellschaft, auch Spitzenpolitiker. Warum sind denn auch solche Leute zu Gast bei diesem Meeting, dem großen Katholikentreffen in Rimini?
1: Also das, was Don Giussani sich, was er den zunächst Schülern, dann Studierenden vorgeschlagen hat, als er sie kennengelernt hat, war, die eigenen Fragen so ernst zu nehmen, dass sich für sie zeigt, wie der Glaube eine Antwort auf die gesellschaftlichen, auch wissenschaftlichen Herausforderungen unserer Zeit geben kann oder mitprägen kann. Also alle Bereiche des Lebens sind gemeint, Politik, Gesellschaft, Wirtschaft, Kunst, Literatur, Wissenschaft. Und deswegen sind hier auch Referenten aus allen diesen Bereichen. Wir können auch noch nennen den Garchinger Physik-Nobelpreisträger Reinhard Genzel oder den früheren deutschen Außenminister Hans-Dietrich Genscher. Auf der Ebene dieser Frage, wie antwortet der Glaube, und auch auf der Ebene der Herausforderung, wie kann ich beitragen in diesen verschiedenen Bereichen zu einer Kultur der Liebe, einer Zivilisation der Liebe, das war der Auftrag, den Johannes Paul II. Gegeben hat und den auch Papst Leo nochmal bekräftigt hat. Wie können wir alle dazu beitragen? Deswegen dieses große Miteinander von Menschen aus den verschiedenen Bereichen unseres Lebens.
0: Frau Groß, wir haben nicht mehr viel Zeit, aber eine Frage, die habe ich doch noch. Sie sagen, Sie sind Übersetzerin, Ihre Tochter Bernadette Groß, mit der wir hier gesprochen haben, sie ist auch Übersetzerin. Das heißt, ich kann von Deutschland auch was mitbekommen von diesem Meeting, ohne Italienisch zu können. Gibt es da irgendwas, was ich nachhören kann, irgendwo, wo ich noch was, wenn ich jetzt sage, das interessiert mich, nochmal reinhören kann?
1: Ja, es werden auf der Homepage des Rhein-Meetings, also Rhein

0: www.podium-meeting.org werden im Laufe der nächsten Tage und Wochen die Podiumsbeiträge bereitgestellt, die wir ins Deutsche simultan übersetzt haben, sodass man die über das ganze Jahr eigentlich wieder aufrufen kann, einfach gemütlich bei sich zu Hause, vielleicht Freunde dazu einladen, das gemeinsam anschauen und anhören und auch darüber ins Gespräch kommen.
1: Die Matinee hier bei Radio Horeb heute am Sonntagmittag. Mein Name ist David Kreuter und wir haben heute auf das große Treffen der Katholiken in Italien geschaut, auf das sogenannte Meeting. Live zu Gast waren jetzt zuletzt Maria und Bernadette Groß. Vielen Dank und viele Grüße nach Rimini.
0: Danke Ihnen. Auf Wiederhören.
1: 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Einen gesegneten Sonntag, den wünscht Ihnen Ihr David Kreuter.

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Wir beten jetzt hier die Sext, das Mittagslob der Kirche, heute gemeinsam mit Schwester Margarete von der geistlichen Familie Das Werk in München. Die Texte zur Komplett, die finden Sie auch auf Ihrem Handy auf stundengebet.de oder in der Stundenbuch-App oder natürlich auch im großen grünen Stundenbuch. Das sind die Texte ab der Seite 205, die Oration, genau, und die Hymnus auf Seite 145.

0: O Gott, komm mir zu Hilfe.
1: Herr, eile mir zu helfen.
0: Ehre sei dem Vater und dem Sohn und dem Heiligen Geist.
1: Wie im Anfang, so auch jetzt und alle Zeit und in Ewigkeit. Amen. Halleluja.
0: O Gott, du lenkst mit starker Hand den wechselvollen Lauf der Welt, machst, dass den Morgen mildes Licht den Mittag voller Glanz erhält.
1: Lösch aus die Glut der Leidenschaft und tilge allen Hass und Streit. Erhalte Geist und Leib gesund, schenk Frieden uns und Einigkeit.
0: Du Gott des Lichts, auf dessen Reich der helle Schein der Sonne weist, dich loben wir aus Herzensgrund, Gott Vater, Sohn und Heiliger Geist. Amen. Gut ist es, sich zu bergen beim Herrn, seine Huld währt auf ewig. Halleluja.
1: Gut ist es, sich zu bergen beim Herrn, seine Huld währt ewig. Halleluja.
0: Danket dem Herrn, denn er ist gütig, denn seine Huld währt ewig.
1: So soll Israel sagen, denn seine Huld währt ewig.
0: So soll das Haus Aaron sagen, denn seine Huld währt ewig.
1: So sollen alle sagen, die den Herrn fürchten und ehren, denn seine Huld währt ewig.
0: In der Bedrängnis rief ich zum Herrn, der Herr hat mich erhört und mich freigemacht.
1: Der Herr ist bei mir, ich fürchte mich nicht. Was können Menschen mir antun?
0: Der Herr ist bei mir, er ist mein Helfer. Ich aber schaue auf meine Hasser herab.
1: Besser sich zu bergen beim Herrn, als auf Menschen zu bauen.
0: Besser sich zu bergen beim Herrn, als auf Fürsten zu bauen.
1: Ehre sei dem Vater und dem Sohn und dem Heiligen Geist.
0: Wie im Anfang, so auch jetzt und alle Zeit und in Ewigkeit. Amen. Gut ist es, sich zu bergen beim Herrn, seine Huld währt ewig. Halleluja. Meine Stärke und mein Lied ist der Herr. Halleluja.
1: Meine Stärke und mein Lied ist der Herr. Halleluja.
0: Alle Völker umringen mich. Ich wehre sie ab im Namen des Herrn.
1: Sie umringen, ja, sie umringen mich. Ich wehre sie ab im Namen des Herrn.
0: Sie umschwirren mich wie Bienen, wie ein Strohfeuer verlöschen sie. Ich wehre sie ab im Namen des Herrn.
1: Sie stießen mich hart, sie wollten mich stürzen. Der Herr aber hat mir geholfen.
0: Meine Stärke und mein Lied ist der Herr. Er ist für mich zum Retter geworden.
1: Frohlocken und Jubel erschallt in den Zelten der Gerechten. Die Rechte des Herrn wirkt mit Macht.
0: Die Rechte des Herrn ist erhoben. Die Rechte des Herrn wirkt mit Macht.
1: Ich werde nicht sterben, sondern leben, um die Taten des Herrn zu verkünden.
0: Der Herr hat mich hart gezüchtigt, doch er hat mich nicht dem Tod übergeben.
1: Ehre sei dem Vater und dem Sohn und dem Heiligen Geist.
0: Wie im Anfang, so auch jetzt und alle Zeit und in Ewigkeit. Amen. Meine Stärke und mein Lied ist der Herr. Halleluja. Ich danke dir, Herr, denn du hast mich erhört. Halleluja.
1: Ich danke dir, Herr, denn du hast mich erhört. Halleluja.
0: Öffnet mir die Tore zur Gerechtigkeit, damit ich eintrete, um dem Herrn zu danken.
1: Das ist das Tor zum Herrn. Nur Gerechte treten hier ein.
0: Ich danke dir, dass du mich erhört hast. Du bist für mich zum Retter geworden.
1: Der Stein, den die Bauleute verwarfen, er ist zum Eckstein geworden.
0: Das hat der Herr vollbracht. Vor unseren Augen geschah dieses Wunder.
1: Dies ist der Tag, den der Herr gemacht hat. Wir wollen jubeln und uns an ihm freuen.
0: Ach Herr, bring doch Hilfe. Ach Herr, gib doch Gelingen.
1: Gesegnet sei er, der kommt im Namen des Herrn. Wir segnen euch vom Haus des Herrn her. Denn der Herr erleuchte uns.
0: Mit Zweigen in den Händen schließt euch zusammen zum Reigen, bis zu den Hörnern des Altars.
1: Du bist mein Gott, dir will ich danken. Mein Gott, dich will ich rühmen.
0: Danket dem Herrn, denn er ist gütig. denn seine Huld währt ewig.
1: Ehre sei dem Vater und dem Sohn und dem Heiligen Geist.
0: Wie im Anfang, so auch jetzt und alle Zeit und in Ewigkeit. Amen. Ich danke dir, Herr, denn du hast mich erhört. Halleluja.
1: Was der Mensch sät, das wird er auch ernten. Wer im Vertrauen auf das Fleisch sät, wird vom Fleisch Verderben ernten. Wer aber im Vertrauen auf den Geist sät, wird vom Geist ewiges Leben ernten.
0: Herr, dein Wort bleibt auf ewig.
1: Deine Treue währt von Geschlecht zu Geschlecht.
0: Lasset uns beten. Gott, unser Herr, du verbindest alle, die an dich glauben, zum gemeinsamen Streben. Gib, dass wir lieben, was du befiehlst, und ersehnen, was du uns verheißen hast, damit in der Unbeständigkeit dieses Lebens unsere Herzen dort verankert seien, wo die wahren Freuden sind. Darum bitten wir durch Jesus Christus, unseren Herrn.
1: Amen.
0: Singet Lob und Preis.
1: Dank sei Gott dem Herrn. Die Sext, das Mittagslob der Kirche, haben wir heute gemeinsam gebetet mit Schwester Margarete von der geistlichen Familie. Das Werk hier am Sonntagmittag. Wir bleiben jetzt hier im Gebet. Gleich schalten wir wieder live auf dem Petersplatz nach Rom. Beten dort dann gemeinsam mit Papst Leo dem 14. den Angelus. Heute Mittag einen gesegneten Tag, einen gesegneten Sonntag wünscht Ihnen David Kräuter.

0: Radio Horeb Leben mit Gott heute am Sonntagmittag. Es ist jetzt 11.58 Uhr, 2 Minuten vor 12, und wir schalten auf den Petersplatz nach Rom, um dort gemeinsam mit Papst Leo den Angelus, den Engel des Herrn, am Mittag zu beten. Vielen Dank an Radio Vatikan für die Kommentierung und Übersetzung dieses Angelus-Gebets.
1: In seiner Rede würdigte Papst Leo San Marinos Motto der Libertas. Die Freiheit zu fördern bedeute, so der Papst, die Räume des Gewissens zu verteidigen. Zur Libertas gehöre außerdem das Sich-Schenken hinzu. Und das hat nach Leos Worten seine Quelle in Gott selbst. Der Papst sagte wörtlich: Dieser theologische Bezug mag vielleicht übertrieben erscheinen, aber ich glaube, dass er heute notwendig ist angesichts der Götzenanbetung, die jene politischen und wirtschaftlichen Projekte an der Wurzel verdirbt, die sich im Namen der Freiheit präsentieren, in Wahrheit aber Sklaven der Götzen und der Macht sind.
0: Gestern ist Papst Leo nach San Marino gereist, hat dort das hier verkündet, das gesagt.
1: In dem Saal des Palazzo Pubblico in San Marino traf Papst Leo dann die beiden Staatsoberhäupter, die sogenannten Capitani Regenti, sowie Vertreter der Zivilgesellschaft. Und am Nachmittag ging es dann weiter nach Rimini, dem beliebten Ferienziel an der Adriaküste, und beim dortigen Meeting von Rimini, einer Großveranstaltung, die man mit dem Deutschen Katholikentag vergleichen könnte, warnte der Papst vor einer Kultur der Macht. Wörtlich sagte der Papst: In einer Welt, die voll ist von Machenschaften, die darauf abzielen, Märkte zu erobern und Einflussbereiche zu vergrößern, oft verschleiert durch beschwichtigende Rhetorik und verführerische ideologische Konstrukte, verspürt unser Herz die Notwendigkeit, eine andersartige, weise und gütige Bestimmung zu entdecken. Und jetzt hören wir schon die Rufe der Gläubigen auf dem Petersplatz. Der Papst ist soeben herangetreten an das Fenster seines Arbeitszimmers und wünscht nun einen schönen Sonntag den Gläubigen vor Ort. Das Evangelium des heutigen Sonntags stellt uns vor eine Frage, die jeden von uns auf unserem Glaubensweg betrifft. Wer ist Jesus wirklich für mich? Aus der Erzählung des Evangeliums wird deutlich, wie entscheidend diese Frage für die Erfahrung der Jüngerschaft ist. Denn obwohl die 12 Apostel bereits viel vom Leben und Wirken des Meisters miterlebt hatten, wollte Jesus es nicht als selbstverständlich voraussetzen, dass sie ihn wirklich kannten und das Geheimnis des Reiches Gottes verstanden hatten. Nachdem er also gefragt hatte, was die Menschen über ihn dachten, wandte er sich direkt an sie. Ihr aber, für wen haltet ihr mich, Brüder und Schwestern? Dies ist eine grundlegende Stelle für die Jünger aller Zeiten, für jeden von uns. Der Glaube wird uns nämlich nicht ein für alle Mal geschenkt. Im Gegenteil, wir müssen stets das Antlitz Christi und sein Evangelium neu entdecken, seine Botschaft vertiefen und die Entscheidungen unseres Lebens erneuern, damit sie mit dem übereinstimmen, was wir bekennen, und dabei die Versuchung überwinden, bereits alles zu wissen und den Glauben zu einer Gewohnheit zu machen. Die Frage, die uns jeden Tag gestellt wird: Wer Jesus für mich ist und welche Bedeutung seine Gegenwart in meinem Leben hat, kommt insbesondere im Gebet und in der Betrachtung des Evangeliums zum Vorschein. Aber auch wenn wir mit den Wunden und Nöten unserer Brüder und Schwestern konfrontiert sind oder in Beziehungen und Situationen, die unser Gewissen am stärksten in Anspruch nehmen. Kurz gesagt, im Alltag unseres Lebens können wir prüfen, ob der Jesus, der Herr, für uns lediglich eine große Persönlichkeit der Geschichte ist, die wichtige Dinge gesagt und getan hat, oder ob er der Christus Gottes ist, der gesandt wurde, um uns in die Liebe des Vaters einzuführen und unser Leben sowie die Welt, in der wir sind, zu verwandeln. Meine Lieben, lernen wir uns nicht in unseren Überzeugungen und religiösen Gewissheiten zu verschließen, damit wir offen bleiben für eine authentische Beziehung zu Christus. Manchmal begnügt man sich beim christlichen Glauben mit Hörensagen, mit Gemeinplätzen, mit dem, was uns vielleicht sogar in guter Absicht weitergegeben wurde. Doch Jesus ruft uns zu einer persönlichen Antwort auf, dazu, ihn aus nächster Nähe kennenzulernen, uns von der Freundschaft mit ihm tiefgreifend prägen zu lassen. In einer immer neuen Begegnung, die von uns auch verlangen kann, neue Wege zu beschreiten und andere Entscheidungen zu treffen als die, die wir uns vorgestellt haben. Dies gilt sowohl für unseren persönlichen Weg als auch für den Weg der Kirche und für pastorale Entscheidungen, wo wir manchmal meinen, es reiche aus, so weiterzumachen wie bisher. Es ist jedoch wichtig, uns oft zu fragen, wer ist der Herr für mich? Kenne ich ihn wirklich? Was fordert sein Evangelium heute von mir? Welche Schritte sollte ich gehen und welche Entscheidungen sollte ich treffen? Rufen wir die Jungfrau Maria an, die in ihrem Herzen durch ihren Sohn den Willen Gottes suchte, damit sie uns stets auf dem Weg des Glaubens führe.
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1: Das war das Gebet des Engel des Herrn, das Mittagsgebet, zu dem alle Christen eingeladen sind. Und jetzt hören wir noch den ein oder anderen Appell von Papst Leo.
2: Nella mia preghiera Ricordo spesso la Repubblica Democratica del Congo.
1: Liebe Brüder und Schwestern, in meinem Gebet gedenke ich oft der Demokratischen Republik Kongo und den Ebola-Opfern. Und ich fordere von der internationalen Gemeinschaft eine Reaktion auf, um so viele Leben, menschliche Leben zu retten. Und ich bin auch der Zentralafrikanischen Republik nahe, die um die vielen Opfer trauert.
2: Il Signore accolga quanti hanno perso la vita.
1: Die ihr Leben verloren haben im Bergwerk von Zambouye.
2: Domani ricorre il decimo anniversario.
1: Morgen gedenken wir zum 10. Mal dem Erdbeben in Mittelitalien. Ich bete für die Verstorbenen und für ihre Familien und alle Betroffenen. Möge die Solidarität und auch der Glaube dabei helfen, weiter am Aufbau der betroffenen Regionen mitzuhelfen. Und ich grüße auch euch alle, die hierher gekommen sind heute aus den verschiedenen Ländern.
2: Do il benvenuto al coro primaziale della cattedrale di Gniezno in Polonia.
1: Der Papst grüßt einen Chor aus Polen, der extra heute angereist ist.
2: Ai seminaristi e ai superiori del Pontifical North American College.
1: Und auch die Priesterseminaristen des North American College in Rom. Er begrüßt auch die anwesenden Jugendgruppen und wünscht allen einen gesegneten Sonntag und sagt damit Arrivederci, auf Wiedersehen hier in Rom. Wenn Sie mögen, dann finden Sie unseren Beitrag zur Katechese und zu den Papstappellen in Kürze auf unserer Webseite vaticannews.de. Dort können Sie auch den kostenlosen Newsletter bestellen. Und dort finden Sie auch alle unsere Nachrichten, Beiträge und Videos zu dem gestrigen Papstbesuch in San Marino und in Rimini. Vielen herzlichen Dank an alle, die heute mit dabei waren. Unsere nächste Übertragung findet am nächsten Mittwoch statt, die Generalaudienz mit Papst Leo. Am Mikrofon verabschiedet sich Valerie Breik. 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
0: Vielen Dank an die Kollegen von Radio Vatikan für die Kommentierung und Übersetzung des Angelusgebets hier heute am Sonntagmittag mit dem Papst, mit Papst Leo dem 14. Sie hören Radio Horeb, Leben mit Gott, heute am 21. Sonntag im Jahreskreis.

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Radio Horeb, Leben mit Gott, heute am Sonntagmittag. 12.19 Uhr ist es, knapp 20 nach 12, für Sie live im Studio in Balderschwang im Oberallgäu ist David Kräuter. Hier folgt gleich die Katechese, die Papst Leo gehalten hat bei der Generalaudienz am vergangenen Mittwoch. Jeden Mittwoch, da lädt Papst Leo die Gläubigen ein zur Generalaudienz auf dem Petersplatz nach Rom. Doch Sie können live dabei sein, hier über Radio Horeb. Live. Wir übertragen diese Generalaudienz jede Woche live. Jetzt hören Sie hier gleich einen Zusammenschnitt der Höhepunkte von dieser Generalaudienz, das heißt der Katechese, vor allem die Papst Leo gehalten hat. Aktuell geht es um die Texte des Zweiten Vatikanischen Konzils. Papst Leo ist aktuell bei der Konstitution Sacrosanctum Concilium und jetzt geht es um die Kirchenmusik. Dazu die Katechese, die Bedeutung der Kirchenmusik, die Rolle der Kirchenmusik aus der Sicht von Papst Leo, aus der Sicht von Sacrosanctum Concilium, von dem Zweiten Vatikanischen Konzil, das hier gleich bei Radio Horeb um 12.30 Uhr, halb eins in 10 Minuten. 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Jahrhundert einen ganzheitlichen Blick auf unsere Ernährung prägte. Das um 13 Uhr, die Ernährung aus der Sicht der heiligen Hildegard von Bingen. 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Auf ihn können wir vertrauen. 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

0: Radio Horeb, es ist 12.30 Uhr, 12:30, 12:30. Mein Name ist David Kreuter. Die Generalaudienz mit Papst Leo XIV. Immer mittwochs begrüßt der Papst die Gläubigen auf dem Petersplatz zur Generalaudienz. Dort gibt Papst Leo in Katechesen neue Impulse für das Glaubensleben mit und richtet unter anderem einen Gruß explizit an alle deutschsprachigen Pilger. Gerade hält Papst Leo eine Katechesenreihe zu den Texten des Zweiten Vatikanischen Konzils. Hören Sie jetzt hier die Lesung aus dem Kolosserbrief und dann die Katechese von Papst Leo XIV. Es übersetzt für Sie Christiane Seuss von Radio Vatikan.
1: Nel nome del Padre, del Figlio e dello Spirito Santo.
2: Amen.
1: La pace sia con voi.
3: Lesung aus dem Brief des Apostels Paulus an die Kolosser. Das Wort Christi wohne mit seinem ganzen Reichtum bei euch. In aller Weisheit belehrt und ermahnt einander, singt Gott Psalmen, Hymnen und geistliche Lieder in Dankbarkeit in euren Herzen. Alles, was ihr in Wort oder Werk tut, geschehe im Namen Jesu des Herrn. Dankt Gott, dem Vater, durch ihn. Wort des lebendigen Gottes.
4: Liebe Brüder und Schwestern, das sechste Kapitel der Konstitution Sacrosanctum Concilium des Zweiten Vatikanischen Konzils ist der Kirchenmusik gewidmet. Darin heißt es, die überlieferte Musik der Gesamtkirche stellt einen Reichtum von unschätzbarem Wert dar. Ausgezeichnet unter allen übrigen künstlerischen Ausdrucksformen, vor allem deshalb, weil sie als der mit dem Wort verbundene gottesdienstliche Gesang einen notwendigen und integrierenden Bestandteil der feierlichen Liturgie ausmacht. Weiter wird ausgeführt, so wird denn die Kirchenmusik umso heiliger sein, je enger sie mit der liturgischen Handlung verbunden ist, sei es, dass sie das Gebet inniger zum Ausdruck bringt oder die Einmütigkeit fördert, sei es, dass sie die heiligen Riten mit größerer Feierlichkeit umgibt. Hier finden wir den Kern der Lehre des Konzils. Es bestätigt und vertieft die dienstliche Funktion der Musik in der Liturgie, die bereits der heilige Pius X. In seinem Motu Proprio Inter Sollicitudines vom 22. November 1903 hervorgehoben hatte. Musik ist nämlich Teil der liturgischen Handlung und nicht bloß Dekoration der Feier. In der Liturgie bedeutet Singen und Musizieren zu beten, das eigene Herz mit dem der Schwestern und Brüder und mit Gott in Einklang zu bringen und sich aktiv am gefeierten Geheimnis zu beteiligen. Insbesondere bringt die Musik die affektive Dimension des Gebets zum Ausdruck, wie der heilige Augustinus sagt. Also, Cantare amantis est, also singen ist Sache dessen, der liebt. Das ist sehr wichtig, weil es dazu beiträgt, das Herz für das Wirken Gottes in der Gnade zu öffnen und sich von ihm formen zu lassen. Der Gesang fördert darüber hinaus die Gemeinschaft. Durch die Sinfonie der Stimmen trägt er zur Einheit der Herzen bei, überwindet Unterschiede zwischen den Menschen und vereint alle im Lob Gottes. So wird er zur Epiphanie der Kirche, zu einer sinnlich erfahrbaren Offenbarung jener Gemeinschaft, die zu ihrem Wesen selbst gehört. Aus der tiefen theologischen Bedeutung des sakralen Gesangs als eines wesentlichen Bestandteils der liturgischen Handlung ergeben sich einige Anforderungen. Eine erste besteht darin, dass der Gesang unabhängig von Moden oder den besonderen Empfindlichkeiten der jeweiligen Autoren auf allen Ebenen dem entsprechen muss, was für den jeweiligen Moment der Feier am angemessensten ist. Auch die Form, insbesondere in ihrer melodischen Gestaltung, muss zugleich edel und einfach, musikalisch hochwertig und leicht ausführbar sein. vor allem dann, wenn sie von der ganzen Gemeinde gesungen werden soll. Aus demselben Grund empfiehlt das Konzil, dass auch die Texte geeignet, tiefgründig und zugleich leicht verständlich sein sollen. Sie sollen sich vor allem an der Heiligen Schrift, den liturgischen Büchern und der geistlichen Tradition der Kirche orientieren. Hierauf gilt es zu achten, damit die Dynamik lebendig bleibt und wächst, die in dem alten Grundsatz Lex orandi, lex credendi zum Ausdruck kommt. Das Gesetz des Betens ist auch das Gesetz des Glaubens. Sacrosanctum Concilium widmet dem Thema der aktiven Teilnahme der Gläubigen breiten Raum. Diese muss angefangen von einer tieferen Bewusstheit des Mysteriums, das gefeiert wird, und seiner Beziehung zum täglichen Leben verstanden werden. Und zwar in einem Geist fortwährender innerer Umkehr, der das Leben aller Gläubigen kennzeichnen muss. Was nun die konkrete Weise betrifft, wie diese Teilnahme durch die besondere Aufgabe der Kirchenmusik verwirklicht werden kann, gibt die Konstitution eine klare Antwort. Man soll den Akklamationen des Volkes, den Antworten, dem Psalmengesang, den Antiphonen, den Liedern Sorge zuwenden, sowie das heilige Schweigen einhalten. Zugleich fordert sie jeden einzelnen Amtsträger wie Gläubigen dazu auf, in der Liturgie all das zu tun, was ihm aus der Natur der Sache und gemäß den liturgischen Regeln zukommt. Dabei geht es um ein harmonisches Gleichgewicht zwischen den verschiedenen Diensten, den unterschiedlichen Beiträgen und den Momenten der Stille. Das Konzil misst sodann dem gregorianischen Choral große Bedeutung bei, ohne andere Formen der Kirchenmusik von der Feier auszuschließen. Besondere Aufmerksamkeit gilt auch der Pfeifenorgel. Der Einsatz anderer Instrumente ist hingegen erlaubt, sofern sie sich für den heiligen Gebrauch eignen oder für ihn geeignet gemacht werden können, der Würde des Gotteshauses angemessen sind und die Erbauung der Gläubigen wirklich fördern. Ein Thema, das der konziliaren Erneuerung besonders am Herzen liegt, ist die Inkulturation, auch im Bereich der Kirchenmusik. Im Blick auf die musikalischen Traditionen der verschiedenen Kulturen wird insbesondere betont, wie wichtig es ist, diese ernst zu nehmen, da sie Teil des religiösen und gesellschaftlichen Lebens der Menschen sind. Deshalb wird einerseits empfohlen, in allen Menschen eine angemessene Formung des religiösen Sinns zu fördern

0: tätige Teilnahme der Gläubigen am Gesang zu fördern. Zu diesem Zweck ist der Komponist von Kirchenmusik aufgerufen, das musikalische Erbe der Kirche zu kennen und zu bewahren. Er soll sich davon inspirieren lassen, neue Kompositionen im Dienst der Liturgie zu schaffen. Unter Berücksichtigung der zeitgenössischen Sensibilität und der verschiedenen kulturellen Traditionen. Ziel ist es, den Gottesdienst von Missständen des Stils, von nachlässigen Ausdrucksformen, von banalen Musikstücken und Texten zu reinigen, die der Größe des Aktes, der gefeiert wird, wenig entsprechen, um für die Kirchenmusik Würde und die Güte der Form zu gewährleisten. Aus all diesen Gründen empfehlen die Konzilsväter, die Ausbildung und die Praxis der Kirchenmusik zu fördern. In den Seminaren, in den Seminarien, in den Noviziaten und Studienhäusern der Ordensleute beiderlei Geschlechts sowie auch in den übrigen katholischen Instituten und Schulen. Und dafür Sorge zu tragen, dass Musiker und Sänger eine solide liturgische Ausbildung erhalten. Liebe Brüder und Schwestern, die Kirchenväter haben dem liturgischen Gesang, dem Symbol der kirchlichen Gemeinschaft, große Bedeutung beigemessen. Deshalb können wir mit diesen schönen Worten des heiligen Ignatius von Antiochien schließen. Ihr alle sollt euch zu einem einzigen Chor zusammenfinden, damit ihr in Eintracht und Einklang mit der Tonart Gottes durch Jesus Christus, dem Vater, einstimmig singt. Dann wird er euch hören und an euren guten Taten erkennen, dass ihr Glieder seines Sohnes seid.
1: Heiliger
2: Vater, die Gläubigen deutscher Sprache möchten Ihnen ihre herzliche Zuneigung und aufrichtige Verbundenheit bekunden und versichern Sie zugleich Ihres Gebets in allen Anliegen Ihres universalen apostolischen Dienstes. Es folgt nun eine Zusammenfassung der Katechese des Heiligen Vaters in deutscher Sprache. Liebe Brüder und Schwestern, die Konzilskonstitution Sacrosanctum Concilium betont, dass der heilige Gesang in Verbindung mit dem Wort ein notwendiger und untrennbarer Bestandteil der feierlichen Liturgie ist. Dabei bringt die Musik insbesondere die gefühlsmäßige Dimension des Gebets zum Ausdruck und hilft so, das Herz für das Wirken der göttlichen Gnade zu öffnen und sich von ihr formen und verwandeln zu lassen. Der Gesang fördert zudem die Gemeinschaft. Durch die Harmonie der vielen verschiedenen Stimmen trägt er zur Vereinigung der Seelen bei und hilft so, Trennendes zu überwinden und alle im Lobpreis Gottes zu vereinen. So sollen die Einzelnen, wie der heilige Ignatius von Antiochien einmal sagte, einen Chor bilden, damit sie in Eintracht zusammenstimmen, in Einigkeit die Melodie Christi auffassen und mit einer Stimme durch Jesus Christus dem Vater Lob singen. Der heilige Vater richtet nun einen kurzen Gruß auf Italienisch an die deutschsprachigen Gläubigen.
1: Cari fedeli di lingua tedesca, è bello ricordare che partecipando alla liturgia ci troviamo sempre anche nella comunione invisibile con tutti gli angeli e i santi e che insieme a loro possiamo cantare ad una sola voce l'inno di lode al Signore. A Lui sia onore e gloria nei secoli dei secoli.
2: Der Heilige Vater hat gesagt: Liebe Gläubige deutscher Sprache, es ist schön, sich bewusst zu machen, dass wir durch die Teilnahme an der Liturgie stets auch in unsichtbarer Gemeinschaft mit allen Engeln und Heiligen stehen und einstimmen dürfen in ihren Lobgesang auf den Herrn. Ihm sei Herrlichkeit und Ehre, jetzt und in Ewigkeit.
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1: Rivolgo il mio cordiale benvenuto ai pellegrini di lingua italiana.
0: Ich heiße die italienischsprachigen Pilger herzlich willkommen.
1: In particolare saluto le suore figlie della
0: Divina

0: Begrüße ich die Schwestern der Filie della Divina Providenza, die zu ihrem Generalkapitel zusammengekommen sind. Und ich ermutige sie, die Flamme der Nächstenliebe wieder zu entfachen, die das Leben der Gründerin, der ehrwürdigen Mutter Elena Bettini, geprägt hat.
1: Saluto altresì i religiosi passionisti e i cappuccini.
0: Der Papst grüßt nun noch weitere Ordensgemeinschaften und die Gläubigen aus verschiedenen Pfarreien Italiens.
1: E quelle dell'unità pastorale di Ponteranica. Come pure il coro Serpedì di Sinai.
0: Ich lade euch alle ein, mit Freude die Liebe Christi zu jedem Geschöpf zu bezeugen. Meine Gedanken gelten schließlich den Jugendlichen, den Kranken und den frisch Vermählten. Ich möchte jeden Einzelnen dazu aufrufen, in sich selbst stets ein authentisches Friedensbewusstsein zu entwickeln. Seid euch aufrichtig bewusst, dass der Friede ein kostbares und großes Gut ist und dass es eines starken und beständigen Engagements bedarf, um ihn zu verwirklichen, indem ihr ehrlich und wahrhaftig den Wegen folgt, die ihn in der Gesellschaft aufbauen und festigen. Meinen Segen für euch alle. Folgt nun das Vaterunser.

Generalaudienz von Papst Leo XIV. 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Es hat für Sie Christine Seuss von Radio Vatikan übersetzt. Papst Leo XIV. 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Die Generalaudienz immer mittwochs live hier bei Radio Horeb ab ca. 10 Uhr.

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0: 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Es ist 12.56 Uhr, 4 Minuten vor 1. 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

Ernährung nach Hildegard von Bingen im Fokus unserer Talk- und Musiksendung. Jetzt hier Auszüge aus der Lebenshilfe vom 23. Juli. Es ist 13 Uhr.

0: Lebenshilfe bei Radio Horeb, Ihrer christlichen Stimme in Deutschland. Dazu begrüßt Sie ganz herzlich Anjuta Engert. Unser Thema heute. Es geht um Lebensmittel. Aus Sicht der heiligen Hildegard von Bingen, damit sie uns wirklich ernähren. Denn was wir essen, beeinflusst weit mehr als unser Gewicht oder nur unsere Blutwerte. Nahrung kann Kraft schenken oder belasten. Vielleicht kennen Sie das auch, Sie ernähren sich gesund, aber vertragen immer weniger. Laut Schätzungen leidet in der Gesamtbevölkerung weltweit jeder Dritte an irgendeiner Form von Nahrungsmittelunverträglichkeiten oder Allergien. Tendenz stark steigend. Ja, was tun, wenn der Genuss zum Verdruss wird? Und wie kann das, was wir essen, uns wieder gesund und fit fürs Leben machen? Diese Einsicht so in etwa prägte zumindest die heilige Hildegard von Bingen. Schon im 12. Jahrhundert und sie gilt als Pionierin einer ganzheitlichen Medizin, die Körper, Geist und Seele zusammen betrachtet. Man kann auch sagen, einer Pionierin der heutigen Psychosomatik. Und dazu darf ich jetzt im Studio in München ganz herzlich begrüßen den Heilpraktiker und Hildegard-Therapeuten Josef Karl Schneider aus Germering. Dort mit sind Sie tätig in eigener Praxis, Namvita, Praxis für Naturheilkunde, Germering bei München. Herzlich willkommen, Herr Schneider.
1: Hallo, schön, dass ich wieder da sein darf. Freue mich.
0: Ja, die heilige Hildegard mit ihrer Ernährungslehre soll uns heute beschäftigen. Das steht im Mittelpunkt, Herr Schneider. Was beschäftigt Sie denn so an dieser Ernährungslehre? Was hat das für Sie denn so wichtig gemacht, dass Sie sich darauf konzentrieren? In Ihrer Praxis und auch in Ihrer, ja, therapeutischen Anwendung.
1: Gut, ich habe ja beim Dr. Stredo am Bodensee in dem Hildegard Klinik Hildegard Kurhaus meine Ausbildung gemacht seinerzeit, und wir haben eigentlich diese Ernährungslehre haben wir sozusagen von der Pike auf gelernt oder mit der Muttermilch aufgesaugt. Das war praktisch der Beginn der Ausbildung, weil das Medizinsystem der Hildegard auf diesem Fundament aufbaut, auf dem Fundament dessen, was wir heute so salopp sagen, du bist, was du isst. So ungefähr hat sie das also auch gesehen. Sie war immer diejenige, die gesagt hat, mit der Ernährung, das sind nicht nur Lebensmittel, also Mittel zum Leben, sondern auch Mittel zum Heilen. Und so haben wir das auch immer aufgefasst, und deswegen habe ich mich da natürlich automatisch dann mit beschäftigt.
0: Hört sich ja interessant an, und da könnten doch viele Ansatzpunkte sein, gerade wenn man davon ausgeht, dass einfach heute viele Menschen zunehmend genau unter diesen Nahrungsmitteln, sage ich mal, leiden. Also das, was doch eigentlich uns Energie und Kraft für den Alltag schenken kann, wird uns oft zum Verdruss, einfach durch Nahrungsmittelunverträglichkeiten, durch Allergien. Wie ist das denn? Kann man das, was die heilige Hildegard im 12. Jahrhundert vor über 800 Jahren gesagt hat oder fast 900 Jahre, kann man das so heute auch anwenden? Können wir davon heute was in dieser Sendung mitnehmen?
1: Ja, man muss immer wissen, dass wir natürlich heute, was die Ernährung angeht, in einem Industriezeitalter leben. Das war natürlich bei der Hildegard nicht der Fall. Die hat sozusagen noch die echte Ware bekommen, sozusagen vom Feld, direkt von der Erde, und hat die auch dann mit den Möglichkeiten verarbeitet, die damals im Hochmittelalter zur Verfügung standen. Sie hat also meistens die Dinge gekocht oder sie hat auch mal etwas eingelegt, zum Beispiel hat also bestimmte Fermentierungsvorgänge gestartet, oder ja, sie hat was gedünstet oder sie hat etwas puschiert. Das waren alles Dinge, die damals an der Tagesordnung waren, die man einfach kannte, die weitergegeben wurden und die auch die einzige Form der Verarbeitung von Lebensmitteln waren. Und man hat damals eigentlich, wenn man so möchte, eben weil man wenig Möglichkeiten hatte der Weiterverarbeitung, der Lebensmittel mehr oder minder in ihrem ursprünglichen Zustand doch auch belassen. Das ist ja heute leider nicht mehr der Fall. Wenn Sie heute in den Supermarkt gehen und kaufen Käse, also irgendeinen Käse, sagen wir mal abgepackten Käse, dann können Sie mit ziemlicher Sicherheit davon ausgehen, dass es sich dabei nicht um den Käse handelt, der bei sozusagen in der Milchkanne mal angefangen hat, sondern dass es ein Prozess von sogenannten Food Design durchlaufen ist bei den verschiedenen großen Firmen, und dass am Schluss also ein Käse rauskommt, der zwar noch Käse heißt, der aber mit dem ursprünglichen Käse nicht mehr so viel zu tun hat. Und das ist halt etwas, was überall weltweit passiert. Weltweit werden die Lebensmittel stark verarbeitet, industriell verarbeitet. Man tut das nicht nur deswegen, weil man sozusagen da die Möglichkeiten dazu hat, die technischen Möglichkeiten dazu hat, sondern natürlich sind die schlauen Marketingleute auf den Gedanken gekommen, ja, ich kann sozusagen Lebensmittel auch in einer gefälligeren Form darbieten. Und dann dürfen also zum Beispiel Äpfel keine irgendwie braunen Stellen haben oder so. Oder Bio ist das so ein bisschen anrüchiger. Das ist Bio, es geht dann schnell hinüber, wenn man das nicht richtig lagert und so weiter. Das sind so Sachen, die man vermeiden möchte. Deswegen werden die Äpfel mit einer Schutzschicht versehen, technisch aufgegasten Schubschutz, damit sie möglichst lange halten. Und dieses hat natürlich zur Folge, dass unser Körper so etwas dann mitverarbeiten muss. Selbst wenn wir den Apfel gut gewaschen haben, bleiben immer Rückstände. Und wir müssen einfach davon ausgehen, dass wir heute nicht mehr das Original bekommen. Außer wenn wir selber auf den Markt gehen, auf den Marktstand gehen, was ich auch immer wieder empfehle, und dort sozusagen beim Bauern direkt die Sachen holen sollen. Das ist dann, wenn man die entsprechend dann verarbeitet, so wie die bei Hildegard verarbeitet wurden, also ohne irgendwelche Zusatzstoffe, nur mit der mit dem persönlichen Charakter des Lebensmittels, dann ist man da ein bisschen auf der sicheren Seite. Und das empfehle ich auch allen, die so Lebensmittelunverträglichkeiten haben, dass sie doch bitte zu dieser Art der Ernährung wieder zurückkehren sollen, zu den Wurzeln, zur Regionalität und zur eigenständigen Verfügbarkeit, also zu der Bioverfügbarkeit sozusagen vor Ort.
0: Und das ist sicherlich nicht ganz einfach, weil da nicht jeder die Möglichkeit hat oder auf dem Markt ja auch oft nur die Händler dann wieder ihre Produkte anbieten. Also da kommt man nicht weiter. Also gehen wir mal so ein bisschen davon aus, dass wir natürlich jetzt hier nicht alles ändern können, aber vielleicht doch einiges mitnehmen können von der heiligen Hildegard. Da ist ja auch ganz interessant, dass ihre Werke zu ihrer Zeit ja noch gar nicht rezipiert, also noch gar nicht erschlossen wurden. Herr Schneider, was ist denn die Grundlage der heutigen Hildegard-Medizin?
1: Ja, es sind schon die Schriften, die sie herausgegeben hat. Die Physica, das sind 5 Bände, und die Causa et Cura, das sind nochmal 3 Bände. Und dann das Liber Meritorum, das ist also über die praktisch die richtige Lebensführung. Das sind auch 2 Bücher. Das Problem war, dass nach dem 30-jährigen Krieg diese Schriften in manchen Klosterbibliotheken nicht mehr vorhanden waren, weil wir gerade heute den Gedenktag von der Brigida von Schweden feiern. Es ist interessant, dass die Originalwerke von der Hildegard in einer großen Truhe in Schweden, in Stockholm, aufbewahrt worden sind. Über viele, viele Jahrhunderte eigentlich. Und sie erst etwa im 17. Jahrhundert wiederentdeckt wurden. Der Dr. Herzka, der vielleicht vielen Hildegard-Interessierten bekannt ist, ein österreichischer Arzt, hat dann angefangen, Anfang des 20. Jahrhunderts diese Sachen aus dem Lateinischen ins Deutsche zu übertragen. Und wie er selber, ich war mal bei einem Vortrag von ihm in Konstanz am Bodensee, und da hat er dann gesagt, also er hat sich, ich kann es leider auf Österreichisch nicht wiedergeben, aber er hat sich sein Hirn zermartert, dass er die Begrifflichkeiten, die Hildegard wirklich gemeint hat, und sie hat ja ein bisschen man möchte fast sagen, eigenwilliges Latein gehabt. Sie hatte einen Sekretär, der hieß, das war der Vollmar, der ein Klosterbruder, und der ist immer verzweifelt mit ihr, weil sie halt einfach bestimmte Dinge einfach nur so ausdrücken wollte und nicht anders. Und das ist auch der Grund, warum sich dann Herzka sehr schwer getan hat. Eine dieser Begrifflichkeiten, die in der Ernährungslehre immer wieder vorkommen, ist die der Subtilität. Also die Lebensmittel werden in Subtilien eingeteilt. Das ist also so etwas wie feucht und trocken, warm und kalt, fördernd und weniger fördernd. Es werden verschiedene Eigenschaften den Lebensmitteln zugesprochen, die man, sagen wir mal, jetzt physikalisch nicht nachweisen kann. Ich kann also jetzt einer Kartoffel nicht nachweisen, dass sie ein feuchtwarmes Lebensmittel ist oder eine Ingwerwurzel oder so. Das sind Dinge, die man nicht technisch nachbilden kann. Und das ist das Problem bei der Ernährungslehre mit der Hildegard, dass sie das nicht so sehr von den Inhaltsstoffen her gesehen hat, also eine physische Präsenz im Vordergrund steht, wie heute in der Ernährungslehre, sondern mehr so eine Art mystische Präsenz. Sie spricht also von der Grünkraft immer wieder, also von der Lebenskraft, und dass eben die Lebensmittel diese Grünkraft auch haben, im Inneren haben, so eine Art, ja, Licht des Lebens, wenn man so möchte, und dass diese Eigenschaft es ist, die das Lebensmittel zum Lebensmittel macht. Also es ist sozusagen eine Übertragung, die nicht physikalisch stattfindet, sondern eher auf einer Metaebene stattfindet.
0: Ist das denn dann kompatibel heute? Also ich meine, wird das akzeptiert? Also die Hildegard-Medizin als solche ist ja schon akzeptiert, aber das ist ein Denken, wo wir jetzt schwer andocken können an das, wie wir heute Lebensmittel sehen. Wie Sie sagen, man zerlegt sie nur in die Einzelteile und sagt, das ist gut, weil das und das hier drin ist, und mehr Gedanken macht man sich darüber nicht, wobei es andererseits ja auch bestimmte Lebensmittel gibt, die Küchengifte, die Hildegard so genannt hat, wie die Erdbeeren, wo heute auch bewiesen ist, dass sie tatsächlich viele Allergien auslösen, zum Beispiel.
1: Wobei man sagen muss, also wenn wir von der heutigen Ernährungslehre ausgehen, dann wird ja, wenn ich so möchte, wenn ich das mal so ausdrücken darf, jedes Jahr ein anderes Schweinchen durchs Dorf getrieben. Die einen sagen, also die Basis ist Getreide, die anderen sagen, Basis ist Obst. Wieder welche sagen, ja, man muss Zucker vermeiden. Es werden immer wieder neue Theorien aufgebaut, die dahingehend sind, wie man die Ernährung optimieren kann. Aber alle Ansätze, die ich kenne, moderne Ansätze, sind eigentlich Ansätze, die aus der Physik und Chemie kommen. Das heißt also, es wird hier die physische Präsenz ganz klar in den Vordergrund gestellt. Und Sie haben gerade die Erdbeere erwähnt. Das ist ein Küchengift bei der Hildegard, nicht aus dem Grund, weil es Allergien irgendwie erzeugen könnte, sondern weil die Erdbeere so schnell schlecht wird. Man hat ja damals keine Kühlschränke und nichts gehabt. Man musste ja die Erdbeeren so lagern, wie sie halt eben da vom Boden her gekommen sind. Und sie hat die Erdbeere nicht gemocht, weil sie hat immer gesagt, es ist ein verführendes Lebensmittel, das also süß schmeckt und auch irgendwie die Leute zum Mehrkonsum irgendwie anleitet, aber aufgrund ihrer Konsistenz und aufgrund ihrer Eigenschaften eigentlich mehr in Richtung, ja, Schaden geht, Fäulnis geht, Gase bildet. Sie spricht ja von schlechten Gasen, die zum Beispiel auch der Lauch erzeugt. Und da steht komischerweise solche Dinge im Vordergrund bei ihr, wie der Geruch von Lebensmitteln. Wenn Sie meinen Hund fragen würden, der würde ihr sofort recht geben. Der würde sagen, ja, ich wähle mal das, was ich gerne esse, mit meiner Nase aus. Und gemeint ist aber auch wirklich tatsächlich dieser Eindruck, dieser erste Eindruck, den ein Lebensmittel auf uns macht, wenn wir sozusagen den Geruch in die Nase bekommen. Ich sage immer wieder, gibt es so einen bestimmten Eulenspiegeleffekt, dahingehend, dass ich also über den Geruch eigentlich die Nahrung auswähle. Und das ist eigentlich eine sehr sinnvolle Art, an die Dinge heranzugehen. Kinder machen das zum Beispiel so. Kinder mögen bestimmte Sachen einfach nicht. Und die Mutter verzweifelt und sagt, na, du musst doch den Rosenkohl essen, der Rosenkohl ist doch so gesund. Aber das Kind ist da ganz anderer Meinung, weil für das Kind riecht der Rosenkohl komisch. Und wenn man das dann nachher mit unserer modernen Ernährungslehre mit den Möglichkeiten untersucht, dann stellt man fest, aha, der Rosenkohl hat eine bestimmte Form von Cyaniden drin. Und Kinder können das offenbar noch erkennen. Das ist ja auch verständlich, dass also diese sozusagen sehr junge, unverdorbene Art an die Lebensmittel heranzugehen, dass das eigentlich auch schützen soll. Also es soll ja nicht irgendwie etwas genommen werden, was jetzt wirklich schädlich ist. Und man findet diese Art von, wie soll ich sagen, Herangehensweise auch bei der Hildegard. Die Hildegard sagt, also es muss mir gut tun. Es muss mir auch gut tun, wenn ich es rieche, wenn ich es zubereitet habe, wenn es im Topf ist oder bevor, wenn ich es zuschneide. Es muss irgendwo das ein Gefallen schon da erzeugen. Und das ist also ganz interessant bei bestimmten Sachen, wie eben dem Lauch, den sie ablehnt, den sie als Küchengift ansieht, weil sie sagt, bereits bei der Zubereitung werden da irgendwie schlechte Dämpfe entstehen oder störende Dämpfe entstehen. Und das ist die Art und Weise, wie es da herangeht. Also sie ist jetzt nicht eine, die sozusagen sagt, ja, da sind also Beta-Carotine drin und was weiß ich, Flavonoide drin und so, das konnte sie ja gar nicht feststellen. Sie hat das mit einer ganz anderen Herangehensweise gemacht, die eben nicht so sehr physikalisch-chemische Grundlage hat.
0: Das sagt Josef Karl Schneider. Er ist heute zu Gast hier in der Lebenshilfe bei Radio Horeb. Er ist Hildegard Heilpraktiker, tätig in eigener Praxis Navita in Germering bei München. Und wir fragen heute, wie uns die Lebensmittel wirklich ernähren können. Und das tun wir aus Sicht der heiligen Hildegard von Bingen. Und nach einer Musik wollen wir da auch gleich weiter fragen, was Hildegard jetzt eigentlich so empfiehlt, was sie versteht unter Lebensmittel, die uns nähren, die uns gesund machen können.

0: Damit sie uns wirklich ernähren, Lebensmittel aus Sicht der heiligen Hildegard von Bingen, darüber sprechen wir hier in der Lebenshilfe bei Radio Horeb, Ihrer christlichen Stimme in Deutschland, mit Josef Karl Schneider, er ist Hildegard Heilpraktiker in eigener Praxis in Germering bei München tätig. Ich bin dann Jutta Engert. Herr Schneider, ja, jetzt sind wir vielleicht auch gespannt, was denn jetzt eigentlich bis heute noch so faszinierend ist an dieser Ernährungssicht, die sich so mit der heutigen wissenschaftlichen Sicht vielleicht nicht unbedingt deckt, aber vielleicht Neues und anderes hervorbringt. Was ist denn jetzt so die Grundlage der Ernährungslehre, die wir auch heute so praktisch dann im Alltag umsetzen können?
1: Gut, sie hat also 6 goldene Lebensregeln aufgestellt, die im Zusammenhang mit der Ernährungslehre kommen. Und erstens treffen sie die richtige Auswahl der Lebensmittel. Wir haben vorhin darüber gesprochen, dass man am Markt möglicherweise die Originale bekommt. Leben Sie in Harmonie mit der Natur und mit dem Universum. Das ist natürlich heute ein gängiger Spruch, aber gemeint ist damit, dass man einfach Künstlichkeiten erkennen soll, die also nicht natürlich sind, die nicht aus Erschöpfung herauskommen, denn die Grundlage dieser ganzen Ernährungslehre ist letztendlich die Theologie der Schöpfung, für die sich die Hildegard immer sehr stark engagiert hat und die auch in ihren Büchern immer wieder vorkommen. Sie ist also der Ansicht, dass Lebensmittel Geschenke Gottes sind, die aus seiner Hand zu uns kommen und dass wir eigentlich gar kein Recht haben, an den Lebensmitteln irgendetwas herum zu verändern. Ich denke da heutzutage an so gehen Veränderungen und so weiter. Das ist eine ganz für sie eine ganz undenkbare Angelegenheit. Die wusste nichts von Gentechnik, aber sie hat halt generell gesagt, wir sollen das so annehmen, wie wir es geschenkt bekommen. Drittens, Bewegung und Ruhe, Gebet und Meditation sollen ein gesundes Gleichgewicht im Leben haben. Das gilt also auch für die Zeit, wann Mahlzeiten einzunehmen sind. Dann die Art und Weise, wie Mahlzeiten einzunehmen sind. Zum Beispiel hat die Hildegard ganz genaue Vorschriften gemacht über die Art eines Raumes, in dem bestimmte Sachen eingenommen werden. Es hat ja damals diese Refektorien gegeben in den Klöstern, wo also praktisch ein Raumklima geschaffen wurde. Und sie unterscheidet dann auch nach den Jahreszeiten. Sie spricht immer von dem rechten Maß, das also sowohl bei der Nahrungsaufnahme im Winter als auch im Sommer gewährleistet sein muss. Und sie gibt klare Anweisungen darüber, wie die Speisen zu sich zu nehmen sind bzw. zuzubereiten sind. Sie sagt zum Beispiel, im Sommer soll man nur mäßig essen. Das bezieht sich sowohl auf die Temperatur der Speisen als auch auf die Menge. Keine sehr warmen oder sehr heißen Speisen essen, weil hier die Gefahr der Gicht besteht. Gicht ist ja damals ein gängiger Ausdruck für alle Arten von rheumatischen Erkrankungen. Man könnte also sagen, kein Auslöser für rheumatische Erkrankungen kommen. Keine sehr kalten Speisen essen oder trinken, weil man davon ebenfalls krank werden kann. Interessant ist, dass wissenschaftlich bewiesen ist, dass also ein kalter Magen ungefähr 2 Stunden braucht, um wieder auf Betriebstemperatur zu kommen. Das hat also sie schon antizipiert. Sie hat immer davon gesprochen, dass die Dinge harmonisch, also auch temperaturmäßig harmonisch aufeinander abgestimmt sein sollen. Und im Sommer soll man also heiße, dampfende Speisen nicht zu sich nehmen, weil man davon einen aufgeblähten Magen bekommen kann. Im Winter hingegen dürfen die Speisen wärmer und fetter sein. Also das ist natürlich eine Binsenweisheit. Wir wissen das heute, aber dafür die damalige Zeit, wo eben die Zubereitung der Speisen nicht so ausgeklügelt stattgefunden hat. Man hat keine Herde gehabt, wo man einfach einschalten konnte, Temperatur einstellen konnte. Es musste alles mit mehr analogen Fingerspitzengefühl passieren. Und deswegen bezieht sich das hier drauf. Und dann die 4. Regel. Soll das Ausleiten von Gift und Schlagstoffen gefördert werden. Die Hildegard hat ja immer von der regelmäßigen Aderlass gesprochen, um Giftstoffe loszuwerden. Aber es gibt auch bestimmte Elixiere, wie zum Beispiel das Schafgarben-Elixier oder Hirschzungen-Elixier. Das sind beides Pflanzen, die bei der Ausleitung von Giftstoffen aus den Schleimhäuten, aus der Leber, aus den Organen helfen. Und sie hat die Bewegung auch ganz nach vorne gestellt, weil sie sagt, Die Bewegung sorgt dafür, dass Lymphe und Bindegewebe von Schlagstoffen befreit werden. Und das wissen wir ja heute auch, das wird ja von allen Gesundheitspäpsten so auch propagiert. Damals war das noch kein Problem, weil die durchschnittliche Tagesentfernung, die ein Mensch zurückgelegt hat zu Fuß, damals 6 bis 8 Kilometer waren. Heute ist man froh, wenn man auf 600 Meter kommt. Und dann, man soll als letzten Punkt die spirituelle Gesundheit fördern, damit auch das Abwehrkräfte erzeugt. Die Nöte und Süchte des Menschen sowie die positiven Kräfte der Liebe und Freude sollten miteinander zwar im Wettstreit stehen, aber Liebe und Freude sollte immer praktisch dominieren. Um diese Dominanz herbeizuführen, ist die spirituelle Gesundheit und die Entwicklung der Abwehrkräfte besonders wichtig. Sie hat ja nochmal ein Buch geschrieben, das ist die Seelenheilkunde. Die Seelenheilkunde bespricht 39 Tugenden und Lasterpaare, interessanterweise, diese Zahl, wo man also zum Beispiel Zorn und Sanftmut nebeneinander stellt. Und sie sagt dann auch immer die körperlichen und, wenn Sie wollen, psychosomatischen Auswirkungen, die solche Haltungen oder Fehlhaltungen dann auch bewirken. Zum Beispiel ist sie festen Ansicht, dass die Gicht, wenn wir also so wollen, der rheumatische Formenkreis, hauptsächlich auf Jähzorn zurückzuführen ist. Also ein Mensch, der im Inneren zu Jähzorn neigt, neigt auch zu dieser Art von Erkrankung. Also das sind so die goldenen Regeln, die sie aufgestellt hat. Und ich denke, das ist etwas, was wir durchaus heute auch bestätigt bekommen haben, auch von den modernen, von der modernen Forschung. Es ist halt so, dass gerade bei dem letzten Punkt das Immunsystem regeneriert werden soll, der Stress abgebaut werden soll, die Seele soll sich beruhigen. Dadurch wird Bluthochdruck vermieden, Herz- und Lungenleistung werden verbessert, der Stoffwechsel wird angeregt und die Leistungsfähigkeit des ganzen Körpers erhöht. Und wie der Römer zu sagen pflegte, corpore sanum mens sanum habuit, also in einem gesunden Körper wohnt auch ein gesunder Geist. Das war natürlich auch oder ist auch die Folge, direkte Folge von dem, was wir da besprochen haben. Und die Lebensmittel sollen eigentlich letztendlich diese Punkte unterstützen. Sie sollen also dazu führen, dass wir diese Bereiche besser erleben können. Ich will mal ein Beispiel bringen. In der Hildegard-Heilkunde kommt also im Bereich Lebensmitteln die Maroni vor, also die Esskastanie. Die hat eine ganze Reihe von positiven Eigenschaften, insbesondere auf den Verdauungstrakt und auf die Magennerven. Eine Maroni-Suppe zum Beispiel wird von Hildegard empfohlen bei Sodbrennen. Und ich habe das also Patienten, die starkes Sodbrennen hatte, über Jahre hinweg und auch diese Oprametzol und so weiter hat nehmen müssen, haben wir einfach gesagt, wir machen mal ein Experiment. Wir in der entsprechenden Jahreszeit natürlich, also im Spätsommer, kaufen wir ganz frische Maroni und verarbeiten die entsprechend zu einer Suppe, Maroni-Mehl zur Suppe verarbeiten und dann essen wir das mal über längere Zeit. Und Sie werden es glauben oder nicht, nach 6 bis 8 Wochen hat sie gesagt, sie spürt keinen Reflux mehr, also diese Säure steigt nicht mehr hoch. Es gibt auch keinen Grund mehr, irgendwas wegzulassen, weil sie das Gefühl hat, sie kann alles essen, ohne dass es ihr Säure erzeugt. Also es sind schon Beobachtungen gewesen, die Hildegard damals getätigt hat, die durchaus ihre Berechtigung haben und die möglicherweise auch irgendwann mal in der Wissenschaft ankommen werden. Ich hatte mal erwähnt, dass die Kommission E, die ja einberufen wurde in den 80er, 90er Jahren, um die Wirksamkeit von Pflanzen heilkundlichen Bestandteilen nachzuweisen, dass die immer wieder seltsamerweise auf Positionen gekommen ist, die Hildegard intuitiv ihren Leuten schon mitgegeben hat. Da kommt übrigens auch, weil wir gerade vorhin von Küchengiften gesprochen haben, kommen bestimmte Sachen vor, die Hildegard noch gar nicht kennen konnte, also wie zum Beispiel den Bohnenkaffee, der damals noch nicht bekannt war, die Tomate oder auch andere Schattengewächse, die sie nicht kennen konnte, die sie aber bereits im Vorfeld mehr oder minder abgelehnt hat, indem sie gesagt hat, jedes Lebensmittel, das Säure erzeugt, bei der Aufnahme, also praktisch im Körper Säure erzeugt, ist zu meiden. Also man muss immer versuchen, das wird ja heute auch von den modernen Ernährungswissenschaftlern immer wieder bestätigt, dass man also eine Übersäuerung des Körpers unbedingt vermeiden soll und dann eben eine Art von Ausgleich, Homöostase war das damals, der fette Ausgleich, erreichen muss. Das geht über dann basische Lebensmittel, die man hinzufügen soll.
0: Da können Sie vielleicht noch mal kurz sagen, was denn das für Lebensmittel wären, die eher dazu führen, dass der Körper übersäuert. Das ist ja auch in der heutigen Ernährungslehre immer ein großes Thema.
1: Ja, also sie hat ja zum Beispiel, sie hat bestimmte Eigenschaften von Gewürzen hervorgehoben, die einer Übersäuerung entgegenwirken. Und da war an allererster Stelle eigentlich der Fenchel. Der Fenchel wird von ihr immer beschrieben als, es gibt angenehme Wärme und Trockenheit. Und er ist zwar von kalter Natur, also die Pflanze ist von kalter Natur, aber sie wärmt den Menschen von innen. Sie ist daher ein hoch zu einzuschätzendes Heilmittel
0: vom Fenchel. Und wie ist der Fenchel dann einzunehmen? Also auch als Tee, als Fenchelsamen oder nur als Gemüse?
1: Vom Fenchel verwenden wir sowohl die Fenchelknolle als auch das Fenchelkraut und den Fenchelsamen, sagt sie. Fenchel kann man sowohl als Gemüse, als Gewürz, als auch als Salat oder im Getränk in Form von Fencheltee verwenden. Es gibt bei Hildegard aber nur sehr wenige Pflanzen, die sowohl roh als auch gekocht zu sich genommen werden dürfen. Dazu gehört eben der Fenchel. Fenchelkörner können nicht nur zur Zubereitung von Fencheltee, sondern auch als Gewürz in Salaten oder auf Brot verwendet werden. Also das ist ein, wenn Sie wollen, ein Universalgewürz, wo es also wirklich darum ging, Säuren im Blut und Säuren im Körper abzubauen.
0: Also der Fenchel als ein besonders gutes Nahrungsmittel von der Hildegard so eingestuft.
1: Ja, heilkräftiges Kraut.
0: Ein heilkräftiges, ja, interessant. Und interessant ist es vielleicht auch, was bewegt Sie, was haben Sie für Fragen, die Sie uns zuhören? Vielleicht leiden Sie auch unter Nahrungsmittelunverträglichkeiten. Und was kann man denn nun tun, wenn man beispielsweise vielleicht auch eine Glutenunverträglichkeit hat und bei Hildegard doch der Dinkel eigentlich das Nahrungsmittel, das Grundnahrungsmittel par excellence ist, möchte ich mal sagen. Und das auch bestätigt die heutige Wissenschaft ja auch von der Zusammensetzung zumindest des Dinkels, wenn man das mal so sagen kann, auch wenn die Hildegard da die Subtilität, also die besonderen Eigenschaften noch mit hineinnimmt. Und nach einer Musik geht es hier auch gerne gleich weiter mit Ihren Fragen.

0: Sie haben eingeschaltet bei Radio Horeb in der Lebenshilfe. Heute mit dem Thema der Ernährungslehre nach der heiligen Hildegard. Wie können uns Lebensmittel eigentlich wirklich nicht nur ernähren, sondern auch gesund machen? Und dazu bin ich im Gespräch mit Josef Karl Schneider. Er ist im Studio in München und als Hildegard-Heilpraktiker tätig in eigener Praxis in Germering bei München. Ich darf aus Berlin Frau Lahm begrüßen. Herzlich willkommen hier in der Lebenshilfe.
1: Ja, hallo, Lahmherz, aber ist nicht schlimm. Ich habe folgende Frage zum Fenchel. Als ganzes Korn habe ich ihn schon mal so in eine Gemüsepfanne gegeben, dann knüllt er ja auf. Ich habe aber zum Tee die Frage, ob man ihn zerstampfen soll, also klein gemahlen, damit er mehr das Aroma abgeben kann.
0: Sie reden vom Dinkel, oder? Weil man hört sie ein bisschen schlecht.
2: Fenchel. Ich habe
3: Fenchel, Entschuldigung.
2: Fenchel.
1: Bitte?
2: Fenchel. Sie reden vom Fenchel, oder?
1: Von Fenchel, ja.
2: Ja.
1: Das ganze Korn als Tee oder zerstoßen, zermahlen.
2: Also Hildegard meint, dass für kranke und gesunde Menschen gleichermaßen jede Zubereitung vom Fenchel gesund und heilsam sein kann.
1: Ah ja, also auch wenn das Korn im Tee dann nicht so stark das Aroma entwickelt, wie wenn es zerstoßen ist.
2: Genau, ja, genau.
1: Okay, das war schon meine Frage. Vielen Dank.
2: Bitte.
0: Danke, alles Gute.
1: Auf Wiederhören.
0: Ihnen. Danke. Auf Wiederhören, Frau Lamas. Ja, weiter geht's nach Oberaudorf. Da bin ich mit Frau Hoheimer verbunden. Ich grüße Sie.
4: Ja, guten Tag. Schön, dass ich mit Ihnen sprechen kann. Mein Schwiegersohn leidet an Colitis ulcerosa schon lange und auch seine Mutter. Also es gibt wohl eine genetische Komponente. Und meine Frage wäre, das ist vielleicht auch zu umfassend, aber vielleicht gibt es auch ein Büchlein oder eine Broschüre dazu, wie er sich da nach Hildegard von Bingen ernähren sollte, was er vermeiden sollte, was er zu sich führen sollte.
2: Gut, also der Grundsatz bei Colitis ulcerosa ist ja das, dass die Schleimhaut des Darmes insgesamt entzündet ist. Also es gibt einen Entzündungsmarker überall im ganzen Darm. Und man muss immer darüber nachdenken, dass der Darm, wenn er mal ausgerollt ist, seine ganze Fläche etwa die von zwei Tennisplätzen beträgt. Also es ist eine ungeheuer große Fläche, die das Immunsystem praktisch für den Kontakt mit der Außenwelt zur Verfügung stellt. Und wenn da Bereiche sind, in denen die Entzündung permanent vorhanden ist, dann ist das sehr, sehr schwierig, das sozusagen von außen zu beeinflussen. Das ist ja auch der Grund, warum Ärzte dann in der Therapie zu dem Cortison greifen, weil sie praktisch letztendlich diese Entzündung einfach eindämmen wollen. Das gilt natürlich jetzt auch für die Hildegard-Medizin. Wir müssen also alles nehmen, was irgendwo Entzündungen eindämmt. Wir haben vorhin gerade vom Fenchel gesprochen und vom Dinkel. Beim Dinkel ist es so, es gibt ja alle möglichen Dinkelprodukte. Das kann man also von der Dinkelsuppe, vom Habermus, über die Dinkelkraupen, die man aufs Brot legen kann, Dinkelnudeln und so weiter. Es gibt heute eine ganze Reihe. Die Sache mit dem Dinkel ist, man darf den nicht schlagartig sozusagen als Ersatz für anderes Getreide hernehmen, sondern man muss das ganz langsam machen, dass man den Dinkel immer mehr praktisch in die Mitte des Lebens rückt. Unterstützend dazu gibt es das Muscatella-Salba-Elixier. Das ist also ein Elixier, das von der Weinrebe her gewonnen wird, Muscatella. Und das verascht wird und aus dieser Asche wird das Elixier hergestellt. Sehr wirksam bei aller Art von Magen- und Darmleiden. Weil, so geht die Theorie, es ist ja immer das Problem, dass es sich ja hierbei um Beobachtungsmedizin handelt, also nicht um wissenschaftlich belegte Medizin, weil das Muscatella offensichtlich dafür sorgt, dass die Schleimhäute nicht zur Entzündung neigen. Und zwar könnte man das auch so beschreiben, dass das Muscatella Salbei dafür sorgt, dass die Oberfläche der Schleimhäute wieder gereinigt und heilen kann. Man hat diese Beobachtung übrigens auch bei anderen Bereichen der Schleimhäute im Magen-Darm-Trakt gefunden. Oder wenn man die Hirschzunge mit hinzunimmt, dann sind eigentlich alle Schleimhäute im ganzen Körper von dieser Art von Reinigung und von Heilung beinhaltet. Es dient auch zur Leberreinigung und es ist auch gleichzeitig so, dass man die Giftstoffe, also das, was den Menschen belastet, was eben auch diese Entzündungen auslösen kann, versucht zu minimieren, auszuleiten, wegzutun, raus aus dem Körper. Und deswegen, also ich könnte Ihnen jetzt nicht sozusagen ein Patentrezept nennen, aber was auf jeden Fall, Sie müssen im Kopf behalten, es müssen die Entzündungen oder die Entzündungsneigung des Darms vermindert werden. Und da kann man eben sehr schön arbeiten mit dem Muscatella Salba Elixier, mit Fenchel, mit Dinkel. Das sind so die drei Heiler, die ich da jetzt so einsetzen würde. Man muss halt, wenn man solche Darmheilungen machen möchte, immer daran denken, es kommt da sehr stark auf das Milieu an, das man dem Verdauungstrakt anbietet. Es gibt ja den Habermus, das ist also ein Dinkelbrei, den man auch mit verschiedenen Stoffen noch verbessern kann, mit Zimt zum Beispiel oder mit klein geriebenen Apfeln oder ähnlichen Dingen. Man muss sich ein bisschen vortasten. Immer unter der Prämisse, was mir gut tut, darf ich essen. Was mir nicht gut tut, wo ich nachher eine Reaktion drauf habe, manchmal auch verspätet, erst nach ein, zwei Tagen, das darf ich nicht essen.

0: Danke, Frau Hohmeier. Eine Zwischenfrage, weil jetzt hier auch dieser Fachbegriff fiel, Colitis colcerosa. Herr Schneider, da nochmal kurz, dass wir das unterscheiden, weil da immer viele Begriffe kursieren, auch gerade was die Darmgesundheit anbelangt. Also das ist eine entzündliche Erkrankung. Im Unterschied dazu, wenn der Darm entzündet ist, wird ja auch oft eine Alternativmedizin und gerade wenn es um Nahrungsmittelunverträglichkeiten geht, von dieser erhöhten Barrierestörung oder Durchlässigkeit des Darmes, löchriger Darm, vom sogenannten Leaky Gut-Syndrom gesprochen. Das hört sich jetzt immer so an, als hätte der Darm Löcher. Vielleicht können Sie das nochmal erklären.
1: Das ist was anderes. Das eine ist, also die chronische Darmentzündung, Colitis ulcerosa, kann zu einem Leaky Gut führen. Es ist nicht so, dass das also nicht möglich wäre. Aber grundsätzlich ist es so, dass jede Art von Darmerkrankung mit den Zotten, also mit den Schleimhaut auf dem praktisch mit den Körpern zu tun hat, die die eigentliche Arbeit machen. Weil der Darm entnimmt ja die Nährstoffe und so weiter. Und er ist auch unser größtes Immunsystem. Der Darm bildet sozusagen die größte Barriere zur Außenwelt. Und deswegen muss man da immer im Hinterkopf behalten, wenn ich da eine Entzündung habe, wenn ich auf irgendetwas reagiere, was nicht gut ist, dann ist es immer gut, wenn man das feststellt, was ist es denn? Manche Leute, die ich habe zum Beispiel jemanden in der Praxis gehabt, wo ich gesagt habe, wir trinken fortan keinen Bohnenkaffee mehr, sondern nur Stinkelkaffee. Da hat er ein Gesicht gezogen, als hätte ich ihm sonst was gesagt, weil bei dem Bohnenkaffee ja auch viel der Suchtfaktor eine Rolle spielt. Aber nach längerem Hinreden ist es dann doch gelungen, den Bohnenkaffee durch Dinkelkaffee zu ersetzen. Es kam noch ein bisschen was anderes dazu, noch eine Kur mit Joghurt und mit Bertram-Pulver. Es hat dazu geführt, dass diese chronische Darmentzündung, die auch da festgestellt wurde, nach einem halben Jahr ungefähr weit zurückgegangen, symptomlos war und vielleicht dann auch gar nicht mehr festgestellt werden konnte. Also es ist einfach so, wir müssen mit unserem Körper arbeiten, nicht gegen unseren Körper. Deswegen ist es richtig, was die Hildegard sagt, du musst hineinspüren in das, was du isst, du musst hineinspüren in deine Nahrungsmittel oder in die Art und Weise, wie du lebst, in deine Lebensart und Weise, musst du hineinspüren, ob dir das wirklich gut tut, auch langfristig, also auch nach ein, zwei Tagen. Und da ist ganz wichtig, dass man so ein bisschen einen kindlichen Charakter wieder zurückbekommt. Wie gesagt, Kinder haben da ein Schutzengel sagt man immer, aber eigentlich ist es eine Fähigkeit, sich so zu ernähren, wie es ihnen gut tut. Dann kriege ich immer als Gegenargument, ja, aber die essen tonnenweise Pommes oder tonnenweise Gummibären. Dann sage ich immer, ja, das mag schon sein, aber das machen sie normalerweise nur einmal, dass sie sich damit überessen und dann ist Schluss. Und man muss schon unterscheiden zwischen dem, was gut tut und dem, was nicht gut tut. Das muss man auch in der kindlichen Sichtweise. Aber wenn wir uns das so zurechtlangen, dass wir wirklich in uns hineinhören, was tut uns gut? Wenn wir wirklich in uns hineinhören, welches Lebensmittel ist denn jetzt etwas, was mich anschmeichelt, um sozusagen, also um diesen Begriff zu benutzen, dann glaube ich, ist ein großer Schritt getan in Richtung Darmgesundheit und damit auch Körpergesundheit.
0: Also um Sie richtig auch zu verstehen, ne? Viele sagen vielleicht, oh, die Schokolade tät mir doch jetzt so gut, aber sie tut einem dann ja doch nicht gut, das merkt man, also dass man da wirklich wahrhaftig ist, also essen, was gut tut im Sinne von sich nicht täuschen lassen, sondern langfristig und natürlich auch ein paar Dinge berücksichtigen.
1: Ja, das ist immer das Riegelchen-Problem, ne? Wenn man sich so einen Riegel hinlegt und sagt, den esse ich jetzt in aller Genüsslichkeit, dann wird halt doch zwei Riegel draus, drei, vier und plötzlich ist die Tafel Schokolade weg. Und dann ist es natürlich zu viel.
0: So ist es. Und wir machen weiter hier. Es haben nämlich viele warten schon. Ganz sehnsüchtig, vermute ich. Und als Nächsten darf ich Herrn Nitziella begrüßen aus Heusenstamm. Grüße hier in der Lebenshilfe.
2: Ja, einen schönen guten Morgen. Dankeschön für die Annahme meines Telefongesprächs. Ich habe zwei Fragen, eine allgemeine und eine spezielle. Ist Hildegard von Bingen, was kann man ableiten für Parkinson, Erkrankung Parkinson? Und die spezielle Frage ist, kann man Heilfasten Buchinger nach Buchinger für Parkinson machen?
1: Also Parkinson ist ja eine degenerative Erkrankung. Es wird ja in der, soweit ich mich aus meiner Ausbildung erinnere,

0: In der Substantia nigra, im Gehirn entsteht ja der Schaden. Und deswegen ist es vielleicht nicht ratsam, da mit Fasten dran zu gehen, weil Fasten ja letztendlich den Körper immer herausfordert. Eigentlich wollen wir keine Herausforderung haben, eigentlich wollen wir versuchen, das Defizit ein bisschen auszugleichen. Und in dem Fall ist es wahrscheinlich ein Defizit, dass man nahrungstechnisch kaum irgendwie ausgleichen kann. Man kann vielleicht ein bisschen was aufhalten, aber ob man das heilen kann, das glaube ich eher nicht. Also in dem Fall ist mein Rat vielleicht, dass Sie nicht das Fasten machen, sondern dass Sie selber in sich hineinspüren, was könnte ich denn weglassen, was ich weiß, was mir nicht gut tut und was könnte ich denn substituieren. Also zum Beispiel, wir haben vorhin von der Dinkelgetreide gesprochen oder wir haben von Gewürzen gesprochen, die stimulierend sind, zum Beispiel fürs Gehirn, also Muskatnuss gehört dazu, Meerrettich gehört dazu, solche stimulierenden Gewürze, dass man die hernimmt, um sozusagen ja das Hirn aufzuwecken. Das wäre vielleicht noch eine Möglichkeit, die man da in der Hinsicht sieht, aber Parkinson ist eine degenerative Erkrankung, das ist das Problem bei der Sache, also da wird etwas weggenommen, immer mehr. Und es soll eigentlich doch wieder hinwachsen. Das wäre eigentlich das Ideale. Ich muss ganz ehrlich sagen, die Hildegard bietet da jetzt keine direkte Möglichkeit dazu. Ich würde halt einfach sagen, halten Sie sich an die Lebensmittel, von denen Sie 100% wissen, dass sie Ihnen über lange Zeit auch gut tun. Und meiden Sie alles, wo Sie das Gefühl haben, danach ist mir nicht so gut gegangen. Das wäre also die eine Möglichkeit. Und das Fasten halte ich jetzt in Ihrem Fall, also für die Parkinson-Erkrankung, nicht für sehr zielführend.
1: Dankeschön.
2: Bitte. Alles Gute Ihnen. Auf Wiederhören. Weiter geht's nach Leverkusen. Da bin ich mit Frau Zaug verbunden. Ich grüße Sie hier in der Lebenshilfe.
3: Ja, guten Morgen. Auch ich habe vielleicht sogar mehrere Fragen. Die erste Frage ist zu hohes Cholesterin. Hm. Was kann ich da tun?
0: Tja, zu hoch im Sinne vom Laborwert, ne?
3: Also ja.
0: Laborwerte sind in den letzten Jahren immer weiter gesenkt worden. Und früher hat also, das ist genau wie beim Blutdruck, der Hausarzt, mit dem ich noch sozusagen persönlich Kontakt gehabt habe als Kind, der immer wollte, dass ich Arzt werde, der hat immer gesagt, merk dir, Lebensalter plus 100 ist der maximale Blutdruck. Das wäre also, wenn man das so möchte, bei einem 70-Jährigen wären das 170. Und da kriegen die heute alle Anfälle, weil die alle bei 120 liegen sollen. Und so ist mit Cholesterin auch, das ist auf 200 gedeckelt. Jetzt ist es so, dass das Cholesterin ist ja ein Baustoff, der vom Körper verwendet wird, zum Beispiel um Zellwände zu errichten. Das Cholesterin an sich ist nichts Schlechtes. Es wird nur unterschieden in zwei verschiedene Fettarten, LDL und HDL. Und da gibt es eben das schlechte Fett, wenn man so möchte, und das gute Fett. Aber Cholesterin an sich ist jetzt keine Erkrankung in dem Sinne. Ich sage immer, der Grenzwert liegt bei 200. Er sollte nicht übermäßig überschritten werden. Was haben Sie?
3: 226 oder sogar 240.
0: Ja, das ist noch. Also sehe ich jetzt, ich persönlich sehe das jetzt noch nicht als Erkrankung an, sondern eher als Individualität. Also die Menschen haben unterschiedliche Cholesterinwerte individuell. Und sie müssen sich damit wohlfühlen. Wenn sie das Gefühl haben, mir tut es irgendwie nicht gut, ich fühle mich nicht besonders oder ich habe geschwollene Beine oder so irgendwas in der Größenordnung oder ich komme schlecht in die Puschen, dann ist vielleicht interessant, den Cholesterinwert zu senken. Und das würde ich aber auf natürliche Art und Weise machen.
3: Ja, und das ist meine Frage. Ich vertrage die Tabletten auch nicht besonders gut. Die haben auch starke Nebenwirkungen.
0: Ja.
3: Und ich mache sowieso viel mit Ernährung. Und Hildegard ist immer mein Favorit gewesen. Mhm. Aber ich mische auch sehr viel. Ich backe zum Beispiel mein Brot selbst. Habe eigentlich fast nur Dinkel im Gebrauch.
0: Haben Sie jetzt Habermus auch schon mal versucht?
3: Ja, das kenne ich sehr gut. Das mache ich.
0: Also Habermus, das Habermus mit Zimt zum Beispiel.
3: Ja, das weiß ich.
0: Das wirkt sehr gut bei so Cholesterinproblematik.
3: Ja, also ich denke, dass ich vieles richtig mache, aber bestimmt auch manches falsch. Hm. Und ich hatte vor 5 Jahren eine sehr schwere Krebserkrankung, die sich leider wiederholt hat. Und da ist mein Darm, mein Magen kaputt gewesen. Die ganzen Schleimhäute waren kaputt von der Chemo. Hm. Und da habe ich sehr, sehr viel an mir gearbeitet mit natürlichen Sachen, also wie Dinkel und Habermus und viel Gemüse. Aber irgendetwas mache ich trotzdem falsch. Ich weiß jetzt nur nicht so richtig, was.
0: Sie meinen es wegen dem Cholesterinwert?
3: Machen ja, Cholesterin falsch. Und auch der Aufbau mit dem Darm und mit dem Magen, das ist mir gelungen. Ich konnte die Tabletten dann weglassen. Aber trotzdem, so richtig gut ist es nicht.
0: Hm. Haben Sie schon mal versucht, mit einem Bio-Joghurt da dran zu gehen? Dass Sie morgens nüchtern einen Bio-Joghurt...
3: Aber nicht regelmäßig.
0: Ja. Morgens nüchtern einen Bio-Joghurt, einen kleinen Bio-Joghurt, zusammen mit Dinkelkaffee. Und dass Sie dann 10 Minuten oder Viertelstunde Pause machen, bevor Sie wieder was essen. Also sozusagen eine Art Nüchternkur. Das hat eigentlich, das bringt eigentlich sehr viel für Magen-Darm.
3: Aha, das ist ja jetzt etwas, wo ich nicht drüber informiert bin, obwohl ich das alles sehr befürworte und auch im Blick habe. Aber so richtig gut ist es nicht.
0: Mhm. Okay, also wie gesagt, bleiben Sie da ein bisschen dran, aber lassen Sie sich nicht von irgendwelchen Grenzwerten ins Boxhorn jagen, wenn Sie sich selber gut fühlen dabei. Wenn Sie selber das Gefühl haben, es ist nicht irgendwie zu viel oder übertrieben, dann versuchen Sie einfach auf natürliche Art und Weise das Cholesterin zu senken. Sie müssen jetzt nicht sklavisch auf diese 200 kommen, aber wenn Sie es praktisch in dem Rahmen halten können, 220 oder so, 10% drüber, dann kann man das, glaube ich, tolerieren.
2: Ja, danke schön, Frau Zaug. Alles Gute Ihnen. Zum Abschluss, Herr Schneider, was ist denn so das Wichtigste vielleicht, wenn man das so zusammenfassend sieht, Lebensmittel aus Sicht der heiligen Hildegard, was Sie uns jetzt ganz kurz in einem Satz noch zum Abschluss mitgeben möchten?
0: Ich glaube, es ist wichtig, dass man die Charaktereigenschaften der Nahrung betrachtet. Es gibt keinen Ersatz für natürliche biologische Ernährung. Und die Kraft der Lebensmittel soll auch durchaus erhalten bleiben, sowohl beim Einkauf, also bei der Herkunft, als auch bei der Weiterverarbeitung. Vermeiden soll man alle intensiven Verarbeitungsprozesse, die nur dazu dienen, zum Beispiel veränderten Geschmack zu haben oder Oberflächen zu verändern und so weiter. Das sind eben diese Oberflächenveränderungen, ist eigentlich der Hauptgrund, warum es zu den Allergien kommt, weil unser Immunsystem die Oberflächen abtastet. Und wenn die Oberflächen nicht mehr passen, das ist also zum Beispiel bei der Pollenallergie so, durch den Klimawandel haben sich die Pollen dermaßen verändert, dass sie von vielen Menschen ihrem Immunsystem nicht mehr als Pollen, sondern eben als Eindringlinge charakterisiert werden. Und dann kommt es eben zur Allergie. Und deswegen ist das auch, Sie haben es anfangs der Sendung erwähnt, jeder dritte, jeder vierte, vielleicht müssen wir vielleicht sagen, so 25-30% der Bevölkerung ist von Allergien betroffen und stark steigende Tendenz. Und das hat eben genau diesen Grund, dass eben die Oberflächenveränderungen dazu führen, dass das Immunsystem, wenn Sie so wollen, das ja noch gut funktioniert. Allergiker sind ja nicht Leute, die ein schlechtes Immunsystem haben.
2: Im Gegenteil. Muss jetzt ein bisschen abbremsen. Ja. Danke. Vielen Dank, Herr Schneider, dass Sie heute ins Studio gekommen sind, dass Sie hier uns viel mitgegeben haben aus der Sicht der heiligen Hildegard, wie wir die Lebensmittel zu Nahrungsmitteln und Heilmitteln werden können. Alles Gute Ihnen und gerne auch auf Wiederhören.
0: Ja, gerne, komme ich wieder.
2: 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Machen Sie sich kundig. Und ich danke Ihnen für Ihr Interesse, für Ihre Anrufe und dass Sie uns weiterhin auch unterstützen durch Ihre Spenden und Ihr Gebet. Alles Gute Ihnen, wünscht Ihnen Ihre Anjuta Engert.

0: Nachrichten aus Kirche und Welt direkt aus der aktuellen Redaktion von Radio Horeb im Studio München. Domagoj Klobuchar.
1: Kinshasa.
0: In den ersten 100 Tagen seit der offiziellen Bestätigung des Ebola-Ausbruchs in der Demokratischen Republik Kongo haben fast 2 Kinder pro Tag beide Eltern durch die Krankheit verloren. Das teilte die Hilfsorganisation Save the Children unter Berufung auf die örtlichen Behörden mit. Demnach sind in der Provinz Ituri insgesamt 180 Kinder betroffen. Tausende weitere Kinder hätten zudem einen Elternteil oder eine Betreuungsperson verloren. Dadurch seien sie einem erhöhten Risiko von Missbrauch, Ausbeutung, Menschenhandel und schweren psychischen Belastungen ausgesetzt. Managua. Medien, die der Linksdiktatur in Nicaragua nahestehen, haben ein Video verbreitet, in dem Abelardo Mata, der emeritierte Bischof von Esteli, zu sehen ist, dessen Aufenthaltsort seit Ende Juni unbekannt ist. In dem Video unterhält sich der 80-jährige Bischof, der am 15. August sein goldenes Priesterjubiläum feierte, mit einem Journalisten und Abgeordneten der Regierungspartei. In den 9 Minuten des Videos unterhalten sich beide über persönliche Anekdoten, Bischof Matas Vorliebe für die Pflege seiner Felder und Pflanzen sowie seine Lektüre auf dem Landgut, auf dem er in der Ortschaft Tisma lebt, jenem Ort, an dem sich der Bischof laut Angaben der Diktatur seit dem 4. Juli aufhält, nachdem er Ende Juni beim Verlassen einer Klinik in Esteli festgenommen worden war. Augsburg. Mit den Lebenswegen jüdischer Sportler in Schwaben beschäftigt sich eine neue Schau im Viermetzhof des Maximilian-Museums unter dem Motto »Aufgestellt und ausgegrenzt«. Entwickelt wurde diese von Studenten der Universität Augsburg, dem Jüdischen Museum Augsburg-Schwaben und dem Bundesligisten FC Augsburg. Die Schau ist als Wanderausstellung konzipiert und vom 11. September bis 15. November kostenlos zu sehen. 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Das waren Meldungen aus Kirche und Welt. 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

0: Grüß Gott und herzlich willkommen allen Zuhörern von Radio Horeb und Radio Maria. Es grüßt Sie Marion Kuhl. Josef von Ägypten vertraut seinem Gott. Pater Hans Burb aus dem Exerzitienhaus St. Ulrich in Hochaltingen betrachtet in einer Reihe die biblische Erzählung von Josef in Ägypten aus dem Buch Genesis. Er zeigt uns, was es heißt, im Glauben an Gott zu leben und nicht aufzugeben, auch wenn alles dem zu widersprechen scheint. Gott kann alles zum Guten führen, auch wenn es für uns aussichtslos erscheint. Sie hören den ersten Exerzitienvortrag von Pater Hans Burb aus dem Exerzitienhaus St. Ulrich in Hochaltingen.
1: Euch allen ein herzliches Grüß Gott. Freue mich, so viele, die einmal hineinhören wollen in die Geschichte des Josef von Ägypten, die Sie sicher auswendig kennen. Aber wissen Sie, solche Geschichten liest man ja manchmal so wie ein Roman. Ist doch spannend. Und dann hat man es gelesen und was weiß man dann? Normalerweise nicht viel. Wenn Sie beim Wort Gottes geht es nicht darum, irgendetwas an Erkenntnis aufzunehmen, sondern im Wort Gottes die Sprache Gottes, die ganz individuelle Liebessprache Gottes an mich zu hören, zu verstehen. Darum möchte ich Sie einfach einladen, die Stellen, die ich dann immer wieder angebe, einfach in der Heiligen Schrift dann zu betrachten. Auch wenn Sie in die Anbetung gehen vor den Herrn, sondern das Wichtigste ist, was geschieht zwischen Christus und mir. Und wenn ich auf das Wort Gottes höre, können Sie niemals, wenn Sie richtig drauf hören, niemals drauf hören, ohne eine Entscheidung treffen zu müssen, wenn Sie es ernst nehmen wollen. Jedes Wort Gottes fordert mich heraus, fordert mich zu einer Entscheidung. Vielleicht auch eine Entscheidung, das, was ich tue, entschiedener noch zu tun. Ja, es muss nicht immer gleich was ganz Neues sein, verstehen Sie? Und das Wort Gottes wird mir helfen, was in meiner Entscheidung, die ich vielleicht schon gefällt habe, was da eigentlich noch fehlt, was ich übersehen habe. Und Sie werden staunen, wenn Sie, dass Sie dieses Wort Gottes, das, was Sie spüren, da trifft mich etwas. Das zu merken, aufzuzeichnen und dann gleichsam das zum Inhalt meines Betens machen, meines Austauschs mit Christus machen. Diese Worte, die, wo ich spüre, da will Gott mir was sagen, da will er mir was zeigen, da will er mir eine Antwort geben. Da will er mich, wie wir es heute sehen werden, da will er mich aus dem Loch holen, ja. Dass ich dann dabei stehen bleibe, ihn handeln lasse. Es geht nicht einfach um hohe Erkenntnisse. Sie haben Erkenntnisse genug. Nein, das, was ich erfahre, was das Wort Gottes in mir bewirkt, das führt zur Heiligkeit. Ich muss hören, wo Gott mich berührt. Ich muss Gott handeln lassen. Und merken Sie immer wieder, Gebet ist keine Unterhaltung Gottes, dass ich ihn unterhalte. Sondern Gebet ist, Gott darf jetzt an mir handeln. Darum ist das Schweigen sehr wichtig beim Beten. Dass ich nicht dauernd Gott totrede, damit er nicht zu Wort kommt. Da könnt ihr was sagen, was mir nicht schmeckt. Verstehen Sie? Wir reden ja manchmal im Gebet nur. Wir hören überhaupt nicht. Wissen Sie, er wird sich nicht aufzwingen. Das ist Gott. Wissen Sie, wenn wir jetzt diese Geschichte des Josef von Ägypten miteinander betrachten, so einige Sachen rausnehmen, dann geht es nicht einfach auf den Josef zu schauen, sondern in dieser Geschichte, das ja in der Schrift steht, ist das Wort Gottes. Muss ich durchhören, ich muss durch die Geschichte des ägyptischen Josef hören, was Gott mir offenbaren will. Und da kommt es immer wieder auf einzelne Situationen an, wo ich plötzlich spüre, ich versuche ja manches ein bisschen zu erklären, ja, dass vielleicht als Hilfe eventuell, dass ich manche Dinge, die wir beim Josef von Ägypten erleben, dass ich plötzlich merke, Mensch, das ist ja meine Situation. Vor allem achten Sie auch darauf, ungelöste Vergangenheitsprobleme mit dem Herrn zu lösen. Das ist doch der Sinn, warum ich auf das Wort Gottes höre. Wenn Sie also auch nicht nur den Augenblick denken, sondern vielleicht sind Sie einmal, um das wieder zu bringen mit dem Loch, die Zisterne, in die er geschmissen wurde. Verstehen Sie, dass ich Dinge erlebt habe, wo ich wirklich ganz drunten war. Von Menschen neigeworfen vielleicht sogar. Ich habe es zwar jetzt so hinter mir gelassen, aber nicht gelöst. Ich habe es nicht eingeordnet in das Ziel meines Lebens. Und Sie werden genau merken, gerade bei dieser Geschichte, Sie werden manche Situationen, die Sie erleben, im Moment nicht verstehen. Ich muss immer alles, was ich im Moment erlebe, immer auf das Ziel hinsehen. Und das Ziel ist die Entscheidung für die Herrlichkeit bei Gott im Himmel. Das ist das Ziel. Dass ich weiß, dass hat einen Sinn, aber im Moment verstehe ich ihn noch nicht. Aber ich weiß, es geht auf ein Ziel. Wenn Sie Ihr Leben, Situationen Ihres Lebens bekommen nur Sinn, wenn Sie es vom Ziel her sehen. Vom Ziel her kommt der Sinn, nicht aus dem Augenblick. Der Augenblick kriegt seinen Sinn vom Ziel her, denn die Augenblicke selber verstehen Sie oft nicht. Und deshalb verzweifeln wir. Das ist das Verrückte bei uns Christen, selbst wir. Wir verzweifeln, weil wir es nur den Augenblick sehen. Das Dunkel, das Loch. Aber wir sehen es nicht auf das Ziel hin. Das hat etwas mit dem Ziel zu tun. Das ist eine ganz andere Sicht, werden Sie sehen. Also die Frage, was offenbart mir Gott in der Geschichte und durch die Geschichte dieses ägyptischen Josef? Es heißt in 1 Mose 37, 23 bis 25, als Josef bei ihnen ankam, eben bei seinen Brüdern, der Vater hatte ihn ja zu ihnen geschickt, zogen sie ihm sein Obergewand aus, also sein Prachtgewand, das er anhatte. Dann packten sie ihn, warfen ihn in die Zisterne. Die Zisterne war leer, es war kein Wasser darin. Dann setzten sie sich gemütlich zum Essen. Ich bin schon allein, das einmal sich vorzustellen. Da kommt also dieser Bruder, ganz plötzlich, unerwartet, das ist ja weit weg. Und jetzt kommt die Gefühle der Rache. Wir kommen auf diese Dinge noch. Und kurzerhand entschlossen, schmeißen sie in die Grube, sie wollen ihn loswerden. Und dann gehen sie zum Vespern über und kümmern sich nicht um die Not dessen, der da in diesem Loch sitzt. Es war also, wie es dann heißt, eine ausgetrocknete Zisterne. Aber man kann sich vorstellen, wenn sie ausgetrocknet ist, was da für Lumpergruß drin liegt. Spitze Steine, alle möglich verunrat, was die Hirten da alles reingeschmissen haben. Nicht? Und Josef war damals ungefähr 17 Jahre alt. Also gebunden an Händen und Füßen, normalerweise, wenn man ihn da reinschmeißt. Und da lag er nun zusammengedrückt, gleichsam gekrümmt in diesem Loch, in dem er kaum Platz hatte. Und seine Augen waren vor Angst sicher unwahrscheinlich aufgerissen. Und er konnte ja nur nach oben schauen. Alles andere war dunkel. Oben das Loch, wo sie ihn reingeschmissen haben. Und seine Stimme ist sicher heiser geworden vor lauter Schreien. Das kann man sich vorstellen. Seine Brüder hörten ihn sehr wohl. Ein Sprung. 22 Jahre später, als ihnen aufgrund einer Hungersnot die Prahlerei vergangen war und wo dann ihr Stolz, diese Macht über ihren Bruder unter Schuldgefühlen begraben war, da heißt es plötzlich in 1 Mose 42, 21, wo haben sie zugegeben, als sie dann nach Ägypten kamen, nicht nur um Brot, Getreide zu holen, haben sie zugegeben, seine Todesangst ließ uns unberührt. Das ist ein unheimlicher Satz. Seine Todesangst ließ uns unberührt. Er flehte uns um Erbarmen an, aber wir hörten nicht darauf. 22 Jahre später, vor allem kommt das Gewissen hoch. Diese Männer, müssen wir denken, sind Abrahams Urenkel, also die Söhne Jakobs. Sie sind gleichsam die Überbringer des Bundes Gottes mit den Menschen. Sie sind die Träger dieses Bundes. Ganze Volksstämme werden nach ihnen dann benannt werden. Und Jesus Christus wird diesem Stammbaum entstammen. Das sind seine Vorfahren. Sie sind also in der Bibel das, was man vielleicht in einem weltlichen Bereich so ein Königshaus mit Stammbaum nennen würde. Denn daraus kam David, die Könige, die Gale. Aber an jenem Tag, da waren sie eher ein Ausdruck von einer ziemlich zerrütteten Familie. Nun, also auf Hörweite von Josefs Hilfeschrei aßen sie so ihr Essen, tranken. Wissen Sie, man kann sagen, grausam einfältig. Der schreit in Todesnot und die kümmern sich nicht darum. Ihr Herz war total verhärtet. Ihre Mahlzeit war ihnen wichtiger als ihr in Todesangst schreiender Bruder. Sie verabscheuten diesen Jungen. Sie begannen ihn zu hassen. Sie konnten kein freundliches Wort mehr mit ihm reden. Man kann sagen, ihr Hass wurde immer größer. Seine Brüder, sie waren eifersüchtig auf Josef. Was ich jetzt alles zitiert habe, sind alles Worte aus Mose 37, 4, 5, 8, 11, also einfach zusammengezogen. Wissen Sie, das war der Grund für diesen Hass auf Josef. Das war der Grund, nämlich ihr Vater Jakob verhätschelte diesen Josef. Denn Jakob hatte ja zwei Frauen, die Lea und die Rachel. Aber er liebte nur die Rachel. Und Rachel starb, Sie wissen ja, vor Bethlehem damals, dort ist ja das Grab der Rachel, bewahrte aber Jakob ihr Andenken, indem er ihren erstgeborenen Sohn, nämlich Josef, mit seiner Liebe und seinen Geschenken überaus überschüttete. Rachel hat ihm ja nur zwei Söhne geboren, Josef und Benjamin, aber da starb sie bei dieser Geburt vor Bethlehem. Und die anderen acht Brüder, die stammten von der Lea und ähnlich und ihren Mägden. Nun, seine Brüder, was geht es darum, was steckt denn dahinter? Seine Brüder arbeiteten den ganzen Tag. Also so kann man sich dieses ihn so bevorzugen vorstellen. Die Brüder arbeiteten den ganzen Tag, Josef spielte den ganzen Tag. Sie bekamen vielleicht die Kleider aus der großen Sammelkiste. Und der Jakob, wie es heißt ja extra, der Vater ließ ihm ein handgenähtes, farbenfrohen Mantel sticken. Also etwas ganz Besonderes. Das ist der Mantel, den sie ihm dann ausgezogen haben, nicht? Und dann mit Blut verschmiert dem Vater zurückgeschickt haben. Und nun, während die Brüder die Herden des Vaters hüteten, der Familie, da durfte dieser Josef als Papas Liebling zu Hause bleiben. Also Jakob behandelte seinen elften Sohn, als wäre das der Erstgeborene. Und das alles haben ihm seine Brüder sehr übel genommen. Sie haderten, wenn sie allein schon ihn sahen. Und dann bekamen diese Brüder plötzlich, waren ja weit weg vom Vater, plötzlich bekamen sie diesen Josef in ihre Hände, fern vom Vater. Weit weg von zu Hause, also so etwa, kann man schätzen, wo sie waren, was da geschildert wurde, so 100 Kilometer von dem schützenden Arm des Vaters entfernt. Er kam ja zufällig, sie haben ja nicht damit gerechnet. Der Vater hat ihn ja hingeschickt. Und man kann schon sagen, als sie ihn sahen, kam der ganze Hass rauf und da treten sie komplett durch. Es heißt in 1 Mose 37, 23, als Josef bei ihnen ankam, zogen sie ihm sein Obergewand aus, dann packten sie ihn und warfen ihn in die Zisterne. Das klingt also sehr entschlossen, ohne Erbarmen. Sie wollten also Josef nicht nur umbringen, sondern auch seinen Leichnam verstecken. Also die ganze Sache war von Anfang an ein richtiger Mordkomplott. Im Vers 20 heißt es dann, schlagen wir ihn doch tot und werfen wir ihn in die nächste Zisterne. Wir sagen einfach, ein Raubtier hat ihn gefressen. Und dieser Josef ahnte nichts von dieser Verschwörung. Denn das haben sie abgemacht, als sie ihn gekommen sahen von weitem. Und dieser Angriff seiner Brüder, der kam für Josef also völlig unerwartet. Und genau so natürlich bei den Brüdern selber auch. Denn beide Seiten haben ja nicht damit gerechnet. Nun, Josefs Loch kam in Form einer Zisterne. Das Loch, in dem vielleicht Sie gerade sitzen oder gesessen haben, auch in der Vergangenheit. Es ist ja die Frage, habe ich das alles gelöst, eingeordnet oder habe ich es nur unterdrückt, nicht gelöst? Und da geht es darum, was sagt mir Gott durch diese Geschichte? Ich muss also immer auf mich schauen, immer auf dem Hintergrund meines Lebens diese Worte hören. Da ist viel Symbolik auch dahinter. Das Loch, in dem ich jetzt sitze oder gesessen habe, in dem sich vielleicht im Moment sogar jeder befindet. Was kann das sein? Das kann eventuell in Form einer ärztlichen Diagnose sein, die plötzlich über mich fällt, mit der ich nicht gerechnet habe. Oder eine schwere Verletzung. Oder eben so vieles, was uns plötzlich unerwartet überrascht, mit dem wir nicht gerechnet haben. Wir fallen in ein Loch. Josef wurde in ein Loch geworfen und verachtet. Und wir? Einfach sich selber mal fragen. Wurden Sie vielleicht auch in das Loch der Arbeitslosigkeit geworfen? Vielleicht haben Sie das Loch des Vergessenseins erlebt. Auf einmal stellen Sie fest, die haben mich alle vergessen. Die wollen alle nichts mehr von mir wissen. Warum? Wurden Sie vielleicht in das Loch der Scheidung geworfen? Werden Sie ins Bett geworfen, durch eine Krankheit gebunden? Wenn Sie das alles sind, Dinge, einfach mal diese Symbolik zulassen. In welches Loch bin ich gefallen? In welchem Joch befinde ich mich gerade? Das Loch ist ein trockener Ort, wenn man das Symbol wieder hernimmt, aber es ist ein Ort voller Entsagung, wenn Sie diese Zisterne hernehmen von Josef. Das Loch ist wie ein Sterben. Manche Menschen erholen sich nie davon. Darum ist es so wichtig, jetzt einmal anhand dieser Geschichte Gottes mit einem Menschen durchschauen zu versuchen. Auf dem Hintergrund meines Lebens. Was gibt mir Gott für eine Antwort? Für das, was ich in diesem Loch nicht verstanden habe und noch nicht bejaht habe. Das ist immer noch etwas, was in mir arbeitet, was nicht bejaht ist, was nicht eingeordnet ist auf das Ziel, was nicht Sinn bekommen hat vom Ziel her. Also man verfolgt praktisch in so einem Loch nur noch ein einziges Ziel, wieder herauszukommen und nie wieder verletzt zu werden. Aber das ist nicht so ganz einfach. Diese Löcher, wissen Sie, haben keinen Notausgang, könnte man sagen. Wie komme ich da raus ohne andere Hilfe? Eigentlich gar nicht. Es gibt keinen Notausgang. Also Sie spüren, es geht um ein Loch der Hoffnungslosigkeit. Die hören mich ja gar nicht, die futtern. Ich schreie um meiner Todesangst. Ich kann mich nicht mehr retten. Josefs Geschichte wurde immer schlimmer, bevor sich dann doch alles zum Guten wendete. Nämlich nach diesem Verlassensein in dieser Grube, in diesem Loch, folgte ein vielleicht noch schlimmeres Loch, die Sklaverei. Dann kam die Falle, die ihm die Frau des Putifar gestellt hat. Und dann kam wieder ein Loch, das totale Hoffnungslosigkeit, das Gefängnis ohne Ende. Also dieser Josef wurde überfallen, verkauft, misshandelt. Vielleicht einfach mal diese Begriffe einfach nur zulassen, ob sie in mir etwas bewegen. Überfallen, verkauft, misshandelt. Andere versprachen ihm etwas, nämlich im Gefängnis. Diese beiden Mitgefangenen, die dem Pharao vorher gedient hatten, sie versprachen ihm, an ihn zu denken, wenn sie wieder beim Pharao sind, wenn es der eine. Sie versprachen ihm etwas, aber sie hielten nicht Wort. Sie haben ihn vergessen, als sie draußen waren. Denken Sie mal an manches. Große Versprechen, und als den Leuten wieder gut ging, haben sie mich vergessen. Also sie machen ihm gleichsam Geschenke in diesem Versprechen und nehmen sie gleichsam wieder zurück. Wenn man Verletzungen mit einem, ja, sag mal, Sumpf vergleichen wollte, dann wäre Josef zu Schwerstarbeit irgendwo in schlimmen Gegenden verurteilt gewesen. Eines ist interessant, wir werden noch drauf kommen, was dahinter steckt. Er gab nie auf. Er muss also ein Ziel gehabt haben, von dem her er alles versuchte zu bejahen. Er gab nie auf. Denken Sie zurück, wo Sie aufgegeben haben vielleicht. Haben Sie das inzwischen wieder verkraftet oder ist es immer noch eigentlich in Ihnen wie etwas Dunkles, das immer wieder die Bitterkeit Gott gegenüber sich irgendwo zeugt? Also diese Bitterkeit konnte bei ihm eigentlich nicht Fuß fassen. Das ist interessant. Wir schauen noch, was dahinter steckt. Gott will uns ja eine Antwort geben. Man kann sagen, die Wut, die bildete keine Metastasen des Hasses. Ich denke an, dass er schon auch Wut gehabt hat auf die, die ihn da unschuldig ins Gefängnis warfen, wie die Frau des Putifar, die ihn da verführen wollte und dann verleumdete. Aber diese Wut bildete keine Metastasen des Hasses. Überlegen Sie mal, ob so etwas noch in Ihnen ist, so Metastasen des Hasses. Also sein Herz verhärtete sich nicht. Wenn Sie, es ist leicht, das so zu lesen, zu hören, weil wir schon wissen, was rauskommt am Schluss. Aber er hat es nicht gewusst. Er war genau in der Situation. Aber wichtig ist, was war's? Was war die Motivation, die ihn nicht in Hass enden ließ? Hier spüren Sie, hier geht es um Wort Gottes, um eine Offenbarung. Also sein Herz verhärtete sich nicht. Seine Entschlossenheit ließ nie nach. Er überlebte nicht nur, sondern er war sogar erfolgreich. Auch etwas, wo man nur staunt. Er war in all diesen Löchern, in denen er saß, sogar noch erfolgreich. Ein ägyptischer Beamter, der Putifar, machte ihn ja zum Aufseher über seine Sklaven in seinem Haus. Als Sklave. Als er dann ins Gefängnis kommt, der Gefängniswärter, hat ihn dann, das sind sicher immer Jahre dazwischen, kann man denken, ja, auch beim Putifar, bis er erkannte, dass dieser Josef vertrauenswürdig ist. Oder genauso der Gefängniswärter. Das ist auch nicht vom ersten Tag, das kann man sich denken. Das waren zuerst Jahre ganz anderer Art. Aber der Gefängniswärter gab ihm, als er gefangen war, die Aufsicht über alle anderen Gefangenen. Also merken Sie, immer wieder kommt etwas Leuchtendes mitten im Loch. Und dann später der Pharao, der war ja damals der mächtigste Herrscher in der Gegend, der beförderte Josef dann zu seinem Premierminister. Am Ende seines Lebens war Josef praktisch der zweitmächtigste Mann seiner Zeit. Und es ist nicht übertrieben zu sagen, dass er die Welt vor dem Hungertod gerettet hat, die damalige Welt von dort, Ägypten und die Umgebung. Wenn man vielleicht den Lebenslauf Josefs schildern müsste, würde er vielleicht so klingen. Josef, Sohn des Jakob, Universitätsabschluss im Leiden mit Auszeichnung, Leiter der weltweiten Initiative zur Rettung der Menschheit, erfolgreich durchgeführt. So könnte man sein Leben schreiben. Nun, wie konnte er unter diesen tragischen Umständen eigentlich erfolgreich sein? Wie denn? Darüber müssen wir eigentlich nicht spekulieren. Nämlich etwa 20 Jahre später waren nämlich die Rollen total vertauscht. Josef war der Starke und seine Brüder waren die Schwachen. Sie kamen voller Angst zu ihm, um Getreide zu betteln. Sie fürchteten, er würde es ihnen heimzahlen, als er sich ihnen zu erkennen gab und sie wussten, wer es ist. Sie fürchteten, heißt es, er würde es ihnen heimzahlen und sie dann in seine Gruben werfen. Aber Josef hat es nicht getan. Und seine Erklärung ist interessant. Seine Erklärung zeigt uns, was ihn dazu angetrieben hat. Nämlich in 1 Mose 50, 20, da heißt es, ihr hattet Böses mit mir vor, aber Gott hat es zum Guten gewendet. Denn er wollte auf diese Weise vielen Menschen das Leben retten. Das war sein Plan und so ist es geschehen. Sehen Sie, seine Haltung hat ihm nicht erlaubt, sich nun zu rächen an seinen Brüdern, denn er hätte eigentlich fast ihnen danken müssen, dass nur durch ihre Bosheit diese Menschheit von damals gerettet wurde. Wenn Sie mir das mal überlegt. Aber da spüren Sie, das war die Motivation, warum er sich nicht gerecht hat. Weil er das Ziel erkannt hat, wofür das alles eigentlich geschehen musste, damit diese Menschen gerettet werden. Also in Gottes Hand wird aus bösen Absichten letztlich etwas Gutes. Aber liebe Brüder und Schwestern, glauben Sie das? Glauben Sie das, wenn Sie im Loch sitzen, wenn Sie nichts mehr verstehen und nichts mehr sehen? Josef stützte sich auf diese Verheißung und er klammerte sich mit ganzer Kraft daran. Also seine Geschichte beschönigt das Böse absolut nicht. Dass man sagt, es ist etwas Wunderbares daraus gekommen, das verschönigt diese Geschichte nicht. Die bleibt, wie sie ist. Und Sie merken Schritt für Schritt bei diesem Josef, das Ziel hatte er von den Verheißungen, die Abraham, Isaak und über seinen Vater Jakob Gott an sie gesprochen hat. Er hat sich nur an diese Verheißungen gehalten. Er hat noch nichts gesehen davon. Überall, kann man sagen, in seinem Leben sind Blutspritzer und Tränen zu sehen. Überall. Josefs Herz war wirklich wund aufgrund des schrecklichen Verrats und dieser verschiedenen Fehlurteile. Fehlurteile des Putifar, der seiner Frau geglaubt hat. Verschiedene Fehlurteile. Das Herz war wund aufgrund des schrecklichen Verrats. Und zwar der eigenen Familie, der eigenen Brüder. Und wenn Sie so Dinge einmal erlebt haben, jetzt bei anderen Leuten oder selber, ich weiß nicht, ist das etwas ganz Schreckliches. Auch Fehlurteile. Fehlurteile von Menschen, mit denen man zusammengelebt, gearbeitet hat, vielleicht sogar verwandt ist, sogar im Glauben eins ist. Vermutungen. Bei uns in den Orten heißt es strafversetzt. Ohne Wissen warum. Und das kann bis zur Verzweiflung führen. Und so gibt es in verschiedensten Bereichen der Berufung Formen von diesem Verrat, Fehlurteil, wo man wirklich in ein furchtbares Loch fällt. Und ich denke, es momentan geschieht da vieles in dieser Richtung. Ich glaube, ich brauche Ihnen das nicht aufzählen. Und trotzdem verwandelte Gott seinen Schmerz immer wieder in etwas Gutes. Denken Sie, der Putifar hat ihn über seine Sklaven gesetzt, nach sicher längerer Zeit. Der Gefängniswärter über die übrigen Gefangenen. Aber zuerst ging der Schmerz voraus. Zuerst ging das Blut voraus, bis dann dieses Vertrauen kam. Und er war trotzdem eben Sklave. Und er war trotzdem einer, der kein Recht hatte. Ja? Dann aus dem zerrissenen Mantel, jetzt bildhaft gesprochen, dass sie die Brüder zerrissen haben, mit Blut besprengt, den Vater zurückgeschickt, weil ein wildes Tier hat ihn gefressen, so ungefähr. Aus dem zerrissenen Mantel wurde dann plötzlich ein Königsmantel bei Pharao. Aus der Grube, die er erlebt hat, in verschiedenen Formen, wurde plötzlich der Palast des Pharao. Und die zerrüttete Familie, die ihn so verachtet hat, wurde zusammen alt. Zusammen. Gerade das, was diesen Diener Gottes vernichten sollte, machte ihn stark. Was ihn vernichten sollte, machte ihn stark. Ich glaube auch, im Blick auf das Leben, dass Sie wirklich mal bedenken sollten. Was ihn vernichten sollte, machte ihn stark. Aber nur, weil er an einer der Verheißung Gottes festhielt. Er sagte ja dann zu seinen Brüdern, ihr hattet Böses mit mir vor. Und er verwendete dabei ein hebräisches Wort, das ist ganz interessant, das die gleiche Wurzel hat wie weben, also Webstuhl, weben oder flechten. Ihr habt Böses gewoben gegen mich. Und damit sagt er doch, aber Gott hat es zu etwas Gutem umgewoben. Ein herrliches Wort. Gott hat es zu etwas Gutem umgewoben. Vielleicht fällt Ihnen manches ein in Ihrem Leben, was wirklich dann gut geworden ist. Also man kann sagen, Gott ist der Meisterweber, auch meines Lebens. Wenn Sie, er spannt die Fäden und flechtet die Farben dazwischen. Da kommen neue Fäden, Seidengarn. Das ist dann Schmerz oder Freude. Das sind die Fäden meines Lebens, mit denen Gott meinen Lebensteppich webt. Das ist so dieses Bild von diesem hebräischen Wort. Gott webte es um. Also nichts entgeht diesem Gott. Das scheint mir ein ganz wichtiger Satz zu sein. Weil wir oft dann im Loch meinen, Gott hat uns vergessen. Gott hat uns verlassen. Nichts entgeht ihm. Jeder König, jeder Diktator, jede Wetterentwicklung, jedes Molekül untersteht diesem Gott, kann man sagen. Er lässt eben das Einzelne zu. Wissen Sie, Satan webt auch, aber Gott webt dann oft neu, so wie wir es bei Josef sehen. Das ist das eine Bild des Webers, aber es gibt ein anderes Bild auch, nämlich Gott als der Baumeister. Und dieses Wort verbirgt sich hinter Josefs Worten, als er sagte, aber Gott hat es zum Guten gewendet. Das war sein Plan. Und der hebräische Begriff, der an dieser Stelle verwendet wird, kommt aus dem Baugewerbe und beschreibt ein Bauvorhaben. Er hat es zum Guten gebaut eigentlich. Wissen Sie, durch verschiedene Geschichten, wie auch die von Josef, lässt Gott uns einen Blick in seine Pläne werfen, durch verschiedene Geschichten. Vielleicht auch Geschichten, die Ihnen ein Mensch erzählt, seine Lebensgeschichte. Wo Sie plötzlich merken, durch diese Lebensgeschichte, die ja immer Geschichte Gottes mit einem Menschen ist, immer Offenbarung eigentlich ist, lässt uns einen Blick in die Pläne Gottes werfen. Und Sie werden manchmal merken, dass die Geschichte eines Menschen, wenn Sie das Ernste als Glaubender sehen, als Geschichte Gottes mit diesen Menschen, dass Sie da manchmal eine Antwort bekommen auf eine ungelöste Frage Ihres Lebens. Es muss nicht immer nur der Josef von Ägypten sein, eine Geschichte, die in der Schrift steht. Gott ist ein Gott, der mit uns geht. Und deshalb ist jedes Leben immer Offenbarung Gottes, Geschichte Gottes mit einem Menschen. Geschichte, in der Gott mir etwas offenbart. Und ich glaube, wir sollten viel ernsthafter aufeinander hören. Ich glaube, wir könnten manches verstehen, auch in unserem Leben. Gott lässt uns einen Blick hinter seine Pläne. Und vielleicht muss man sagen, wenn man jetzt auf Josef schaut, seine Brüder, was für ein Wirrwarr. Brüder werden ihren Bruder los. Ja. Dann kommen Ansprüche, Hungersnöte, Familienfäden. All das sind, wenn man es jetzt einmal als Gott als Baumeister sieht, Das sind alles Gegenstände, die auf einem Bauplatz angeliefert werden. Nicht? Da liegt alles rum. Da liegen Nägel rum, Zementsäcke, nicht? Ein Bauplatz. Alle. Aber was soll denn das werden? Sieht alles aus wie Wirrwarr, ja? Wenn Sie so einen Bauplatz anschauen. Nicht? Wenn man es bildhaft sieht. Wissen Sie, und Satans Plan war einfach ein Plan des Bösen. Und wenn ich dann nur das sehe, was da rumliegt in meinem Leben, lauter Einzelsachen, und nicht den Zusammenhang finde vom Ziel her, wird es für mich keinen Sinn geben. Wenn er Abrahams Familie zerstörte, dieser Satan, dann würde er auch dessen Nachkommen zerstören, nämlich Jesus. Nicht? Man muss sich das mal bedenken auch. Und es scheint, als habe es die ganze Hölle auf Jakobs Söhne abgesehen. Denn dann wäre der Stammbaum, die Voraussetzung für das Kommen Christi, zerstört. Aber dieser Baumeister, der Gott ist, der stabilisiert plötzlich gleichsam bildhaft das Gebäude. Und all das, was da rumliegt, fügt sich plötzlich zusammen zu einem Gebäude, wo dann aus diesem Chaos in 1 Mose 37,24 folgendes wird: Sie warfen ihn in die Zisterne, das ist das Chaos. Und daraus wird der Sieg in 1 Mose 50,20, vielen Menschen hat er das Leben gerettet. Also das, was Satan zusammengebracht hat, war das Chaos. Sie warfen ihn in die Zisterne, Ende der Vorstellung, es ist aus. Aber der Sieg war, dadurch war der Weg bereitet zur Rettung vieler Menschen. Gott ist der Bauweber, sowohl Weber, wie wir es an dem hebräischen Wort gesehen haben, wie auch der Baumeister auch meines Lebens. Und er hat Josefs Geschichte zum Guten gewendet. Wissen Sie, dürfen glauben, dass er auch Ihre Geschichte zum Guten wenden kann. Und da ist wieder diese Frage, die Sie sich unbedingt stellen sollten. Glaube ich das? Dass er auch meine Geschichte zum Guten wenden kann. Dass wenn ich ihn als den Baumeister sehe, von all diesen Bruchstücken meines Lebens, oder den Weber, der alle verschiedenen Schmerz wie Freude zusammenwebt, zu einem dann wunderbaren Muster, glaube ich das. Wissen Sie, Sie merken bei Josef, was das bedeutet, an der Verheißung Gottes festhalten. Und da muss ich mich schon auch in diesen Tagen fragen, wer ist denn überhaupt Gott für mich? Vielleicht erschrecken Sie. Sie plötzlich merken, es war für mich eher eine Idee, irgendein Geist irgendwo. Aber ist es dieser persönliche Gott, den ich im Glaubensbekenntnis bekenne? Ich glaube an Gott, was für einen? Den Vater. Das tiefste Wort, das wir über das Wesen Gottes sagen können. Ein Vater, auf den ich mich verlassen kann. Und dann heißt der Allmächtige. Niemand kann mich seiner Hand entreißen. Und wenn ich in der Grube sitze, ich weiß immer noch, dass ich in seiner Hand bin. Aber merken Sie, Glaube ist nicht einfach ein, ich habe das gelesen in der Schrift, das wird sie nicht tragen. Ich habe es bloß gelesen, ich habe es bloß zur Kenntnis genommen. Wenn es nicht zur Erfahrung geworden ist durch meine persönliche Beziehung zu diesem Vater, dem ich mit ihm täglich umgehe, mit ihm mein Leben gestalte, ihn mit hereinnehme in mein Leben, ihm Dinge übergebe, wo ich nicht lösen kann und sagt, du hast gesagt, werf deine Sorge auf mich, ich sorge dich um euch, kümmere du dich um das Reich Gottes. Ich mache das andere schon, das, dein irdisches Zeug da. Aber glaube ich das? Wenn ich so mit ihm gelebt habe, dann mache ich 100%ig Erfahrung mit ihm, 100%ig. Aber wenn Sie sich fragen, wer ist dieser Gott für mich, werden Sie vielleicht feststellen, dass es mehr Theorie war als persönliche Beziehung. Und dann ist es auch wichtig, in diesen Tagen zu diesem Vater, dem Allmächtigen, ganz persönlich in Verbindung zu kommen. Denn diese Dinge kann man nicht lernen, die kann man nur erfahren. Von diesem Wort Gottes her kann ich Ihnen garantieren, dass Sie schaffen. Sie werden vielleicht Angst haben, es nicht zu schaffen. Das kennt jeder. Wo ich dann, wo nichts anderes übrig bleibt, als mich auf diesen Gott hin zu riskieren. Und dann mache ich aber Erfahrung, wenn ich mich auf ihn hin riskiere. Es geht uns allen so. Wenn Sie, wir haben Angst, dass vielleicht das, was wir jetzt als Not mit uns schleppen, nie verschwinden wird. Kann eine Krankheit sein. Es kann ein schlechter Ruf sein, der plötzlich auf mich kommt, unverschuldet. Oder durch Familienangehörige, wo ich mit hineingezogen bin. Und weiß der Kuckuck was. Wir haben Angst, dass vielleicht das, was jetzt das Loch ist, nie mehr verschwindet. Dass das Geschrei nie aufhört, dieser Brüder, die mich verdammen. Dass der Schmerz nie weggeht. Wir haben Angst. Dort unten im Loch, umgeben von steilen, hohen Wänden und wütenden Brüdern, da fragen wir uns, werden diese dunklen Wolken in meinem Leben jemals verschwinden? Wird diese Last jemals wieder leichter? Ich denke, Sie kennen solche Ausdrücke. Wir haben das Gefühl, festzustecken, also in der Falle zu sitzen, eingesperrt zu sein, Loch, Versager zu sein. Vielleicht haben Sie in irgendetwas versagt. Gott kann aus all dem etwas Großes machen. Wissen Sie, bei Gott kommt es nicht darauf an, was rauskommt, sondern auf meine Gesinnung. Und ich kann in einer Sache versagen, aber ich hatte eine gute Motivation, eine gute Gesinnung. Ich habe es aus guter Gesinnung getan, aber ich habe es nicht geschafft, zum Beispiel. Gott schaut auf die Gesinnung, auf die Motivation, nicht auf das, was rauskommt. Das beurteilt er nicht, aber die Menschen beurteilen es. Das ist der Unterschied. Wird diese Last jemals wieder weichen? Und da haben wir oft den Eindruck, wir bleiben stecken. Wir sitzen in einer Falle, die es nie mehr aufgeht. Also wir werden immer als Versager dastehen, zum Beispiel. Das sind so Fragen, die, glaube ich, jeder in irgendeiner Form kennt. Ja? Und jetzt kommt etwas ganz Interessantes, nämlich wir werden aus diesem Loch befreit. Auch selbst wenn ich von dem, was das Loch ausmacht, nie bis zum Tod loskomme. Aber ich komme von Gott her, von dem Wort Gottes her, in eine Freiheit, dass es für mich nicht mehr Loch ist. Denken Sie an leidende Menschen, die bis zum Tod im Leiden waren. Sie kennen selber solche Personen, auch ihre in Mindelstetten zum Beispiel, Heidegerna, die zutiefst glücklich waren, wo plötzlich das Loch ihre Berufung wurde. Schauen Sie, in der Heiligen Schrift ist das Wort Befreiung ein unaufhaltsam allgegenwärtiges Wort. Befreiung. Daniel wird aus der Löwengrube befreit. Petrus aus dem Gefängnis. Jona aus dem Bauch des Fisches. David aus dem Schatten Goliaths. Der Jünger aus dem Sturm. Die Aussätzigen von Lepra. Thomas von seinen Zweifeln. Lazarus aus dem Grab. Paulus von seinen Fesseln, die abfallen. Gott hilft uns durch Situationen hindurch, wie es in 2 Mose 14, 22 heißt, trockenen Fußes durch das Rote Meer zu schreiten. Also Befreiung ist ein dauernd wiederholendes Wort in der Heiligen Schrift. Und ich will es nochmal wiederholen. Es kann sein, dass sogar ihr Loch zur Berufung wird, als sie plötzlich von Gott her einen Sinn bekommen. Vielleicht ist es gar nicht so daneben, nicht immer gleich befreit werden zu wollen, sondern zuerst einmal zu hören, auf das Ziel hin, was bedeutet es? Was hast du vorher? Man kann dieses Befreitwerden auch mit einem anderen Wort vergleichen in der Heiligen Schrift, das sehr auffallend ist. In 5 Mose 29,5 heißt es, er führte sie durch die Wüste, wo die Leute verhungern und verdursten normalerweise, wenn sie nichts haben, wie diese. Durch die Wüste, dann durch das Tal des Todesschatten, Psalm 23, 4. Und mitten durch das Meer, Psalm 77, 20. Also auch hier ist interessant, dieses Wort durch ist eines von Gottes Lieblingsworten. Er führt uns durch. Ich glaube, es sind so wichtig, ja, diese Dinge. Das Wort Befreiung, das Wort durch, ist ganz interessant. Der Prophet Jesaja 43, 2 schreibt, wenn du durchs Wasser gehst, ich bin bei dir. Und durch Ströme, sie werden dich nicht überfluten. Wenn du durchs Feuer gehst, wirst du nicht versenkt.

Da bleibt mir der Gang zum Friedhof eines beliebten Menschen erspart. Verspricht uns Gott, dass wir keine Schwierigkeiten und dafür jede Menge Kraft haben werden. Ganz sicher nicht in diesem Leben. Aber er hat versprochen, ihre Schmerzen zu einem höheren Zweck neu zu weben. Wissen Sie, wir müssen uns einfach klar sein. Die Reinigung, von der auch Jesus spricht, wenn er vom Rebstock spricht, wir sind die Zweige, der Rebstock ist Christus, aber der Vater reinigt den Rebzweig, damit er noch mehr Frucht bringt. Wissen Sie auch, wir dürfen das einfach nicht überhören. Wissen Sie, wir wollen heilig werden, aber wir wollen das gleichsam so tänzelnd erreichen. Es geht nicht. Das Übel steckt so tief in uns von der Erbsünde her noch. Sie wissen, das weiß jeder selber, der den Weg mit Christus gehen will, dass Reinigung immer wehtut. Es gibt keine Reinigung, die nicht wehtut. Dafür sitzt das Übel zu tief in uns drin. Wenn Sie aber auch immer meinen, wenn du mal in so ein Alter kommst, wie ich es jetzt bin, dann ist alles leicht und du bist, der Heilige Schein liegt auf dem Nachttischle, brauchst du bloß am Morgen aufsetzen und die Sache ist klar. Pfeiferdeckel, weitest entfernt. Aber genau das ist, glaube ich, der Weg. Nämlich, Gott führt uns in die Armut und nicht in den Stolz. Gott führt uns bis zum Schluss, das ist meine Überzeugung heute, führt uns bis zum Schluss in die Armut. Und Armut ist in der Heiligen Schrift ein anderes Wort für Demut. Und Demut ist der Mut zur Wahrheit. Und die Wahrheit ist, ich bin nicht Gott, ich bin nur Geschöpf. Aber Gott will mich heiligen, nicht ich mich. Und ich muss mich nur mit meiner Armut ihm aussetzen, damit sein Reichtum mich erfüllen kann. Das ist die Wahrheit. Und dann werde ich verstehen, dass ich einfach schmerzhafte Reinigungsvorgänge brauche, wenn ich ernsthaft den Weg mit dem Herrn in die Herrlichkeit gehen will. Und Sie werden auch staunen. Das sage ich Ihnen klipp und klar. Und zwar nicht bloß aus Theorie, sondern da bin ich aus Erfahrung überzeugt, dass das, was wir schmerzhafte Reinigung nennen, eigentlich eine Quelle tiefer Freude und tiefen Glückes ist. Das, was Paulus die Früchte des Geistes nennt. Es wird eine Reinigung sein, die in Ihnen Glück auslöst und nicht Trauer. Aber wenn ich es nicht sehen kann als Reinigung von Gott her, als mit dem Ziel, wird es in mir die Früchte des Fleisches auslösen. Traurigkeit, Verzweiflung bis zum Selbstmord. Das kennen Sie auch. Wenn Sie all diese Prozesse, die wir mit dem Herrn gehen, gehen nicht schnell. Schauen wir wieder auf Josef. Als seine Brüder ihn verkauften, war Josef 17. Als er sie wieder sah, war er mindestens 37. Und es vergingen weitere 2 Jahre, bis er seinen Vater wieder sah. Wissen Sie, manchmal lässt sich Gott Zeit. Bei uns pressiert's immer. Bei uns wird immer alles ganz schnell gehen. Nee. Und das macht uns manchmal noch viel mehr Not. Gott lässt sich Zeit. 120 Jahre zum Beispiel, um den Noah auf die Sintflut vorzubereiten. 120 Jahre. Gott berief David damals zum Jungen, als er war ein junger Kerle, zum König. Aber dann hat er ihn wieder zur Schafherde zurückgeschickt. Das mit dem Königtum kam erst später. Oder 80 Jahre hat Gott sich gelassen, um den Mose auf seine Aufgabe vorzubereiten. 80 Jahre. Wo man sagt, das geht in Pension. Dann begann erst die Sendung. Und er berief einen Paulus zum Apostel vor Damaskus. Und dann hat er den wieder 3 bis 6 Jahre in die arabische Wüste geschickt. Das erste Mal sich vorzubereiten, zu reinigen. Aus dem Verfolger sollte ein Heiliger, der für Christus stirbt, werden. Gott lässt sich Zeit. Jesus hat schon, wenn man das denkt, 3 Jahrzehnte auf der Erde gelebt, ohne, ich sage es mal so, vom Handwerker her, mehr gebaut zu haben als ein Küchentisch, bildhaft gesprochen. Ja. Also etwas Äußerliches am Handwerk. 30 Jahre. Der hätte er doch vernünftiger verwenden können als Sohn Gottes. Es wäre doch ganz anders gewesen, wenn er 30 Jahre dann so durch die Lande gegangen wäre, den Leuten geholfen hätte. Nix. Verborgen in Nazareth, um dann nur noch 3 Jahre die eigentliche Sendung zu erfüllen. Gott lässt sich Zeit. Wissen Sie, ich sage immer, wir müssen das Wort Gottes mal endlich ernst nehmen. Das zeigt uns Gott.

0: Uns passiert es dauernd. Manche sind dauernd im Stress, das noch nicht kommt und ich werde immer älter und ich weiß noch nicht, was ich tun soll, was ich für eine Berufung habe. Mach doch das, was du jetzt tust, mit Freuden und in Ruhe. Gott lässt sich Zeit. Vielleicht braucht er für dich so einen Haufen Zeit, um dich vorzubereiten, um die letzten paar Jahre des Lebens das Eigentliche zu tun. Weißt du doch gar nicht. Aber wir machen uns das Leben bitter. Stimmt doch. Aber es fehlt am Glauben. Glauben an sein Wort, das er uns überall offenbart. Fragen Sie mal, wie lange wird sich Gott mit mir Zeit lassen? Vielleicht länger, als ich denke. Wissen Sie, und er schreibt nicht innerhalb von Minuten, sondern er schreibt seine Geschichte innerhalb von Generationen. Aber Gott wird aus diesem Schlamassel dieser Familie Jakobs etwas Gutes machen, auch auf unserer. Für uns ist es das totale Chaos, was wir dort erleben, vielleicht auch in unserem Leben. Aber für Gott ist es perfekte Gelegenheit, den zukünftigen, sagen wir es mal wieder so, Premierminister von Ägypten heranzuziehen. Ihn zu prüfen, ihn zu lehren. Für uns ist es ein Gefängnis, was er erlebt. Für Gott ist es ein Brennofen, in dem Metall veredelt wird, Josef vorbereitet wird. Für uns ist es zum Beispiel eine Hungersnot. Für Gott die Gelegenheit, den Stammbaum, aus dem Christus selber entspringt, den er sich erwählt hat, umzupflanzen aus Kana nach Ägypten. Denn von dort werde ich meinen Sohn rufen, heißt es dann schon beim Propheten. Die Hungersnot war die Gelegenheit, dieses ganzen Stammbaum Abrahams zu verpflanzen an einen Ort, wo sie sich vermehren, nicht, dass allen das Grauen kommt, ringsum, heißt es. Und wir nennen dann dieses Leben in Ägypten in Exil, diese Umpflanzung. Also Gott nimmt es aber was ganz anderes. Für ihn ist es schutzhaft. Sie sind dort geschützt. Sie können heranwachsen. Sie werden nicht angefeindet. Sie werden nicht von Feinden überfallen, auch wenn sie dann zu Sklaven gemacht werden. Also die Söhne Jakobs sind diesem barbarischen Kanaan, wo so große Hungersnot war, entkommen, um sich in Frieden vermehren zu können in Ägypten. Wenn Sie, wir sehen einerseits nur Satans Kniffe und Intrigen, die einzelnen Vorkommnisse, negative Sachen. Aber Gott weiß, dass Satan besiegt ist und unterlegen ist. Und Gott webt zu Ende. Und dann muss sogar der Kerl, der uns alles kaputt machen wollte, muss sogar noch mitarbeiten, dass wir fähig werden, den eigentlichen Ruf Gottes zu erfüllen. Vielleicht ist es sogar auch ein moralisches, totales Versagen vor Gott, das mich erst zu jener Haltung führt, die Voraussetzung ist, dass Gott mich gebrauchen kann, nämlich zur Demut. Kann auch sein. Der Teufel hat gemeint, er hätte gesiegt. Gott webt es um. Wissen Sie, es ist so wichtig, vom Wort Gottes her auf mein Leben zu schauen. Ich möchte es noch einmal ganz deutlich sagen. Wir sind, jeder von uns, der Josef unserer Generation letztlich. Jeder von uns ist dieser Josef unserer Generation. Es wird nicht alles auf mich zutreffen, aber Sie werden immer wieder Einzelpunkte finden im Leben des Josef, wo Sie spüren, das ist genau die Antwort auf das, was für mich das Loch war oder ist, war oder ist. Sie müssen einfach klar sein, wenn wir uns für Christus entscheiden, wenn ich in der Gnade lebe, dann sind wir eine Bedrohung für Satans Pläne. Das muss uns einfach klar sein. Wir sind eine Bedrohung für Satans Pläne. Egal, auch wenn manche meinen, es gibt keinen Satan. Also brauchen wir bloß die Augen aufmachen. Aber wir sind eine Bedrohung für Satans Pläne. Deshalb die Angriffe auf uns. Überall. Überall. Darum sagen doch manche Leute, seit ich zum Glauben gekommen bin, geht's mir dreckig. Haben Sie das noch nie gehört? Schon klar. Wissen Sie, wir tragen etwas von Gott in uns. Wir sind bewohnt, Tempel des Geistes. Und damit haben wir etwas Edles in uns, etwas Heiliges, was ausstrahlt. Etwas, das die Welt braucht. Ja. Und wenn es Satan gelingt, uns kalt zu stellen, dann kann er den positiven Einfluss unterdrücken, der von uns ausgeht. Den wir eigentlich hätten, wenn wir als Rebzweige in den Weinstock Christus eingepfropft bleiben. Josefs Geschichte steht aus einem ganz bestimmten Grund in der Heiligen Schrift. Ich glaube, wenn Sie das jetzt mal so ein bisschen betrachten, werden Sie merken, dass es auch für mich eine wunderbare Offenbarung ist. Und wenn es nur ein Punkt ist im ganzen Leben, das mir aber etwas Entscheidendes mitgibt, dann hat es genügt. Wir sollen nämlich lernen, darauf zu vertrauen, dass Gott das Böse übertrumpfen wird. Das müssen wir lernen an dieser Geschichte. Dass Gott das Böse übertrumpfen wird, auch heute. Auch heute, wo wir meinen, es geht alles der Bach runter. Wir erleben heute so im Schatten des Krieges plötzlich, dass da heimlich still und leise, ganz schnell so über Nacht Gesetze gemacht werden, die total gegen die Gebote Gottes sind. Und wir als glaubende Katholiken, wenn wir diesen Glauben nur laut aussprechen, nach Gesetz bestraft werden können. Stehen Sie, aber wir sind uns sicher, dass Gott das Böse übertrumpfen wird. Wir brauchen nicht urteilen, wir brauchen nicht lieblos werden, sondern wir brauchen bloß dem Wort Gottes vertrauen. Wo so Satan Böses mit uns vorhat, wird Gott, der meisterhafte Weber und große Baumeister, wie ich es vorhin vom hebräischen Bild her gesagt habe, Gutes daraus entstehen lassen. Es wird, wie Kardinal Ratzinger schon in seinen jungen Jahren gesagt hat, es wird eine kleine Kirche sein, aber eine überzeugende. Und die ist viel mehr wert als so eine Massenbewegung, wo kein Blut mehr drin ist. Es wird etwas Gutes kommen und das wird anziehend sein für jeden. Wissen Sie, Josef wäre sicher der Erste, der zugibt, dass sein Leben also ganz unten echt mies ist. Aber bei all dem Schlechten bewirkt es doch auch etwas Gutes. Es zwingt uns dazu, nach oben zu schauen. Denken Sie mal an diese Zisterne, kein Notausgang, sondern es gibt nur Hoffnung von oben, dass da jemand kommt und mich herausholt. Es zwingt uns dazu, nach oben zu schauen. Es muss jemand von da oben zu uns hier runterkommen und uns helfen. Und da kam einer und hat uns herausgezogen aus dem Schlamm. Nämlich Jesus. Und das hat Gott eben auch bei Josef getan. Und zum richtigen Zeitpunkt, auf die richtige Art und Weise, wird er es auch bei jedem von uns tun. Auf die richtige Art und Weise und zum richtigen Zeitpunkt. Das ist wichtig. Nicht nach meiner Uhr, nach meiner Vorstellung. Liebe Brüder und Schwestern, vielleicht ein bisschen anstrengend, aber ich glaube, Sie haben schon ein bisschen gespürt, wenn wir durch das Leben des Josef hindurchschauen, dass wir auf verschiedene Parallelen unseres Lebens kommen können. Und wichtig ist eben, dass Gott mir durch sein Wort, dass er durch diese Geschichte mir sagt, mir eine Antwort geben will. Licht in vielleicht Dunkel der Zisterne, in der ich sitze, was auch immer es ist. Lassen Sie einfach mal diese Gedanken so in sich hinein. Vielleicht können Sie den einen und anderen Satz der Heiligen Schrift selber nochmal nachlesen. Aber lesen Sie es immer nicht als Geschichte des Josef, sondern immer auf dem Hintergrund Ihres Lebens. Manchmal vielleicht sogar bei so einem Satz mal jedes Wort betrachten. Manchmal ist es sogar ein Wort, das wie ein Schlüssel wirkt. Kann sein, muss nicht sein, aber kann sein. Einfach so einzelne Worte. Und gehen Sie mit diesen Worten auch in die Anbetung. Reden Sie mit Gott darüber. Sprechen Sie mit diesen Worten zum Herrn. Und werden Sie still, dass der Herr diese Worte nutzen kann, um vielleicht in Ihnen etwas zu wecken, was Sie im Moment vielleicht nicht einmal dran denken. Sondern wo Sie still werden und ich das Wort einfach wiederhole, lese, kann der Geist Gottes plötzlich in mir etwas heraufholen, was nicht gelöst ist. Und wo ich dann mit dem Herrn lösen kann. Um dann befreit meine weiteren Schritte im Leben zu tun.
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Es ist jetzt 15 Uhr, die Todesstunde Jesu. Wir beten jetzt hier den Barmherzigkeitsrosenkranz. Wenn Sie vorbeten möchten, stellvertretend für die Hörerinnen, für alle Hörerinnen und Hörer, rufen Sie hier jetzt gerne an unter der 089 517 008 008. Mein Name ist David Kreuter. Ich freue mich jetzt hier auf diese gemeinsame Gebetszeit mit Ihnen. Noch einmal die Nummer zum Mitbeten des Barmherzigkeitsrosenkranzes: 089 517 008 008.

0: der Barmherzigkeitsrosenkranz hier bei Radio Horeb und Radio Maria heute am Sonntagnachmittag um 15 Uhr der Todesstunde Jesu. Wir beten heute gemeinsam Schwester Maria Balke aus Trier. Grüß Gott, Schwester Maria Balke.
1: Grüß Gott.
0: Wenn wir jetzt hier zur Betrachtung, zur Einstimmung auf diesen Barmherzigkeitsrosenkranz noch ein Text aus dem Tagebuch der heiligen Schwester Faustina Kowalska. Auf sie, auf ihre Erscheinungen von Jesus geht der Barmherzigkeitsrosenkranz zurück. In ihrem Tagebuch auf der Nummer 588 schreibt Schwester Faustina: Einmal hörte ich in meiner Seele diese Worte: Jede Bewegung deines Herzens ist mir gegenwärtig. Wisse, meine Tochter, dass ein Blick von dir auf jemand anderen mich mehr verletzen würde, als viele Sünden begangen von einer anderen Seele. Soweit dieses Zitat unter der Nummer 588. Schwester Maria Balke, haben Sie ein Gebetsanliegen für diesen Barmherzigkeitsrosenkranz?
1: Anliegen für diesen Rosenkranz, und zwar für den Frieden in der Welt, für die Einheit der Christen und für die verfolgten Christen. Möchte ich gerne beten.
0: Dann schließen wir diese Anliegen auf jeden Fall jetzt hier mit ein und beten den Barmherzigkeitsrosenkranz im Namen des Vaters und des Sohnes und des Heiligen Geistes.
1: Amen.
0: Vater unser im Himmel, geheiligt werde dein Name, dein Reich komme, dein Wille geschehe, wie im Himmel, so auf Erden.
1: Unser tägliches Brot gib uns heute und vergib uns unsere Schuld, wie auch wir vergeben unseren Schuldigern. Und führe uns nicht in Versuchung, sondern erlöse uns von dem Bösen. Amen.
0: Gegrüßet seist du, Maria, voll der Gnade, der Herr ist mit dir. Du bist gebenedeit unter den Frauen und gebenedeit ist die Frucht deines Leibes, Jesus.
1: Heilige Maria, Mutter Gottes, bitte für uns Sünder, jetzt und in der Stunde unseres Todes. Amen.
0: Ich glaube an Gott, den Vater, den Allmächtigen, den Schöpfer des Himmels und der Erde und an Jesus Christus, seinen eingeborenen Sohn, unseren Herrn, empfangen durch den Heiligen Geist, geboren von der Jungfrau Maria, gelitten unter Pontius Pilatus, gekreuzigt, gestorben und begraben, hinabgestiegen in das Reich des Todes, am dritten Tage auferstanden von den Toten, aufgefahren in den Himmel, er sitzt zur Rechten Gottes des allmächtigen Vaters, von dort wird er kommen, zu richten die Lebenden und die Toten.
1: Ich glaube an den Heiligen Geist, die heilige katholische Kirche, Gemeinschaft der Heiligen, Vergebung der Sünden, Auferstehung der Toten und das ewige Leben. Amen.
0: Ewiger Vater, ich opfere dir auf den Leib und das Blut, die Seele und die Gottheit deines über alles geliebten Sohnes, unseres Herrn Jesus Christus.
1: Zur Sühne für unsere Sünden und für die Sünden der ganzen Welt.
0: Durch sein schmerzhaftes Leiden.
1: Hab Erbarmen mit uns und mit der ganzen Welt.
0: Durch sein schmerzhaftes Leiden.
1: Hab Erbarmen mit uns und mit der ganzen Welt.
0: Durch sein schmerzhaftes Leiden.
1: Hab Erbarmen mit uns und mit der ganzen Welt.
0: Durch sein schmerzhaftes Leiden.
1: Hab Erbarmen mit uns und mit der ganzen Welt.
0: Durch sein schmerzhaftes Leiden.
1: Hab Erbarmen mit uns und mit der ganzen Welt.
0: Durch sein schmerzhaftes Leiden.
1: Hab Erbarmen mit uns und mit der ganzen Welt.
0: Durch sein schmerzhaftes Leiden.
1: Hab Erbarmen mit uns und mit der ganzen Welt.
0: Durch sein schmerzhaftes Leiden.
1: Hab Erbarmen mit uns und mit der ganzen Welt.
0: Durch sein schmerzhaftes Leiden.
1: Hab Erbarmen mit uns und mit der ganzen Welt.
0: Durch sein schmerzhaftes Leiden.
1: Hab Erbarmen mit uns und mit der ganzen Welt. Ewiger Vater, ich opfere dir auf den Leib und das Blut, die Seele und die Gottheit deines über alles geliebten Sohnes unseres Herrn Jesus Christus.
0: Zur Sühne für unsere Sünden und für die Sünden der ganzen Welt.
1: Durch sein schmerzhaftes Leiden.
0: Habe Erbarmen mit uns und mit der ganzen Welt.
1: Durch sein schmerzhaftes Leiden.
0: Habe Erbarmen mit uns und mit der ganzen Welt.
1: Durch sein schmerzhaftes Leiden.
0: Habe Erbarmen mit uns und mit der ganzen Welt.
1: Durch sein schmerzhaftes Leiden.
0: Habe Erbarmen mit uns und mit der ganzen Welt.
1: Durch sein schmerzhaftes Leiden.
0: Habe Erbarmen mit uns und mit der ganzen Welt.
1: Durch sein schmerzhaftes Leiden.
0: Habe Erbarmen mit uns und mit der ganzen Welt.
1: Durch sein schmerzhaftes Leiden.
0: Habe Erbarmen mit uns und mit der ganzen Welt.
1: Durch sein schmerzhaftes Leiden.
0: Habe Erbarmen mit uns und mit der ganzen Welt.
1: Durch sein schmerzhaftes Leiden.
0: Habe Erbarmen mit uns und mit der ganzen Welt.
1: Durch sein schmerzhaftes Leiden.
0: Habe Erbarmen mit uns und mit der ganzen Welt. Ewiger Vater, ich opfere dir auf den Leib und das Blut, die Seele und die Gottheit deines über alles geliebten Sohnes, unseres Herrn Jesus Christus.
1: Zur Sühne für unsere Sünden und für die Sünden der ganzen Welt.
0: Durch sein schmerzhaftes Leiden.
1: Hab Erbarmen mit uns und mit der ganzen Welt.
0: Durch sein schmerzhaftes Leiden.
1: Hab Erbarmen mit uns und mit der ganzen Welt.
0: Durch sein schmerzhaftes Leiden.
1: Hab Erbarmen mit uns und mit der ganzen Welt.
0: Durch sein schmerzhaftes Leiden.
1: Hab Erbarmen mit uns und mit der ganzen Welt.
0: Durch sein schmerzhaftes Leiden.
1: Hab Erbarmen mit uns und mit der ganzen Welt.
0: Durch sein schmerzhaftes Leiden.
1: Hab Erbarmen mit uns und mit der ganzen Welt.
0: Durch sein schmerzhaftes Leiden.
1: Hab Erbarmen mit uns und mit der ganzen Welt.
0: Durch sein schmerzhaftes Leiden.
1: Hab Erbarmen mit uns und mit der ganzen Welt.
0: Durch sein schmerzhaftes Leiden.
1: Hab Erbarmen mit uns und mit der ganzen Welt.
0: Durch sein schmerzhaftes Leiden.
1: Hab Erbarmen mit uns und mit der ganzen Welt. Ewiger Vater, ich opfere dir auf den Leib und das Blut, die Seele und die Gottheit deines über alles geliebten Sohnes, unseres Herrn Jesus Christus.
0: Zur Sühne für unsere Sünden und für die Sünden der ganzen Welt.
1: Durch sein schmerzhaftes Leiden.
0: Habe Erbarmen mit uns und mit der ganzen Welt.
1: Durch sein schmerzhaftes Leiden.
0: Habe Erbarmen mit uns und mit der ganzen Welt.
1: Durch sein schmerzhaftes Leiden.
0: Habe Erbarmen mit uns und mit der ganzen Welt.
1: Durch sein schmerzhaftes Leiden.
0: Habe Erbarmen mit uns und mit der ganzen Welt.
1: Durch sein schmerzhaftes Leiden.
0: Habe Erbarmen mit uns und mit der ganzen Welt.
1: Durch sein schmerzhaftes Leiden.
0: Habe Erbarmen mit uns und mit der ganzen Welt.
1: Durch sein schmerzhaftes Leiden.
0: Habe Erbarmen mit uns und mit der ganzen Welt.
1: Durch sein schmerzhaftes Leiden.
0: Habe Erbarmen mit uns und mit der ganzen Welt.
1: Durch sein schmerzhaftes Leiden.
0: Habe Erbarmen mit uns und mit der ganzen Welt.
1: Durch sein schmerzhaftes Leiden.
0: Habe Erbarmen mit uns und mit der ganzen Welt. Ewiger Vater, ich opfere dir auf den Leib und das Blut, die Seele und die Gottheit deines über alles geliebten Sohnes, unseres Herrn Jesus Christus.
1: Zur Sühne für unsere Sünden und für die Sünden der ganzen Welt.
0: Durch sein schmerzhaftes Leiden.
1: Hab Erbarmen mit uns und mit der ganzen Welt.
0: Durch sein schmerzhaftes Leiden.
1: Hab Erbarmen mit uns und mit der ganzen Welt.
0: Durch sein schmerzhaftes Leiden.
1: Hab Erbarmen mit uns und mit der ganzen Welt.
0: Durch sein schmerzhaftes Leiden.
1: Hab Erbarmen mit uns und mit der ganzen Welt.
0: Durch sein schmerzhaftes Leiden.
1: Hab Erbarmen mit uns und mit der ganzen Welt.
0: Durch sein schmerzhaftes Leiden.
1: Hab Erbarmen mit uns und mit der ganzen Welt.
0: Durch sein schmerzhaftes Leiden.
1: Hab Erbarmen mit uns und mit der ganzen Welt.
0: Durch sein schmerzhaftes Leiden.
1: Hab Erbarmen mit uns und mit der ganzen Welt.
0: Durch sein schmerzhaftes Leiden.
1: Hab Erbarmen mit uns und mit der ganzen Welt.
0: Durch sein schmerzhaftes Leiden.
1: Hab Erbarmen mit uns und mit der ganzen Welt.
0: Durch sein schmerzhaftes Leiden.
1: Hab Erbarmen mit uns und mit der ganzen Welt.
0: Heiliger Gott, heiliger starker Gott, heiliger unsterblicher Gott.
1: Hab Erbarmen mit uns und mit der ganzen Welt.
0: Heiliger Gott, heiliger starker Gott, heiliger unsterblicher Gott.
1: Hab Erbarmen mit uns und mit der ganzen Welt.
0: Heiliger Gott, heiliger starker Gott, heiliger unsterblicher Gott.
1: Hab Erbarmen mit uns und mit der ganzen Welt.
0: Barmherziger Jesus, im Augenblick deines Kreuzestodes für uns bete ich dich an und lobpreise dich und bitte. Umfasse mit deiner unerschöpflichen Barmherzigkeit die ganze Menschheit, besonders die armen Seelen und die Sterbenden.
1: Amen.
0: Im Namen des Vaters und des Sohnes und des Heiligen Geistes.
1: Amen.
0: Gelobt sei Jesus Christus.
1: In Ewigkeit. Amen.
0: Der Barmherzigkeitsrosenkranz hier bei Radio Horeb heute am Sonntagnachmittag. Wir haben gemeinsam gebetet mit Schwester Maria Balke aus Trier. Und Mein Name ist David Kräuter. Sie hören hier Radio Horeb, Leben mit Gott.

0: 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Hörergrüße bei Radio Horeb hier heute am Sonntagnachmittag. Mein Name ist David Kräuter. Das ist jetzt hier wieder Ihre Dreiviertelstunde, die Zeit, die Sie gestalten können hier bei Radio Horeb mit Ihren Grüßen, Ihren Liedwünschen hier bei diesen Hörergrüßen. Schön, dass Sie mit dabei sind. Ich freue mich auf Ihre Anrufe, Ihre Grüße, Ihre Musikwünsche. Und das können Sie hier tun, live in dieser Sendung anrufen unter der 089 517 008 008. Noch einmal hier die Nummer zu dieser Live-Sendung, den Hörergrüßen. Das ist die 089 517 008 008. Und wir starten in die Hörergrüße mit unserem Lied der Woche. Das stellt Ihnen Musikredakteur David Röll vor.
1: Mit 4 Millionen Jugendlichen aus aller Welt, der größte Weltjugendtag aller Zeiten, 1995 in Manila. Zum zweiten Mal findet nun ein Weltjugendtag in Asien statt, 2027 im südkoreanischen Seoul. Über 1 Million Jugendliche erwarten die Veranstalter in den Tagen vom 3. bis 8. August 2027, darunter Hunderttausende Pilger aus der ganzen Welt. Anfang August erschienen die offizielle Hymne zum Weltjugendtag. Sie heißt Confidite Ego Vici Mundum und greift das Motto zum Weltjugendtag auf. Habt Mut, ich habe die Welt besiegt, nach Johannes 16,33. Ein internationaler Wettbewerb diente zum Ermitteln der Hymne. Von den 434 eingereichten Ideen setzte sich die Komposition des koreanischen Musikers Francis Jiun Kim durch. Francis Jiun Kim verbindet in der Musik zeitgenössische Elemente mit traditionellen koreanischen Chorklängen und Instrumenten wie einer großen Bambus-Querflöte und einer koreanischen Zither. Die Hymne gibt es in einer klassischen Version für Chor und Orchester und in einer Pop-Version. Der Text ist wie gewohnt bei Weltjugendtagshymnen ein Mix aus mehreren Sprachen. Beginnend mit der Sprache des Gastgeberlandes, Koreanisch, folgen Englisch, Lateinisch, Italienisch, Französisch, Spanisch und Portugiesisch. Bevor wir nun hineinhören, ein paar Einblicke in die Liedzeilen. Am östlichen Himmel erscheint das Licht, dem wir folgen. Schlafende Herzen, einst verloren im Schatten, erwachen. Unsere Reise entflammt. Bis an die Enden der Erde bleibt Gott an unserer Seite. Durch Angst, Dunkelheit und unseren zitternden Weg werden wir die Hoffnung tragen. Habt Mut, ich habe die Welt überwunden. Die offizielle Hymne zum Weltjugendtag 2027 in Seoul in der klassischen Version mit dem World Youth Day Seoul Chor und Orchester im Lied der Woche bei Radio Horeb. Confidite, Ego Vici Mundum.

0: Confidete Ego Vici Mundum, habt Mut, ich habe die Welt besiegt. Das ist die Hymne zum Weltjugendtag jetzt 2027 in Seoul und auch in dieser Woche unser Lied der Woche, jetzt noch einmal zum letzten Mal erklungen bei diesen Hörergrüßen heute am Sonntagnachmittag. Nächste Woche Montag, also morgen, gibt schon wieder ein neues Lied der Woche. Welches? Da müssen Sie wohl dann morgen oder nächste Woche bei den Hörergrüßen wieder mit dabei sein, wieder reinhören. Jetzt aber erstmal hier Ihre Liedwünsche, Ihre Grüße zu den Hörergrüßen unter der 089-517-008-008. Und wir starten heute am Bodensee mit den Hörergrüßen zu, wir gehen jetzt zu Frau Christel Meier aus Sipplingen. Grüß Gott, Frau Meier.
1: Grüß Gott, ich grüße alle Freunde von Radio Horeb und vor allem meine Tante Rose Webe aus Illertissen, die heute ihren Namenstag hat. Und ich möchte ihr gern danken für ihr großes Vorbild im Glauben.
0: Und das war's schon. Und dazu haben Sie sich ja auch ein Lied ausgesucht, nämlich So nimm denn meine Hände.
1: Das ist schön. Herzlichen Dank, dass Sie das möglich machen konnten.
0: Ja,
1: alles Gute
0: gerne.
1: Für Sie und für die ganze Hörerschaft.
0: Dankeschön. Ja, Ihrer Tante auch alles Gute zum Namenstag.
1: Dankeschön.
0: Heute ja die heilige Rosa von Lima. Und Frau Meier, genau. Ihnen auch alles Gute, Gottes Segen. Viele Grüße an den Bodensee nach Sipplingen.
1: Danke, Ihnen auch alles Gute. Auf Wiederhören.
0: Wiederhören. Jetzt hier, so nimm denn meine Hände, gesungen vom Chor der St. Hedwigs-Kathedrale in Berlin.

0: So nimm denn meine Hände, gesungen vom Chor der St. Hedwigskathedrale in Berlin. Ein Liedwunsch von Frau Christel Meyer aus Sipplingen am Bodensee zum Namenstag ihrer Tante heute. Hier bei den Hörergrüßen bei Radio Horeb. Auch Sie können sich ein Lied wünschen, können hier jemanden grüßen unter der 089 517 008 008. Und hier als nächste Hörerin in der Leitung ist Frau Hannelore Kaschinski aus Hagen in Nordrhein-Westfalen, hat sie angerufen. Grüß Gott, Frau Kaschinski.
1: Ja, jetzt bin ich wieder dran. So, ich danke schön für alles, für alle Liebe, die Sie rüberbringen durch den Sender. Ich finde es so wunderbar. Ich bin so dankbar dafür, dass ich diesen Sender schon eine Zeit jetzt hören darf. Es ist ein Lebenswerk für mich jetzt. Ich bin so sprachlos manchmal und grüße alle Menschen, die das hören und auch diese Empfindung sicherlich haben, diese Freude in uns, dass wir so etwas hören können. Vielen Dank für alles.
0: Ja, gerne.
1: Ich grüße alle und wünsche die Großen und Kleinen und die Alten und Jungen, die diese Sendung hören, und ich hoffe, dass sie alle im Glauben genauso wie ich sehr gestärkt werden. Ich danke für alles.
0: Ja, gerne. Danke auch Ihnen, dass Sie hier anrufen, sich hier einbringen, bei den Hörergrüßen Grüße versenden.
1: Ja, und ich bin fast immer dabei.
0: Sehr schön. Und Sie haben sich auch ein Lied dazu gewünscht, ja, nämlich O Maria, ja, hast du gesagt.
1: Ja, hast du gesagt. Ja, das ist für mich eine ganz wichtige Sache, dass sie ja gesagt hat. Es ist so wunderbar, was daraus geworden ist.
0: Das stimmt wohl, ja.
1: Schön,
0: ja. Sehr schön, Frau Kaschinski. Ich würde sagen, dann hören wir das Lied, freuen uns darüber, dass Maria ja gesagt hat.
1: Ja, danke. Ja.
0: Freuen uns im Herrn und
1: Ihnen auch alles
0: Gute.
1: Gottes
0: Segen. Dankeschön. Gesegneten Sonntag Ihnen. Wiederhören.
1: Ja, danke schön. Ihnen auch. Danke.

0: Oh Maria, ja, hast du gesagt, gesungen vom Projektchor APG 2010. Hier bei den Hörergrüßen bei Radio Horeb und Radio Maria heute am Sonntagnachmittag. Mein Name ist David Kräuter. Schön, dass Sie hier mit dabei sind. Sonntagsgrüße versenden können Sie hier live in dieser Sendung mit einem Liedwunsch noch zusammen. Also diese wunderbare Kombination hier unter der Telefonnummer 089 517 008 008. Ich freue mich auf Sie, auf Ihren Liedwunsch, Ihre Grüße, und wir gehen jetzt in die Eifel nach Main. Das liegt gar nicht so weit von Koblenz entfernt. Grüß Gott, Frau Elisabeth Simon.
1: Ja, grüß Gott, ich grüße Sie auch. Und jetzt mein ganz allererstes Mal meinen Dank an Sie, dass Sie heute auf Sonntag für uns Dienst machen und dass Sie uns mit so wunderschönen Liedern beschenken.
0: Ja, gerne.
1: Ich danke Ihnen ganz, ganz herzlich, Herr Kräuter. So. Dann möchte ich heute meine Schwester Rose in Lingen an der Ems, die Rosel Welsch, grüßen. Die hat heute Namenstag, aber wir nennen sie Rosel. Und ich schließe auch alle, die heute ihr Namensfest feiern, alle Rosas oder Rose mit ein und wünsche allen gottesreichen Segen, Schutz und Segen. Ja, und dann grüße ich noch unser Team Deutschland, Gillenfeld. Und ganz besonders jetzt nochmal die Regina Hansen, die bei Ihnen in Balderschwang ist seit am Freitag. Und das war's dann.
0: Ja, Team Deutschland, da sind Sie ehrenamtlich, engagieren sich dafür, dass Radio Horeb verbreitet wird, bekannter wird. Danke Ihnen für Ihren Dienst auch da, Frau Simon.
1: Gerne, gerne. Macht mir Freude.
0: Sehr schön. Und Frau Simon, Sie haben sich hier zu Ihren Grüßen noch ein Lied gewünscht, nämlich Mein Herz, mein Leib, gesungen von Pater Sandisch Manuel und Pfarrer Andreas Schätzle.
1: Genau, und ich bedanke mich ganz, ganz herzlich bei Ihnen und wünsche Ihnen einen gesegneten Sonntag und eine gute Zeit.
0: Dankeschön, Ihnen auch, Frau Simon.
1: Und danke Ihnen.
0: Jetzt zuallererst einmal viel Freude mit diesem Lied Mein Herz, meinen Leib, gesungen von Pater Sandisch Manuel und Pfarrer Andreas Schätzle.
1: Danke Ihnen.

0: Mein Herz, mein Leib, gesungen von Pater Sandesh Manuel und Pfarrer Andreas Schätzle. Das war ein Liedwunsch von Frau Elisabeth Simon aus Mayen in der Eifel. Und wir gehen jetzt hier bei den Hörergrüßen nach Köln an den Rhein zu Herr Pfarrer Rainer Hoverath. Grüß Gott, Herr Pfarrer Hoverath.
1: Ja, grüß Gott. Ich grüße alle Hörer, besonders alle, die in diesen Ferien eine Wallfahrt gemacht haben. Ich komme gerade zurück von der Kölner Keveler Wallfahrt von St. Kunibert. Das ist die 354. So viele Jahre

0: besorgt haben. Die Jugend natürlich in der Turnhalle oder in den Pfarrsälen konnten wir übernachten. Es war richtig schön. Und beeindruckend ist, dass also verschiedene Generationen dabei sind, die auch miteinander reden. Nicht nur Gleichaltrige, sondern ich habe welche als Jugendliche kennengelernt vor vielen Jahren dort. Die sind jetzt Eltern und haben ihre kleinen Kinder mitgebracht auf der Wallfahrt. Und dann fährt immer ein großer Bus mit. Also wer mal eine Etappe nicht kann, dann kann er auch mitgenommen werden, sodass man also wirklich sich trauen kann, mitzugehen. Und das Tollste war, also eins für mich Schönes war, ich habe einen jungen Mann gefragt, der ist jetzt im sechsten Semester, ob die Gottesmutter in Kevela ihm etwas gesagt hätte. Da sagt er, wir haben miteinander gesprochen, er sagte, ja, die hat mich angelächelt. Das ist so, so kostbar. Wie bei dem Berufungslied von Petrus, du schaust mir in die Augen, mit einem Lächeln rufst du meinen Namen. Und das kann bei dem jungen Mann auch passieren, dass der den Weg zu einer geistlichen Berufung dann gehen wird.
1: Ja, sehr
0: Und
1: schön.
0: darum habe ich mir das Lied ausgesucht für alle Marienwallfahrer, Glorwolke Königin, wir haben ja ihr Fest gefeiert. Wende deine barmherzigen, also deinen lächelnden Blick mir zu.
1: Sehr schön. Ja, gestern war ja noch Maria Königin. Herr Pfarrer Hoverath, schön, dass Sie angerufen haben.
0: Gerne,
1: Und
0: gerne.
1: bevor, Herr Pfarrer Hoverath, bevor wir jetzt gleich Ihren Liedwunsch hier hören, Glorwürdige Königin, wenn Sie schon als Priester hier anrufen, würde ich Sie noch bitten um Ihren Segen für uns alle.
0: Das mache ich gerne. Und immer die vorletzte Woche der nordrhein-westfälischen Sommerferien. Da geht diese Pilgergruppe jung und alt und alle gehen mit. Und ein Priester, der hatte die Pfarrei geleitet und hat auch die Wallfahrt geleitet, der ist im April gestorben beim Rosenkranzgebet. Da hat ihn ein Domkapitular jeden Tag besucht, die haben Rosenkranz gebetet und an einem Tag hat er für immer die Augen zugemacht beim Rosenkranzgebet. So ist die himmlische Königin. Wenn man sie liebt und für sie da ist, dann lässt sie einen auch nicht im Stich. Ja. Auf die Fürsprache der lieben Gottesmutter Maria, der Trösterin der Betrübten von Kevela, segne und beschütze, heile und heilige alle, die zuhören und die gerne zur Mutter Gottes pilgern, der allmächtige und barmherzige Gott, der Vater und der Sohn und der Heilige Geist.
1: Amen.
0: Amen. Gut.
1: Dankeschön, vergelt's Gott Ihnen, Pfarrer Hoverath.
0: Gerne.
1: Jetzt aber Ihr Liedwunsch, Glorwürdge Königin. Alles Gute, viele Grüße nach Köln.
0: Dankeschön. Tschüss.

0: Glorwürdge Königin, gesungen vom Kirchenchor Appeltlon. Ein Liedwunsch von Herr Pfarrer Rainer Hoverath aus Köln, hier bei den Hörergrüßen bei Radio Horeb. Mein Name ist David Kräuter und wir gehen jetzt in den hohen Norden, in die Nähe von Greifswald, zu Frau Susanne Krüger. Grüß Gott, Frau Krüger. Willkommen in der Sendung.
1: Grüß Gott, hallo. Ich grüße euch alle und ich möchte hier heute zwei Frauen grüßen aus unserer Nachbargemeinde St. Jakobus in Grimmen. Und die eine liebe Freundin, auch Mitglied im Team Deutschland, möchte ich grüßen. Sie ist, sie macht gerade eine Krankheit durch und ist in Berlin im Krankenhaus. Und heute konnte ich mit ihrer Mutter sprechen nach der Heiligen Messe in Grimmen. Und ich bin so froh, dass ich mit der Mutter sprechen konnte. Und ja, ich möchte die beiden grüßen und auch im Namen unserer ganzen Team Deutschland Gruppe hier oben. Und da die Mutter aus dem Ermland kommt, also dem heutigen Polen, die mussten ja damals flüchten, 1945, und da hatte ich jetzt so den Gedanken, das Paternoster von dem heiligen Papst Johannes Paul II. Für uns alle spielen zu lassen von Ihnen.
0: Das
1: von
0: machen wir doch.
1: Radio Horeb.
0: Das machen wir ja. Doch sehr gerne, Frau Krüger. Das Paternoster, das Vaterunser, gesungen, gespielt von Papst Johannes Paul II., der ja ursprünglich auch aus Polen stammt.
1: Genau.
0: Frau Krüger, schön, dass Sie angerufen haben.
1: Ja.
0: Viele Grüße in den hohen Norden nach Greifswald an die Ostsee.
1: Ja, danke sehr. Allen Gottes Segen. Tschüss.
0: Dankeschön. Gesegneten Sonntag Ihnen.
1: Danke.
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0: das Vater Unser auf Latein von Papst Johannes Paul II. Gesungen gebetet. Hier bei den Hörergrüßen bei Radio Horeb. Das war ein Wunsch von Frau Susanne Krüger aus der Nähe von Greifswald an der Ostsee. Radio Horeb, wir senden hier bundesweit, auch hier zu den Hörergrüßen heute am Sonntagnachmittag. Und das heißt, wir gehen jetzt von der Ostsee ganz in den Süden der Republik nach Altenstadt bei Schongau in Oberbayern. Von dort aus hat uns Herr Martin Hindelang erreicht. Grüß Gott, Herr Hindelang, willkommen in der Sendung.
1: Grüß Gott, hallo, servus, Herr Kreuter. Ich würde gerne unseren Ortspfarrer hier, den Herrn Pfarrer Huber, grüßen. Kurzer Hintergrund, am Freitag war eine eucharistische Anbetung in Peiting, also 10 Kilometer weg von uns, ist allerdings schon München ins Weising, aber da war ich auch. Und da hat eine Frau vorgebetet, die hat sonst super gebetet, nur ein Satz war, wo sie gesagt hat, unsere Hirten haben versagt. Und dann habe ich, weil ich an die Botschaften von Medjugorje glaube, ist ja auch seit 2019 schon als offizieller Wallfahrtsort vom Vatikan anerkannt, wo die Mutter Gottes ganz oft zum Indianer sagt, ohne eure Hirten könnt ihr nichts tun. Und da habe ich da am Freitag schon bei den freien Fürbitten gebetet, segne unsere Hirten. Und jetzt grüße ich an unseren Ortspfarrer, Pfarrer Huber, und ich wünsche Ihnen den Segen Gottes von Herzen. Und in diesem Sinne ein schönes Lied für den Pfarrer Huber und für alle Hörer und alle Christen und alle Menschen von Totus Tuus voller Erbarmen.
0: Ja, ich glaube, das ist auch sehr wichtig für unsere Hirten, für unsere Priester, Pfarrer, aber auch die Bischöfe zu beten, für den Papst natürlich. Schön, dass Sie uns daran erinnert haben, Hindelang. Und Sie Alles haben klar. Sich dazu voller Erbarmen von Totus Tuus, genau, das haben Sie sich gewünscht. Ihnen wünsche ich Gottes Segen, einen gesegneten Sonntag.
1: Dankeschön.
0: Und viele Grüße nach Oberbayern, nach Altenstadt.
1: Alles klar, bis dann.
0: Wiederhören.
1: Ja, schönen Tag. Ciao.

0: voller Erbarmen von Totus Tuus hier bei den Hörergrüßen bei Radio Hureb. Und wir gehen jetzt zum Schluss nach Neuötting, neben Altötting, zu Frau Margot Brandstätter. Grüß Gott, Frau Brandstätter.
1: Grüß Gott. Ich hätte einen Gruß, und zwar, ich kenne die Frau nicht. Ich habe in Altötting bei der Lichterprozession eine Dame kennengelernt aus dem Sauerland. Und wir sind draufgekommen, dass wir beide bei der KAB sind, Katholische Arbeiterbewegung. Und da haben wir kurz gesprochen, aber ich möchte nur diese Dame ganz herzlich grüßen. Ich weiß keinen Namen nicht, sie weiß den Namen von mir auch nicht, aber wir haben uns da kurz unterhalten. Und da wollte ich bloß den grüßen. Und dann grüße ich auch noch alle, die mich hier kennen und die Krankenhäuser und alle, die mich kennen. Ganz herzlichen Gruß mit dem Lied Maria breite Mantel aus.
0: Das machen wir doch jetzt hier zum Schluss der Hörergrüße. Danke Ihnen, Frau Brandstätter.
1: Bitte schön.
0: Für den Anruf. Und grüßen Sie die Gottesmutter in Altötting von uns.
1: Will ich machen, ja?
0: Wunderbar, danke schön.
1: Ja, bitte, wiederhören.
0: Ihnen gesegneten Sonntag.
1: Danke ebenfalls.
0: Und bevor Sie gleich noch den Liedwunsch hören, Maria breitet den Mantel aus, noch ein Hinweis auf unsere Seelsorge-Hotline. 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Die Telefonnummer ist die 08328 921 170. Jeden Tag von 16 bis 17 Uhr die Radio Hureb Seelsorge-Hotline unter der 08328 921 170. Und Frau Brandstätter, jetzt hier Ihren Liedwunsch, Maria breitet den Mantel aus, gesungen von den österreichischen Bischöfen.

0: Herzlich willkommen bei Treffpunkt. Mein Name ist Michael Wielert und ich habe heute zwei Gäste per Telefon zugeschaltet. Zum einen Jerry und Julie. Herzlich willkommen in der Sendung hier bei Treffpunkt bei Radio Horeb.
1: Hi, schön, dass
2: du da bist.
0: Ich habe euch beide extra angewählt, aber ihr tragt denselben Namen. Das heißt, ihr seid verheiratet, Devendrarai. Ich hoffe, das habe ich jetzt richtig gesagt.
1: Perfekt.
0: Das werden wir nicht weiter vertiefen, den Familiennamen. Wir bleiben bei Julie und Jerry. Ihr gehört beide zu Yada Worship. Und was das ist, um was es da geht, das klären wir heute in der Sendung, denn von euch gibt es eine neue Produktion, die heißt Hirte und König. Und da hören wir natürlich rein, aber wir wollen euch näher kennenlernen. Was das für Musik ist, das hören wir natürlich in der Sendung auch und vor allem, wo man die Musik hören kann. Darum wird es natürlich auch gehen. Aber zunächst mal vielen Dank, dass ihr beide heute Zeit habt, dass wir sprechen können und dass wir eure Musik hören können. Kann einer von euch beiden uns Yada Worship vorstellen? Was verbirgt sich dahinter? Wie viel Menschen seid ihr in dieser Band, in dieser Worship-Gruppe? Und wie lange macht ihr schon diese Musik?
1: Gerne. Mhm. Ja, Yada Worship gibt es schon jetzt seit 2018. Aber wir haben lange davor schon Worship gemacht und viel auch in unserer Jugendarbeit mitgeholfen und dort auch schon Lieder geschrieben. Damals noch viele auf Englisch. Und 2018 war der Moment, wo Gott wirklich ganz klar zu uns gesprochen hat und gesagt hat, hey, ich möchte neue deutsche Lieder für Deutschland, für meine Kirche haben. Und wir haben den Auftrag sehr, sehr klar gespürt. Und wenn ich von wir spreche, waren das damals Julie, Martin und ich. Und wir haben das zu dritt gestartet und haben dann einfach wirklich von einem auf den anderen Tag gesagt, so, hey Gott, wir haben keine Ahnung, wie man Worship-Lieder auf Deutsch schreibt, aber wenn du sagst, wir sollen das tun, dann machen wir das. Und haben damit gestartet, tatsächlich auch aufgenommen im Kleiderschrank von Julies Mama. Da haben wir dann Decken reingehangen und Mikro reingestellt und haben einfach losgelegt und haben gesagt, so, hey Gott, wenn du das sagst, dann machen wir das einfach mit den Mitteln, die uns gegeben sind. Und seitdem sind wir unterwegs und da sind ganz viele tolle Leute dazugekommen, ganz viele Freunde. Mittlerweile ist unser Team mit der Band zusammen bei etwa 10 Leuten. Genau. Und machen das seitdem. Und jetzt auch, ja, jetzt sind wir schon bei unserem dritten Live-Album und freuen uns, wie Gott einfach die Schritte mit uns gegangen ist.
0: Wo ist eure Heimat? Wo seid ihr zu Hause, wenn wir auf die Deutschlandkarte schauen?
1: Da kann man auf jeden Fall Großraum Hamburg sagen.
0: Okay. Genau. Und ihr habt euch da alle in der Gemeinde getroffen oder über die Musik zusammengefunden? Wie hat das stattgefunden?
2: Ja, wir haben tatsächlich damals, also unsere Anfangs-Dreier-Truppe, wir haben uns schon in Rostock zusammengefunden. Da haben wir alle gemeinsam studiert, waren in einer Gemeinde, wie gesagt, auch in einer Jugendarbeit. Und da sind wir dann aber alle gleichzeitig weggezogen nach Hamburg oder auch damals ins Ausland, Martin von uns. Und dann sind wir aber hier geblieben in Hamburg. Und auch Martin ist irgendwann dann zu uns gezogen sozusagen. Und den Rest der Band, den haben wir dann hier in unserer jetzigen Kirche, dem ICF Hamburg, kennengelernt und sind dort alle tatsächlich auch gemeinsam zu Hause. So, wenn es um das Kirchenzuhause geht, genau.
0: Und die einfache Frage, Musik ist nicht euer Hauptberuf.
1: Genau, das ist auf jeden Fall nicht unser Hauptberuf. Also keiner von uns macht das Vollzeit. Seit 2025 sind Julie und ich aber im vollzeitlichen Dienst aufgeteilt auf Yada und unsere Heimatkirche, das heißt hier Hamburg. Da habe ich eine Stelle und die restliche Zeit bin ich für Yada mit unterwegs. Und der Martin, der ist jetzt freiberuflicher Musiker, aber auch da sind es nicht 100% in der Musik. Und das ist tatsächlich bei keinem aus dem Team der Fall, genau.
0: Für alle, die sich jetzt vielleicht fragen, was heißt Yada? Klärt uns mal darüber auf, was heißt dieser Name?
2: Ja, das ist ein, wie man vielleicht schon erahnen kann, ein hebräisches Wort und steht für erkennen oder auch Gott erkennen. Und wir haben tatsächlich damals im Bandgründungsprozess lange überlegt, so, ne, wie nennen wir uns denn jetzt? Das ist ja doch irgendwie dann immer auch eine große Frage, wie, was für einen Namen gibt man diesem Kind? Und sind dann natürlich über diese verschiedenen biblischen Bedeutungen, die es ja für Lobpreis gibt, wo ja auch ein Ja da vorkommt, was aber noch ein H am Ende hat, weitergestoßen auf das andere Ja da, ohne H. Und diese Bedeutung, eben Gott zu erkennen oder Gott auch wirklich so in der Tiefe zu verstehen, das hat uns so bewegt, weil wir gerade finden, dass das im Lobpreis so ein Ort ist, wo genau das Platz hat, nämlich Gott kennenlernen, Gott in der Beziehung zu Gott sich zu vertiefen, ihn mehr zu verstehen, die Facetten, die verschiedenen Perspektiven auf ihn und von ihm zu verstehen. Und da genau ist einfach dieser Name Yada Worship entstanden.
0: Und bevor wir da weiter über die Musik reden, hören wir gleich mal rein, dass wir akustisch wissen, von was wir da reden. Wir hören das erste Lied, das heißt Gott ist gut. Jerry, kannst du uns ein paar Gedanken zu diesem Lied sagen?
1: Ja, Gott ist gut ist ein ganz besonderer Song auf der Platte und wahrscheinlich auch der Song, der am allerlängsten gebraucht hat und vielleicht am herausforderndsten war. Er ist aber wie auch ein Fazit für unser letztes Jahr oder für die letzte Season, durch die wir gegangen sind, weil wir haben unter anderem unser zweites Kind auf die Welt gebracht und seitdem haben wir irgendwie gemerkt, dass das Leben auch ganz schön herausfordernd ist, nicht nur wegen dem zweiten Kind, sondern weil da verschiedenste Sachen dazu kamen, wie gesundheitliche Herausforderungen, Konflikte in der Beziehung, tatsächlich auch das erste Mal finanziell in einer Situation zu sein, im vollzeitlichen Dienst, nicht wirklich immer zu wissen, was landet denn immer auf dem Konto, weil davor war ich ganz lange auch in der Wirtschaft tätig und hatte dann ganz gut bezahlten Job und wusste da so ziemlich, was da um die Runde kommt. Und dann hat dann aber 2025 Gott gesagt, so, hey, ich möchte, dass du mir voll vertraust, auch was Finanzen angeht. Und deswegen war dieses Jahr extrem herausfordernd für uns. Und an manchen Stellen gab es auch Situationen, wo wir vielleicht auch zu Gott geguckt haben und gefragt haben, so, Gott, bist du wirklich gut? Wieso geht es uns das gerade eigentlich so? Da aus diesem ganzen Prozess heraus haben wir aber gemerkt, so egal was passiert und was passiert ist, wir konnten immer zurückblicken und feststellen, hey, Gott ist wirklich gut und er hat einen wunderbaren Plan für unser Leben und er hat uns noch nie im Stich gelassen. Und davon handelt dieser Song und der ist praktisch aus dem Schmerz heraus entstanden und auch aus Momenten, wo uns das nicht immer ganz klar war. Aber aus dieser Phase gehen wir raus und können wirklich wie so einen Schlussstrich ziehen und sagen, Gott war wirklich gut in unserem Leben und er ist und bleibt gut in unserem Leben. Ja.
0: Eine wichtige Aussage, die ihr vielen mit auf den Weg gebt. Gott ist gut von der neuen Produktion von Yada Worship. Hirte und König heißt diese Produktion. Jetzt aber zunächst das Lied Gott ist gut.

0: In der Sendung Treffpunkt habe ich heute zwei Gäste, Julie und Jerry von Yada Worship. Wir sprechen über eure neue Produktion. Als ich das erste Mal reingehört habe, habe ich gedacht, das ist ein ganz schön treibender Sound. Das geht so sehr nach vorne. Und trotzdem hat es eine Tiefe, die einen mitnimmt. Also das ist jetzt nicht nur, das Partylied oder das Lied, das einen musikalisch mitnimmt, sondern es nimmt einen auch mit in die Tiefe. Würdet ihr so auch euren Sound beschreiben, den ihr als Band, als Lobpreisgruppe habt?
1: Ja, also ich glaube nicht, dass wir ein Label uns gerne anziehen wollen sozusagen, sondern wir auch da einfach immer gucken, hey, was haben wir gerade auf dem Herzen, was sind gerade die Impulse, die vielleicht Gott auch für die Kirche hat. Aber dieser freudige Touch, von dem du gesprochen hattest, das Lebendige, das lieben wir total, weil wir eine unheimliche tiefe Freude in unserem Herzen haben, weil wir Jesus haben. Und das wollen wir auch mit unserer Produktion widerspiegeln. Und gleichzeitig gibt es auch diese ganz tiefen oder intimen Songs, weil auch so erleben wir unseren Gott. Und deswegen versuchen wir auf all diesen Ebenen und auch in der ganzen Bandbreite der Musik, so gut es geht, das abzubilden. Und gleichzeitig bleibt aber auch ein ganz großes Ziel von uns, sind die Songs am Ende auch spielbar in der Kirche? Könnte man auch diesen Song einfach nur mit der Gitarre spielen? Das fragen wir uns immer ganz oft auch in der Produktion. Und deswegen, genau, würde ich so im Großen und Ganzen unseren Sound beschreiben.
0: Gibt es da, wenn ihr Lieder schreibt, wenn ihr euch an ein Thema ranmacht oder wenn ihr merkt, das bewegt uns, jetzt wollen wir das auch in ein Lied packen, gibt es da feste verteilte Rollen, wenn ihr Lieder schreibt, oder macht ihr das gemeinsam als Gruppe und jeder bringt seine Ideen und seine Gedanken und vielleicht auch seine Texte mit ein?
2: Also die meisten Songs tatsächlich entstehen zu Hause bei uns hier, bei Jerry und mir im Wohnzimmer oder vielleicht in unserem Gebetskämmerchen. Und da ist es schon immer mal so, dass jeder mal mit einer Idee kommt, ne? Und einfach was bewegt, gerade vielleicht in seinem Herzen oder aus einer eigenen Lobpreiszeit kommt mit einer mit einer Hookline, die irgendwie im Gebet kam oder die Gott aufs Herz gelegt hat. Am Ende aber sind wir immer zusammen ein Team und versuchen, diesen Song zusammen zu Ende zu bringen. Wir haben in den letzten Alben, würde ich sagen, jetzt vor Hit und König, vor allem eigentlich immer nur Jerry und ich zusammen geschrieben. Aber jetzt in diesem Album ganz bewusst haben wir auch mal mit verschiedenen anderen Songwritern, auch zum Beispiel aus der Urban Life Church, aus dem Gebetshaus, mit Juri Friesen, uns an Songs zusammen rangesetzt, weil wir einfach auch merken, dass dieses Co-Writing nochmal so viel mehr Perspektive, so viel mehr Weite hineinbringt in das eigene Songwriting, einfach die Perspektiven, die Erfahrung von anderen Menschen. Und da sind wirklich auch nochmal wirklich so schöne Songs entstanden, die sonst wahrscheinlich gar nicht so geworden wären. Das lieben wir einfach total. Und auch der Favor aus unserer Band ist auch ein total begabter Songwriter, der ist auch noch nicht so lange dabei und der war jetzt auch bei diesem Projekt mit am Start, oft am Schreiben. Und genau, das macht einfach Spaß, so den Horizont zu erweitern und auch dort einfach sich weiterzuentwickeln und zu schauen, wo geht so auch die Reise hin, was das Songwriting betrifft.
0: Ihr habt vorher beschrieben, am Anfang war es der Kleiderschrank, in dem aufgenommen wurde, um beste akustische Bedingungen zu haben. Ich gehe davon aus, ihr habt mittlerweile den Kleiderschrank verlassen.
1: Ja, so ist es. Genau. Aber trotzdem wurde die Produktion wirklich im großen Anteil bei uns unten im Bandraum. Also wir haben mittlerweile ein kleines Häuschen und da unten einen kleinen Bandraum drin. Und da haben wir eigentlich ganz viel von der Produktion aufgenommen. Wir durften gerade in der Pre-Production, also in der Vorbereitung zur Aufnahme, durften wir auch etwas Zeit in einem Studio verbringen. Das sind die Freunde von uns aus dem Lighthouse hier im Norden und die haben uns zur Verfügung gestellt. Genau, aber ja, da hat sich auf jeden Fall was entwickelt und zum Glück ist ein Kleiderschrank nicht mehr so involviert in unserer Produktion. Genau.
0: Julie, das nächste Lied, das wir hören, ist das Titellied dieser Produktion, Hirte und König. Gib uns ein paar Gedanken mit auf den Weg, bevor wir das Lied hören.
2: Ja, Ich glaube, der Song spricht eigentlich schon fast für sich, wenn man so den Chorus hört, weil eigentlich dieser Song aus dem Psalm 23 entstanden ist. Und Jerry hat ja schon so ein bisschen angerissen, dass die Zeit, in der wir die Songs von diesem Album geschrieben haben, für uns echt so eine Achterbahnfahrt war und dann immer wieder auch ein Auf und Ab. Und dieser Song war tatsächlich für uns oft wie so ein Anker in dem Prozess, als wir dieses Album geschrieben haben, weil wir uns immer wieder erinnern durften mit dieser Aussage, der Herr ist mein Hirte, mir wird nichts mangeln. Und ich persönlich habe auch wirklich in diesem Song und in diesen Prozessen, in denen wir diesen Song schreiben durften, nochmal neu so erkennen dürfen. Man sagt es immer so schnell, ja, Gott ist unser Hirte. Aber was heißt denn eigentlich das, wenn er dein Hirte ist, kannst du ihm wirklich wie so ein Schaf blind folgen? Ja, auch wenn du vielleicht nicht immer weißt, wohin es geht, so ein Schaf vertraut seinem Hirten, komm was wolle, geht mit ihm über jede Wiese, durch jedes Tal und weiß genau, dass der Hirte wieder zur nächsten Quelle führt. Und ich glaube, weil genau unser letztes Jahr sich nämlich manchmal so angefühlt hat, dass wir uns gefragt haben, okay, warum, wie sind wir in diesem Tal gelandet und wie kommen wir hier wieder raus? Uns immer wieder daran zu erinnern, dass wir eben diesen Hirten an der Seite haben, der manchmal auch mit uns in so ein Tal geht, weil er eben weiß, dass wir dieses Tal manchmal brauchen, um Dinge in uns zu verändern, um Dinge in uns an die Oberfläche zu holen. Und du kommst heraus aus so einem Tal und du bist einfach eine veränderte Person, weil du diesen Prozess braucht es und du wirst zurückgucken und du wirst staunen, was du gelernt hast, wie du vielleicht gereift bist. Und das war einfach dieser Song für uns auch immer wieder so ein Zuspruch, darin zu vertrauen in diesen Prozess und gleichzeitig aber auch, weil es ja heißt Hirte und König, dass wir eben einen Gott haben, der souverän ist und auf dem Thron sitzt und der weiß, was er tut, wirklich sich dieser Führung auch unterordnen zu können und zu sagen, hey, ich gebe dir das hin, auch wenn ich vielleicht das nicht verstehe, aber ich vertraue dir, dass du der König bist auf dem Thron. Und das ist wirklich auch so unser Gebet mit diesem Song, dass wir ja vielleicht so wie diese zwei Seiten von unserem Gott einfach wirklich nochmal neu spüren und auch erleben können und uns dem einfach so hingeben und einfach spüren, wie er uns begegnet als Hirte und auch als König, da wo wir sind.
0: Der Hirte und König an unserer Seite, davon spricht das Lied, das hören wir jetzt von Yada Worship und dann gibt es natürlich gleich auch noch Informationen, wo es die Musik gibt und was ihr sonst so macht, wie man euch erreichen kann. Aber jetzt zunächst von der gleichnamigen Produktion das Lied Hirte und König.

0: Heute in der Sendung Treffpunkt habe ich zu Gast Yada Worship, zwei Gäste aus der Lobpreisgruppe hier bei mir im Interview, Julie und Jerry. Ich freue mich, dass wir gemeinsam über eure Musik sprechen, dass wir einen Einblick bekommen. Wir haben jetzt schon gehört, wie die Geschichte begonnen hat, 2018, aus dem Kleiderschrank heraus, jetzt auch ins Studio. Und diese wunderbare Produktion, die ihr jetzt veröffentlicht habt. Julie, Jerry, wie kann man diese Produktion hören? Und ich frage jetzt mal nicht nach, wo kann man sie sich anhören im Internet, sondern seid ihr mit der Musik unterwegs? Macht ihr das selbst bei euch im Gottesdienst auch? Seid ihr da zu hören? Seid ihr live unterwegs?
1: Ja, unbedingt.
2: Ja.
1: Genau, wir hatten ja gerade vorhin auch gesagt, wenn wir unsere Lieder schreiben, dann auch immer mit dem großen Wunsch, dass es auch in der Kirche oder bei den Gläubigen zu Hause gespielt werden kann, zum Beispiel auch einfach nur mit einer Gitarre. Deswegen, die Songs leben davon, dass die wirklich auch live gespielt werden und gehört werden und nicht nur praktisch auf allen digitalen Plattformen oder über CD. Genau, deswegen sind wir auch regelmäßig unterwegs. Wir sind übers Jahr verteilt bestimmt 12 bis 14 Mal unterwegs an verschiedenen Orten in Deutschland. Genau, da findet man alle Infos auch bei uns auf der Website. Wir werden auch eine kleine Tour machen mit unserer neuen Platte. Da werden wir vor allem im September und im Oktober in Deutschland unterwegs sein. Da kann man sich natürlich auch die Tickets holen. Und bei uns zu Hause in der Kirche im ICF Hamburg spielen wir natürlich auch die Lieder. Und da kann jeder natürlich auch vorbeikommen. Genau.
0: Gibt es da auch Lieder, die jetzt nicht auf der Produktion sind, die vielleicht schon mit Blick auf die nächste Produktion sind? Und gibt es da einen Weg, den so ein Lied macht, wo sich das nochmals so von dem ersten Schreiben, von dem ersten Spielen, dann nochmals in der Live-Phase auch nochmals verändert?
2: Definitiv ist das ein Prozess. Das würde ich sagen, kein Song, der mal vielleicht so in den Anfängen war, klingt am Ende so. Das ist wahrscheinlich in den seltensten Fällen so, weil das immer auch ein Prozess ist, wahrscheinlich, den man selber mit so einem Song geht. Jetzt auf der Tour würde ich sagen, die jetzt kommt, da spielen wir tatsächlich nur Songs, die schon veröffentlicht sind, keine, die noch irgendwo sozusagen im Köcher stecken, aber da stecken trotzdem einige, so ist es nicht. Wir sind sind Songwriter einfach aus ganzem Herzen und da sind immer Songs, die irgendwie in unseren Herzen schlummern und an denen wir so im Hintergrund arbeiten, aber auch da haben wir immer so Zeiten, würde ich sagen, wo wir fokussiert wieder an neuen Songs arbeiten, uns darauf konzentrieren und aber immer wieder auch Phasen, wo es dann eben um andere Dinge geht, die dann vielleicht gerade anders Priorität haben, genau, aber jetzt in diesem Fall würde ich sagen, in diesem Jahr hört man einfach vor allem diese neuen Songs erstmal live und dann sind wir selber gespannt, wann die nächsten neuen Songs kommen.
0: Erzählt noch ganz kurz, was macht ihr beiden in der Band? Was ist eure Position? Weil wir beim Radio, wir machen ja zum Hören, das heißt, wir haben jetzt kein Bild dazu. Ja. Welches Instrument spielt ihr und singt bei euch unterschiedliche Menschen die Solos oder wie sieht das aus in der Band?
1: Genau. Wir sind drei Sänger bei uns in der Band. Julie ist eine der Frontsängerinnen. Dann hatten wir ja von dem Favor gesprochen, der relativ neu bei uns im Team mit dabei ist. Der ist auch ein Sänger. Und ich darf vorne manchmal mit der Akustikgitarre, manchmal ohne auch stehen und auch singen. Genau, wir drei sind dann auch vorne die Sänger. Und genau, tatsächlich sind auch alle Sänger auch irgendwie im Songwriting involviert. Und Julie Martin, das ist bei uns unser Pianist und unser Produzent und ich sind praktisch das Kernteam, was vielleicht in Anführungszeichen angestellt ist und das auch unter der Woche sehr, sehr regelmäßig macht, unter anderem auch administrative Tätigkeiten, was dann alles dazugehört mit der Buchhaltung etc. Genau, aber unser Fokus ist hauptsächlich eigentlich die Lieder zu schreiben und in Gemeinden für da zu sein, um diese Lieder dann auch live zu spielen und das möglich zu machen. Genau.
0: Jerry, wir hören als nächstes hinein in das Lied Deine Gegenwart. Erzähl uns über das Lied.
1: Ja, Deine Gegenwart ist ein ganz besonderer Song, den es auch schon wirklich lange gibt. Nicht mal auf Deutsch, sondern auf Schweizerdeutsch. Und den Song gibt es seit glaube ich, seit 10 Jahren auf Schweizerdeutsch. Ich bin wirklich aus Zufall auf diesen Song gestoßen, weil ein guter Freund von uns den geschrieben hat, der Luca Aprile. Ich hatte ihn geschrieben und meinte so, hey, was ist das für ein wunderbarer Song eigentlich? Schade, dass es den noch nicht auf Deutsch gibt. Luca Aprile meinte so, hey, ich habe hier eigentlich schon die ganze Zeit eine deutsche Übersetzung rumliegen. Hättet ihr Lust, euch das mal anzugucken? Und dann haben wir das natürlich gemacht. Und wir haben festgestellt, der Song braucht noch eine Bridge. Und die haben wir dann zusammen noch geschrieben und den Song dann erweitert und auf unsere Platte mit draufgenommen. Und da geht es einfach wirklich um, wie wunderbar es ist, in Gottes Gegenwart zu sein. Und dass es keinen Ort auf dieser Welt gibt, die seine Gegenwart ersetzen kann. Und das, was wir in seiner Gegenwart finden, auch nirgends in der Welt zu finden ist. Und praktisch auch der Blick eigentlich auch, wenn wir bei unserem Jesus irgendwann sind, dieser Moment, wenn wir vor ihm stehen, gleich auf die Knie fallen und sagen so, hey, und all unser Lobpreis gehört dir allein und umgeben sind von seiner Gegenwart. Davon spricht dieser Song und er soll genau den Hörer einladen, diese Gegenwart neu einzutauchen und sich auch im Alltag immer wieder in diese Gegenwart reinzubegeben, weil das ist wirklich so entscheidend für unser Leben.
0: Deine Gegenwart von der Produktion Hirte und König von Yada Worship.

0: Heute im Interview hier in der Sendung Treffpunkt bei Radio Horeb, Julie und Jerry von Yada Worship. Als erstes mal, wir kommen dem Ende näher und schon mal vielen Dank für eure Zeit, für den Einblick in eure Band, in eure Musik, in den Lobpreis, den ihr macht. Und genau das ist eigentlich auch das letzte Lied. Ich habe herausgesucht das Lied Lobpreis. Und vorher die Frage an euch beide, vielleicht könnt ihr die beide nacheinander beantworten. Was bedeutet für euch Lobpreis? Was würdet ihr jemandem sagen, der da noch relativ unbedarft ist, was das für euch ist und was das, welchen Stellenwert das für euch im Leben hat?
1: Ja, ich glaube, man tendiert schnell dazu, gerade durch Lobpreismusik, Lobpreis schnell nur auf Musik zu beziehen. Aber ich glaube, oder was wir auch in unserem Leben erleben, Lobpreis ist ja so viel mehr. Lobpreis sollte eigentlich ja das ganze Leben sein und die Art und Weise, wie wir unser Leben leben, wie unsere Haltung ist, Gott die Ehre zu geben mit der Art und Weise, wie wir unser Leben führen, wie wir denken, wie wir handeln. Und ich liebe es einfach, dass man das durch die Musik eben ein Stückchen greifbar machen kann. Vielleicht auch gerade für Menschen, die damit noch gar nicht so viel zu tun haben, weil Lobpreis durch die Musik eben das Herz von Menschen ganz anders öffnet und vielleicht auch das Herz öffnet an Stellen, wo man vielleicht noch gar nicht bereit war, sich Gott hinzugeben oder sich zu öffnen für ihn. Und das ist für mich einfach Lobpreis. Es ist ein Zugang zu Gott, es ist ein Zugang des Herzens, einfach in seine Gegenwart sich zu öffnen und auch bereit zu machen, ja, dass er einziehen kann in das eigene Herz.
0: Jerry, ist das bei dir ähnlich?
2: Auf jeden Fall. Und ich glaube, die Frage auch, was ist Lobpreis, ist wahrscheinlich eine sendungsumfassende Frage. Aber ich versuche es mal für mich persönlich runterzubrechen. Ich finde es total bewegend, dass Gott überhaupt so viel Wert auf Anbetung und auch auf Lobpreis gelegt hat. Wenn wir in die Bibel gucken, von Anfang bis zum Ende sehen wir Anbetung und Lobpreis dort vorkommen. Und was mich so fasziniert ist, dass Gott, der Schöpfer des Universums, der ja eigentlich alles hat, trotzdem einen Wert darauf legt, dass Menschen ihn anbeten, ihm Lieder zusingen. Und das bewegt mich einfach so sehr, dass ein Gott meine Lieder hört und davon wahrscheinlich sogar bewegt ist, dass diese 12 Töne, die wir produzieren können eigentlich maximal und diese Worte, die wir zusammenpacken können, dass es Gottes Herz bewegen kann. Und ich habe so gemerkt, dass es nicht unbedingt die Lieder oder die schönen Melodien sind, die Gottes Herz bewegen, sondern vielmehr unser Herz und unser hingegebenes Herz, das sagt, hey, Gott, du stehst über allem und ich liebe dich von ganzem Herzen, weil das im Kern der Definition bedeutet, dass Anbetung, wirklich Gott an erster Stelle zu setzen. Und ich glaube, genau das bewegt Gott, weil wir könnten uns für alles andere entscheiden. Gott hat uns den freien Willen gegeben. Aber dieser Moment, wo wir im Lobpreis, in Anbetung zu ihm kommen und sagen, du stehst über allem und ich ordne mich dir unter. Du bist mein König, du bist mein Hirte. Das fängt an, das Herz vom Vater zu bewegen. Und ich finde, das ist sowas Wunderbares. Das sehen wir von keinem anderen Gott, den man vielleicht so sich angucken könnte, dass er wirklich bewegt ist von dem Lobpreis von Menschen, von einfachen Menschen. Und das bewegt mich immer wieder und zeigt mir, was für einen wunderbaren Gott ich habe. Und dass ich ihm dienen darf, ist eine große Freude.

0: Inspiration, Gott näher zu kommen. Julie und Jerry, vielen Dank für eure Zeit, für den Einblick. Ich wünsche euch Gottes Segen mit der Band, aber auch als Familie, als Gemeinde. Alles Gute euch.
1: Vielen Dank, es hat richtig Spaß gemacht.
2: Vielen Dank.
1: Wir segnen euch.
0: Und jetzt zum Abschluss das Lied Lobpreis von der Produktion Hirte und König von Yada Worship. Am Mikrofon Michael Wielert.

Radio Horeb, Leben mit Gott, heute am Sonntagnachmittag, 16.45 Uhr ist es gleich, Viertel vor fünf. Wir beten jetzt hier den Rosenkranz heute am Sonntagnachmittag, den lichtreichen Rosenkranz. Wenn Sie hier mit vorbeten möchten, ein Gesetz vorbeten möchten, rufen Sie gerne an unter der 089 517 008 008. Wie läuft das dann ab? Sie hören dann, wenn Sie wissen, Sie sind der nächste Hörer, die nächste Hörerin, hören Sie das laufende Radioprogramm über Ihr Telefon. Bleiben Sie dann gerne in der Leitung. Schalten Sie das Radiogerät im Hintergrund schon einmal aus, sonst gibt es nämlich ein Echo, wenn Sie dann auf Sendung kommen. Und das, um das zu vermeiden, eben das Radiogerät schon mal ausschalten. Und dann, wenn Sie dann auf Sendung kommen mit dem einzelnen Gesetz, dann nennen Sie gerne Ihren Namen, von wo aus Sie anrufen, und auch gerne ein Gebetsanliegen für dieses Gesetz, Ihr besonderes Anliegen, was Sie mit hineinlegen wollen. Ich freue mich jetzt hier auf diese Gebetszeit mit Ihnen. Noch einmal die Nummer zum Rosenkranzgebet, dann geht's auch schon gleich los. Die Nummer ist die 089 517 008 008.

0: müssen wir gleich helfen, ne? Ich
1: habe das noch nie gemacht. Wir kriegen das hin, Frau Wilhelms.
0: Ja.
1: Ich würde sagen, wir starten jetzt direkt mit dem Rosenkranzgebet im Namen des Vaters und des Sohnes und des Heiligen Geistes.
0: Amen.
1: Ich glaube an Gott, den Vater, den Allmächtigen, den Schöpfer des Himmels und der Erde und an Jesus Christus, seinen eingeborenen Sohn, unseren Herrn, empfangen durch den Heiligen Geist, geboren von der Jungfrau Maria, gelitten unter Pontius Pilatus, gekreuzigt, gestorben und begraben, hinabgestiegen in das Reich des Todes, am dritten Tage auferstanden von den Toten, aufgefahren in den Himmel, er sitzt zu Rechten Gottes des allmächtigen Vaters. Von dort wird er kommen, zu richten die Lebenden und die Toten.
0: Ich glaube an den Heiligen Geist.
1: Die heilige katholische Kirche.
0: Die erste Gemeinschaft der Heiligen, Vergebung der Sünden, Auferstehung der Toten und das ewige Leben. Amen.
1: Ehre sei dem Vater und dem Sohn und dem Heiligen Geist.
0: Heiligen Geist.
1: Wie im Anfang, so auch jetzt und alle Zeit und in Ewigkeit. Amen.
0: Ewigkeit, Amen.
1: Vater unser im Himmel, geheiligt werde dein Name, dein Reich komme, dein Wille geschehe, wie im Himmel, so auf Erden.
0: Unser tägliches Brot gib uns heute und vergib uns unsere Schuld und führe mich nicht in Versuchung.
1: Wie auch wir vergeben unseren Schuldigern und führe uns nicht in Versuchung, sondern erlöse uns von dem Bösen. Amen. Gegrüßet seist du, Maria, voll der Gnade, der Herr ist mit dir. Du bist gebenedeit unter den Frauen und gebenedeit ist die Frucht deines Leibes, Jesus, der in uns den Glauben vermehre.
0: Gottes, bitte für uns Sünder, jetzt und in der Stunde unseres Todes. Amen.
1: Gegrüßet seist du, Maria, voll der Gnade, der Herr ist mit dir. Du bist gebenedeit unter den Frauen und gebenedeit ist die Frucht deines Leibes, Jesus, der in uns die Hoffnung stärke.
0: Heilige Maria, Mutter Gottes, bitte für uns Sünder, jetzt und in der Stunde unseres Todes. Amen.
1: Gegrüßet seist du, Maria, voll der Gnade, der Herr ist mit dir. Du bist gebenedeit unter den Frauen und gebenedeit ist die Frucht deines Leibes, Jesus, der in uns die Liebe entzünde.
0: Heilige Maria, Mutter Gottes, bitte für uns Sünder, jetzt und in der Stunde unseres Todes. Amen.
1: Ehre sei dem Vater und dem Sohn und dem Heiligen Geist.
0: Wie es war am Anfang, so auch jetzt und alle Zeit und in Ewigkeit. Amen.
1: O mein Jesus, verzeih uns unsere Sünden, bewahre uns vor dem Feuer der Hölle, führe alle Seelen in den Himmel, besonders jene, die deiner Barmherzigkeit am meisten bedürfen. Amen. Frau Wilhelms, haben Sie ein Anliegen für das erste lichtreiche Geheimnis jetzt gleich?
0: Ja, ich möchte beten für den Frieden in der Familie und zu bekehren für die heilige Monika.
1: Dann beten Sie jetzt gleich gerne vor, wenn Sie wollen, das erste lichtreiche Geheimnis, Jesus, der von Johannes getauft worden ist.
0: Ja, fange ich an, Vater unser. Vater unser im Himmel, geheiligt werde dein Name, dein Reich komme, dein Wille geschehe, wie im Himmel, so auf Erden.
1: Unser tägliches Brot gib uns heute und vergib uns unsere Schuld, wie auch wir vergeben unseren Schuldigern. Und führe uns nicht in Versuchung, sondern erlöse uns von dem Bösen. Amen.
0: Gegrüßet seist du, Maria, voll der Gnade, der Herr ist mit dir. Du bist gebenedeit unter den Frauen und gebenedeit ist die Frucht deines Leibes, Jesus, der von Johannes
1: getauft worden ist.
0: Ach, ja.
1: Heilige Maria, Mutter Gottes, bitte für uns Sünder, jetzt und in der Stunde unseres Todes. Amen.
0: Gegrüßet seist du, Maria, du bist voll der Gnade, der Herr ist mit dir. Du bist gebenedeit unter den Frauen und gebenedeit ist die Frucht deines Leibes, Jesus, der von Johannes getauft worden ist.
1: Heilige Maria, Mutter Gottes, bitte für uns Sünder, jetzt und in der Stunde unseres Todes. Amen.
0: Gegrüßet seist du, Maria, du bist voll der Gnade, der Herr ist mit dir. Du bist gebenedeit unter den Frauen und gebenedeit ist die Frucht deines Leibes, Jesus, der von Johannes getauft worden ist.
1: Heilige Maria, Mutter Gottes, bitte für uns Sünder, jetzt und in der Stunde unseres Todes. Amen.
0: Gegrüßet seist du, Maria, du bist voll der Gnade, der Herr ist mit dir. Du bist gebenedeit unter den Frauen und gebenedeit ist die Frucht deines Leibes, Jesus, der von Johannes getauft worden ist.
1: Heilige Maria, Mutter Gottes, bitte für uns Sünder, jetzt und in der Stunde unseres Todes. Amen.
0: Gegrüßet seist du, Maria, du bist voll der Gnade, der Herr ist mit dir. Du bist gebenedeit unter den Frauen und gebenedeit ist die Frucht deines Leibes, Jesus, der von Johannes getauft worden ist.
1: Heilige Maria, Mutter Gottes, bitte für uns Sünder, jetzt und in der Stunde unseres Todes. Amen.
0: Gegrüßet seist du, Maria, du bist voll der Gnade, der Herr ist mit dir. Du bist gebenedeit unter den Frauen und gebenedeit ist die Frucht deines Leibes, Jesus, der von Johannes getauft worden ist.
1: Heilige Maria, Mutter Gottes, bitte für uns Sünder, jetzt und in der Stunde unseres Todes. Amen.
0: Gegrüßet seist du, Maria, du bist voll der Gnade, der Herr ist mit dir. Du bist gebenedeit unter den Frauen und gebenedeit ist die Frucht deines Leibes, Jesus, der von Johannes getauft worden ist.
1: Heilige Maria, Mutter Gottes, bitte für uns Sünder, jetzt und in der Stunde unseres Todes. Amen.
0: Gegrüßet seist du, Maria, du bist voll der Gnade, der Herr ist mit dir. Du bist gebenedeit unter den Frauen und gebenedeit ist die Frucht deines Leibes, Jesus, der von Johannes getauft worden ist.
1: Heilige Maria, Mutter Gottes, bitte für uns Sünder, jetzt und in der Stunde unseres Todes. Amen.
0: Gegrüßet seist du, Maria, du bist voll der Gnade, der Herr ist mit dir. Du bist gebenedeit unter den Frauen und gebenedeit ist die Frucht deines Leibes, Jesus, der von Johannes getauft worden ist.
1: Heilige Maria, Mutter Gottes, bitte für uns Sünder, jetzt und in der Stunde unseres Todes. Amen.
0: Gegrüßet seist du, Maria, du bist voll der Gnade, der Herr ist mit dir. Du bist gebenedeit unter den Frauen und gebenedeit ist die Frucht deines Leibes, Jesus, der von Johannes getauft worden ist.
1: Heilige Maria, Mutter Gottes, bitte für uns Sünder, jetzt und in der Stunde unseres Todes. Amen.
0: Ehre sei dem Vater und dem Sohn und dem Heiligen Geist.
1: Wie im Anfang, so auch jetzt und alle Zeit und in Ewigkeit. Amen.
0: O mein Jesus, verzeih uns unsere Sünden, bewahre uns vor dem Feuer der Hölle, führe alle Seelen in den Himmel, besonders jene, die deine Barmherzigkeit am meisten bedürfen. Amen.
1: Vielen Dank Ihnen, Frau Wilhelms. Der Rosenkranz hier bei Radio Horeb. Am Sonntagnachmittag gebeten den lichtreichen Rosenkranz unter der 089-517-008-008 können Sie gerne mitbeten. Grüß Gott, hallo.
2: Grüß Gott, Elfriede Obermeier. Ich möchte beten für alle Priester und Diakone und für alle Ordensleute und für den Schutz der ungeborenen Kinder.
1: Dann beten Sie gerne vor das zweite lichtreiche Geheimnis, Jesus, der sich bei der Hochzeit in Kana offenbart hat.
2: Gerne. Vater unser im Himmel, geheiligt werde dein Name, dein Reich komme, dein Wille geschehe, wie im Himmel, so auf Erden.
1: Unser tägliches Brot gib uns heute und vergib uns unsere Schuld, wie auch wir vergeben unseren Schuldigern. Und führe uns nicht in Versuchung, sondern erlöse uns von dem Bösen. Amen.
2: Gegrüßet seist du, Maria, voll der Gnade, der Herr ist mit dir. Du bist gebenedeit unter den Frauen, und gebenedeit ist die Frucht deines Leibes, Jesus, der sich bei der Hochzeit zu Kana offenbart hat.
1: Heilige Maria, Mutter Gottes, bitte für uns Sünder, jetzt und in der Stunde unseres Todes. Amen.
2: Gegrüßet seist du, Maria, voll der Gnade, der Herr ist mit dir. Du bist gebenedeit unter den Frauen. Und gebenedeit ist die Frucht deines Leibes, Jesus, der sich bei der Hochzeit zu Kana offenbart hat.
1: Heilige Maria, Mutter Gottes, bitte für uns Sünder, jetzt und in der Stunde unseres Todes. Amen.
2: Gegrüßet seist du, Maria, voll der Gnade. Der Herr ist mit dir. Du bist gebenedeit unter den Frauen. Und gebenedeit ist die Frucht deines Leibes, Jesus, der sich bei der Hochzeit zu Kana offenbart hat.
1: Heilige Maria, Mutter Gottes, bitte für uns Sünder, jetzt und in der Stunde unseres Todes. Amen.
2: Gegrüßet seist du, Maria, voll der Gnade. Der Herr ist mit dir. Du bist gebenedeit unter den Frauen, und gebenedeit ist die Frucht deines Leibes, Jesus, der sich bei der Hochzeit zu Kana offenbart hat.
1: Heilige Maria, Mutter Gottes, bitte für uns Sünder, jetzt und in der Stunde unseres Todes. Amen.
2: Gegrüßet seist du, Maria, voll der Gnade. Der Herr ist mit dir. Du bist gebenedeit unter den Frauen. Und gebenedeit ist die Frucht deines Leibes, Jesus, der sich bei der Hochzeit zu Kana offenbart hat.
1: Heilige Maria, Mutter Gottes, bitte für uns Sünder, jetzt und in der Stunde unseres Todes. Amen.
2: Gegrüßet seist du, Maria, voll der Gnade. Der Herr ist mit dir, du bist gebenedeit unter den Frauen, und gebenedeit ist die Frucht deines Leibes, Jesus, der sich bei der Hochzeit zu Kana offenbart hat.
1: Heilige Maria, Mutter Gottes, bitte für uns Sünder, jetzt und in der Stunde unseres Todes. Amen.
2: Gegrüßet seist du, Maria, voll der Gnade, der Herr ist mit dir, du bist gebenedeit unter den Frauen, und gebenedeit ist die Frucht deines Leibes, Jesus, der sich bei der Hochzeit zu Kana offenbart hat.
1: Heilige Maria, Mutter Gottes, bitte für uns Sünder, jetzt und in der Stunde unseres Todes. Amen.
2: Gegrüßet seist du, Maria, voll der Gnade, der Herr ist mit dir. Du bist gebenedeit unter den Frauen, und gebenedeit ist die Frucht deines Leibes, Jesus, der sich bei der Hochzeit zu Kana offenbart hat.
1: Heilige Maria, Mutter Gottes, bitte für uns Sünder, jetzt und in der Stunde unseres Todes. Amen.
2: Gegrüßet seist du, Maria, voll der Gnade, der Herr ist mit dir. Du bist gebenedeit unter den Frauen, und gebenedeit ist die Frucht deines Leibes, Jesus, der sich bei der Hochzeit zu Kana offenbart hat.
1: Heilige Maria, Mutter Gottes, bitte für uns Sünder, jetzt und in der Stunde unseres Todes. Amen.
2: Gegrüßet seist du, Maria, voll der Gnade, der Herr ist mit dir. Du bist gebenedeit unter den Frauen, und gebenedeit ist die Frucht deines Leibes, Jesus, der sich bei der Hochzeit zu Kana offenbart hat.
1: Heilige Maria, Mutter Gottes, bitte für uns Sünder, jetzt und in der Stunde unseres Todes. Amen.
2: Ehre sei dem Vater und dem Sohn und dem Heiligen Geist.
1: Wie im Anfang, so auch jetzt und alle Zeit und in Ewigkeit. Amen.
2: O mein Jesus, verzeih uns unsere Sünden, bewahre uns vor dem Feuer der Hölle, führe alle Seelen in den Himmel, besonders jene, die deiner Barmherzigkeit am meisten bedürfen. Amen.
1: Der lichtreiche Rosenkranz hier bei Radio Horeb heute am Sonntagnachmittag. Beten Sie gerne mit hier vor unter der 089 517 008 008. Grüß Gott, hallo.
3: Grüß Gott, hier ist Katharina Gantner. Ich möchte beten für alle ungeborenen Kinder und für die Frau Ernst und ihrem behinderten Sohn Walter. Vater unser, der du bist im Himmel, geheiligt werde dein Name. Dein Reich komme, dein Wille geschehe, wie im Himmel, so auf Erden.
1: Unser tägliches Brot gib uns heute und vergib uns unsere Schuld, wie auch wir vergeben unseren Schuldigern. Und führe uns nicht in Versuchung, sondern erlöse uns von dem Bösen. Amen.
3: Gegrüßet seist du, Maria, voll der Gnade, der Herr ist mit dir. Du bist gebenedeit unter den Frauen, und gebenedeit ist die Frucht deines Leibes, Jesus, der uns das Reich Gottes verkündet hat.
1: Heilige Maria, Mutter Gottes, bitte für uns Sünder, jetzt und in der Stunde unseres Todes. Amen.
3: Gegrüßet seist du, Maria, voll der Gnade, der Herr ist mit dir. Du bist gebenedeit unter den Frauen, und gebenedeit ist die Frucht deines Leibes, Jesus, der uns das Reich Gottes verkündet hat.
1: Heilige Maria, Mutter Gottes, bitte für uns Sünder, jetzt und in der Stunde unseres Todes. Amen.
3: Gegrüßet seist du, Maria, voll der Gnade, der Herr ist mit dir. Du bist gebenedeit unter den Frauen, und gebenedeit ist die Frucht deines Leibes, Jesus, der uns das Reich Gottes verkündet hat.
1: Heilige Maria, Mutter Gottes, bitte für uns Sünder, jetzt und in der Stunde unseres Todes. Amen.
3: Gegrüßet seist du, Maria, voll der Gnade, der Herr ist mit dir. Du bist gebenedeit unter den Frauen, und gebenedeit ist die Frucht deines Leibes, Jesus, der uns das Reich Gottes verkündet hat.
1: Heilige Maria, Mutter Gottes, bitte für uns Sünder, jetzt und in der Stunde unseres Todes. Amen.
3: Gegrüßet seist du, Maria, voll der Gnade, der Herr ist mit dir. Du bist gebenedeit unter den Frauen, und gebenedeit ist die Frucht deines Leibes, Jesus, der uns das Reich Gottes verkündet hat.
1: Heilige Maria, Mutter Gottes, bitte für uns Sünder, jetzt und in der Stunde unseres Todes. Amen.
3: Gegrüßet seist du, Maria, voll der Gnade, der Herr ist mit dir. Du bist gebenedeit unter den Frauen, und gebenedeit ist die Frucht deines Leibes, Jesus, der uns das Reich Gottes verkündet hat.
1: Heilige Maria, Mutter Gottes, bitte für uns Sünder, jetzt und in der Stunde unseres Todes. Amen.
3: Gegrüßet seist du, Maria, voll der Gnade. Der Herr ist mit dir. Du bist gebenedeit unter den Frauen, und gebenedeit ist die Frucht deines Leibes, Jesus, der uns das Reich Gottes verkündet hat.
1: Heilige Maria, Mutter Gottes, bitte für uns Sünder, jetzt und in der Stunde unseres Todes. Amen.
3: Gegrüßet seist du, Maria, voll der Gnade, der Herr ist mit dir. Du bist gebenedeit unter den Frauen und gebenedeit ist die Frucht deines Leibes, Jesus, der uns das Reich Gottes verkündet hat.
1: Heilige Maria, Mutter Gottes, bitte für uns Sünder, jetzt und in der Stunde unseres Todes. Amen.
3: Gegrüßet seist du, Maria, voll der Gnade, der Herr ist mit dir. Du bist gebenedeit unter den Frauen und gebenedeit ist die Frucht deines Leibes, Jesus, der uns das Reich Gottes verkündet hat.
1: Heilige Maria, Mutter Gottes, bitte für uns Sünder, jetzt und in der Stunde unseres Todes. Amen.
3: Gegrüßet seist du, Maria, voll der Gnade, der Herr ist mit dir. Du bist gebenedeit unter den Frauen und gebenedeit ist die Frucht deines Leibes, Jesus, der uns das Reich Gottes verkündet hat.
1: Heilige Maria, Mutter Gottes, bitte für uns Sünder, jetzt und in der Stunde unseres Todes. Amen.
3: Ehre sei dem Vater und dem Sohn und dem Heiligen Geist.
1: Wie im Anfang, so auch jetzt und alle Zeit und in Ewigkeit. Amen.
3: O mein Jesus, verzeih uns unsere Sünden. Bewahre uns vor dem Feuer der Hölle, führe alle Seelen in den Himmel, besonders jene, die deiner Barmherzigkeit am meisten bedürfen. Amen.
1: Der Rosenkranz hier bei Radio Horeb heute am Sonntagnachmittag beten jetzt das vierte lichtreiche Geheimnis, Jesus, der auf dem Berg verklärt worden ist. Unter der 089 517 008 008 können Sie hier anrufen. Grüß Gott, hallo.
4: Hallo.
1: Grüß Gott, willkommen.
4: Grüß Gott, ich möchte gerne beten für euch alle, ihr seid so toll, und für unseren Papst, für die Bischöfe und Priester und für uns alle, für die Gesundheit.
1: Dann beten Sie gerne vor.
4: Vater unser im Himmel, geheiligt werde dein Name, dein Reich komme, dein Wille geschehe, wie im Himmel, so auf Erden.
1: Unser tägliches Brot gib uns heute und vergib uns unsere Schuld, wie auch wir vergeben unseren Schuldigern, und führe uns nicht in Versuchung, sondern erlöse uns von dem Bösen. Amen.
4: Gegrüßet seist du, Maria, voll der Gnade. Der Herr ist mit dir. Du bist gebenedeit unter den Frauen, und gebenedeit ist die Frucht deines Leibes, Jesu, der auf dem Berg verklärt worden ist.
1: Heilige Maria, Mutter Gottes, bitte für uns Sünder, jetzt und in der Stunde unseres Todes. Amen.
4: Gegrüßet seist du, Maria, voll der Gnade, der Herr ist mit dir. Du bist gebenedeit unter den Frauen und gebenedeit ist die Frucht deines Leibes, Jesu, der auf dem Berg verklärt worden ist.
1: Heilige Maria, Mutter Gottes, bitte für uns Sünder, jetzt und in der Stunde unseres Todes. Amen.
4: Gegrüßet seist du, Maria, voll der Gnade, der Herr ist mit dir. Du bist gebenedeit unter den Frauen und gebenedeit ist die Frucht deines Leibes, Jesu, der auf dem Berg verklärt worden ist.
1: Heilige Maria, Mutter Gottes, bitte für uns Sünder, jetzt und in der Stunde unseres Todes. Amen.
4: Gegrüßet seist du, Maria, voll der Gnade, der Herr ist mit dir. Du bist gebenedeit unter den Frauen, und gebenedeit ist die Frucht deines Leibes, Jesu, der auf dem Berg verklärt worden ist.
1: Heilige Maria, Mutter Gottes, bitte für uns Sünder, jetzt und in der Stunde unseres Todes. Amen.
4: Gegrüßet seist du, Maria, voll der Gnade, der Herr ist mit dir. Du bist gebenedeit unter den Frauen und gebenedeit ist die Frucht deines Leibes, Jesu, der auf dem Berg verklärt worden ist.
1: Heilige Maria, Mutter Gottes, bitte für uns Sünder, jetzt und in der Stunde unseres Todes. Amen.
4: Gegrüßet seist du, Maria, voll der Gnade, der Herr ist mit dir. Du bist gebenedeit unter den Frauen und gebenedeit ist die Frucht deines Leibes, Jesu, der auf dem Berg verklärt worden ist.
1: Heilige Maria, Mutter Gottes, bitte für uns Sünder, jetzt und in der Stunde unseres Todes. Amen.
4: Gegrüßet seist du, Maria, voll der Gnade, der Herr ist mit dir. Du bist gebenedeit unter den Frauen und gebenedeit ist die Frucht deines Leibes, Jesu, der auf dem Berg verklärt worden ist.
1: Heilige Maria, Mutter Gottes, bitte für uns Sünder, jetzt und in der Stunde unseres Todes. Amen.
4: Gegrüßet seist du, Maria, voll der Gnade, der Herr ist mit dir. Du bist gebenedeit unter den Frauen, und gebenedeit ist die Frucht deines Leibes, Jesu, der auf dem Berg verklärt worden ist.
1: Heilige Maria, Mutter Gottes, bitte für uns Sünder, jetzt und in der Stunde unseres Todes. Amen.
4: Gegrüßet seist du, Maria, voll der Gnade, der Herr ist mit dir. Du bist gebenedeit unter den Frauen, und gebenedeit ist die Frucht deines Leibes, Jesu, der auf dem Berg verklärt worden ist.
1: Heilige Maria, Mutter Gottes, bitte für uns Sünder, jetzt und in der Stunde unseres Todes. Amen.
4: Gegrüßet seist du, Maria, voll der Gnade, der Herr ist mit dir. Du bist gebenedeit unter den Frauen, und gebenedeit ist die Frucht deines Leibes, Jesu, der auf dem Berg verklärt worden ist.
1: Heilige Maria, Mutter Gottes, bitte für uns Sünder, jetzt und in der Stunde unseres Todes. Amen.
4: Ehre sei dem Vater, dem Sohn und dem Heiligen Geist.
1: Wie im Anfang, so auch jetzt und alle Zeit und in Ewigkeit. Amen.
4: O mein Jesus, verzeih uns unsere Sünden, bewahre uns vor dem Feuer der Hölle, führe alle Seelen in den Himmel, besonders jene, die deiner Barmherzigkeit am meisten bedürfen. Amen.
1: Der lichtreiche Rosenkranz hier bei Radio Horeb heute am Sonntagnachmittag. Wir beten jetzt das vierte lichtreiche Geheimnis, Jesus, der uns die Eucharistie geschenkt hat. Grüß Gott.
5: Grüß Gott. Ich möchte für verfolgte Christen beten. Vater unser im Himmel, geheiligt werde dein Name, dein Reich komme, dein Wille geschehe, wie im Himmel, so auf Erden.
1: Unser tägliches Brot gib uns heute und vergib uns unsere Schuld, wie auch wir vergeben unseren Schuldigern. Und führe uns nicht in Versuchung, sondern erlöse uns von dem Bösen. Amen.
5: Gegrüßet seist du, Maria, voll der Gnade. Der Herr ist mit dir. Du bist gebenedeit unter den Frauen, und gebenedeit ist die Frucht deines Leibes, Jesus, der uns die heilige Eucharistie geschenkt hat.
1: Heilige Maria, Mutter Gottes, bitte für uns Sünder, jetzt und in der Stunde unseres Todes. Amen.
5: Gegrüßet seist du, Maria, voll der Gnade, der Herr ist mit dir. Du bist gebenedeit unter den Frauen, und gebenedeit ist die Frucht deines Leibes, Jesus, der uns die heilige Eucharistie geschenkt hat.
1: Heilige Maria, Mutter Gottes, bitte für uns Sünder, jetzt und in der Stunde unseres Todes. Amen.
5: Gegrüßet seist du, Maria, voll der Gnade, der Herr ist mit dir. Du bist gebenedeit unter den Frauen, und gebenedeit ist die Frucht deines Leibes, Jesus, der uns die heilige Eucharistie geschenkt hat.
1: Heilige Maria, Mutter Gottes, bitte für uns Sünder, jetzt und in der Stunde unseres Todes. Amen.
5: Gegrüßet seist du, Maria, voll der Gnade, der Herr ist mit dir. Du bist gebenedeit unter den Frauen, und gebenedeit ist die Frucht deines Leibes, Jesus, der uns die heilige Eucharistie geschenkt hat.
1: Heilige Maria, Mutter Gottes, bitte für uns Sünder, jetzt und in der Stunde unseres Todes. Amen.
5: Gegrüßet seist du, Maria, voll der Gnade, der Herr ist mit dir. Du bist gebenedeit unter den Frauen, und gebenedeit ist die Frucht deines Leibes, Jesus, der uns die heilige Eucharistie geschenkt hat.
1: Heilige Maria, Mutter Gottes, bitte für uns Sünder, jetzt und in der Stunde unseres Todes. Amen.
5: Gegrüßet seist du, Maria, voll der Gnade, der Herr ist mit dir. Du bist gebenedeit unter den Frauen, und gebenedeit ist die Frucht deines Leibes, Jesus, der uns die heilige Eucharistie geschenkt hat.
1: Heilige Maria, Mutter Gottes, bitte für uns Sünder, jetzt und in der Stunde unseres Todes. Amen.
5: Gegrüßet seist du, Maria, voll der Gnade, der Herr ist mit dir. Du bist gebenedeit unter den Frauen, und gebenedeit ist die Frucht deines Leibes, Jesus, der uns die heilige Eucharistie geschenkt hat.
1: Heilige Maria, Mutter Gottes, bitte für uns Sünder, jetzt und in der Stunde unseres Todes. Amen.
5: Gegrüßet seist du, Maria, voll der Gnade, der Herr ist mit dir. Du bist gebenedeit unter den Frauen und gebenedeit ist die Frucht deines Leibes, Jesus, der uns die heilige Eucharistie geschenkt hat.
1: Heilige Maria, Mutter Gottes, bitte für uns Sünder, jetzt und in der Stunde unseres Todes. Amen.
5: Gegrüßet seist du, Maria, voll der Gnade. Der Herr ist mit dir. Du bist gebenedeit unter den Frauen und gebenedeit ist die Frucht deines Leibes, Jesus, der uns die heilige Eucharistie geschenkt hat.
1: Heilige Maria, Mutter Gottes, bitte für uns Sünder, jetzt und in der Stunde unseres Todes. Amen.
5: Gegrüßet seist du, Maria, voll der Gnade. Der Herr ist mit dir. Du bist gebenedeit unter den Frauen und gebenedeit ist die Frucht deines Leibes, Jesus, der uns die heilige Eucharistie geschenkt hat.
1: Heilige Maria, Mutter Gottes, bitte für uns Sünder, jetzt und in der Stunde unseres Todes. Amen.
5: Ehre sei dem Vater und dem Sohn und dem Heiligen Geist.
1: Wie im Anfang, so auch jetzt und alle Zeit und in Ewigkeit. Amen.
5: O mein Jesus, verzeih uns unsere Sünden, bewahre uns vor dem Feuer der Hölle, führe alle Seelen in den Himmel, besonders jene, die deiner Barmherzigkeit am meisten bedürfen. Amen.
1: Der Rosenkranz hier bei Radio Horeb heute am Sonntagnachmittag. Wir beten jetzt zum Schluss noch in der Meinung von Papst Leo und der Meinung des Heiligen Vaters. Im Monat August ist das für die Evangelisierung in den Städten. Beten wir, dass es uns gelingt, in den großen Städten, die oft durch Anonymität und Einsamkeit gekennzeichnet sind, neue Formen zu finden, das Evangelium zu verkünden und kreative Wege zur Gemeinschaftsbildung zu entdecken. Und in diesem Gebetsanliegen hat auch Papst Leo selber ein Gebet verfasst, das wir immer am Samstagabend und am Sonntagnachmittag nach dem Rosenkranz beten, so auch jetzt. Herr Jesus, guter Hirte, du gehst durch unsere Straßen und über unsere Plätze, betrittst die prächtigen Paläste und die bescheidensten Viertel und begleitest still Millionen von Menschen, die inmitten dieses Lärms und all der Hektik nach Sinn suchen. Herr, du kennst das Herz der Stadt, ihre Lichter und ihre Schatten, ihren Lärm und ihre Einsamkeit. Wir wissen, dass Städte dazu berufen sind, Orte der Freiheit und der Möglichkeiten zu sein, aber sie können auch zu Räumen der Anonymität und der Isolation werden. Deshalb bitten wir dich heute um einen neuen Blick, der im städtischen Leben einen fruchtbaren Boden für die Verkündigung deines Evangeliums erkennen kann. Schenk uns einen kreativen und tiefen Glauben, der nicht bei Worten stehen bleibt, sondern in einfachen Gesten der Nähe zum Ausdruck kommt. Mach uns zu einer Kirche, die hinausgeht, die fähig ist, dem Randgebiet die Hand zu reichen, Trost in die Einsamkeit zu bringen und Geschwisterlichkeit zu säen, wo Gleichgültigkeit herrscht. Herr, lass unsere städtischen Gemeinschaften offene und einladende Häuser sein, Orte, an denen Hoffnung geteilt wird und sich niemand unsicher fühlt, wo die Freude deines Evangeliums das verborgene Leben so vieler Brüder und Schwestern erhält. Mach uns zu deinen Zeugen in der Stadt, mutigen und kreativen Missionaren, die mit ihrem Leben deine Liebe verkünden, fähig, die Hektik, den Lärm und die Anonymität zu überwinden. Amen. Vater unser im Himmel, geheiligt werde dein Name, dein Reich komme, dein Wille geschehe, wie im Himmel, so auf Erden.
5: Unser tägliches Brot gib uns heute und vergib uns unsere Schuld, wie auch wir vergeben unseren Schuldigern. Und führe uns nicht in Versuchung, sondern erlöse uns von dem Bösen.
1: Gegrüßet seist du, Maria, voll der Gnade, der Herr ist mit dir. Du bist gebenedeit unter den Frauen und gebenedeit ist die Frucht deines Leibes, Jesus.
5: Heilige Maria, Mutter Gottes, bitte für uns Sünder, jetzt und in der Stunde unseres Todes. Amen.
1: Ehre sei dem Vater und dem Sohn und dem Heiligen Geist.
5: Wie im Anfang, so auch jetzt und alle Zeit und in Ewigkeit. Amen.
1: Im Namen des Vaters und des Sohnes und des Heiligen Geistes.
5: Amen.
1: Gelobt sei Jesus Christus.
5: In Ewigkeit. Amen.
1: Vergelt's Gott all den Mitbetern hier in dieser großen Gebetsgemeinschaft beim Rosenkranz hier bei Radio Horeb heute am Sonntagnachmittag. Mein Name ist David Kreuter, es ist jetzt 17.15 Uhr, Viertel nach fünf und hier folgen in 10 Minuten um 17:55 die Nachrichten mit meinem Kollegen Domagoj Klobuchar.

0: Nachrichten aus Kirche und Welt direkt aus der aktuellen Redaktion von Radio Horeb im Studio München. Domagoj Klobuchar.
1: Kinshasa.
0: In den ersten 100 Tagen seit der offiziellen Bestätigung des Ebola-Ausbruchs in der Demokratischen Republik Kongo haben fast 2 Kinder pro Tag beide Eltern durch die Krankheit verloren. Das teilte die Hilfsorganisation Save the Children unter Berufung auf die örtlichen Behörden mit. Demnach sind in der Provinz Ituri insgesamt 180 Kinder betroffen. Tausende weitere Kinder hätten zudem einen Elternteil oder eine Betreuungsperson verloren. Dadurch seien sie einem erhöhten Risiko von Missbrauch, Ausbeutung, Menschenhandel und schweren psychischen Belastungen ausgesetzt. Managua. Medien, die der Linksdiktatur in Nicaragua nahestehen, haben ein Video verbreitet, in dem Abelardo Mata, der emeritierte Bischof von Esteli, zu sehen ist, dessen Aufenthaltsort seit Ende Juni unbekannt ist. In dem Video unterhält sich der 80-jährige Bischof, der am 15. August sein goldenes Priesterjubiläum feierte, mit einem Journalisten und Abgeordneten der Regierungspartei. In den 9 Minuten des Videos unterhalten sich beide über persönliche Anekdoten, Bischof Matas Vorliebe für die Pflege seiner Felder und Pflanzen sowie seine Lektüre auf dem Landgut, auf dem er in der Ortschaft Tisma lebt, jenem Ort, an dem sich der Bischof laut Angaben der Diktatur seit dem 4. Juli aufhält, nachdem er Ende Juni beim Verlassen einer Klinik in Esteli festgenommen worden war. Augsburg. Mit den Lebenswegen jüdischer Sportler in Schwaben beschäftigt sich eine neue Schau im Viermetzhof des Maximilian-Museums unter dem Motto »Aufgestellt und ausgegrenzt«. Entwickelt wurde diese von Studenten der Universität Augsburg, dem Jüdischen Museum Augsburg-Schwaben und dem Bundesligisten FC Augsburg. Die Schau ist als Wanderausstellung konzipiert und vom 11. September bis 15. November kostenlos zu sehen. 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Das waren Meldungen aus Kirche und Welt. 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

Es ist 17.30 Uhr, halb sechs, hier bei Radio Horeb und Radio Maria. Beten wir jetzt die Vesper, das Abendlob der Kirche. Dazu darf ich auch alle Hörer der deutschsprachigen Radio Maria Station begrüßen. Wir sind heute Abend wieder zu Gast bei den Klarissenkapuzinerinnen von der ewigen Anbetung im Kloster Bethlehem in Koblenz.

Wir beten die Vesper wie im Stundenbuch ab Seite 208 angegeben. Die Magnificat-Antiphon und die Oration stehen auf Seite 39.

Aus dem 2. Korintherbrief. Gepriesen sei der Gott und Vater Jesu Christi, unseres Herrn, der Vater des Erbarmens und der Gott allen Trostes. Er tröstet uns in all unserer Not, damit auch wir die Kraft haben, alle zu trösten, die in Not sind, durch den Trost, mit dem auch wir von Gott getröstet werden.

0: Lasst uns beten zu Christus, dem Herrn, denn er ist das Haupt seiner Kirche.
1: Christus, erhöre uns.
0: Hilf deiner Kirche, die Spaltungen zu überwinden. Mache sie zum Zeichen der Einheit für alle Völker.
1: Christus, erhöre uns.
0: Stehe unserem Papst Leo und allen Bischöfen bei, schenke ihnen Eintracht, Liebe und Frieden.
1: Christus, erhöre uns.
0: Gib, dass die Christen immer enger mit dir verbunden werden und durch ihr Leben dich als den Herrn bezeugen.
1: Christus, erhöre uns.
0: Gib der Welt den Frieden, gib den Völkern Ruhe und Sicherheit.
1: Christus, erhöre uns.
0: Jesus Christus, unser Heiland, deiner Fürsorge vertrauen wir die Sorgen und Nöte aller Hörer an, die nun mit uns im Abendlob verbunden sind.
1: Christus, erhöre uns.
0: Lass unsere Verstorbenen auferstehen zum ewigen Leben. Schenke auch uns die Freude deiner Heiligen.
1: Christus, erhöre uns.

Gott, unser Herr, du verbindest alle, die an dich glauben, zum gemeinsamen Streben. Gib, dass wir lieben, was du befiehlst, und ersehnen, was du uns verheißen hast, damit in der Unbeständigkeit dieses Lebens unsere Herzen dort verankert seien, wo die wahren Freuden sind. Darum bitten wir durch Jesus Christus, deinen Sohn, unseren Herrn und Gott, der in der Einheit des Heiligen Geistes mit dir lebt und herrscht in alle Ewigkeit. Amen.

0: alles, du Maria, voll der Gnade, der Herr ist mit dir. Du bist gebenedeit unter den Frauen und gebenedeit ist die Frucht deines Leibes, Jesus.
1: Heilige Maria.

0: Erfolge, Gnade, der Herr ist mit dir. Du bist gebenedeit unter den Frauen und gebenedeit ist die Frucht deines Leibes, Jesus.
1: Heilige Maria, Mutter Gottes, bitte für uns Sünder, jetzt und in der Stunde unseres Todes. Amen.
0: Und das Wort ist Fleisch geworden
1: und hat unter uns gewohnt.
0: Gegrüßet seist du, Maria, voll der Gnade, der Herr ist mit dir. Du bist gebenedeit unter den Frauen und gebenedeit ist die Frucht deines Leibes, Jesus.
1: Heilige Maria, Mutter Gottes, bitte für uns Sünder, jetzt und in der Stunde unseres Todes.

die Vesper, das Abendlob der Kirche, haben wir hier gemeinsam gebetet mit den Klarissenkapuzinerinnen von der ewigen Anbetung im Kloster Bethlehem in Koblenz. Mein Name ist David Kreuter. Ich darf mich nun von Ihnen verabschieden, wünsche Ihnen noch einen gesegneten Abend hier am Sonntag, dem 23. August. 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

Guten Abend, liebe Hörer und Hörerinnen von Radio Horeb. Heute am 21. Sonntag im Jahreskreis begleitet Sie die nächsten 4 Stunden Michael Sappel im Studio Münden hier bei Radio Horeb, Ihrer christlichen Stimme in Deutschland. Liebe Kinder, Lobpreis mit den Mücken, so heißt die heutige Bambambini-Sendung. Habt viel Freude damit und jetzt geht's los.

0: Hallo liebe Kinder, schön, dass ihr wieder zur Kindersendung eingeschaltet habt. Ich bin Sophia. Habt ihr auch gerade so viele Mückenstiche? Na toll, schon wieder eine Mücke. Warte, gleich hab ich dich.
1: Nein, ich will dich gar nicht stechen. Ich bin Muck. Ich wollte bloß den Kindern etwas erzählen.
0: Aha. Du willst den Kindern etwas erzählen. Ja, das wollte ich gerade eigentlich auch machen. Und bitte, was willst du den Kindern erzählen?
1: Ich habe gesehen, wie du etwas gelesen hast über die heilige Rosa von Lima. Und ich dachte, ich helfe dir einfach, denn sie ist bei uns Mücken quasi berühmt.
0: Berühmt? Okay. Also, ich meine, du hast recht, ich wollte den Kindern heute etwas über sie erzählen. Also, wenn du magst, gut, du darfst bleiben. Aber Muck, dann erzähl doch mal, was weißt du denn über die heilige Rosa?
1: Also, mein Vater hat mir immer von ihr erzählt und der hat das schon von seinem Vater, also von meinem Opa gehört und der von meinem Uropa. Und der von meinem Ur-Ur-Opa.
0: Ja, Muck, was hat er denn erzählt?
1: Bisschen Geduld, bitte. Also, was ich eigentlich sagen wollte, mein Ur-Ur-Ur-Ur-Ur.
0: Ja, wie viele Ur kommen denn jetzt noch?
1: So ungefähr 15. Also, mein ganz viel Ur-Opa, der hat sie mal getroffen. Aber wie du an den vielen Ur gehört hast, ist das schon ziemlich lange her.
0: Ja, das stimmt. Das ist schon über 400 Jahre her, dass Rosa gelebt hat. Aber, entschuldige, du wolltest ja gerade erzählen.
1: Also, vor ganz langer Zeit wurde in Peru ein kleines Mädchen geboren. Sie hieß Isabella Flores de Oliva.
0: Warte mal. Ich dachte, wir wollten was von der heiligen Rosa erzählen.
1: Aber das tue ich doch. Sie hieß nämlich eigentlich Isabella. Aber die kleine Isabella war so schön, dass manche sagten, sie sieht aus wie eine Rose. Deswegen gaben sie ihr als kleines Mädchen den Spitznamen Rosa.
0: Ach so? Also ist Rosa eigentlich nur ihr Spitzname?
1: Genau. Rosa wurde 1586 in Lima geboren. Lima ist die Hauptstadt von Peru. Und Peru liegt in Südamerika, also ziemlich weit weg von hier. Und damals sah es dort bestimmt ganz anders aus als heute.
0: Ja, das denke ich auch, Muck. Rosa lebte ja in einer ganz anderen Zeit. Es gab keine Autos wie bei uns. Keine elektrischen Lampen und natürlich erst recht keine Computer oder Radios. Aber manche Dinge waren damals auch genauso wie heute. Kinder haben gespielt, Familien haben zusammengelebt, Menschen haben gearbeitet und Kinder hatten Wünsche und Träume, so wie ihr wahrscheinlich auch. Rosa hatte sogar 9 Geschwister. Ihre Familie war also ziemlich groß und reich waren ihre Eltern nicht gerade. Sie mussten also gut überlegen, wofür sie ihr Geld ausgaben. Rosa wuchs aber mit ihrem Glauben auf und sie liebte Jesus sehr. Schon mit 5 Jahren wusste sie, dass sie ganz für ihn leben wollte. Das ist ziemlich erstaunlich, oder? Mit 5 Jahren denken die meisten Kinder wahrscheinlich eher darüber nach, was sie spielen wollen oder vielleicht was es zum Abendessen gibt.
1: Oder wie man am besten einer Mücke entkommt.
0: Ja, das kann ich mir vorstellen. Rosa aber dachte schon als kleines Mädchen viel über Gott nach. Und sie hatte selbst auch ein Vorbild, die heilige Katharina von Siena. Also auch eine Heilige, so wie sie ja später auch eine Heilige geworden ist. Und von der heiligen Katharina von Siena hatte Rosa Geschichten gehört und gelesen und sie war sehr beeindruckt von ihr. Man könnte sagen, die heilige Katharina war für Rosa so etwas wie eine richtig gute Freundin im Himmel.
1: Obwohl sie sich gar nicht persönlich kannten?
0: Nein, so richtig persönlich kannten sie sich nicht. Katharina war ja schon lange tot, als Rosa geboren wurde. Aber Rosa konnte sich an ihr ein Beispiel nehmen. Sie konnte denken, oh, so hat Katharina gelebt. So sehr hat sie Gott geliebt. So hat sie anderen Menschen geholfen. Vielleicht kann ich auch so leben. Kinder, habt ihr eigentlich auch jemanden, den ihr richtig bewundert? Vielleicht einen Fußballer oder einen Sportler oder einen Musiker? Vielleicht jemanden aus eurer Familie oder jemanden, der irgendwas Spezielles ganz besonders gut kann? Vielleicht sogar einen Heiligen? Dann habt ihr vielleicht auch ein Vorbild. Jemanden, wo ihr denkt, das, was der richtig gut kann, da kann ich was davon lernen. Ich will auch besser werden in diesen Dingen, die er besonders gut kann. Für Rosa war das eben die heilige Katharina von Siena. Rosa wurde langsam erwachsen und sie wurde eine sehr schöne junge Frau. Viele Menschen fanden sie schön und viele Männer hätten sie gerne geheiratet. Aber Rosa wollte nicht heiraten. Sie hatte einen anderen Wunsch. Sie wollte ihr Leben Gott schenken. Ihre Eltern waren davon allerdings überhaupt nicht begeistert. Sie hatten wahrscheinlich andere Pläne für ihre Tochter. Und Rosa musste sich deshalb ziemlich gut überlegen, was möchte ich eigentlich mit meinem Leben machen? Vielleicht kennt ihr das ein bisschen. Manchmal haben andere Menschen schon eine Vorstellung davon, was man tun soll. Du musst das machen, das ist besser, das machen doch alle. Und manchmal muss man dann überlegen, was möchte ich eigentlich selbst und was will Gott? Bei Rosa war diese Frage besonders wichtig. Sie wollte nicht einfach das machen, was andere von ihr erwarteten. Sie wollte ihren eigenen Weg mit Gott gehen. Und deshalb tat sie etwas, das ihre Eltern zunächst überhaupt nicht verstanden. Sie schnitt ihre langen Haare einfach ab. Rosa hoffte, dass sie dadurch weniger auffallen würde und die Menschen nicht mehr so sehr auf ihre Schönheit achteten. Ihre Eltern fanden das natürlich gar nicht gut, denn sie wollten ja, dass sie heiratete. Aber Rosa blieb bei ihrer Entscheidung. Als sie 20 Jahre alt war, entschied sie sich, ihr Leben ganz Gott zu widmen. Sie schloss sich den Dominikanern an.
1: Moment mal, aber dann war sie doch eine Nonne, oder?
0: Nicht ganz. Rosa lebte nämlich nicht in einem Frauenkloster. Damals gab es in Lima noch kein Kloster für Frauen, in dem sie hätte leben können. Deshalb blieb sie bei ihrer Familie. Und im Garten ihrer Eltern richtete sie sich eine kleine Hütte ein. Dort konnte sie beten, arbeiten und zur Ruhe kommen.
1: Und jetzt kommen wir zu dem Teil, wegen dem Rosa bei uns Mücken so berühmt ist.
0: Ja, jetzt kommen wir da dazu. Denn in diesem Garten gab es natürlich nicht nur Blumen und Pflanzen. Dort gab es auch sehr viele
1: Mücken.
0: Genau, sehr viele Mücken. Und Rosa soll mit den Mücken etwas ganz Besonderes gemacht haben. Sie soll ihnen versprochen haben, dass sie ihnen nichts tun würde, wenn sie sie dafür auch nicht stechen.
1: Und daran haben wir uns natürlich gehalten.
0: Natürlich.
1: Also zumindest meine Familie.
0: Aha.
1: Mein Ur.
0: Ja, schon gut, Muck. Wir haben es ja vorhin schon gehört. Jedenfalls, wenn Rosa in ihrer kleinen Hütte betete oder Lieder zu Gott sang, dann soll das Summen der Mücken sie dabei begleitet haben. Stellt euch das einmal vor. Rosa sitzt in ihrer kleinen Hütte und singt. Und draußen und drinnen summt es.
1: Wir waren ein richtiger Mückenchor.
0: Na, dann sing doch mal was vor, Muck. Sehr schön. Ich glaube, Rosa hatte einen ziemlich ungewöhnlichen Chor. Aber jetzt wollen wir Gott auch mit einem Lied loben und preisen. Und wer weiß, vielleicht ist ja in deinem Zimmer auch eine Mücke, die mitsingen möchte.

0: großer Gott, Adonai, Herr und Schöpfer dieser Welt. Ich staune über alle deine Werke.
1: Ich freue mich, denn du hast die Blumen und die Tiere, die Bäume und die Sterne, einfach alles so wunderschön gemacht.
0: In dieser Schönheit entdecke ich deine Liebe zu mir. Wie gut ist es, dass du mich so liebst.

0: Willkommen Bambini Kindersendung bei Radio Horeb. Ich bin Sophia. Wir haben gerade schon etwas von der heiligen Rosa von Lima gehört. Und ich habe heute auch einen besonderen Gast bei mir, nämlich eine Mücke. Muck, magst du vielleicht kurz zusammenfassen, was wir schon so erzählt haben?
1: Aber klar doch! Hallo Kinder, ich bin Muck. Wir haben von der heiligen Rosa von Lima erzählt. Sie war ganz berühmt bei uns Mücken und sie lebte vor über 400 Jahren in Peru. Sie hatte schon als Kind beschlossen, dass sie ihr Leben ganz Jesus schenken wollte und hat deshalb beschlossen, nicht zu heiraten, sondern sich dem Dominikanerorden anzuschließen. Weil es damals aber noch kein Frauenkloster bei ihr gab, zog sie in die Gartenhütte bei ihren Eltern, um dort zu leben und zu beten. Und sie wohnte dort mit vielen Mücken zusammen und sang sogar mit ihnen zusammen für Gott.
0: Genau. Rosa saß natürlich nicht den ganzen Tag in ihrer Hütte und betete. Sie musste auch arbeiten. Ihre Familie hatte nicht so viel Geld und deshalb half Rosa ihren Eltern. Sie kümmerte sich um den Garten. Sie pflanzte und pflegte Blumen und andere Pflanzen. Sie nähte und bestickte Stoffe. Und diese Dinge konnten ihre Eltern dann verkaufen.
1: Also war Rosa eine Gärtnerin und Näherin?
0: Ja, und noch viel mehr. Denn Rosa kümmerte sich auch um Menschen, denen es nicht gut ging. Sie half armen Menschen und sie kümmerte sich um Kranke. Sie pflegte Menschen, die Hilfe brauchten. Und das war für sie ganz wichtig. Denn Rosa wollte ihren Glauben nicht nur mit Worten zeigen, sondern sie wollte wirklich etwas tun. Wenn jemand krank war, dann wollte sie helfen. Wenn jemand arm war, dann wollte sie teilen. Und wenn jemand traurig war, wollte sie ihn trösten. Da können wir vielleicht auch einmal überlegen. Was könnte das denn heute für uns bedeuten? Vielleicht sitzt bei euch in der Klasse oder in der Kindergartengruppe manchmal jemand allein. Vielleicht gibt es ein Kind, das nicht so gut mitspielen kann. Oder jemand hat gerade einen schlechten Tag. Was könntet ihr machen? Vielleicht einfach hingehen und fragen, willst du mit uns spielen? Oder ist alles okay? Manchmal muss man gar nichts Großes tun. Manchmal kann schon ein freundliches Wort helfen. Rosa kümmerte sich besonders um Menschen, die arm oder krank waren. Aber später ging es Rosa selbst gar nicht gut. Sie wurde krank und hatte große Schmerzen. Aber für Rosa war das nicht so schlimm. Wenn sie selber große Schmerzen hatte, dachte sie an Jesus, der für uns sogar am Kreuz gestorben ist, und an seine Schmerzen. Und sie dachte, wie sehr muss Jesus uns Menschen lieben. Und dadurch begann sie, ihn noch mehr zu lieben und auch die anderen Menschen noch mehr zu lieben. Das war ihre Art, mit dem schweren Leid umzugehen.
1: Und hat sie dann trotzdem noch anderen Menschen geholfen?
0: Ja, so gut sie konnte. Auch als sie selbst schwächer wurde, dachte sie an andere Menschen. Und vielleicht ist das genau eine Sache, die wir von Rosa lernen können. Wenn es uns selbst nicht gut geht, ist es manchmal schwer, noch an andere zu denken. Aber manchmal hilft es sogar ein bisschen, wenn wir etwas Gutes für jemand anderen tun können. Zum Beispiel, wenn du traurig bist und trotzdem deine kleine Schwester zum Lachen bringst. Oder wenn du selbst einen schlechten Tag hast und trotzdem jemanden tröstest. Oder wenn du merkst, heute geht es meinem Freund noch schlechter als mir, dann kann es schön sein, für ihn da zu sein. Rosa wurde nur 31 Jahre alt. Dann starb sie. Das war im Jahr 1617. Die Menschen in Lima, also in dem Ort, wo sie wohnte, erzählten schon zu ihren Lebzeiten von ihr. Sie erzählten davon, wie sehr sie Gott liebte. Sie erzählten, wie sie armen und kranken Menschen geholfen hatte. Und natürlich erzählten manche bestimmt auch von der Frau, die ganz friedlich mit den Mücken in ihrem Garten lebte.
1: Das ist natürlich die wichtigste Geschichte.
0: Natürlich, Muck. 54 Jahre nach ihrem Tod wurde Rosa von Papst Clemens X. Heilig gesprochen. Das heißt, dass die Kirche gesagt hat, diese Frau kann für uns ein besonderes Vorbild sein. Wir können von ihrem Leben lernen. Und weil sie jetzt bei Gott ist, können wir sie auch um ihre Fürsprache bitten. Also wir können sie bitten, dass sie Gott um Sachen bittet für uns. Aber was können wir denn nun eigentlich von Rosa lernen? Sie hat vor über 400 Jahren in Peru gelebt. Damals war vieles noch ganz anders. Viele Dinge, die für uns heute ganz normal sind, gab es damals noch nicht. Zum Beispiel ein Radio.
1: Aber sie hatte Mücken.
0: Ja, Muck. Sehr viele Mücken. Aber auch wenn damals vieles anders war, gibt es Dinge, die damals genauso wichtig waren wie heute. Zum Beispiel, für andere da zu sein. Rosa hat sich um Menschen gekümmert, denen es schlecht ging. Vielleicht kannst auch du manchmal jemanden fragen, kann ich dir helfen oder möchtest du mitspielen oder einfach soll ich bei dir bleiben?
1: Und was können wir noch von ihr lernen?
0: Vielleicht teilen. Rosa hatte selbst nicht besonders viel, aber sie hat trotzdem anderen geholfen. Vielleicht hast du auch manchmal etwas über, wo du jemand anderem abgeben kannst, der vielleicht gerade nicht genug da hat.
1: Oh, und ich weiß noch was. Man soll mutig sein.
0: Ja, Muck, das stimmt. Rosa war ziemlich mutig. Sie hat nicht einfach das gemacht, was andere von ihr erwartet haben. Sie war überzeugt. Das ist mein Weg. Und sie ist diesen Weg gegangen. Vielleicht musst du manchmal auch mutig sein. Wenn zum Beispiel alle anderen etwas machen, von dem du weißt, das möchte ich eigentlich gar nicht, dann darfst du auch einmal Nein sagen. Oder sagen, ich sehe das anders. Oder ich glaube, das ist nicht richtig. Aber jetzt müssten wir natürlich auch noch einmal über die Mücken sprechen, nicht wahr, Muck? Denn wenn eine kleine Mücke heute Abend oder irgendwann mal bei euch im Zimmer herumfliegt, könnt ihr ja vielleicht kurz an Rosa von Lima denken. Ihr müsst die Mücke natürlich nicht gleich zu eurem Haustier machen.
1: Schade.
0: Aber vielleicht denkt ihr kurz, da war vor mehr als 400 Jahren ein Mädchen in Peru. Sie hieß Rosa, sie liebte Gott, sie kümmerte sich um Menschen, denen es schlecht ging. Sie arbeitete, betete und half anderen. Und vielleicht könnt ihr euch dann fragen, wem kann ich heute etwas Gutes tun? Für Rosa war aber natürlich auch das Gebet etwas sehr Wichtiges. Beten war für Rosa einfach ein Gespräch mit Gott. Sie konnte Gott alles erzählen. Ihre Freude, ihre Sorgen, ihre Wünsche, ihre Angst, ihre Schmerzen. Jetzt wollen wir, wie Rosa, noch gemeinsam beten und Gott auch danken für unser Leben. Im Namen des Vaters und des Sohnes und des Heiligen Geistes. Amen. Gott, du bist mein Vater. Du hast Himmel und Erde erschaffen. Du hast auch mich gemacht, mir mein Leben gegeben. Ich danke dir dafür. Vater, ich lege mein Leben zurück in deine Hände. Es gehört dir. Ich gehöre dir. Du bist mein Herr und mein Gott. Ich empfange neues Leben von dir. Ich bete dich an. Ich liebe dich. Amen. Im Namen des Vaters und des Sohnes und des Heiligen Geistes. Amen. Liebe Kinder, schön, dass ihr heute wieder dabei wart. Muck, willst du auch noch was sagen für die Kinder?
1: Ja, ich habe nämlich noch was gelernt heute.
0: Was denn?
1: Dass Menschen und Mücken vielleicht doch ganz gut miteinander auskommen können.
0: Naja.
1: Ich stech dich auch nicht.
0: Das ist nett. Muck?
1: Ja?
0: Du bist gerade auf meiner Nase gelandet.
1: Oh. Ich gehe dann mal. Bis zum nächsten Mal, liebe Kinder.
0: Eine gute Nacht wünschen euch
1: Muck
0: und Sophia.

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Jetzt um 18.30 Uhr hören Sie die Heilige Messe aus der Kirche St. Hubertus in Selfkant im Bistum Aachen. Sie können die Heilige Messe auch über unsere Homepage horeb.org im Bild und Ton mitverfolgen. Zelebrant ist Pfarrer Roland Bohn. Stimmen wir uns auf die Begegnung mit Christus mit einem Gebet ein. Im Namen des Vaters und des Sohnes und des Heiligen Geistes. Amen. Herr Jesus Christus, du hast mich an deinen Tisch geladen. Deine Liebe will mir neues Leben schenken. Ich kann von Neuem dein Wort, deinen Leib und dein Blut empfangen, um mich so zu reinigen und die Freundschaft zu dir zu vertiefen. In Einheit mit dem Heiligen Vater und allen Bischöfen möchte ich das Band der Liebe in der Kirche verstärken und mich von Neuem für alle Menschen öffnen, die dich so sehr brauchen. Erlaube mir, Jesus, meine bescheidenen Gaben und Anstrengungen mit deinem Opfer zu vereinen. Mein Leben, eins mit deinem Tod und deiner Auferstehung, möge eine Freude sein für den Vater im Himmel und ein Segen für die Menschen auf der Erde. Zusammen mit dir will ich leben für das Heil der ganzen Welt. Zusammen mit dir will ich der Versöhnung dienen, damit die Menschen nicht nur in Frieden miteinander leben, sondern auch in Harmonie mit der Schöpfung. Denn diese ist deine Gabe und Aufgabe. Indem ich dich in der Eucharistie empfange, will ich mich selber von Neuem annehmen, wie es deinen Plänen und meiner Berufung entspricht. Ich möchte nichts anderes sein als eine Dankesgabe. Eucharistie. Amen. Maria, Mutter der Kirche, erbitte uns viele geistliche Berufungen und christliche Familien. Amen.

Im Namen des Vaters und des Sohnes und des Heiligen Geistes, der Herr sei mit euch. Ganz herzlich begrüße ich alle zur Feier der Heiligen Messe. Wir haben ein interessantes Eingangslied gehört von der Band. Da ging es darum, dass das Volk Israel unter Josua, dem Anführer, eine Glaubensentscheidung getroffen hat. Sinngemäß sagte Josua: Egal, was ihr macht, ich und mein Haus, wir dienen dem Herrn. Ihr könnt es euch überlegen, macht, was ihr wollt, aber wir dienen Gott. Eine Glaubensentscheidung im Gegensatz dazu, dass man auch andere Optionen hätte wählen können. Und um so eine Glaubensentscheidung für Jesus Christus, da geht es heute im Evangelium. Und so wird uns auch die Frage gestellt: Für wen haltet ihr mich? Was sagst du? Sagst du auch: Ja, Jesus, du bist für mich der Wichtigste, du bist mein bester Freund, du bist der Gott, an den ich glaube? Ja, was sagst du zu Jesus? Wir können ja einen kleinen Moment uns besinnen und unsere ganz persönliche Antwort geben, weil Jesus ist hier, er ist echt hier und er ist auch unser Gegenüber. Und er fragt mich jetzt: Sag mal, was sagst du zu mir? Mein Vater, mein bester Freund, meine große Liebe, der, auf den ich hören will, der, dem ich mein Leben anvertraue, was sagst du zu mir? Herr Jesus Christus, du willst, dass wir uns für dich entscheiden, und so rufen wir zu dir.

Jesus. Vielleicht ist auch einer hier, der sagt, Jesus, ich kenne dich ja noch gar nicht richtig, aber ich will dich besser kennenlernen.

Herr Jesus, wir sind hier, die meisten, weil sie sich für dich entschieden haben. Und trotzdem haben wir manchmal falsche Prioritäten gesetzt und wir haben gesündigt. Und so rufen wir,

Lasset uns beten. Gott, unser Vater, du verbindest alle, die an dich glauben, zum gemeinsamen Streben. Gib, dass wir lieben, was du befiehlst, und ersehnen, was du uns verheißen hast, damit in der Unbeständigkeit dieses Lebens unsere Herzen dort verankert seien, wo die wahren Freuden sind. Darum bitten wir durch Jesus Christus, deinen Sohn, unseren Herrn und Gott, der in der Einheit des Heiligen Geistes mit dir lebt und herrscht.

Ich lege ihm den Schlüssel des Hauses David auf die Schulter. Lesung aus dem Buch Jesaja. So spricht der Herr zu Schebna, dem Tempelvorsteher. Ich verjage dich aus deinem Amt. Ich vertreibe dich von deinem Posten. An jenem Tag werde ich meinem Knecht Eliakim, den Sohn Hilkias, berufen.

Ich will dir danken aus ganzem Herzen, dir vor den Engeln singen und spielen. Ich will mich niederwerfen zu deinem heiligen Tempel hin und deinen Namen dankend für deine Huld und Treue.

Denn du hast die Worte meines Mundes gehört, deinen Namen und dein Wort über alles verherrlicht. Du hast mich erhört an dem Tag, als ich rief. Du gabst meiner Seele große Kraft.

Der Herr ist erhaben, doch er schaut auf die Niedrigen. Und die Stolzen erkennt er von fern. Der Herr nimmt sich meiner an. Herr, deine Huld währt ewig. Lass nicht ab vom Werk deiner Hände.

0: Aus ihm und durch ihn und auf ihn hin ist die ganze Schöpfung. Lesung aus dem Brief des Apostels Paulus an die Römer. O Tiefe des Reichtums, der Weisheit und der Erkenntnis Gottes! Wie unergründlich sind seine Entscheidungen, wie unerforschlich seine Wege! Denn wer hat die Gedanken des Herrn erkannt? Oder wer ist sein Ratgeber? Wer hat ihm etwas gegeben, sodass Gott ihm etwas zurückgeben müsste? Denn aus ihm und durch ihn und auf ihn hin ist die ganze Schöpfung. Ihm sei Ehre in Ewigkeit. Amen. Wort des lebendigen Gottes.
1: Danke.

So spricht der Herr. Du bist Petrus, der Fels. Und auf diesen Felsen werde ich meine Kirche bauen. Und die Pforten der Unterwelt werden sie nicht überwältigen. Halleluja.

Der Herr sei mit euch. Wir hören aus dem Heiligen Evangelium nach Matthäus. In jener Zeit, als Jesus in das Gebiet von Caesarea Philippi kam, fragte er seine Jünger, für wen halten die Leute den Menschensohn? Sie sagten, die einen für Johannes den Täufer, andere für Elia, wieder andere für Jeremia oder sonst einen Propheten. Da sagte er zu ihnen, ihr aber, für wen haltet ihr mich?

Simon Petrus antwortete, du bist der Messias, der Sohn des lebendigen Gottes. Jesus sagte zu ihm, selig bist du, Simon, Sohn des Jona, denn nicht Fleisch und Blut haben dir das offenbart, sondern mein Vater im Himmel. Ich aber sage dir, du bist Petrus, der Fels, und auf diesen Felsen werde ich meine Kirche bauen, und die Mächte der Unterwelt werden sie nicht überwältigen. Ich werde dir die Schlüssel des Himmelreiches geben. Was du auf Erden binden wirst, wird auch im Himmel gebunden sein. Und was du auf Erden lösen wirst, das wird auch im Himmel gelöst sein. Dann befahl er den Jüngern, niemand zu sagen, dass er der Messias sei. Frohe Botschaft unseres Herrn Jesus Christus. Los.

Liebe Schwestern und Brüder, es geht hier um eine Glaubensentscheidung, woran man glaubt. Und ja, ob man jetzt an Jesus glaubt oder ob man sagt, ja, Jesus ist mir egal. Es gibt ganz viele Religionen und es gibt auch Christen, es gibt andere Religionen. Jesus ist mir egal. Oder ob man sagt, nein, Jesus ist Gott. Jesus ist von Gott gekommen, er ist selbst Gott und er hat uns die Wahrheit gebracht. Durch ihn, ja, werden wir erlöst, errettet, kommen wir in den Himmel. Der Sohn des lebendigen Gottes. Und der Simon Barjona, also der Simon, der Sohn des Jona, der bekennt das, der sagt, du bist für mich Gott. Und dann sagt Jesus zu ihm, Simon, das hast du nicht von dir. Das hat dir nicht Fleisch und Blut offenbart. Das hast du nicht von irgendeinem gelernt, sondern der Vater im Himmel hat dir das geschenkt. Deswegen heißt du jetzt Petrus. Ne? Also der normal, wir können Religionsunterricht haben, wir können in der Schule was lernen, aber diese Erleuchtung, dass wirklich man erkennt, dass Jesus Gott ist, das macht der Heilige Geist. Das macht Gott selber. Das ist eine Gnade. Da kann man noch so viel studieren. Man könnte Theologie studieren und trotzdem diese Erleuchtung nicht bekommen. Also es ist etwas, was man menschlich macht. Das nennt man auf jeden Fall die christliche Erziehung. Das machen ja auch die Eltern. Und dann die Schule vielleicht auch, Kindergarten, Schule, Religionsunterricht, sofern das da auch geleistet werden kann. Aber wenn ich das Evangelium verstehe, sind das alles nur vorbereitende Stufen, Vorstufen. Und danach muss irgendwann im Leben, man könnte es auch sagen, muss es Klick machen oder muss der Funke springen, muss irgendwie die Einsicht kommen, nicht Fleisch und Blut haben mir das offenbart, das ist mehr als nur, was ich jetzt gelernt habe, das ist auch mehr als nur Tradition, da ist in mir eine Erleuchtung, da hat Gott mir das geschenkt. Bei manchen Menschen ist das relativ stark und bei manchen Menschen ist das vielleicht so ein schleichender Prozess. Aber wichtig scheint eine Glaubensentscheidung. Ich muss an früher denken, da gab es noch mehr Messdiener, wobei glücklich, wo auch noch heute viele Messdiener sind, um Gottes Willen. Aber ich habe es halt so früher stärker erlebt als heute. Und die waren dann in ihrem Dorf und danach gingen die woanders hin zum Studium. Und wenn die dann in eine andere Stadt gegangen sind, dann gingen die nie mehr in die Kirche. Weil durch das Mitleben im Dorf, da wurde das gefördert, dass man zur Kirche ging, weil da noch so ein Zusammenhang war. Aber jetzt waren die Mutterseelen allein irgendwo anders, dann war das auf einmal weg. Ne? Und daran konnte man merken, die haben zwar als Kinder und Jugendliche in der Kirche mitgemacht, als Messdiener, aber die haben keine Glaubensentscheidung getroffen. Man müsste eigentlich eine Glaubensentscheidung treffen, dass man sagt, Jesus, du bist für mich total wichtig und ich verspreche dir, dass ich dich nie mehr verlasse in meinem Leben. Egal, wo ich hinfahre, auch im Urlaub nicht. Ich werde immer zur Kirche gehen. Das müsste man Jesus versprechen, dass man sagt, du bist für mich der Messias und ohne dich kann ich nicht mehr leben und ohne dich will ich nicht mehr leben. Und ich will alles tun, was du mir sagst. Das wäre eine Glaubensentscheidung. Manche sagen, man braucht keine Glaubensentscheidung treffen. Das reicht, wenn die Eltern ihre Kinder christlich erziehen und dann muss das funktionieren. Aber ich habe auch viele junge Leute, die ein sehr christliches Elternhaus hatten, die sagen mir, ja, ich bin wohl christlich erzogen, aber so richtig war ich noch nicht Christ. Dann und dann ist das und das passiert und seitdem bin ich so richtig Christ. Das heißt also, die meisten sagen mir, sie haben doch irgendwann eine Glaubensentscheidung getroffen und danach war der Glaube dann bei ihnen gefestigt. Natürlich gibt es auch dann noch Rückschläge und Höhen und Tiefen, aber so eine Glaubensentscheidung ist doch etwas sehr Wichtiges. Und ich meine, vielleicht alle, die jetzt zuhören, haben vielleicht auch schon überlegt, wie war das bei mir?
Wäre interessant, wenn jetzt jemand hier wäre, der sagen würde, Herr Pastor, ich habe noch nie eine Glaubensentscheidung getroffen. Ich bin einfach so immer gläubig gewesen und bei mir war das nie irgendwie angefochten oder kam nie irgendwie ein Widerstand. Ich bin immer gerne in die Kirche gegangen. Ich möchte nicht behaupten, dass es das nicht gibt. Und im Gegenteil, es ist ja großartig, ne, wenn einer sagt, ich bin immer so. Aber vielleicht hat derjenige ganz viele kleine Entscheidungen getroffen. Als die Mama als Kind gesagt hat, komm mit in die Kirche, dann hat vielleicht das Kind in dem Moment gespürt, oh, ich habe nicht so große Lust, aber ich gehe trotzdem. So, ne? Das sind ja dann auch Entscheidungen. Und dann wieder und dann wieder und dann wieder, immer wieder neu Ja gesagt zu Gott, immer wieder Ja gesagt dazu, dass man den Weg mit Jesus geht. Und dann guckt man, wenn man dann älter ist, auf das Leben zurück und sagt, nee, so eine richtige Krise hatte ich nie. Ne? Bei mir war es immer gut, ne? Aber das sind auch die Leute, die haben jedes Jahr die Fastenzeit mitgemacht und die haben dann auch wirklich gefastet. Da hieß das nicht nur Fastenzeit, sondern die haben das auch echt gemacht. Und weil die ja mit der Kirche gelebt haben. Und dann haben die in der Osternacht sind die gefragt worden, widersagt ihr dem Satan? Und dann haben die gesagt, ich widersage. Und dann sind die gefragt worden, glaubst du an Gott? Und dann haben die gesagt, ja, ich glaube. Das heißt, die haben in der Osternacht eine Glaubensentscheidung getroffen. Vielleicht war ihnen das gar nicht so bewusst, aber sie haben es trotzdem gemacht. Also, wer das große Glück hat, sein Leben lang immer mit Gott gelebt zu haben, ohne dass man so eine richtige Entscheidung treffen musste, so eine bewusste, dann kann man jetzt nur gratulieren. Das ist ganz toll, das freue ich mich. Aber erstens, ich erlebe es doch nicht so oft. Mehr Leute kenne ich, die sagen, irgendwann habe ich mich vielleicht neu oder zum ersten Mal für Jesus und für den Glauben an Jesus entschieden. Und zweitens, es steht ja hier in der Bibel, wenn man es nicht bräuchte, warum hat Jesus das denn dann mit den Jüngern gemacht? Also man braucht eigentlich nicht darüber zu diskutieren. Wenn Jesus fragt, bitte trefft eine Glaubensentscheidung, dann muss ich jetzt nicht diskutieren, ob das nötig ist oder nicht. Ich mache das einfach so wie Jesus. Ich habe was öfter schon erlebt, ich habe das auch schon mal erzählt, wenn man in eine Freikirche geht, die haben nicht das Abendmahl leider, aber gut, es ist halt eben nicht katholisch, aber dafür haben die betonen sehr stark, dass man eine Glaubensentscheidung treffen muss. Und dann sagen die, so jeder, der sich heute Abend für Jesus entscheiden möchte, der kommt jetzt nach vorne und dann beten wir und segnen den. Und das ist schon ein starkes Stück, so ein kleines Ritual zu machen, aufzustehen und nach vorne zu gehen. Vor allen Dingen, wenn jetzt schon drei nach vorne gegangen sind, dann traut man sich vielleicht ein bisschen mehr. Aber dann wirklich diese eigene persönliche Entscheidung zu treffen, aus einer Gruppe heraus, wo einen vielleicht alle kennen. Aber die machen das. Und dadurch sind dann da viele Leute, die eben auch wirklich sehr bewusst Jesus nachfolgen wollen. Wir haben bei uns in der katholischen Kirche, war das früher auch so, dass man, wenn die Kommunion war, dann, das ist ja heute auch noch so, dass man aufsteht und nach vorne geht. Eigentlich wäre das meine Entscheidung für Jesus. Ich erneuere den Bund mit Jesus, ich empfange den Leib und das Blut Jesu Christi. Jetzt ist es nur so, seit den 70er Jahren gehen alle zur Kommunion und es würde eher Zivilcourage und Mut erfordern, nicht zu gehen. Also jetzt gehen alle mit, obwohl man vielleicht gar nicht will oder vielleicht spürt, dass es gar nicht richtig ist, aber man geht trotzdem mit, man will ja nicht als einziger in der Bank sitzen bleiben. Also ist dieser Kommuniongang leider nicht mehr so eine richtig starke, bewusste Entscheidung. Wenn keiner gehen würde, würdest du dann aufstehen und gehen, weil du sagst, ich möchte jetzt Jesus empfangen. Dann ist es eine richtige Entscheidung. Aber vielleicht reicht es ja auch, wenn man sich das so bewusst macht. Ich würde gerne noch auf den ersten Satz hinweisen, weil da auch so ein schönes Detail ist. Die gehen weg, um so eine Glaubensentscheidung zu machen.
Das wäre so ähnlich, wie wenn wir sagen, wir machen jetzt mal einen Einkehrtag. Und wir fahren mal ganz weit weg, zum Beispiel nach Kevela oder meinetwegen auch nach Medjugorje. Und wenn man dann woanders ist, fällt einem so eine Glaubensentscheidung mitunter leichter. Ich bin das beste Beispiel. Ich war in New York. Da kannte mich keiner. Und dann haben mich welche gefragt, Roland, du musst eine Entscheidung für Jesus treffen, sonst bist du gar kein richtiger Christ, dann bist du nur Mitläufer. Und dann habe ich gesagt, okay, hier kennt mich ja doch keiner, dann kann ich das ruhig mal machen. Ich probiere das mal aus, wie das dann wird. Und es hat mein Leben verändert. Also es war der wichtigste Augenblick meines Lebens. 11. Juni 1979, abends habe ich mein Leben Jesus übergeben. Also eine Glaubensentscheidung getroffen. Und man muss jetzt nicht wegfahren, aber beispielsweise gibt es dann welche, die waren in Kur 4 Wochen irgendwo oder 6 Wochen. Kommen die nach Hause und sagen, Herr Pastor, da war so ein Pastoralreferent in der Kur und der hat so Bibelgruppen gemacht. Das war vielleicht gut. Können Sie das nicht hier auch mal machen? Ich sage, ja, das machen wir immer. Das machen wir ständig. Ach so, wusste ich noch gar nicht. Aber wenn man mal so ganz woanders ist, dann ist man auf einmal offener. Viele gehen ja auch im Urlaub mal in die Kirche. Also ich habe schon öfter gehört, dass Leute, die zurückgekommen sind von Ferien oder so, dass die dann von Erlebnissen erzählen, selbst wenn es nur in Anführungszeichen ist, dass sie gesagt haben, oh, wir machen jetzt mal hier die Besichtigung von einer großen Kathedrale. Und das kann Menschen ansprechen. Das kann für die ein wichtiger Augenblick sein. Vielleicht noch keine feste Entscheidung für Jesus. Ich wollte nur damit sagen, wenn man keinen kennt oder wenn man das Gefühl hat, man ist hier ganz alleine, kann man so eine Entscheidung für Jesus leichter treffen. Und deswegen sind die mit Jesus da nach Caesarea Philippi gegangen. Das ist aus der Sicht von Israel, ganz am nördlichen Rand von Israel. Und gefühlt war das schon heidnisches Gebiet, weil da wohnten viele Nichtjuden. Und das war jetzt nicht mehr so das eigentliche Stammterritorium, wo die jüdische Bevölkerung gewohnt hat. Also sie sind weggefahren, wo man einfach Ruhe hatte und konnten da in aller Ruhe eine solche Glaubensentscheidung treffen. Wir versuchen, solche Orte und solche Gelegenheiten hier in der Kirche auch anzubieten. Zum Beispiel, wenn wir diesen Tag der Begegnung machen. Mehrere haben bestimmt schon davon gehört. Das ist dann auch so ein Einkehrtag, wo man so eine Glaubensentscheidung für sich persönlich treffen kann. Und wenn einer schon so eine Glaubensentscheidung getroffen hat, dann ist es so ähnlich, wie wenn man verheiratet ist. Wenn man verheiratet ist, dann hat man ja auch eine Entscheidung für den Partner oder die Partnerin getroffen. Und dann könnte man zum Beispiel am Hochzeitstag dieses Versprechen nochmal erneuern. Und jetzt müsste man mit den Eheleuten selber sprechen. Man könnte auch das Liebesversprechen jeden Tag erneuern. Und so könnte man auch so eine Hingabe, so einen Glaubensakt, so ein Glaubensversprechen jeden Tag auch zu Jesus machen. Man könnte jeden Tag sagen, Jesus, ich schenke dir mein Leben. Ich möchte wirklich so leben, wie du das möchtest. Ich möchte nicht sündigen, ich möchte nichts Böses tun. Ich möchte wirklich nur so leben, wie es für dich richtig ist. Und wenn jetzt einer sagt, oh nee, so weit bin ich nicht. Ich kenne einen, da war ich aber auch noch jünger, ne? Der sagte, ich würde ja gerne eine Lebensübergabe machen, aber muss ich dann mein Motorrad verkaufen? Ich fahre so gerne Motorrad. Da habe ich gesagt, nein, du musst das Motorrad nicht verkaufen. Aber trotzdem kommt so das Gefühl, wenn ich Jesus alles schenke, oder manche junge Frauen sagen, muss ich dann ins Kloster gehen? Ich will aber nicht ins Kloster. Also so solche Themen kommen dann. Also das heißt, das ist dann schon, spürt man, was passiert dann, wenn ich Jesus mich so ganz schenke? Ne? Wo läuft das dann drauf hinaus? Ne? Also da gibt's durchaus Menschen, die sagen, ich bin noch nicht so weit. Ich fühle das nicht, dass ich das schon könnte. Aber wenn ich das machen würde, wäre das gar nicht ehrlich. Ne? Dann könnte man ja versprechen,
Jesus, ich möchte dich einfach erstmal besser kennenlernen. Oder ich möchte versuchen, in die Vertrauensbeziehung zu dir mehr hineinzuwachsen. Ich verspreche dir, dass ich jeden Tag etwas in der Bibel lese, nur mal als Beispiel. Oder dass ich jeden Tag ein Vaterunser bete. Könnte man ja auch machen. Ein kleines Versprechen. Schritt für Schritt nähert man sich an und dann kommt ja das Vertrauen. Man findet raus, dass Jesus voll lieb ist und dass er mir nichts wegnimmt. Im Gegenteil, dass er mein Leben nur noch schöner macht. Und dann traue ich mich auch, ihm alles zu versprechen. Amen.

0: Beten wir nun das Glaubensbekenntnis. Wir glauben an den einen Gott, den Vater, den Allmächtigen, der alles geschaffen hat, Himmel und Erde, der die unsichtbare und die unsichtbare Welt, und an den einen Herrn Jesus Christus, Gottes eingeborenen Sohn, Vater geboren vor aller Zeit, Gott von Gott, Licht vom Licht, wahrer Gott vom wahren Gott, gezeugt, nicht geschaffen, eines Wesens mit dem Vater. Durch ihn ist alles geschaffen, für uns Menschen und zu unserem Heil. Ist er vom Himmel gekommen, hat Fleisch angenommen durch den Heiligen Geist von der Jungfrau Maria und ist Mensch geworden. Er wurde für uns gekreuzigt unter Pontius Pilatus, hat gelitten und ist begraben worden, ist am dritten Tage auferstanden nach der Schrift und aufgefahren in den Himmel. Er sitzt zur Rechten des Vaters und wird wiederkommen in Herrlichkeit, zu richten die Lebenden und die Toten. Seiner Herrschaft wird kein Ende sein. Wir glauben an den Heiligen Geist, der Herz und lebendig macht, der aus dem Vater und dem Sohn hervorgeht, der mit dem Vater und dem Sohn angebetet und verherrlicht wird, der gesprochen hat durch die Propheten und die eine heilige katholische und apostolische Kirche. Wir bekennen die eine Taufe zur Vergebung der Sünden. Wir erwarten die Auferstehung der Toten und das Leben der kommenden Welt. Amen. Simon Petrus bekennt: Du bist der Christus, der Sohn des lebendigen Gottes. Im Vertrauen darauf bitten wir.
1: Wir beten für die Menschen in den Krisen- und Kriegsgebieten unserer Welt, für die Opfer von Unterdrückung, Gewalt und Krieg und für alle Menschen, die ihre Heimat verlassen müssen, um Schutz und eine Perspektive für sich und ihre Familien. Christus, du Sohn des lebendigen Gottes. Amen. Wir beten für alle Menschen, die von Naturkatastrophen betroffen sind. Erdbeben, Erdrutsche, Vulkanausbrüche, die vielen Wald- und Flächenbrände in Europa und ganz in unserer Nähe. Viele Unwetter haben auch große Schäden verursacht und Menschenleben gefordert. Wir beten für alle Feuerwehren, Rettungs- und Sanitätsdienste, die seit Wochen mit Kräften ihr Leben für Menschen, Umwelt und Tiere riskieren und riskiert haben. Für alle, die einen geliebten Menschen durch diese Katastrophen verloren haben. Christus, du Sohn des lebendigen Gottes. Wir beten für Papst Leo, die Bischöfe, Priester und alle Personen mit Leitungsverantwortung in der Kirche. Für alle in Kirche und Gesellschaft, die unter Leistungs- und Entscheidungsdruck stehen. Bewahre sie vor Erschöpfung und Mutlosigkeit und schenke ihnen Kraft, Ausdauer und deinen göttlichen Segen. Christus, du Sohn des lebendigen Gottes.
0: Wir bitten dich,
1: Wir beten auch für alle Kinder und Jugendlichen. Schenke ihnen das Vertrauen, dass sie gut sind, wie sie sind. Nimm ihnen den Druck, sich ständig vergleichen und beweisen zu müssen. Begleite alle jungen Menschen, die ihren Platz im Leben noch suchen. Gib ihnen Mut für Entscheidungen, gute Freunde und Menschen, die an sie glauben und sie auffangen, wenn sie fallen. Wir beten auch für die Jugendlichen, die Opfer eines Schwertangriffs an einer schwedischen Schule geworden sind. Schenke der verstorbenen Schülerin deine Gnade, den Verletzten körperliche und seelische Heilung. Christus, du Sohn des lebendigen Gottes.
0: Wir bitten dich, Herr.
1: Wir beten auch für alle Kranken in unseren Familien, Freundeskreisen und Dörfern. Schenke ihnen Vertrauen in dich als Heiland und schnelle Genesung. Nimm alle Verstorbenen auf in dein Reich und schenke ihnen ewige Heimat bei dir. Wir beten für die Lebenden und Verstorbenen der Familie Kunnen und um Heilung für Dirk Kunnen. Christus, du Sohn des lebendigen Gottes.
0: Wir bitten dich. Christus, du Sohn des lebendigen Gottes, dir haben wir viele Anliegen und Bitten unserer Tage vorgebracht. Du bist an der Seite der Menschen. Dafür danken wir dir, der du in der Einheit mit dem Vater und dem Heiligen Geist lebst, jetzt und in Ewigkeit. Maria, mit dem Kinde lieb.

0: Lasset uns beten. Herr und Gott, du hast dir das eine Volk des neuen Bundes erworben durch das Opfer deines Sohnes, das er ein für alle Male dargebracht hat. Sieh gnädig auf uns und schenke uns in deiner Kirche Einheit und Frieden. Darum bitten wir durch Christus, unseren Herrn.
1: Amen.
0: Der Herr sei mit euch. Erhebet die Herzen. Lasset uns danken dem Herrn, unserem Gott. In Wahrheit ist es würdig und recht, dir, Herr, heiliger Vater, allmächtiger, ewiger Gott, immer und überall zu danken. Denn wir erkennen deine Herrlichkeit in dem, was du an uns getan hast. Du bist uns mit der Macht deiner Gottheit zu Hilfe gekommen und hast uns durch deinen menschgewordenen Sohn Rettung und Heil gebracht aus unserer menschlichen Sterblichkeit. So kam uns aus unserer Vergänglichkeit das unvergängliche Leben durch unseren Herrn Jesus Christus. Durch ihn preisen wir jetzt und in Ewigkeit dein Erbarmen und singen mit den Chören der Engel das Lob deiner Herrlichkeit. Amen.

Ja, du bist heilig, großer Gott, und alle deine Werke verkünden dein Lob. Denn durch deinen Sohn, unseren Herrn Jesus Christus, und in der Kraft des Heiligen Geistes erfüllst du die ganze Schöpfung mit Leben und Gnade. Bis ans Ende der Zeiten versammelst du dir ein Volk, damit deinem Namen das reine Opfer dargebracht werde, vom Aufgang der Sonne bis zum Untergang. Darum kommen wir vor dein Angesicht und feiern in Gemeinschaft mit der ganzen Kirche den ersten Tag der Woche als den Tag, an dem Christus von den Toten erstanden ist. Durch ihn, den du zu deiner Rechten erhöht hast, bitten wir dich, allmächtiger Gott, heilige unsere Gaben durch deinen Geist, damit sie uns werden Leib und Blut deines Sohnes, unseres Herrn Jesus Christus, der uns aufgetragen hat, dieses Geheimnis zu feiern. Denn in der Nacht, da er verraten wurde, nahm er das Brot und sagte Dank, brach es, reichte es seinen Jüngern und sprach: Nehmet und esset alle davon, das ist mein Leib, der für euch hingegeben wird.

Ebenso nahm er nach dem Mahl den Kelch, dankte wiederum, reichte ihn seinen Jüngern und sprach: Nehmet und trinket alle daraus. Das ist der Kelch des neuen und ewigen Bundes, mein Blut, das für euch und für alle vergossen wird zur Vergebung der Sünden. Tut dies zu meinem Gedächtnis.

0: Darum, gütiger Vater, feiern wir das Gedächtnis deines Sohnes. Wir verkünden sein heilbringendes Leiden, seine glorreiche Auferstehung und Himmelfahrt und erwarten seine Wiederkunft. So bringen wir dir mit Lob und Dank dieses heilige und lebendige Opfer dar. Schau gütig auf die Gabe deiner Kirche, denn sie stellt dir das Lamm vor Augen, das geopfert wurde und uns nach deinem Willen mit dir versöhnt hat. Stärke uns durch den Leib und das Blut deines Sohnes und erfülle uns mit seinem Heiligen Geist, damit wir ein Leib und ein Geist werden in Christus. Er mache uns auf immer zu einer Gabe, die dir wohlgefällt, damit wir das verheißene Erbe erlangen mit deinen Auserwählten, mit der seligen Jungfrau und Gottesmutter Maria, mit dem heiligen Josef, mit deinen Aposteln und Märtyrern, mit der heiligen Rosa von Lima und mit allen Heiligen, auf deren Fürsprache wir vertrauen. Barmherziger Gott, wir bitten dich, dieses Opfer unserer Versöhnung bringe der ganzen Welt Frieden und Heil. Beschütze deine Kirche auf ihrem Weg durch die Zeit und stärke sie im Glauben und in der Liebe. Deinen Diener, unseren Papst Leo, unseren Bischof Helmut und die Gemeinschaft der Bischöfe, unsere Priester und Diakone, alle, die zum Dienst in der Kirche bestellt sind, und das ganze Volk deiner Erlösten. Erhöre, gütiger Vater, die Gebete der hier versammelten Gemeinde und führe zu dir auch alle deine Söhne und Töchter, die noch fern sind von dir. Erbarme dich unserer verstorbenen Brüder und Schwestern und aller, die in deiner Gnade aus dieser Welt geschieden sind. Nimm sie auf in deine Herrlichkeit und mit ihnen lass auch uns, wie du verheißen hast, zu Tische sitzen in deinem Reich. Darum bitten wir dich durch unseren Herrn Jesus Christus, denn durch ihn schenkst du der Welt alle guten Gaben. Durch ihn und mit ihm und in ihm ist dir, Gott allmächtiger Vater, in der Einheit des Heiligen Geistes alle Herrlichkeit und Ehre, jetzt und in Ewigkeit.
1: Amen.
0: Nun wollen wir das Gebet des Herrn singen. Erbeten. Vater unser im Himmel, geheiligt werde dein Name, dein Reich komme, dein Wille geschehe, wie im Himmel, so auf Erden. Unser tägliches Brot gib uns heute und vergib uns unsere Schuld, wie auch wir vergeben unseren Schuldigern. Und führe uns nicht in Versuchung, sondern erlöse uns von dem Bösen. Erlöse uns, Herr, allmächtiger Vater, von allem Bösen und gib Frieden in unseren Tagen. Komm uns zu Hilfe mit deinem Erbarmen und bewahre uns vor Verwirrung und Sünde, damit wir voll Zuversicht das Kommen unseres Erlösers Jesus Christus erwarten. Denn dein ist das Reich und die Kraft und die Herrlichkeit. Herr Jesus Christus, du hast zu deinen Aposteln gesagt: Frieden hinterlasse ich euch, meinen Frieden gebe ich euch. Deshalb bitten wir, schau nicht auf unsere Sünden, sondern auf den Glauben deiner Kirche. Schenke ihr nach deinem Willen Einheit und Frieden. Der Friede des Herrn sei allezeit mit euch. Gebt einander ein Zeichen des Friedens und der Versöhnung.

Seht, das Lamm Gottes, das hinwegnimmt die Sünde der Welt. Herr, ich bin nicht würdig, dass du eingehst unter mein Dach. Aber sprich nur ein Wort, so wird meine Seele gesund. Kostet und seht, wie gut der Herr ist.

Mein Jesus, ich glaube, dass du im allerheiligsten Sakrament des Altares gegenwärtig bist. Ich liebe dich über alles und meine Seele verlangt nach dir. Da ich dich jetzt nicht in der heiligen Eucharistie empfangen kann, bitte ich dich innig, komme geistigerweise zu mir und nimm Wohnung in meinem Herzen. Ich empfange dich, vereinige mich ganz mit dir und bete dich an, mein Heiland und Erlöser. Lass nicht zu, dass ich mich je von dir trenne. Amen.

Lasset uns beten. Gott, schenke uns durch dieses Sakrament die Fülle deines Erbarmens und mache uns heil. Gewähre uns deine Hilfe, damit wir so vor dir leben können, wie es dir gefällt. Darum bitten wir durch Christus, unseren Herrn. Amen. Jetzt noch zwei Hinweise. Einmal, für uns ist ein großer Höhepunkt im Jahr das Leben im Geist-Seminar vom 11. bis 13. September hier in der Kirche. Man kann das aber auch bei Radio Horeb komplett mithören oder auch auf unserem YouTube-Kanal von Kirche Selfkant komplett mitverfolgen. Aber wunderbar ist natürlich, hier vor Ort teilzunehmen. Und dazu muss man sich anmelden, damit wir vom Vorbereitungsteam alles gut planen können, auch mit dem Essen. Und da bitte ich alle, auf die Internetseite zu gehen. Da ist es sofort drauf, auf Kirche Selfkant. Und dann kann man sich da auch im Anmeldeformular eintragen. Oder man ruft an im Pfarrbüro oder wahrscheinlich auch vom Hörerservice bei Radio Horeb würde man geholfen, wenn man jetzt nicht genau weiß, wo man sich dran wenden soll. Und noch ein anderer Hinweis. Am kommenden Samstag, den 29. August um 19 Uhr, ist ein Konzert mit sakraler Musik von der Gruppe Harpa Dei. Und das ist in Hafert im Dorfzentrum Tüske Sandkohl 5. Aber wer sich dafür interessiert, kann gerne auch noch mal nachfragen. Dann sagen wir auch noch mal genau die Adresse durch. Dann, aber auf jeden Fall kommenden Samstag um 19 Uhr ein sakrales Konzert mit der Gruppe Harpa Dei. Das ist das Schützenhaus von Hafert. Ne? Und dann wünsche ich es allen einen guten und gesegneten Abend. Und wir machen noch weiter mit dem Heilungsgebet. Der Herr sei mit euch. Gott, du Schöpfer aller Dinge, du hast uns Menschen die Welt anvertraut und willst, dass wir ihre Kräfte nützen. Aus dem Reichtum deiner Liebe schenkst du uns die Früchte der Erde, den Ertrag aus Garten und Acker, Weinberg und Wald, damit wir mit frohem und dankbarem Herzen dir dienen. Erhöre unser Gebet, halte Ungewitter und Hagel, Überschwemmung und Dürre, Frost und alles, was uns schaden mag, von uns fern. Schenke uns alles, was wir zum Leben brauchen. Darum bitten wir durch Christus, unseren Herrn. Amen. Und der Segen des allmächtigen Gottes, des Vaters, des Sohnes und des Heiligen Geistes komme auf euch herab und bleibe bei euch alle Zeit. Geht hin in Frieden. Heiliger Erzengel Michael, schirme uns im Streite gegen die Bosheit und Arglist des Teufels. Sei unser Schutz. Gott gebiete ihm, so bitten wir flehentlich. Du aber, Fürst der himmlischen Herrscher, stürze den Satan und die anderen bösen Geister, die zum Verderben der Seelen die Welt durchschweifen, in der Kraft Gottes hinab in die Hölle.

Die heilige Messe aus der Kirche St. Hubertus in Selfkant hier bei Radio Horeb. Es zelebrierte Pfarrer Roland Bohnen. 19.38 Uhr. 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Wir wünschen Ihnen allen hier aus unserem Münchner Studio einen erholsamen Sonntagabend. Um 19.40 Uhr geht es bei uns weiter mit den Nachrichten von Radio Vatikan. Heute hören Sie die Empfehlung des Papstes, nicht denken, man wisse schon alles vom Glauben. Die ausführlichen Nachrichten von Radio Vatikan gleich um 19.40 Uhr hier auf Radio Horeb.

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1: Heute mit diesen Themen. Papst Leo empfiehlt beim Angelus, nicht denken, man wisse schon alles vom Glauben. Und ein Rückblick auf Rimini und den Papstbesuch vom Samstag. Herzlich willkommen zu unserem Nachrichtenmagazin. An diesem Sonntag heißt sie Gudrun Seiler. Gläubige sollten lernen, sich nicht in ihren Überzeugungen und religiösen Gewissheiten zu verschließen und stattdessen offen bleiben für eine echte Beziehung zu Christus. Das hat Papst Leo am Sonntag beim Angelus empfohlen. Manchmal begnüge man sich beim Glauben mit Hörensagen und mit Gemeinplätzen. Gerade schwierige Situationen im Leben seien ein Realitätscheck des Glaubens, sagte Leo sinngemäß. Hier ein Auszug aus unserer Live-Übertragung vom Angelus von Valerie Breig.
2: Das Evangelium des heutigen Sonntags stellt uns vor eine Frage, die jeden von uns auf unserem Glaubensweg betrifft. Ihr aber, für wen haltet ihr mich? Dies ist eine grundlegende Stelle für die Jünger aller Zeiten. Für jeden von uns. Der Glaube wird uns nämlich nicht ein für alle Mal geschenkt. Im Gegenteil. Wir müssen stets das Antlitz Christi und sein Evangelium neu entdecken, seine Botschaft vertiefen und die Entscheidungen unseres Lebens erneuern, damit sie mit dem übereinstimmen, was wir bekennen und dabei die Versuchung überwinden, bereits alles zu wissen und den Glauben zu einer Gewohnheit zu machen. Die Frage, die uns jeden Tag gestellt wird, wer Jesus für mich ist und welche Bedeutung seine Gegenwart in meinem Leben hat, kommt insbesondere im Gebet und in der Betrachtung des Evangeliums zum Vorschein. Aber auch, wenn wir mit den Wunden und Nöten unserer Brüder und Schwestern konfrontiert sind,

0: Gewissheiten zu verschließen, damit wir offen bleiben für eine authentische Beziehung zu Christus. Manchmal begnügt man sich beim christlichen Glauben mit Hörensagen, mit Gemeinplätzen, mit dem, was uns vielleicht sogar in guter Absicht weitergegeben wurde. Doch Jesus ruft uns zu einer persönlichen Antwort auf, dazu, ihn aus nächster Nähe kennenzulernen, uns von der Freundschaft mit ihm tiefgreifend prägen zu lassen, in einer immer neuen Begegnung, die von uns auch verlangen kann, neue Wege zu beschreiten und andere Entscheidungen zu treffen als die, die wir uns vorgestellt haben. Dies gilt sowohl für unseren persönlichen Weg als auch für den Weg der Kirche und für pastorale Entscheidungen, wo wir manchmal meinen, es reiche aus, so weiterzumachen wie bisher. Es ist jedoch wichtig, uns oft zu fragen, wer ist der Herr für mich? Kenne ich ihn wirklich? Was fordert sein Evangelium heute von mir?
1: Nach dem Angelus gedachte der Papst der Erdbebenopfer von Italien vor genau 10 Jahren. 299 Menschen waren damals bei der verheerenden Naturkatastrophe in Umbrien, Latium, Marken und Abruzzen gestorben. Ich bete für die Toten und ihre Familien sowie für alle betroffenen Gemeinden. Mögen Glaube und Solidarität weiterhin den Wiederaufbau stützen, sagte der Papst. Leos Vorgänger Franziskus reiste seinerzeit 2016, wenige Wochen nach dem Erdbeben, in die zerstörte Stadt Amatrice, um den Überlebenden Trost zu spenden und mit ihnen zu beten. Der Wiederaufbau ist 10 Jahre später noch nicht abgeschlossen. Ein wichtiger Akzent liegt auch auf den kirchlichen Gebäuden, die in Mittelitalien einen besonders großen Stellenwert haben. Ein Blick zurück jetzt auf den Samstagnachmittag. Da war Papst Leo zu Gast beim Meeting für die Freundschaft unter den Völkern in Rimini. Und er hat dafür ein Christentum der Begegnung, der Barmherzigkeit und der Verantwortung plädiert.
2: Meeting per l'amicizia fra i popoli.
3: Begegnung statt Abschottung, Barmherzigkeit statt Vergeltung, Hoffnung statt Angst. Mit dieser Botschaft hat der Papst die Teilnehmer des Meetings für die Freundschaft unter den Völkern von Rimini zu einem entschiedenen christlichen Zeugnis in einer von Krisen geprägten Zeit aufgerufen. Anknüpfend an die Geschichte des Meetings erinnerte der Papst daran, dass Frieden dort entstehe, wo Menschen bereit seien, einander zu begegnen, zuzuhören, Unterschiede auszuhalten. Der Mensch müsse dabei immer vor Grenzen, Definitionen und Institutionen kommen. Gerade darin sieht Leo XIV. Die besondere Bedeutung des Treffens. Es sei keine kirchliche Enklave, sondern ein Ort, an dem Kirche und Gesellschaft miteinander ins Gespräch kommen. Danken wir dem Herrn für dieses lebendige Erbe, das euch eine große geschichtliche Verantwortung in der größeren Gemeinschaft der Kirche auferlegt, im Dienst an einer Menschheit, die nach Gerechtigkeit hungert und dürstet. So würdigte der Papst das Katholikentreffen, das seit 26 Jahren regelmäßig im Hochsommer von der katholischen Bewegung Kommunione e Liberazione organisiert wird und das jedes Jahr Hunderttausende von Besuchern anzieht. Deutlich wandte sich der Papst gegen einen falschen Realismus, der Nationen und Gesellschaften wieder bewaffne und Konflikte verschärfe. Dem müsse ein Realismus der Barmherzigkeit entgegengesetzt werden, für den es keine Feinde geben kann und für den alle, auch die Gegner, Brüder und Schwestern sind, denen wir in die Augen schauen und in der Wahrheit begegnen müssen. Wer Veränderung fordere, müsse dabei selbst beginnen. In einer Welt, die voll ist von Machenschaften, die darauf abzielen, Märkte zu erobern und Einflussbereiche zu vergrößern, oft verschleiert durch beschwichtigende Rhetorik und verführerische ideologische Konstrukte, spürt unser Herz die Notwendigkeit, eine andersartige, weise und gütige Bestimmung zu entdecken. Widersetzt euch dem, was euch von Brüdern und Schwestern anderer Kulturen, Empfindungen und Herkunft entfremden möchte, insbesondere von den Ärmsten. Geht stattdessen hinaus und geht auf alle zu.
1: Musik. Am Samstagabend hat der Papst dann noch eine Messe im Hafen von Rimini gefeiert mit 25.000 Gläubigen. In dem beliebten Adria-Ferienstädtchen hat Papst Leo dazu appelliert, nicht nur den

0: Touristen, sondern auch den Geflüchteten, gastfreundlich, hilfsbereit und mit Nächstenliebe zu begegnen. Gläubige wüssten, dass der wahre Ort für Erholung und für die Begegnung mit Gott und den Mitmenschen nicht im Chaos draußen liegt, sondern in uns selbst, in der Tiefe unserer Seele, sagte Leo in seiner Predigt in Rimini, das für sein pulsierendes Nachtleben berühmt ist. Eben diese Erfahrung, das Leben aus der Tiefe der Seele, sollten die Katholiken und Katholikinnen auch weitergeben, so etwa durch ihre Bereitschaft zu helfen und Nächstenliebe zu üben. Und dies gilt sowohl für jene, die nach einem Jahr harter Arbeit eine wohlverdiente Zeit der Erholung suchen, als auch für jene, deren Leib und Seele verwundet sind und fern ihrer Heimat Zuflucht, Nahrung und Unterstützung erflehen. »2000 Jahre Rom sind auch eine Geschichte der Macht und des Strebens nach Einfluss. Die Päpste waren da manchmal keine Ausnahme. Zugleich haben sie sich phasenweise im Mittelalter nicht einmal nach Rom hineingetraut. Das sagt in unserer Radioakademie der Priester und Kirchenhistoriker Stefan Haidt. Heute werfen wir in der Radioakademie aber auch einen Blick auf Papstprozessionen und Liturgien, die von alters her Rom prägten. Hier ein Auszug aus unserer Sendung. Geerbt aus der Antike haben die Päpste nicht nur Organisationsformen, Territorialdenken, Hierarchiedenken und anderes mehr, sondern auch Teile des ganzen Gepräges. Der Auftritt des Papstes, also nur eben mit einer religiösen Dimension. Stichwort Prozessionen und Liturgien. Also wo man einfach sah, hier übt der Bischof von Rom sein Amt aus, als religiöser Herrscher. Was wissen wir dazu, wie Prozessionen und Liturgien Rom mitgeprägt haben?
1: Ja, die Päpste waren über viele Jahrhunderte damit gut ausgelastet, erstmal ihre eigene Stadt in den Griff zu kriegen. Unter anderem durch Prozessionen. Also, es war gar nicht selbstverständlich, dass in Rom, was ja eine große Stadt war, zumindest so bis ins 6. Jahrhundert, das war nicht selbstverständlich, dass man einfach Kirchen baute und dann, ja, da haben wir jetzt eine neue Kirche, was machen wir damit? Die Päpste haben ganz klar beansprucht, in Rom baut niemand eine Kirche, die nicht mir gehört. Jeder Kirchenneubau gehörte dem Papst. Natürlich gab es Auseinandersetzungen mit den Bauherren, mit den adligen Familien, die solche Kirchen gebaut haben. Gibt's Reflexe in den Texten, dass das gar nicht selbstverständlich war. Aber immerhin, die Päpste setzen sich am Ende durch, auch damit, dass sie sagen, okay, wir machen eine Stationsliturgie. Dass dann der Papst in den verschiedenen Kirchen Roms die Messe feiert, immer an einem bestimmten Tag. Jedes Jahr hat das ein bestimmtes System. Und dadurch beansprucht, das ist meine Kirche.
0: Das System Stationskirchen, das gibt es heute noch.
1: Es sind nicht so viele. Die Zahl der historisch gewachsenen Stationskirchen beläuft sich auf etwa 25. Es hat immer gewechselt, also gab es immer Veränderungen. Und diese Liturgie, die auch ja in das Messbuch eingegangen ist, stand ja bei jedem Tag dann, etwa in der Quadragesima, Statio, was weiß ich, Sancte Cecilie oder so. Dann wusste man, in dieser Kirche ist heute der Papstgottesdienst. Der Papst hat nicht immer daran teilgenommen. Wir wissen gar nicht genau, wie eifrig er dabei war oder wo er das vernachlässigt hat. Päpste waren ja zum Teil jahrelang gar nicht in Rom. Dann mussten sie vertreten werden.
0: Wenn wir beim Stichwort Macht und Repräsentation bleiben und nochmal ins 19. Jahrhundert springen, Risorgimento 1870, die Gründung Italiens, der Papst verliert seine weltliche Macht und zwar komplett. Bis dann knapp 60 Jahre später mit dem Vatikanstaat doch nochmal diese minimale Realität des Papststaates entsteht, die wir heute kennen. Was war eigentlich im Letzten alles verbunden mit dem Verlust der weltlichen Macht der Päpste 1870? Im Rückblick betrachtet war das doch eigentlich ein Glücksfall, oder?
1: Man kann sich's auch schönreden. Es hat zwei Seiten, das Ganze, und es ist noch überhaupt nicht gesagt, ob die ganze Geschichte gut ausgeht. Wir feiern ja bald oder begehen ja bald das 100-jährige Bestehen des Vatikanstaats 2029. Man feiert im Vatikan den 11. Februar 29 der Lateranverträge und ich frage mich jedes Mal, was gibt's da eigentlich zu feiern? Denn es war ja letztlich ein riesiger Verlust, der nicht freiwillig war. Die gewaltsame Auflösung eines Staates mit eigener Staatsbevölkerung, einem eigenen Staatsoberhaupt. Also das darf man auch ruhig mal ein bisschen mit gewisser Skepsis betrachten, ob das wirklich etwas zu feiern ist.
0: Was ich da heraushöre, und das ist schon ein überraschender Gedanke, ist, dass 2000 Jahre gemeinsame Geschichte zwischen Rom und Papst irgendwann aus Ihrer Sicht in ihrer Interpretation auch einfach vorüber sein könnten, dass ein Papst irgendwann entscheiden könnte, woanders zu residieren, entscheiden könnte oder entscheiden müsste.
1: Ja, das hat es immer gegeben. Die Päpste waren 80 Jahre in Avignon. Und dass sie zurückgekommen sind, war keine Selbstverständlichkeit. Die Päpste haben dann selber das Prinzip erfunden, ubi papa ibi Roma, wo der Papst ist, dort ist Rom. Also sie stellen das auf den Kopf. Rom wandert mit dem Papst zusammen durch Europa. Also das ist ja eine interessante Vorstellung. Natürlich sind hier die Apostelgräber. Also ich persönlich bin davon überzeugt, dass Rom für den Papst nicht verzichtbar ist. Aber auch Päpste haben die zuweilen sich nicht getraut, nach Rom reinzureisen, weil die Stadt Rom im Mittelalter von den römischen Familien dermaßen besetzt war und verteidigt wurde, dass der Papst hier in Rom gar nichts zu sagen hatte. Das haben die sich erst mühsam erkämpfen müssen. Und so gesehen waren schon immer der Borgo Vaticano, diese Burg am Vatikan, eine Burg, das war nicht Rom. Der Papst residierte außerhalb Roms. Ich denke, da sind viele Varianten möglich.
0: Die ganze Radioakademie hören Sie in unserem Abendprogramm. Soweit unser Nachrichtenmagazin für heute. Noch mehr Informationen rund um Papst, Vatikan und Weltkirche bietet unsere Webseite vaticannews.de. Facebook, X, Instagram, WhatsApp, auch auf diesen Kanälen finden Sie uns. Durch die Sendung führte sie Gudrun Seiler. Danke fürs Zuhören. 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

0: Der Standpunkt bei Radio Horeb. Herzlich willkommen, sagt Ihnen Gabi Fröhlich. Warum es sich lohnt, nach Gott zu fragen, das ist der Titel unserer Sendung und es ist gleichzeitig auch so etwas wie das Testament unseres Referenten. Und es ist eine Sendung, die mich persönlich ganz besonders berührt hat. Wir haben diesen Standpunkt aufgezeichnet, weil der Gast, Professor Uwe Böschemeier, schon 87 Jahre alt war und sich daher nicht sicher war, ob er ein mehr als einstündiges Gespräch von den Kräften her schaffen würde. Es war ein für mich unglaublich dichtes und tiefgründiges Gespräch. Professor Böschemeier hat die Nazi-Zeit noch persönlich erlebt. Er war ein enger Vertrauter des großen Psychotherapeuten Viktor Frankl. In unserem Gespräch ging es um Zweifel, Hoffnung und Gottvertrauen. Ich habe selten einen Menschen erlebt, der so rundherum zufrieden und heiter auf ein langes Leben zurückgeblickt hat. Das Gespräch haben wir im Mai aufgezeichnet, mit der Absicht, es jetzt im Sommer zu senden. Genau gesagt war die Aufzeichnung am 12. Mai. Und als ich mich vor ein paar Wochen nun daran gemacht habe, die Sendung fertigzustellen, wollte ich mir eigentlich nur die genauen Lebensdaten von Professor Böschemeier nochmal aus dem Internet holen und stelle dabei zu meiner Erschütterung fest, dass er am 14. Mai gestorben ist, 2 Tage nach unserem Gespräch. Dadurch bekommt das, was er an diesem 12. Mai gesagt hat, natürlich nochmal eine ganz neue Dimension. Uwe Böschemeier hört uns jetzt aus der himmlischen Ewigkeit zu. Ein ganz herzlicher Gruß geht an dieser Stelle auch an seine jetzt verwitwete Frau, die ihm damals so liebevoll bei der Aufzeichnung assistiert hat. Bevor wir in das Gespräch gehen, hier noch die wichtigsten Eckdaten aus dem Leben von Professor Böschemeier. Er war evangelischer Theologe und Psychotherapeut. Er hat die von Viktor Frankl begründete sinnorientierte Logotherapie ergänzt durch die von ihm selbst entwickelte Wertimagination. Ganz knapp, was das heißt. Viktor Frankl hat gelehrt, dass persönliche Werte und Ziele, ein Sinn im Leben, wesentlich für ein gesundes und standfestes Leben sind. Darauf beruht die Logotherapie, die man auch Sinntherapie nennen könnte. Frankl hat diese Erfahrung, dass Sinn und Werte durch die dunkelsten Zeiten im Leben tragen können, als Jude selbst im KZ durchbuchstabiert. Sein Schüler Uwe Böschemeier wiederum hat mit seiner Wertimagination eine Methode entwickelt, um Menschen auf eine innere Reise zu schicken, bei der sie durch Bilder, Symbole und Erfahrungen die tief in ihnen verborgenen Werte entdecken können. Als gläubiger evangelischer Christ war er davon überzeugt, dass man so auch mit der von Gott in jedem Menschen angelegten Berufung und Würde in Berührung kommen kann. Uwe Böschemeier wurde 1939 geboren, mitten im Zweiten Weltkrieg. Wenn man nachschaut, wo, dann steht dort Oranienburg, Deutsches Reich. Wie sehr ihn seine frühe Kindheit geprägt hat, erzählt er uns gleich im Interview. Studiert hat er evangelische Theologie, Psychologie und Philosophie. Nach dem Studium war Böschemeier zunächst in Hamburg als Pastor und Studentenseelsorger tätig. Außerdem war er Assistent des bekannten evangelischen Theologen Helmut Thielke. Ich erwähne das hier schon, weil Thielke im Gespräch mit Professor Böschemeier gleich vorkommen wird. Nach seiner Ausbildung und Autorisierung durch Viktor Frankl gründete Böschemeier Anfang der 80er Jahre das Hamburger Institut für Logotherapie und Existenzanalyse. 2006 zog er nach Salzburg und gründete dort die Europäische Akademie für wertorientierte Persönlichkeitsbildung. Sie werden gleich hören, liebe Hörerinnen und Hörer, dass er auch im hohen Alter von 87 Jahren noch regelmäßig und gerne als Therapeut arbeitete. Außerdem hat er bis zuletzt geschrieben und zahlreiche Bücher veröffentlicht. Sein letztes kam erst dieses Jahr heraus und ist so etwas wie sein Vermächtnis. Der Titel »Und wenn Gott wäre« – über Sinn, Zweifel und das Wagnis, sich auf die Suche nach Gott einzulassen. Erschienen im Tirolia Verlag. Und damit freue ich mich nun mit Ihnen auf das Gespräch mit Professor Uwe Böschemeier zu der Frage, warum es sich lohnt, nach Gott zu fragen. Professor Böschemeier, Sie sind jetzt 87 Jahre alt, oder?
1: Ich bin 87 Jahre alt und freue mich über mein Leben.
0: Das freut mich sehr. Also erstmal willkommen hier bei Radio Horeb. Es ist schön, dass Sie mit dabei sind hier, Professor Böschemeier. Sie sind ja.
1: Und ich danke Ihnen für die Einladung und bin ihr ganz, ganz gern gefolgt.
0: Professor Böschemeier, wenn Sie so die Lebensjahrzehnte, die Sie jetzt überblicken, wenn Sie da zurückschauen, die Welt hat sich doch da sehr, sehr verändert, oder?
1: Ich bin 9 Monate vor Beginn des Zweiten Weltkrieges geboren. Ich habe, als der Krieg beendet war, schon 6 Jahre gelebt und habe Ich habe ein paar klare Erinnerungen an die Zeit des Zweiten Weltkrieges. Und diese Erinnerungen bin ich bis zur Stunde nicht losgeworden. Wenn ich ein Beispiel sagen darf, ich stehe mit meinem Großvater, bei dem ich aufgewachsen bin, bei meiner Großmutter. Wir stehen am Palmsonntag, also 44, vor dem Haus und da brummt es. Und da kommt ein Bombergeschwader über uns hergeflogen und dann verdunkelte sich der Himmel. Es wurde ganz dunkel und es war ein Sonnentag, aber es wurde ganz dunkel. Später erfuhren wir, dass eine Papierfabrik in unserer Nähe durch eine Bombe getroffen worden war. Ich habe diese Erinnerung als Primärerinnerung an die Zeit des Zweiten Weltkrieges. Neben einer anderen, am Silvesterabend 1944 muss es gewesen sein, feierten meine Eltern eben Silvester. Und da sehe ich die schneidigen SS-Leute, meinen Vater und seine Freunde. Und ich sehe noch heute den langen Säbel, den jeder dieser SS-Menschen trug. Und wenn Sie mich nach den Jahrzehnten meines Lebens fragen, dann kommen mir diese beiden Erinnerungen zuerst in den Sinn.
0: Da müssen Sie ja wirklich ganz, ganz klein gewesen sein, oder?
1: Ich war 5 oder 6 Jahre alt. 4 oder 5, das ist präzise, 4 oder 5. Aber daran habe ich sehr klare Erinnerungen und gemischte Gefühle.
0: Wie sehr solche Eindrücke und Gefühle auch ein Leben prägen können, das haben Sie ja später dann auch als Psychologe, Psychotherapeut immer mehr erfahren. Schauen wir doch mal auf, wie es dann weiterging. Also die Nachkriegszeit war ja auch sehr prägend. Wo haben Sie die denn genau erlebt? Jetzt leben Sie in Österreich, aber wenn ich es richtig weiß, war das in Deutschland, oder?
1: Ich habe bis zum Jahre 4 meines kleinen Lebens in Schmachtenhagen bei Berlin, 7 Kilometer entfernt vom Konzentrationslager Sachsenhausen, in dem mein SS-Vater eine gewisse Zeit, ich weiß nicht wie lange, soll ich sagen, gedient hat. Das Wort kommt mir nicht über die Lippen. Er ist da gewesen. Man hat mir gesagt, er sei in der Schreibstube gewesen. Ich habe dieses Wort nie so recht glauben können. Mein Vater ist kurz vor Beendigung des Zweiten Weltkrieges von Russen erschossen worden in einer Auseinandersetzung, in einem Kampf. Kurz vor Beendigung des Krieges bin ich mit meiner Mutter von Schmachtenhagen, Berlin, ins Niedersachsenland verfrachtet worden. Ich sage das nicht so ganz ohne Ironie, wie Sie bemerken. Und dann begann, und das habe ich in meinem Buch Und wenn Gott wäre beschrieben, aber nicht um Mitleid zu empfangen, ich brauche kein Mitleid. Und da begann, es begannen schwere Jahre, weil ich von meinem 4. oder 5. Lebensjahr an gestottert habe, das Blaue vom Himmel. Sie können sich das nicht unangenehm genug vorstellen.
0: Sie sagen, dass das ganz fürchterlich unangenehm war, Professor Böschemeier, dieses Stottern damals. Vielleicht für alle, die nicht stottern, nehmen Sie uns doch mit mal in die Gefühlswelt, die das in so einem Kind auslöst.
1: Angst, Angst, Angst, Angst. Vor jeder Begegnung, ob es an einem Schalter war, zu dem meine Mutter mich geschickt hatte, um irgendetwas abzuholen, sei es, dass jemand mich grüßte. Na, Uwe, wie geht es dir? Und ich bekam den freundlich gemeinten Gruß nicht heraus. Es gab tausende Situationen. Sprache ist die höchste Kulturform des Menschen. Von morgens bis abends, das heißt vom Aufstehen bis zum Zubettgehen, wurde ich tyrannisiert durch meine Unfähigkeit, sprechen zu können. Ich habe dann schon in der Grundschule begann es, nicht mehr gesprochen. Ich bin dann, weil ich Malermeister werden sollte, mein Großvater war Malermeister, weil ich Malermeister werden sollte, schickte man mich auf die Mittelschule, obwohl mein Grundschullehrer meiner Mutter gesagt hatte, der Junge muss aufs Gymnasium. Da habe ich mich durchgesetzt, ich weiß bis heute nicht wie. Ich bin aufs Gymnasium gegangen und habe das große Glück gehabt, eine ganze Reihe von Lehrern erlebt zu haben, die für mich und meine Situation Verständnis hatten. Ich war schriftlich gar nicht so schlecht, aber ich habe geschwiegen, geschwiegen, geschwiegen. Und dann entschloss ich mich, Theologie zu studieren.
0: Also das hieß evangelische Theologie auch mit Perspektive Pastor?
1: Ja.
0: Ein Pastor muss predigen, Professor Böschemeier.
1: Ja. Ja.
0: Das hat Sie nicht zurückgehalten.
1: Nein, das hat mich nicht zurückgehalten. Und ich frage mich natürlich bis heute, was war denn das damals? Ich war fleißiger Teilnehmer des Kindergottesdienstes. In meinem Großelternhaus wurde auch zu Mittag gebetet. Es kam dann etwas ganz Entscheidendes. Ab 16 bin ich in die Stille gegangen und ab 16 habe ich Bücher gelesen, die mein Gemeindepfarrer mir ausgeliehen hatte. Zum Beispiel, damals war er berühmt, Karl Heim. Er hatte eine Trilogie geschrieben über Christus. Die habe ich verschlungen, diese Trilogie. Und die hat sicherlich maßgeblich dazu beigetragen, dass ich von dem, was ich da gelesen hatte, mehr erfahren wollte. Ich habe mir nie, das klingt seltsam, aber ich habe mir keine besonderen Gedanken gemacht als 18-Jähriger oder als ich mich in Marburg an der Lahn in die Universität begab. Ich habe mir nicht ausgemalt, wie soll denn das werden? Als Pastor musst du ja predigen. Ich habe das Gefühl nie verloren. Es wird alles gut mit mir. Es wird alles gut mit mir. Und stotterte weiter. Und es war aber, es wird alles gut mit mir.
0: Also Sie haben dann Theologie studiert und Professor Böschemeier, ich meine, Sie haben später das Institut für Existenzanalyse und Logotherapie gegründet in Hamburg. Sie haben die Europäische Akademie für wertorientierte Persönlichkeitsbildung gegründet. Sie sind wirklich als Psychotherapeut auch sehr erfolgreich gewesen. Und wie man ganz deutlich hört, stottern Sie heute nicht. Also irgendetwas ist passiert dazwischen.
1: Ach, Sie machen es mir so angenehm leicht. Ich will es so formulieren. Weil ich schriftlich einiges herausgebracht hatte, wurde der eine oder andere auf mich aufmerksam und ich bekam Einladungen, in der Öffentlichkeit zu sprechen. Ich habe einige Male mich verweigert. Und dann kam eine Einladung vom Norddeutschen Rundfunk, vom Fernsehen. Als diese Einladung kam, hatte ich 2 Jahre Gemeindearbeit als Pfarrer hinter mir. Ich wurde dann für 5,5 Jahre ganz enger Mitarbeiter des damals sehr, sehr bekannten Professor Thielicke. Und nach der Universitätszeit war ich noch 5 Jahre Studentenpfarrer mit großer Lust. Und da begann bereits das freiere Sprechen. Und dann kam diese NDR-Sendung und ich hatte eine große Freude daran, zu antworten. Zu antworten auf die Fragen, die aus dem Publikum kamen. Und da habe ich mich vergessen und war konzentriert auf die Fragen, die problembeladene Menschen mir stellten. Und fortan habe ich dann auch keine Einladung mehr abgelehnt und es begann dann sicherlich auch dadurch, konnte ich freier sprechen, weil ich im Stillen mir immer Alternativbegriffe oder Wörter zurechtgelegt hatte, die ich einsetzen konnte, wenn ich mal wieder vor einer Worthürde stand.
0: Also Sie haben dann das Stottern überwunden, einfach auch durch die Freude wahrscheinlich an dem, was Sie taten. Wir versuchen aus Ihrer persönlichen Geschichte zu lernen, Professor Böschemeier. Ja, etwas, ja, was wir daraus für, ja, wo man sagen kann, jeder hat seine persönliche Geschichte und jede Geschichte wirft ja auch ein Licht auf Allgemeingültiges.
1: Ja.
0: Sie haben also Theologie studiert und das heißt, die Frage nach Gott hat Sie Ihr Leben lang begleitet. Und jetzt haben Sie auf das Ende Ihres Lebens zugehend ein Buch geschrieben, das heißt, Und wenn Gott wäre, wo Sie mit großer Leidenschaft, man könnte sagen, da kommt der Pastor nochmal durch, die Gottesfrage nochmal ins Zentrum stellen, nachdem Sie sonst viel auch über den Sinn des Lebens, Existenz, also die Wertimagination und alles mögliche, Existenzanalyse und so geschrieben haben, auch veröffentlicht haben und auch viel gefragt wurden, auch als Psychotherapeut, schien es Ihnen doch ein Anliegen zu sein, diese Gottesfrage nochmal ganz nach vorn zu stellen.
1: Ich freue mich, dass wir jetzt auf diesen Punkt zu sprechen kommen. Mhm. Nur eines sollte ich noch ergänzen. Nach meiner Studentenfahrerzeit, ich habe eine Doktorarbeit geschrieben über die Logotherapie und Existenzanalyse Viktor Frankls. Und
0: dessen
1: auf diese
0: Schüler
1: Weise,
0: Sie waren, nicht den Sie persönlich kennengelernt haben.
1: Auf diese Weise
0: haben.
1: Wurde ich persönlicher Schüler Viktor Frankls. Das sollte nochmal ergänzt werden. Das war eine kostbare Zeit. Ich, der Sohn eines SS-Mannes, und mir gegenüber mein Lehrer, wir haben uns sehr, sehr gemocht, Viktor Frankl und ich. Wir hatten ein sehr freundschaftliches Verhältnis über lange Zeit.
0: Für alle, die es nicht wissen, möchte ich an dieser Stelle einschieben. Viktor Frankl, Jude, hat mehrere Konzentrationslager überlebt. Ihr Vater sozusagen auf der anderen Seite des Gewehrlaufs, könnte man sagen, oder des Säbels, den Sie als Kind gesehen haben. Das muss wirklich für Sie, man spürt schon, dass Sie auch mit dem Weg Ihres Vaters gehadert haben.
1: Und ich würde die Unwahrheit sagen, wenn ich sagen würde, ich bin mit ihm jetzt in Frieden. Ich habe immer nur eine konkrete Hilfe. Ich komme aber gleich auf unseren allerwichtigsten Punkt zurück. Ich habe eine Hilfe, eine Brücke mir gebaut und mich eingedacht, was wäre gewesen, wenn ich 1934 als Tischlergeselle, der nicht die Firma des Vaters übernehmen kann, das Angebot bekommen hätte, in die SS zu gehen, die damals als Elitegruppe des Führers proklamiert wurde. Was hätte ich wohl gemacht? Und ich habe nur das eine gedacht, es kann sein, dass ich genauso darauf reingefallen wäre, damals wie mein Vater. Diese Brücke habe ich bis heute und sie hilft mir. Und sie hilft mir auch im Verständnis vieler anderer Menschen, die in der Vergangenheit Dinge entschieden haben, die sie heute zutiefst bereuen.
0: Also Sie stehen als Sohn dieses Vaters vor Viktor Frankl, dem Begründer der Logotherapie, der als Jude eben selber auch fast die gesamte Familie im Naziterror verloren hat. Diese Begegnung scheint für Sie extrem prägend gewesen zu sein, Professor Böschemeier.
1: eben nicht, weil Frankl es mir so leicht gemacht hat. Und da habe ich zum ersten Mal begriffen, was er unter personaler Begegnung verstand. Marianengasse 1 in Wien, ich klingele und dann ein Herr öffnet. Ich hielt ihn für den Hausmeister. Das war Viktor Frankl. Und dann hatte ich mit einer einstündigen Unterredung gerechnet und daraus wurde ein ganzer langer Tag. Später hat er mir gesagt, ich hätte heute eigentlich das Vorwort für ein amerikanisches Buch schreiben müssen. Aber nun waren Sie doch da. Und da habe ich ganz viel von ihm verstanden. Ich habe dann die Logotherapie auch gelehrt, ein paar Jahre, bis ich meine eigenen Wege begonnen habe zu gehen. Und Frankl hatte mir irgendwann mal geschrieben, ich habe eine ganze Reihe von wunderbaren Briefen von ihm, er hatte mir geschrieben, wenn Sie mal Ihren eigenen Weg gehen, so sollen Sie wissen, wir werden immer miteinander verbunden bleiben. Aber jetzt endlich zu Ihrer Hauptfrage. Nein, ich habe über Jahre, und das begann in Marburg an der Lahn im ersten Semester, ich habe jahrelang Skepsis gehabt gegenüber den Berichten des Evangeliums, der Evangelien. Weil im ersten Semester ein systematischer Theologe in Marburg mich aufgeklärt hat über die historisch-kritische Methode und deren Folgen. Und ich weiß es heute noch, wie mir der Boden unter den Füßen wegsackte.
0: Vielleicht erklären Sie allen, die nicht Theologen sind, was bei dieser Methode vor allem gelehrt wird.
1: Es wird historisch kritisch untersucht, ob das, was in Matthäus, Markus, Lukas und Johannes über Jesus geschrieben haben. Historiker untersuchen, ist das wahr oder ist das nicht wahr? Ist das so passiert oder ist das nicht so passiert? Und was der historisch kritischen Methode meines Erachtens über lange Zeit gefehlt hat, war die theologische Deutung der Evangelien, so wie sie nun einmal geschrieben worden sind von den vier Evangelisten. Damals hatte ich aber keine theologische Deutung, sondern ich hatte eine satte Skepsis. Ich habe trotzdem Theologie weiter studiert und dann kam ein Umzug nach Hamburg, von Marburg an der Lahn nach Hamburg zu Helmut Thielicke, zu diesem Großmeister der Sprache und zu diesem Mann, der historisch kritisch denken konnte, aber auch ein großer und jetzt im besten Sinne Theologe war, der mich später zu seinem wissenschaftlichen Mitarbeiter gemacht hat. Da begann sich die Skepsis zu reduzieren, weil ich mehr verstand, warum es Widersprüche gibt in den Berichten der Evangelien. Aber noch viel mehr hat mich etwas anderes beeindruckt. Als ich noch sein Student war, nicht sein Assistent, lud er einmal im Jahr uns Studenten ein in das Esso-Haus in Hamburg zu einem Thema. Und am Ende dieses Tages sagte er mit der größten Selbstverständlichkeit der Welt, und nun lassen Sie uns beten. Das war völlig ungewöhnlich. Dieses Esso-Haus oder war es Shell, ich weiß es nicht mehr, an der Hamburger Binnenalster, mitten im Zentrum Hamburgs. Und da sagt er, nun lassen Sie uns beten. Das hat, wie Sie merken, ganz viel mit mir gemacht. Dieser existenziell fühlbare Glaube meines berühmten Chefs und damals zunächst einmal Professors. Aber dann kam noch etwas ganz Wichtiges. Das liegt nun, wie lange zurück? 12 Jahre. Ich bekam Krebs. Ich hatte eine junge Frau. Ich bin geschieden worden. Aber ich habe die wunderbarste Frau geheiratet. Sie haben sie vorhin kennengelernt. Ich bekam Krebs. Krebs im höchsten Stadium. Ich sehe heute noch den Professor, der mich untersuchte. Ich sehe noch, wie seine linke Augenbraue ist, von ihm angezogen wurde. Und er sagte dann sehr vornehm, aber deutlich genug, ich möge doch bitte schon meine Dinge ordnen. Mit anderen Worten, es geht in den Tod. Meine Frau und ich haben ganz viele Nächte miteinander gesprochen. Das war so gut. Und sie ist eine gläubige Frau. Sehr gläubig, aber nicht frömmelnd. Nicht frömmelnd, sondern so. Und ich habe die Trilogie von Benedikt über Jesus von Nazareth in dieser Zeit studiert, wirklich studiert. Und ich kam auf diese Weise ein erhebliches Stück weg von meiner Skepsis, weil der Benedikt das Leben Jesu theologisch deutete, neben dem Versuch, auch historisch kritisch exakt zu sein. Es kam dann ein Tag, an dem, und das gehört alles zur Antwort auf meine Frage nach Gott, es kam dann der Tag, an dem mir meine Frau und ich waren inzwischen von Hamburg übersiedelt nach Salzburg, an dem mir mein Salzburger Professor sagte, ich weiß nicht weiter, ich muss sie entlassen. Es gibt aber eine neue Therapieform für ihren Krebs in München. Am selben Tag, an dem mir das Professor X in Salzburg gesagt hatte, ich kann nicht Ihnen weiterhelfen, kommen meine Frau und ich nach Hause, schlagen die Salzburger Nachrichten auf und auf der Titelseite steht, neue Therapieform in Salzburg. Ich habe ganze 2 Nächte in der Salzburger Klinik zugebracht und bin seit Jahren krebsfrei. Jedenfalls alle Laborwerte weniger als 0,03, das heißt nicht mehr feststellbar. Der Professor, der mir gesagt hatte, ich kann nicht weiter, zu dem habe ich auch weiterhin eine Beziehung gehabt und habe sie noch, erstaunte nur. Ich staune nicht. Ich kann sagen, es war wunderbar, die Gespräche mit meiner Frau, es war wunderbar, die Trilogie von Benedikt gelesen zu haben. Gott ist mir, er ist mir immer näher gekommen. Und diese leidige Frage, warum Jesus Christus und Gott, gibt es da eine Brücke? Diese leidige Frage, mit der ich mich als Theologe und später auch als Psychotherapeut immer wieder auseinandergesetzt hatte, dieses Problem wurde immer geringer. Und heute, mit 87, habe ich bestimmte Fragen nicht vergessen. Aber ich würde mich jetzt auch steinigen lassen, wenn es um die Frage ging, ist Gott da oder ist er nicht da? Und deswegen habe ich das Buch geschrieben, Und wenn Gott wäre. Ich sage heute, weil Gott ist, bin ich mit 87. Und natürlich gibt es Zipperlein. Ein durch und durch lebensbejahender Mensch. Und habe eine große Freude daran, zu sagen, dass die Mitte meines Lebens zwar unsichtbar ist, aber elementar vorhanden.
0: Sie hören den Standpunkt bei Radio Horeb und wir sprechen mit Professor Uwe Böschemeier, Psychotherapeut und evangelischer Theologe, Buchautor, über die Frage, warum es sich lohnt, nach Gott zu fragen. Denn Professor Böschemeier sagt jetzt nach Jahren auch des Ringens und immer wieder auch, ja, sich mit Zweifeln auseinandersetzens, Zeiten, die schwer auch waren im Leben. Er hat uns geschildert, wie er als Kind eben ewig lang gestottert hat als Kind und junger Mensch und das sehr, sehr schwer für ihn war. Dann die Auseinandersetzung mit der Geschichte seines Vaters, der SS-Mann war, die Krebserkrankung und jetzt am Ende seines Lebens diese tiefe Gewissheit, Gott ist da und weil er da ist, bin auch ich da. Wir hören jetzt eine Musik und dann geht es weiter im Gespräch mit Professor Uwe Böschelmeier, vor allem auch über die Frage, was macht sein Leben und was macht unser Leben sinnvoll und lebenswert?

0: Warum es sich lohnt, nach Gott zu fragen, darüber sprechen wir hier im Standpunkt bei Radio Horeb mit dem Psychotherapeuten und Theologen Professor Uwe Böschemeier, der zahlreiche Bücher geschrieben hat. Jetzt sein letztes Buch trägt den Titel Und wenn Gott wäre. Also die Frage, was verändert das im Leben, wenn es Gott gibt? Professor Böschemeier ist inzwischen 87 Jahre alt und blickt auf ein bewegtes Leben zurück. Er hat unter anderem, er war Schüler des Begründers der Logotherapie, Viktor Frankl. Er hat das Institut für Existenzanalyse und Logotherapie gegründet und die Europäische Akademie für wertorientierte Persönlichkeitsbildung. Professor Böschemeier, Sie schreiben in Ihrem jüngsten Buch unter anderem in der Einleitung: Heute zweifle ich nicht mehr daran, dass die Frage nach Gott die bedeutendste menschliche Frage ist, von deren Beantwortung unser Sinn, unser Glück und unsere Lebensqualität abhängt. Jetzt leben wir in einer Zeit, und das hat Sie als Psychotherapeut ja auch mit beschäftigt, in der also seelische Erkrankungen stark zunehmen, vor allem Depressionen sind, also die Zahl ist exponentiell im Anstieg. Die Menschen fühlen sich verunsichert, verängstigt. Es gibt sehr viele Angststörungen auch. Gleichzeitig sagen Sie, dass Gott ganz wichtig ist, um einen stabilen Halt im Leben zu haben. Das haben Sie auch persönlich erfahren. Ist es dann im Umkehrschluss so, dass Sie auch sagen, wir haben als Gesellschaft diesen Urgrund unseres Lebens Gott verloren und jetzt irren wir alle etwas orientierungslos umher?
1: Ich glaube, möglicherweise stehe ich da mit dieser These allein, das macht aber nichts. Ich glaube, dass nicht die seelischen Erkrankungen zunehmen, sondern dass zunehmend die Unfähigkeit in dieser Zeit der Irrungen und Wirrungen gut leben zu können. Ich könnte das auch anders sagen. Ja, vieles, was nach Depression aussieht, ist Mangel an Orientierung, wie Leben gehen könnte. Ich stehe mit dieser These nicht allein. Das hat bereits der große C.G. Jung vor Jahrzehnten gesagt. Ich glaube, vor 100 Jahren etwa. Er hat damals gesagt, es kommen zu mir Menschen und sagen, sie seien seelisch erkrankt. Im Grunde aber sind sie im Leben orientierungslos. Und das kann ich nur zutiefst bestätigen. Ich bin gut ausgebildet worden von Viktor Frankl im Blick auf Krankheiten. Und er selber hat das auch zutiefst gewusst, denn sein erstes wirklich großes Buch, neben dem trotzdem Ja zum Leben sagen, war die ärztliche Seelsorge, in der er deutlich gemacht hat, vieles, was unter dieser Chiffre Krankheit läuft, ist im Grunde Mangel an Fähigkeit, Sinn im Leben zu finden. Und deswegen war er derjenige, Viktor Frankl, derjenige, der wie kein anderer mit ganz großer Leidenschaft die Sinnfrage gestellt hat. Er hat sie durchleuchtet aus unterschiedlichsten Perspektiven. Und wenn ich von mir reden darf, ich habe daraus inzwischen die sogenannte wertorientierte Persönlichkeitsbildung entwickelt für Menschen, die nicht primär seelisch erkrankt sind, sondern die nicht wissen, darf ich das mal ganz schlicht sagen, die nicht wissen, wie Leben geht. Und ich könnte Ihnen bis morgen früh, aber ich werde Sie nicht, das werde ich Ihnen nicht zumuten, erzählen von vielen, vielen Menschen, mir oft so sympathischen Menschen, die sich verloren haben Und wenn sie sich nicht verloren haben, dann wissen sie nicht, was sie mit ihren Tagen anfangen sollen. Und daraus entwickeln sich Drogensucht, Depressivität, vor allen Dingen Lebensangst. Also das, was immer unter dieser Chiffre Angst geführt wird, ist im Grunde Angst vor dem Leben. Es gibt viele Menschen, die Angst vor dem Leben haben. Aber das ist eine verständliche, eine nachvollziehbare Angst. Wenn zum Beispiel, um in diese Tage hineinzugehen, wenn zum Beispiel Menschen in den Nachrichten hören, wie es im Iran und mit der Beziehung von Trump zu den Iranern aussieht, wenn sie diese Nachrichten hören und ihnen darüber hinaus gesagt wird, das kann auch Deutschland oder Österreich betreffen, dann bekommen sie verständlicherweise Angst, Lebensangst. Warum habe ich dieses Buch geschrieben? Weil ich ganz wenig Lebensangst habe. Weil ich kaum was mit Depression zu tun habe. Obwohl ich so ein Leben hinter mir habe, voller Angst, voller Depression. In diesen berühmten 25 bis 30 Jahren, können auch 30 Jahre gewesen sein. Ich wünsche, oder ich darf das nochmal anders sagen, ich glaube zutiefst, dass Gott zwar unsichtbar ist, dass es keinerlei Möglichkeit gibt, ihn beweisen zu können. Ich glaube zutiefst daran, dass dieser unsichtbare und unbeweisbare Gott, jetzt kommt ein seltsames Wort, dass er unser Herr ist. Die persönliche Hauptsache für unser Leben. Und weil ich davon ganz tief überzeugt bin, nach diesen vielen Jahren des Zweifels, wünsche ich so sehr, dass ich das weitergebe, was mich heute mit 87 gelassen macht, frei macht. Sie würden sich wundern, wie viel Heiterkeit in unserem Haus stattfindet. Aber keine künstliche, keine gemachte, sondern aus dem Inneren heraus. Und wenn Sie erlauben, darf ich jetzt noch etwas sagen. Von C.G. Jung stammt das Wort The Lost Paradise. Warum er vom verlorenen Paradies Englisch bemüht, das habe ich nie verstanden. Was sagt das? Er sagt, ich darf es in meiner Sprache so formulieren, es gibt in jedem Menschen so einen Rest von Ebenbildlichkeit Gottes. Das hat er so nicht gesagt, aber das hat er gemeint. Es geht aber weiter. Viktor Frankl hat vom geistig Unbewussten gesprochen, hat davon gesprochen, dass in jedem Menschen im Unbewussten ein Bereich ist, der unberührt ist von aller Zwiespältigkeit des Lebens. Dass in jedem Menschen ein Wurzelgeflecht ist,

0: eben sich zeigt, es gibt einmal den Bereich der Krankheiten, es gibt einmal den Bereich der Orientierungslosigkeit im Leben, das ist das eine. Und das ist ausgeprägt in dieser Zeit. Aber es gibt auf der anderen Seite diesen Bereich des unbewussten Geistes, der frei ist von aller Zwiespältigkeit des Lebens. Und dadurch kommen viele Menschen zu einem gelingenden Leben. Nicht durch mich, sondern weil ich zutiefst ein Therapeut bin, der sich von Gott leiten lässt. Ich staune oft darüber, was mir einfällt, was ich nicht produziere.
1: Die Wertimagination, Professor Böschemeier, wenn ich das richtig verstanden habe, ist eine Methode, um den Sinn, dieses Wozu für mein Leben klar in den Blick zu nehmen, dadurch eine Richtung zu bekommen, in die ich laufe, dann bin ich nicht mehr so orientierungslos. Ihr großer Lehrer Viktor Frankl hat ja den Satz geprägt, wer ein Wozu hat, erträgt fast jedes Wie. Das ist ja seine große Lehre gewesen, also den Sinn zu finden. Und mit der Wertimagination helfen Sie Menschen, diesen Sinn für sich zu formulieren, klar zu bekommen, freizulegen, indem sich die Menschen in der Therapie dann hinsetzen und eben Imagination, klare Vorstellungen auch, praktisch personenhafte Vorstellungen machen von dem, was ihre Werte sind und was ihnen wirklich wichtig ist im Leben. Wie ist das eigentlich mit dem Sinn? Wir sind ja heute so, dass wir sagen, ja, jeder hat, das sagen Sie ja irgendwo auch, jeder hat so seinen Sinn, den er herausfinden muss, ja. Ist das denn etwas, wenn ich etwas finde, dann heißt es ja eigentlich, das gibt es schon und ich muss es finden. Ich habe den Eindruck, dass wir heute viel mehr denken, jeder entscheidet selbst ein bisschen, was für ihn sinnvoll ist. Ja, also die einen können zum Beispiel die ganze Kraft ihres Lebens in die Rettung eines Wals stecken und die nächsten, die ziehen lieber Kinder groß. Und trotzdem kommt es mir so vor, als ob manche, also wenn sie dann sagen, das ist jetzt der Sinn meines Lebens, dann kann das auch sehr kämpferisch werden und teilweise auch sehr aggressiv, ja, weil man sagt, also gerade wenn ich jetzt zum Beispiel den Tierschutz nehme, ich bin eine sehr große Tierliebhaberin, also das meine ich gar nicht damit, aber mir fällt auf, dass manche da durchaus sehr auch aggressiv oder sogar menschenfeindlich vorgehen können. Was ist denn genau dieser Sinn? Nämlich, ich kann mir nicht vorstellen, dass das dann das Ziel sein soll.
0: Was ist der Sinn? Ich denke jetzt nicht logotherapeutisch, obwohl ich denke, ich habe so viel Gutes von Viktor Frankl erfahren. Und ich bin ihm zutiefst dankbar für den Begriff des geistig Unbewussten. Aber er hat ihn philosophisch verstanden, zunächst einmal. Was Sinn ist, was mein Sinn ist, kann ich nicht einfach selber bestimmen. Je näher ich, hat wunderschön mein geistiger Freund Guardini gesagt, je mehr ich meinem Innersten komme, je näher ich meinem Innersten komme, je mehr ich dem komme, mit Viktor Frankl formuliert, was wir den unbewussten Geist nennen und damit den spezifisch humanen Werten, je näher ich diesem Bereich komme, desto leichter fällt es mir zu sagen, was Sinn ist für mich und was nicht. Aber dem geht meines Erachtens etwas Zentrales voraus. Mein Freund von vor 2000 Jahren, Jesus Christus, hat diesen wunderbaren Satz gesagt, die Wahrheit wird euch frei machen. Und dazu gehört, und dafür kämpfe ich, dass diese These durchkommt. Dazu gehört, dass wir zuerst einmal danach fragen müssen, woher die Störung oder dieses Unwohlsein oder dieses Unglücklichsein, woher die misslichen Dinge in meinem Leben kommen,

0: Die Frage nach der Ursache, die Frage nach der ursächlichen Wahrheit, das ist das Allererste. Es geht nicht an, immer gleich sofort Ausschau zu halten nach der Freiheit. Das geht schief. Oder immer gleich zu sagen, was macht mich denn mutig? Nein, so nicht. Sondern zuerst, was an mir ist so, jetzt darf ich sagen, wie Gott es nicht haben will. Was ist so, dass es mich krank gemacht hat oder orientierungslos? Das ist das Allererste. Und würde Frankl heute noch leben, dann säßen wir so nah beieinander, wie wir manches Mal gesessen haben. Ich bin sehr sicher, er würde sagen, ich mache das jetzt mit. Damals war er viel zu nahe dem Konzentrationslager, als dass er wesentlich ambitioniert gewesen wäre, immer nach der Ursache von Störungen zu fragen. Jetzt mögen manche Logotherapeuten über mich schimpfen oder fluchen. Das macht auch nichts. Am Anfang geht es immer um die Frage, die Wahrheit wird euch frei machen. Aber welche Wahrheit? Um welche Wahrheit geht es? Und dann geht es weiter. Das ist das Spezifische der Wertimagination. Dann geht es weiter in den Bereich der spezifisch menschlichen Werte. Freiheit, Verantwortlichkeit, Mut, Liebe, Liebe, Liebe, Liebe, der einzig normative Wert. Und inzwischen sind wir in der Wertimagination so weit, dass wir auch körperliche Störungen mitbehandeln. Weil, das hat Jörg Zink einmal so wunderschön gesagt, weil die Wände zwischen Seele und Körper hauchdünn sind. Das ist ein wunderschönes Wort. Die sind hauchdünn. Und das erlebe ich wöchentlich mehrere Male. Jetzt müssen Sie mich bitte stoppen.
1: Wenn Sie über die Wertimagination sprechen, ja, was ja diese Therapieform, mit der Sie versuchen, Professor Böschemeier, Menschen ihre Werte, die ihnen Richtung Orientierung geben, bewusst zu machen. Und da sagen Sie, das ist wirklich heilend. Sie haben gerade ein Wort gesagt, Professor Böschemeier, das Wort Liebe schon genannt. Da würden wahrscheinlich viele Ihnen beipflichten. Ja, die Liebe ist wirklich das Wichtigste im Leben. Und trotzdem sind viele unglücklich mit der Liebe. Wo liegt das Problem?
0: Ich habe mehrere Male in der Woche mit diesem Thema auch zu tun. Wenn Paare oder wenn ein Partner mich aufsucht, uns aufsucht. Ich spreche ja immer von mir, aber ich habe ja Mitarbeiter, sehr gute Mitarbeiter. Wo ist das Problem? Das Problem ist, dass die Liebe einseitig gelebt wird. Liebe ist ein existenzial, ein zu jedem Menschen gehörendes Gefühl, das immer ausgerichtet ist auf mich und auf den anderen oder das andere. Deutlicher gesagt, das Problem ganz vieler misslungener Beziehungen liegt meines Erachtens darin, dass die Egozentrizität in diesen Zeiten viel zu groß ist und der Mangel an Beziehung zum anderen, zum Du, viel zu stark ist. Der Mangel ist viel zu stark. Viele Konflikte sind nachvollziehbar. Die mir erzählt werden, sind so gut nachvollziehbar. Aber es geht immer um das eine, wenn es um die Liebe geht. Ich darf mich so richtig lieben und mich so richtig freuen, dass ich in dieser Welt bin. Ich würde ergänzen, dass ich Gottes Kind bin. Ja, aber Liebe. Liebe wird pervertiert, wenn sie nicht zugleich den anderen meint. Und das kann ich auch ausweiten, wenn die Liebe nicht auch die Welt meint, in der wir leben. Liebe auch zu dieser Welt? Nein, ich muss das nicht gutheißen, was überall beklagt wird. Aber diese Welt ist nach wie vor die Welt Gottes. Und deswegen werde ich dazu herausgefordert, diese Welt Gottes, so wie sie derzeit ist, auch zu lieben.
1: Also den anderen meinen, dass du, das Gegenüber, Liebe als eine Beziehung, die den anderen sieht, sagen Sie, Professor Böschelmeier. Wir sprechen hier im Standpunkt über die Frage, warum es sich lohnt, nach Gott zu fragen. Und wir fragen das jemanden, der mit 87 Jahren oder 86 Jahren, was glaube ich damals ein Buch herausgebracht hat, über die Frage, und wenn es Gott gäbe, weil er das in seinem Leben als die Größe, Gott die Größe erfahren hat, die der tragende Grund seines Lebens ist, das heute im Alter voller Heiterkeit ist, sagt Professor Uwe Böschelmeier. Wir sprechen gleich mit ihm weiter hier im Standpunkt noch über die Frage, und wie machen wir das mit dem Leid?

0: der Standpunkt bei Radio Horeb, warum es sich lohnt, nach Gott zu fragen. Es lohnt sich, sagt Professor Uwe Böschelmeier. Er ist Psychotherapeut, evangelischer Theologe und unser Gast hier im Standpunkt bei Radio Horeb. Mein Name ist Gabi Fröhlich und ich wollte gerne mit Professor Böschelmeier jetzt noch ein Thema ansprechen, das sehr viele bewegt. Professor Böschelmeier, wenn ich mit Menschen spreche, die mit Gott so nicht wirklich was anfangen können, dann kommt immer, und ich würde sagen, also 100%, die Bemerkung irgendwann einmal, ja, guck dir doch mal diese Welt an, wie übel die ist. Und manchmal auch, wie übel mir das Leben mitgespielt hat. Wenn es denn jetzt so einen guten Gott gibt, wie du sagst, das passt doch nicht zusammen. Jetzt ist es ja durchaus so, Professor Böschelmeier, das haben Sie eben auch schon angesprochen, dass Sie auch durchaus durch sehr schwere Zeiten im Leben gegangen sind, in Ihrer Kindheit, dann später mit schwerer Erkrankung und so weiter. Also Sie sagen das jetzt nicht so aus einem gemütlichen Polstersessel heraus, dass es für Sie Gott gibt und er der tragende Urgrund des Lebens ist. Und Ihrer Ansicht nach, Sie gehen ja auch so weit zu sagen, dass dieser Urgrund des Lebens im Grunde die Frage nach ihm, die bedeutendste Frage unserer Zeit ist. Davon hängt unser Sinn, unser Glück, unsere Lebensqualität ab. Also ganz, ganz bedeutend. Wie gehen Sie mit dieser berühmten Theodizee-Frage um? Also der Frage, wie kann Gott gut sein, wenn es das Leid gibt? Oder umgekehrt, wie kann es Leid geben, wenn doch Gott gut ist? Wie kann ein guter Gott sowas zulassen?
1: Ich bekenne Ihnen, dass ich die Antwort, die ich Ihnen gleich geben werde, relativ spät gefunden habe. Das heißt mit anderen Worten, ich habe auch Jahrzehnte gedacht, um Himmels Willen, was lässt Gott zu an Krankheiten, an Kriegen, an Hungersnöten? Ich habe genauso jahrzehntelang gefragt, wie viele Menschen heute nach wie vor verständlicherweise fragen. Und ich habe, das ist noch nicht so lange her, sagte ich eben bereits, eine Antwort gefunden, die mich überzeugt. Nämlich, es gibt die sichtbare Welt, in der wir leben, und es gibt die unsichtbare Welt. Und wir, die wir in der sichtbaren Welt leben, wir werden dieser unsichtbaren Welt, die meiner Überzeugung nach voll ist von Inhalten, wir werden dieser Welt immer ferner. Das sind zwei unterschiedliche Welten. Die Welt, in der wir leben, ist so totaliter anders als die Welt Gottes, die von Gott, Reich Gottes genannt wird oder von uns Menschen. Es sind zwei völlig unterschiedliche Bereiche. Und wir neigen dazu, so wie ich jahrzehntelang dazu geneigt habe, mich zum Maß zu machen für das, was in dieser Welt passiert. Ich bin nicht das Maß. Ich bin erschüttert über die Hungersnöte in Afrika. Ich bin erschüttert über die unsägliche Dummheit dieses Herrn in Washington. Ich habe darauf keine Antwort, warum das Leben so stattfindet, wie es stattfindet. Ich habe nur die eine Antwort. Ich bin nicht Gott. Ich bin nicht Gott. Ich kann es nicht verstehen. Aber eines kann ich sehr wohl verstehen. Die Freiheit, die wir anders als die Tier- und Pflanzenwelt, die Freiheit, die wir haben, ist ein Geschenk der Schöpfung, ist ein Geschenk der Schöpfung Gottes. Und wir unterschätzen die Macht unserer Freiheit. Und vieles, was zurzeit passiert, und ich denke nicht nur an die Kriege, ich denke auch an wissenschaftliche Ergebnisse. Ich denke überhaupt an diese Welt, so wie sie zurzeit läuft. Wenn wir sie nur nach menschlichen Maßstäben beurteilen, wenn wir von unserer Freiheit zur Beurteilung keinen Gebrauch machen, dann schieben wir das Ganze dem Herrn des Himmels und der Erde in die Schuhe. Und das ist peinlich. Die sogenannte Theodizee-Frage ist für mich, nachdem ich das begriffen habe, Gott hat mir doch Freiheit gegeben zu handeln. Und nun lässt er mich auch handeln. Und darin nimmt er mich ernst. Und nicht nur mich, sondern uns Menschen. Ich kann weinen mit Menschen in ihrer Traurigkeit und tue das auch sogar in meiner Ordination. Ich kann auch manchmal fluchen mit Müttern, die mit ansehen mussten, wie die eigenen Söhne im Meer untergingen. Ich kann das alles zutiefst betrauern, befluchen, bewüten, wie auch immer. Aber ich habe mir abgewöhnt, zu sagen, du da, der du doch alles bist und hast und Macht hast über dieses Leben, warum kannst du das zulassen? Nein, das ist ein Fehlpass, ein denkerischer Fehlpass, wenn wir Gott verantwortlich machen für das, was zum Beispiel in dieser Zeit passiert. Wir sind es. Wir sind es. Wenn das nicht endlich aufhört, diese Auseinandersetzung zwischen dem Iran und der USA oder dem Putin und dem Zelensky da in der Ukraine. Das sind wir Menschen, die diesen Unfug machen. Leider gibt es viele, viele Menschen, die uns jetzt vielleicht auch zuhören, die keinen Einfluss darauf haben. Ja, schon. Aber das, was da geschieht, sind Menschen, die dieses Unheil in aller Welt verursachen. Theodizee-Frage ist eine peinliche Frage, ist eine Projektion der eigenen Unfähigkeit an den Himmel, der von Gott regiert wird und der zugleich die Erde regiert.
0: Puh. Professor Böschemeier, Sie haben einen Satz gesagt, den fand ich sehr eindrücklich. Es passiert im Leben nichts, was nicht die Zollstelle Gottes passiert hätte. Das fand ich einen sehr schönen Gedanken. Das heißt, Sie können auch mit dem, was Ihnen auf den ersten Blick zuwiderläuft, Sie können auch davon sagen, das hat die Zollstelle Gottes passiert und er hat es durchgewunken. Darum mag es mir gut sein, mag es gut für mich sein. Ist das der Gedanke dahinter?
1: Ja, also zunächst einmal, diesen wunderschönen Satz habe ich nicht gefunden, sondern mein heißgeliebter ehemaliger Chef an der Universität, Helmut Tiedecke. Den habe ich mir gemerkt, den Satz. Das hat wieder damit zu tun, mein Urteil über das, was mir widerfährt, ja, das kann ich formulieren, aber ich weiß es im Letzten nicht, warum ich 25 bis 30 Jahre gestottert habe. Ich weiß nicht, warum ich den Krebs bekommen habe, der um ein Haar zu meinem Tod geführt hätte. Ich weiß das nicht. Was ich aber inzwischen weiß, fühlbar weiß, und davon hat ganz viel Romano Guardini begriffen, was ich fühlbar weiß, ist, ich lebe mein Leben, ja, aber es ist Gott, der mein Leben führt. Es ist Gott, der mein Leben führt. Ich lebe, ja, aber es ist Gott, der mein Leben führt. Und ich weiß nicht, warum er mir dieses oder das zumutet. Und jetzt sage ich noch einmal hochpersönlich, dass ich für viele, viele Menschen, auch mit 87 Jahren, noch gerne da bin. Und dass ich vieles sehe, was ich vor 30 Jahren nicht habe sehen können. Das hat zu tun mit diesen vielen höchst unerquicklichen Stunden, die mein Leben ausgemacht haben. Denn mein Leben war noch trauriger, als ich es eben dargestellt habe. Gott führt mein Leben. Und ich habe leider eben so alt werden müssen, um das zu kapieren. Ich muss mir deswegen auch nicht wegen jeder künftigen unangenehmen Begegnung Sorgen machen. Manches habe ich mir selber eingebrockt. Manches aber lässt Gott für mein Leben zu, was ich gar nicht schön finde. Aber ich bin nicht Gott und habe kein Urteil zu treffen. Ich kann es vor allen Dingen nicht. Ich bin nicht Gott. Und das habe ich kürzlich noch wunderbar von meinem geistigen Freund Guardini gelesen, der in seinem wunderbaren Lesebuch der Lebensweisheit, das ich jedem empfehle, gesagt hat, das größte Problem der Menschen besteht vermutlich darin, dass in uns tief verwurzelt der Wunsch ist, sein zu wollen wie Gott. Und das geht nicht. Und deswegen besteht die größte Freiheit vermutlich darin, dass wir Gott Gott sein lassen und ihn nicht für alles Mögliche verantwortlich machen, wenn es in dieser Welt so trostlos geworden ist. Wir wissen es nicht. Wir wissen vor allen Dingen nicht, warum Gott diese Geduld hat mit der Menschheit. Vor 2000 Jahren kam der Mensch gewordene Gott auf diesen Planeten. Und was ist daraus geworden 2000 Jahre später? Jetzt kann man sagen, siehste, habe ich doch gleich gesagt. Es gibt keinen Gott. Und ich sage, Vorsicht, Vorsicht, Vorsicht. Ich sehe es anders. Es ist die Geduld Gottes, die diese Menschheit weiterleben lässt. Wie lange? Das weiß ich nicht. Und wenn du es nicht weißt, was dann? Ich vertraue Gott. Das habe ich mühsam lernen müssen. Nein, das ist nicht von heute auf morgen gekommen. Ich habe gerade ein Interview gemacht mit Dr. Bruckmoser von den Salzburger Nachrichten. Und ich habe ihm eine Geschichte erzählt, die ich auch gerne Ihnen erzählen möchte. Ich hatte zu tun mit einem sehr kranken jungen Mann. Als ich ihn fragte nach dem Sinn seines Lebens, da gebrauchte er fürchterliche Wörter, die ich Ihnen hier nicht wiedergebe. Wir haben miteinander auch Wanderungen in seine Tiefe gemacht. Und die letzte Wanderung werde ich nie vergessen. Ich habe ihn in die Tiefe geführt und da sieht er, wie er angestrahlt wird von einem ganz warmen Licht, das immer größer wird, das immer größer wird. Und da sagt er, und ich höre noch seine leise Stimme, dieses jungen Mannes, der so fürchterliche Dinge über das Leben gesagt hatte, und er sagt, ich glaube, ich betrete heiligen Boden. Ihm geht's inzwischen so gut, so prächtig.
0: Professor Beschemeyer, Sie haben gesagt, im Grunde, wir leben in einer Welt, die Gott weitgehend verloren hat, die Gott, wo der Mensch Gott selber sein will, die große Versuchung des Menschen, der damit aber auch den Urgrund seines Lebens verliert und dadurch orientierungslos wird. Sie sagten, vieles, was wir als psychische Erkrankung sehen, ist wahrscheinlich gar keine psychische Erkrankung, sondern eben eine Folge dieser Orientierungslosigkeit.
1: Ja.
0: Oder einfach, wir wissen nicht mehr, wie das Leben gelebt wird. Ein weiteres Merkmal unserer Zeit ist, dass sie sehr laut ist. Also wenn ich hier Menschen auf der Straße begegne, haben fast alle Kopfhörer auf inzwischen, fast alle. Und alle haben wenig Zeit. Jetzt plädieren Sie in Ihrem Buch aber sehr stark dafür, oder auch in Ihren Vorträgen, sich Zeit zu nehmen, weil manche Dinge ohne Zeit gar nicht wahrgenommen werden können. Und vor allem brauchen Sie die Hintergrundmusik, die Atmosphäre der Stille.
1: Ich kann ohne die Stille nicht mehr leben. Und ich suche die Stille an jedem Tag, zu bestimmten Zeiten. Wenn ich wach werde, dann gehe ich noch einmal in die Stille, aber in eine andere Stille. Und wenn ich am Nachmittag wieder mit meiner Arbeit beginne, darf ohne Stolz sagen, dass ich bis heute intensiv weiterarbeite. Mit 87 und ich hoffe auch noch mit 90, wenn es geht und Gott es zulässt. Und vor dem Schlafen kann ich gar nicht anders, als noch einmal in die Stille zu gehen. Und dabei bin ich jemand, der wirklich nicht gerade viel Zeit hat. Ich brauche aber diese Zeit der Stille, weil ich sonst unter dem Lärm der Welt, der ja sehr unterschiedliche Facetten hat, kaputt gehen würde. Und für mich gibt es neben meiner geliebten Frau keine andere Person, da ich so viel Zeit geben möchte, wie eben Gott. Ich empfehle so sehr, übrigens bin ich ja wahrlich nicht der Einzige, mit seinem Plädoyer für das Suchen der Stille. Da geht es nicht nur um die Abkehr vom Lärm, sondern wer in die Stille zu hören beginnt, der kommt seinem Innersten näher. Und wer seinem Innersten näher kommt, der kommt Gott näher. Und wer Gott näher kommt, der kommt dem Leben näher. Deswegen darf ich das noch zum Schluss vielleicht sagen. Die Frage nach Gott und die Suche nach Gott ist alles andere als ein Luxusproblem philosophisch interessierter Menschen. Boah. Sondern das A und O menschlichen Lebens überhaupt.
0: Ich denke, das ist ein wunderbarer Schlusssatz, Professor Böschemeier. Vielen Dank dafür, dass Sie unser Gast waren hier im Standpunkt bei Radio Horeb. Warum es sich lohnt, nach Gott zu fragen. Und Sie haben uns viel Ermutigung gegeben, Professor Böschemeier. Ein ganz herzliches Dankeschön dafür. Diese Sendung kann man im Podcast von Radio Horeb in der Mediathek nachhören unter www.horeb.org. Schauen Sie dann einfach in die Mediathek, in den Podcast von Radio Horeb unter die Rubrik der Sendereihe Standpunkt dann ab morgen zu hören. Vielen Dank, Professor Böschemeier. Möchten Sie uns noch einen ganz kurzen Schlussgedanken mitgeben oder lassen wir es so stehen?
1: Ich sage gern noch einen Schlusssatz. Ich selber liebe den fernen und doch so nahen Gott. Punkt. Und herzlichen Dank für Ihre liebevolle Begleitung durch diese Zeit, die wir miteinander haben durften. Vielen Dank. Vielen Dank.
0: Ich fühle mich sehr geehrt, mit Ihnen gesprochen zu haben. Ein Dankeschön für dieses Gespräch.

Im Standpunkt sprachen wir mit dem evangelischen Theologen und Logotherapeuten Professor Uwe Böschemeier über das Thema, warum es sich lohnt, nach Gott zu fragen. Dieses Gespräch finden Sie auch in der Mediathek von Radio Horeb im Podcast unter der Rubrik Standpunkt. Es wurde am 12. Mai dieses Jahres aufgezeichnet, 2 Tage vor dem Tod von Professor Böschemeier. Ich bin persönlich sehr dankbar, dass ich dieses Gespräch noch mit ihm führen und für Sie, liebe Hörerinnen und Hörer, erhalten konnte. Mein Name ist Gabi Fröhlich und ich möchte ans Ende dieser Sendung noch ein Gebet aus dem evangelischen Gesangsbuch stellen. Im Namen des Vaters und des Sohnes und des Heiligen Geistes. Amen. Ewiger Gott und Vater, du allein bist mächtig und gnädig. Gib unserem Entschlafenen die ewige Ruhe. Lass ihm dein Licht leuchten und vereine ihn mit denen, die du vollendet hast. Uns alle lass dereinst dein Angesicht schauen und deine himmlische Herrlichkeit erlangen. Amen.

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Begrüßen Sie mit uns Pfarrer Reinhard Stauch aus Bayreuth. Wir beten nun mit ihm zusammen die Komplett, das Nachtgebet der Kirche.

0: Gott, komm mir zur Hilfe.
1: Herr, eile mir zu helfen.
0: Ehre sei dem Vater und dem Sohn und dem Heiligen Geist.
1: Wie im Anfang, so auch jetzt und alle Zeit und in Ewigkeit. Amen. Halleluja.
0: Liebe Hörerinnen, liebe Hörer, Festspiele hier, Open Airs, Events dort, im privaten Bereich, feiern mit Grillgut und Bier. Uns ist jeder Sonntag Festspiel. Dieser Herrentag neigt sich nun zu Ende. Mit Ihnen danke ich, dass wir ihn erleben durften. Nehmen wir nun die Gebetsworte des Nachtgebets zu unserem. Ich bekenne Gott, dem Allmächtigen, und allen Brüdern und Schwestern, dass ich Gutes unterlassen und Böses getan habe. Ich habe gesündigt in Gedanken, Worten und Werken durch meine Schuld, durch meine Schuld, durch meine große Schuld. Darum bitte ich die selige Jungfrau Maria, alle Engel und Heiligen und euch, Brüder und Schwestern, für mich zu beten bei Gott, unserem Herrn. Der allmächtige Gott, erbarme sich unser. Er lasse uns die Sünde nach und führe uns zum ewigen Leben.
1: Amen.
0: Gott, dessen Wort die Welt erschuf und dessen Wille sie erhält, du hüllst den Tag in holdes Licht, in gnädigen Schlaf die dunkle Nacht.
1: Dich träume unser tiefstes Herz, wenn uns die Ruhe nun umfängt. Der Schlaf erquicke unseren Leib und rüste ihn mit neuer Kraft.
0: Dir sei der Lobpreis dargebracht, Gott Vater, Sohn und Heiliger Geist, dreieinige Macht, die alles lenkt. Behüte, die auf dich vertrauen. Amen. Mit seinen Flügeln beschirmt dich der Herr. Du brauchst dich nicht zu fürchten vor dem Schrecken der Nacht.
1: Mit seinen Flügeln beschirmt dich der Herr. Du brauchst dich nicht zu fürchten vor dem Schrecken der Nacht.
0: Wer im Schutz des Höchsten wohnt und ruht im Schatten des Allmächtigen,
1: der sagt zum Herrn, du bist für mich Zuflucht und Burg, mein Gott, dem ich vertraue.
0: Er rettet dich aus der Schlinge des Jägers und aus allem Verderben.
1: Er beschirmt dich mit seinen Flügeln, unter seinen Schwingen findest du Zuflucht. Schild und Schutz ist dir seine Treue.
0: Du brauchst dich nicht vor dem Schrecken der Nacht zu fürchten, noch vor dem Pfeil, der am Tag dahin fliegt.
1: Nicht vor der Pest, die im Finsteren schleicht, vor der Seuche, die wütet am Mittag.
0: Fallen auch tausend zu

0: Segen.
1: Sie tragen dich auf ihren Händen, damit dein Fuß nicht an einen Stein stößt.
0: Du schreitest über Löwen und Nattern, trittst auf Löwen und Drachen.
1: Weil er an mir hängt, will ich ihn retten. Ich will ihn schützen, denn er kennt meinen Namen.
0: Wenn er mich anruft, dann will ich ihn erhören. Ich bin bei ihm in der Not. Befreie ihn und bringe ihn zu Ehren.
1: Ich sättige ihn mit langem Leben und lasse ihn schauen, mein Heil.
0: Ehre sei dem Vater und dem Sohn und dem Heiligen Geist.
1: Wie im Anfang, so auch jetzt und alle Zeit und in Ewigkeit. Amen.
0: Mit seinen Flügeln beschirmt dich der Herr. Du brauchst dich nicht zu fürchten vor dem Schrecken der Nacht.
1: Kurzlesung aus dem Buch der Offenbarung. Sie werden sein Angesicht schauen, und sein Name ist auf ihre Stirn geschrieben. Es wird keine Nacht mehr geben, und sie brauchen weder das Licht einer Lampe noch das Licht der Sonne. Denn der Herr, ihr Gott, wird über ihnen leuchten, und sie werden herrschen in alle Ewigkeit.
0: Herr, auf dich vertraue ich. In deine Hände lege ich mein Leben.
1: Herr, auf dich vertraue ich. In deine Hände lege ich mein Leben.
0: Lass leuchten über deinem Knecht dein Antlitz. Hilf mir in deiner Güte.
1: In deine Hände lege ich mein Leben.
0: Ehre sei dem Vater und dem Sohn und dem Heiligen Geist.
1: Herr, auf dich vertraue ich. In deine Hände lege ich mein Leben.
0: Sei unser Heil, o Herr, wenn wir wachen, und unser Schutz, wenn wir schlafen, damit wir wachen mit Christus und ruhen in seinem Frieden.
1: Sei unser Heil, o Herr, wenn wir wachen, und unser Schutz, wenn wir schlafen, damit wir wachen mit Christus und ruhen in seinem Frieden.
0: Nun lässt du, Herr, deinen Knecht, wie du gesagt hast, in Frieden scheiden.
1: Denn meine Augen haben das Heil gesehen, das du vor allen Völkern bereitet hast.
0: Ein Licht, das die Heiden erleuchtet, und Herrlichkeit für dein Volk Israel.
1: Ehre seinem Vater und dem Sohn und dem Heiligen Geist.
0: Wie im Anfang, so auch jetzt und alle Zeit und in Ewigkeit. Amen. Sei unser Heil, o Herr, wenn wir wachen, und unser Schutz, wenn wir schlafen, damit wir wachen mit Christus und ruhen in seinem Frieden. Allmächtiger Gott, wir haben heute das Geheimnis der Auferstehung unseres Herrn gefeiert. Am Abend rufen wir zu dir: Bewahre uns in dieser Nacht vor allem Bösen. Lass uns in deinem Frieden ruhen und morgen den neuen Tag mit deinem Lob beginnen. Darum bitten wir durch Christus, unseren Herrn.
1: Amen.
0: Eine ruhige Nacht und ein gutes Ende gewähre uns der allmächtige Herr.
1: Amen.
0: Sei gegrüßt, o Königin, Mutter der Barmherzigkeit, unser Leben, unsere Wonne und unsere Hoffnung, sei gegrüßt. Zu dir rufen wir, verbannte Kinder Evas, zu dir seufzen wir, trauernd und weinend in diesem Tal der Tränen. Wohlan denn, unsere Fürsprecherin, wende deine barmherzigen Augen uns zu. Und nach diesem Elend zeige uns Jesus, die gebenedeite Frucht deines Leibes, o gütige, o milde, o süße Jungfrau Maria. Liebe Hörerinnen, lieber Hörer, ich wohne hier in Bayreuth in der Nähe des Festspielhauses. In der Oper Tannhäuser spielt die heilige Elisabeth von Thüringen eine beachtliche Rolle. Auf sie möchte ich jetzt mit Ihnen noch schauen. Das letzte Wort des Tannhäusers ist ein sein tiefer Aufschrei: Heilige Elisabeth,

0: bitte für mich, wie das. Uns ist doch die heilige Elisabeth vertraut als Tochter des Königs von Ungarn. Sie kam im Alter von 14 Jahren auf die Wartburg bei Eisenach, wurde mit dem Landgrafen Ludwig Zoll 21 vermählt. Beide, so heißt es, hatten eine tiefe Liebe zueinander. Ludwig fiel aber auf dem Kreuzzug. Elisabeth, immer schon tief mit Gott verbunden, widmete sich als Witwe ganz der Pflege um Arme und Kranke. Und die Verwandtschaft hat sie von der Wartburg vertrieben. Unmittelbar nach ihrer Vertreibung hielt sie sich einige Wochen auf der Burg Pottenstein, unweit von hier in der Fränkischen Schweiz, auf. Die Burg gehörte damals ihrem Onkel Bischof Eckbert von Bamberg. Was macht nun Richard Wagner in seiner Oper Tannhäuser aus der heiligen Elisabeth? Er macht aus dieser Frau, die die irdische Liebe, wenn auch kurz, aber zutiefst erlebte, die als Witwe selbstlos im Sinn des Heilands lebte und im Alter von 24 Jahren starb, 1231, er macht sie in seiner Oper zur Repräsentantin des christlichen Geistes für den Tannhäuser und stellt sie der verführerischen heidnischen Göttin Venus gegenüber. Venus, die für den bloßen, sinnlich triebhaften Lebensgenuss steht, ihr ist Tannhäuser, der umherwandelnde Sänger, ganz verfallen. Sein Verlangen steht ganz danach, die vermeintliche Liebe in ihrer Körperlichkeit ganz auszuleben. Er fand darin aber keine letztendliche Erfüllung und flieht erschüttert aus dem Reich der Venus. Und plötzlich blitzt ein Name in ihm auf und er ruft: Mein Fried, mein Heil ruht in Maria. Aus seinem Zwiespalt kam er, kann er sich nicht selbst mit eigener Kraft befreien. Er bedarf des Engels, der ihn von der Venus zu Maria bringt. Und diese Mittlerin ist für ihn Elisabeth. Ihr war Tannhäuser eigentlich schon vor seinem Irrweg zugeneigt und auch sie ihm. Und Elisabeth bekennt sich zu ihm wieder, nachdem er vom Papst die Absolution nicht erhielt. Sie bekennt sich zu ihm wieder und überwindet seine Zerrissenheit durch ihre tiefe Liebe zu ihm. Und diese wird ihm zur erlösenden Kraft. Ihr herzzerreißendes Gebet für Tannhäuser bildet den Gipfelpunkt der Oper, sagt man. Höre, heißt es, Jungfrau, mein Flehen. Zu dir, Gepriesene, rufe ich, um deiner Gnade reichste Huld nun anzuflehen für Tannhäusers Schuld. Ja, liebe Hörerinnen, liebe Hörer, führt uns hier nicht Richard Wagner in seiner Oper Tannhäuser zur tieferen Schicht menschlicher Liebe hin? Der bloß sinnliche Genuss, den Tannhäuser suchte, die Betonung liegt hier natürlich auf dem bloß sinnlichen Genuss. Nur im Genuss erkenne ich Liebe, so sagte er beim Sängerwettstreit. Dies führt aber ihn in eine Zerrissenheit. In den Armen der Venus gerät er in eine Traumwelt. Das Wesen der Liebe beschränkt sich wirklich nicht bloß auf den sinnlichen Genuss. In Elisabeth erhält die Liebe ihre eigentliche, ihr zugedachte Tiefe. Ein denkbares, ähnliches Geschehen zwischen Sarah und Tobias berichtet uns das Buch Tobit im 8. Kapitel. Dort heißt es: Raguel ließ seine Tochter Sarah rufen und gab sie Tobias zur Frau. Als Tobias und Sarah in der Kammer allein waren, erhob sich Tobias vom Lager und sagte: Steh auf, Schwester, wir wollen beten, dass der Herr mit uns Erbarmen hat. Herr, du, Herr, hast Adam erschaffen, hast ihm Eva zur Frau gegeben, damit sie ihm helfe und ihn ergänze. Darum nehme ich diese meine Schwester auch nicht aus reiner Lust zur Frau, sondern aus wahrer Liebe. Und Sarah sagte zusammen mit ihm: Amen, so sei es. Liebe Hörerinnen, liebe Hörer, und im 1. Korintherbrief 13 wird ja uns durch Paulus auch bedeutet, was die Liebe in all ihren Facetten kennzeichnet. Es heißt, ich zeige euch jetzt noch einen anderen Weg, einen, der alles übersteigt. Hätte ich die Liebe nicht, so wäre ich nichts. So wird auch Tannhäuser ein anderer durch die unbeirrbare Liebe Elisabeths zu ihm und nicht aus purer Lust. Möge Gottes Segen auch auf jeden von uns kommen. Die heilige Elisabeth möge auch für uns bitten. So seid gesegnet im Namen des Vaters und des Sohnes und des Heiligen Geistes.
1: Amen. Ein herzliches Vergelt's Gott am Pfarrer Reinhard Stauch aus Bayreuth im Bistum Bamberg für das gemeinsame Gebet der Komplett. Vielen Dank auch für Ihren Impuls und den Segen für die Nacht. Auch Ihnen einen erholsamen Abend und eine gute Nacht.

21.58 Uhr. 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Einen erholsamen Abend wünscht Ihnen heute am 21. Sonntag im Jahreskreis Ihr Michael Sappel. Jetzt um 22 Uhr hören Sie die Sendung Gott hört dein Gebet mit meiner Kollegin Bettina Rademacher, die hier im Münchner Studio übernimmt, um gemeinsam mit Ihnen in Ihrem Anliegen zu beten. Gerne dürfen Sie dazu anrufen. Die Telefonnummer verrate ich Ihnen schon mal. 089 517 008 008. Ab 22 Uhr sind die Leitungen für Sie freigeschaltet. Schön, dass ich Sie heute am Sonntagabend mit dabei waren. Ich habe Sie sehr gerne aus dem Münchner Studio begleitet. Ihnen eine gute Nacht und morgen am Montag einen guten Start in die Woche. Und noch viel Freude mit unserem Programm wünscht Ihnen Ihr Michael Sappel. 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

0: Grüß Gott und guten Abend wünscht Ihnen, liebe Hörerinnen und Hörer, am heutigen Sonntagabend Bettina Radermacher zur Live-Sendung Gott hört dein Gebet bei Radio Horeb, hören mit dem Herzen. Wo immer Sie sind, können Sie sich mit Ihrem Gebetsanliegen, Ihrem Dank und einem kurzen christlichen Gebet einbringen. Gerne suche ich auch ein Gebet für Sie aus. Rufen Sie mich im Münchner Studio an, wählen Sie die 089 517 008 008 und von außerhalb Deutschlands 0049 89 517 008 008. Beginnen wir unser Beisammensein und die Verbundenheit durch Radio Horeb mit dem Gebet: Gottes Wille geschieht. Stellen wir uns ans Kreuz der Erlösung und der Liebe. Im Namen des Vaters und des Sohnes und des Heiligen Geistes. Amen. Gottes Wille geschieht. Herr, forme uns, stärke unser Vertrauen zu dir, dass wir unsere Widerstände ablegen, dir unseren freien Willen übergeben und du uns verwandeln kannst. Dein Wille wird unser Wille. Herr, wandle uns, wenn wir uns total verrennen, uns in eine große Schuld verstricken und uns in tiefer Dunkelheit befinden. Auch wenn wir dich nicht erwarten, führe uns ins göttliche Licht. Herr, wirke durch uns bei starken Anfechtungen, Rückschlägen und Zweifeln. Gib uns die Kraft, dir zu folgen, allen Versuchungen zu widerstehen und die Widersacher zu segnen. Herr, deine Gnade genügt, dass dein Wille sich verinnerlicht, du in unserem Herzen bleibst, jetzt und in Ewigkeit. Amen. Gott hört dein Gebet, Gott hört ihr Gebet hier bei Radio Horeb. Mein Name ist Bettina Radermacher. Sie können gerne anonym bleiben oder auch Ihren Namen nennen. Wenn Sie die 089 517 008 008 wählen, dann sind Sie direkt hier auf Sendung. Guten Abend.
1: Guten Abend.
0: Ja, grüße Sie. Möchten Sie Ihren Namen nennen?
1: Ja, ich bin der Pfarrer Rainer Hoverath.
0: Ja.
1: Ich war die letzte Woche mit der Kölner Keveler-Bruderschaft von St. Kunibert. Das ist in der Nähe vom Kölner Dom, die schon 354 Jahre lang nach Keveler zu Fuß pilgern, war ich unterwegs. Und das sind mir zwei Jungs aufgefallen, einer in unserer Gruppe, einer, der studiert schon Theologie, weiß aber nicht, wohin er gehört und wie, was der liebe Gott mit ihm vorhat, ob Kloster oder Diözese oder was auch immer. Für den möchte ich beten und für einen anderen, den habe ich zufällig auf dem Kapellenplatz dort getroffen, nach der Heiligen Messe. Er kommt aus den Niederlanden, aber eigentlich von Vietnam. Und er möchte gerne Bischof werden. Wir haben miteinander gesprochen und ich habe ihm gesagt, er sollte zumindest jeden Tag ein Gesetzchen vom Rosenkranz beten, weil er auch einen Schutz braucht. Und den möchte die Gottesmutter uns ja unter ihren Schutzmantel nehmen.
0: Ja.
1: Und dann habe ich verschiedene, die mir als Kind gesagt hatten, auch einer vor 20 Jahren in der Keveler-Bruderschaft, dass er Priester wird, aber jetzt sind sie ganz weit weg. Das heißt, die Berufung, die der liebe Gott ins Herz gesetzt hat, die sind umkämpft. Und die brauchen einen Schutz. Darum möchte ich bitten, dass wir eingegrüßt seist du Maria beten für all die dich kenne, aber auch viele andere, dass sie in ihrer, dass sie dieses Licht der Berufung schützen können und dass es weiter und immer stärker wird.
0: Ja, jetzt habe ich eine Frage. Ist das nicht ein hohes Ziel, wenn jemand sagt, ich möchte Bischof werden?
1: Ja klar, ich habe ihm gesagt, ich meine, erstmal Priester, einfacher Priester.
0: Ja, so fängt es ja mal an.
1: Du glücklich, wenn du anderen glücklich machen kannst, in
0: ja.
1: Den Leib Christi reichen, ihnen die Vergebung zu sagen kannst. Aber,
0: sie aber wir beten für diese beiden Jungen, dass sie auf jeden Fall diesen Weg gehen und drauf bleiben, auch mit Geduld. Ne?
1: Sie kennen doch die Geschichte vom Papst Benedikt. Im Kindergarten kam der Kardinal zu Besuch und sagte zu Hause, ich will Kardinal werden.
0: Ja, eigentlich ist es ja auch besser, man nimmt ein höheres Ziel, dann ist der Ehrgeiz größer und man kann immer weitergehen, ne?
1: Ja.
0: Zu seinem Ziel.
1: Ja. Aber Benedikt wollte kein Bischof werden. Er hat ja gedacht, als er gerufen worden ist, das ist nicht, ist zu seinem Beichtvater hin, sagte ja. Der sagt dann ja, wenn der Papst dich ruft, dann musst du gehen.
0: Dann muss man gehen, gell? Ja, Herr Pfarrer, dann beten Sie für uns das Ave Maria und natürlich wünschen wir uns auch Ihren Segen.
1: Ja. Gegrüßet seist du, Maria, voll der Gnaden. Der Herr ist mit dir. Du bist gebenedeit unter den Frauen und gebenedeit ist die Frucht deines Leibes, Jesus. Heilige Maria, Mutter Gottes, bitte für uns Sünder, jetzt und in der Stunde unseres Todes. Amen.
0: Amen.
1: Und so segne euch alle auf die Fürsprache der himmlischen Gottesmutter Maria, der allmächtige und barmherzige Gott, der Vater und der Sohn und der Heilige Geist.
0: Amen. Amen. Ein herzliches Dankeschön und ja, gottesreichen Segen für Sie. Vielen Dank für Ihren Anruf, für diese Anliegen und bis zum nächsten Mal.
1: Ja, Dankeschön.
0: Auf Wiederhören. Tschüss. Gott hört dein Gebet heute am Samstagabend hier bei Radio Horeb aus dem Studio in München. Die Durchwahl ist 089 517 008 008 und gerne von allen Enden der Welt die 049 89 517 008 008. Und dann sind Sie live direkt auf Sendung. Guten Abend.
2: Grüß Gott, bin ich jetzt auf Sendung?
0: Ja, grüß Gott.
2: Ich bitte ums Gebet für meinen Bruder, der am Dienstag operiert wird. Seine Herzkranzgefäße sind zu 80% zu und werden Stents gesetzt. Und ich bitte darum, dass die OP gut verläuft und er wiederher noch gesund ist. Und dann bitte ich noch ums Gebet für Gesundheit und Körper, Geist und Seele für all meine Lieben aus meiner Familie und für mich selber.
0: Ja, haben Sie einen bestimmten Gebetswunsch?
2: Nein, Sie haben immer so gute Gebetsgedanken.
0: Ja, dann beten wir zu Jesus, dass er immer bei uns bleibt und dass er auch im Krankenhaus und bei den Operationen, dass er da ist und auch das ganze Hilfspersonal, also die Ärzte und Krankenschwestern, die Pfleger, dass sie auch ruhig sind und gut ihre Arbeit machen, denn Jesus ist dabei, er steht neben dem Bett. Jesus, bleib immer bei uns. Wir schauen auf dich, wir schauen dich an. Stärke unsere Verbindung zu dir, das Vertrauen und unseren Glauben. Schaffe einen vertrauensvollen Raum der Nähe, ganz gleich, wo wir sind. Jesus, berühre uns, öffne unser Herz für dich. Hilf uns, in die innere Ruhe zu gehen und unseren inneren Frieden zu bewahren, auch in schwierigen Situationen. Auch wenn eine Operation bevorsteht, lass uns in der inneren Ruhe bleiben. Jesus, du bist unser Wegweiser, der uns bei jedem Schmerz tröstet, weltliche Probleme gemeinsam mit uns löst und in dunklen Zeiten unsere Hoffnung bleibt. Danke, Jesus, dass du immer bei uns bist und wir auch, wenn wir fühlen, du bist vielleicht etwas weiter weg, laut, leise oder innerlich sagen können, Jesus, komm und bleibe bei uns, halte in jeder schwierigen Situation meine Hand. Danke, Jesus. Amen.
2: Ich danke Ihnen für Ihr gutes Gebet und wünsche Ihnen noch einen schönen Abend.
0: Das wünsche ich Ihnen auch. Gottes reichen Segen für Sie. Auf Wiederhören.
2: Wiederhören.
0: Gott hört dein Gebet hier bei Radio Horeb. Wir gehen gleich weiter zum nächsten Anrufer. Guten Abend.
3: Guten Abend.
0: Ja, Sie sind auf Sendung.
3: Ich möchte beten für meinen Mann. Der hat morgen eine Herzoperation. Und ich möchte beten, dass Gott die Ärzte und das Pflegepersonal segnet und dass die Operation gut verläuft und dass es sich bald erholt.
0: Ja.
3: Ich möchte ein Vaterunser beten und gegrüßt seist du, Maria.
0: Dann beten wir auch das Ehre sei dem Vater gemeinsam im Wechsel und Sie beginnen bitte.
3: Vater unser im Himmel, geheiligt werde dein Name, dein Reich komme, dein Wille geschehe, wie im Himmel so auf Erden.
0: Unser tägliches Brot gib uns heute und vergib uns unsere Schuld, wie auch wir vergeben unseren Schuldigern, und führe uns nicht in Versuchung, sondern erlöse uns von dem Bösen. Amen.
3: Gegrüßet seist du, Maria, voll der Gnade, der Herr ist mit dir. Du bist gebenedeit unter den Frauen, und gebenedeit ist die Frucht deines Leibes, Jesus.
0: Heilige Maria, Mutter Gottes, bitte für uns Sünder, jetzt und in der Stunde unseres Todes. Amen.
3: Ehre sei dem Vater, dem Sohn und dem Heiligen Geist.
0: Wie im Anfang, so auch jetzt und alle Zeit und in Ewigkeit. Amen. Ja, wir nehmen das Anliegen von Ihnen auch mit in das Segensgebet am Schluss der Sendung hinein und beten auch für alle Ärzte und für das ganze Pflegepersonal. Wir haben ja vorher auch eine Hörerin gehört, deren Sohn eine Operation hat. Und es sind, glaube ich, viele auch E-Mails, in denen solche Anliegen stehen. Also wir beten weiter dafür, dass auch die innere Ruhe bleibt, ganz gleich, was sich da an Unerwarteten auch ergibt und dass alles gut verläuft. Gottes reichen Segen für Sie.
3: Danke und vielen Dank. Auf Wiederhören.
0: Auf Wiederhören. Gott hört dein Gebet hier bei Radio Horeb. Guten Abend.
4: Guten Abend. Hallo?
0: Ja, Sie sind auf Sendung. Hallo.
4: Das ist sehr schön. Ich habe folgende Anliegen. Eine Frau in der Ukraine, eine Familie in der Ukraine. Die Frau ist sehr krank. Sie braucht eine Lebertransplantation, ungefähr 45 Jahre alt, hat aber kein Geld und da wird zunächst versucht, mit Medizin und Spritzen zu helfen. Sie hat mit ihrem Mann, der wenig verdient, und ihrer 14-jährigen Tochter noch einen seit Geburt schwerstkranken Sohn, 21 Jahre alt, der Tag und Nacht Hilfe braucht. Ich bitte mit Ihnen dringend um medizinische und auch finanzielle Hilfe. Das ist Punkt 1. Punkt 2. Eine indische Frau, die in Deutschland lebt, auch ungefähr 45, hat viele körperliche Leiden. Zurzeit hat sie im Moment ganz schwere Kopfschmerzen, dass sie nicht weiß, wo sie hinrennen soll, kaum auszuhalten. Sie hat Rheuma, sie hat Asthma und vieles andere. Und es wäre also dringend Gebet für sie nötig. Dann eine Slowakin, die in Italien lebt, schon jahrzehntelang. Sie hatte eine schwere Kindheit und Jugend und dann auch, da ist von Männern ausgenutzt worden, zog dann nach Italien, hat natürlich starke psychische Probleme aus dem ganzen Lebenslauf und dadurch auch verminderte Arbeitsfähigkeit und demzufolge auch entsprechend die finanzielle Armut. Sie braucht also dringend Gebet.
0: Dann beten wir für diese drei Frauen und sagen Sie mir bitte, welches Gebet Sie gerne beten möchten.
4: Das weiß ich, suche Sie bitte.
0: Ja, dann beten wir zum Heiligen Geist, weil das sind ja alles große Anliegen und wir beten auch darum, dass es Spenden gibt oder dass Sie die richtigen Stellen auch anfragen können, wo finanzielle Unterstützung möglich ist und natürlich auch die Betreuung. Heiliger Geist, lass deinen Strom, deinen Friedensstrom fließen in die Herzen dieser Menschen, in die Herzen aller Kranken, die wir gerade, deren Geschichte wir gerade gehört haben. Und lass uns Gott, den Vater, verstehen, warum so viel Leid passiert. Hilf uns wie Jesus, den Tod zu besiegen und auch diese Krankheiten anzunehmen als das Kreuz, das er jedem auf die Schultern legt. Heiliger Geist, nimm uns in Gottes Schoß auf, stärke in uns seine sanfte Friedenskraft und zeige uns, was eine Herzensbindung bewirkt, dass wirklich Hilfe erfolgt, dass wir diesen Menschen Hilfe anbieten können oder dass sie Hilfe dort erhalten, wo sie leben. Heiliger Geist, reiße mit uns hohe Mauern nieder und starte mit uns einen Prozess des Friedens, entfach das Feuer des Friedens und der Liebe. Gib uns den Mut und die Kraft, die Fackel der Nächstenliebe zu tragen und auch jedem die Hand zu reichen und zu helfen. Heiliger Geist, durchströme alle Herzen, lass Friede und Hilfe geschehen. Amen.
4: Amen. Dankeschön.
0: Ja, gerne. Gottes reichen Segen auch für Sie und für Ihre ganzen Tätigkeiten. Auf Wiederhören.
4: Tschüss, auf Wiederhören.
0: Gott hört dein Gebet hier bei Radio Horeb. Es ist 22.19 Uhr und in der Sendung Gott hört dein Gebet können Sie Ihr Anliegen nennen und auch ein christliches Gebet. Guten Abend. Hallo?
5: Ja, hallo.
0: Ja, Sie sind auf Sendung. Also wenn Sie am Telefon meine Stimme hören, dann sind Sie der Nächste, der auf Sendung geht.
5: Grüß Gott, mein Name ist Hans Kiesmeier aus Flossing.
0: Grüße Sie.
5: Heute mit meinem Sohn in München beim Pater Rupert Meyer. Und möchte da beten für den Priester, der heute um 11:30 Uhr die Messe gelesen hat und glaube, dass er nächste Zeit ins Krankenhaus muss. Und dann möchte ich noch beten für all meine Anliegen, für die jungen Menschen, die ich im Herzen trage, die jetzt auch krank sind. Und beten möchte ich von unserem Pfarrbrief von heute, darf ich das beten, Antennen der Liebe.
0: Wenn es nicht zu lang ist.
5: Gott, lass uns Antennen deiner Liebe sein, hoch aufgerichtet und sensibel für das, was Menschen bewegt. Bereit, jeden Funken deiner Liebe weiterzutragen. Lass uns handeln, wo Not sichtbar wird. Worte finden, wo Trost gebraucht wird. Hoffnung sehen, wo Verzweiflung wächst. Lass unsere Taten wie Signale leuchten, die weit rechten über Straßen, Städte und Länder und Grenzen in Weg. Lass sie Menschen verbinden, die Licht und Liebe suchen. Gib uns Mut, aufmerksam und wachsam zu bleiben, unsere Liebe in Bewegung zu setzen, damit sie sichtbar wird, hörbar und spürbar. Ein Echo deiner Gegenwart in unserer Welt. Amen. Vergelt's Gott.
0: Amen. Ja, herzlichen Dank, Herr Kiesmeier, für Ihren Anruf. Ja, und natürlich auch eine schöne Nachwirkung Ihres Besuches beim Rupert Meyer in der Bürgersaalkirche.
5: Wunderbar.
0: Ja, glaube ich.
5: Sohn haben wir alle anderen Kirchen auch noch besucht.
0: Sehr schön.
5: Es war wirklich ein schöner, wunderschöner Tag, weil mein Sohn hat mir das für meinen Geburtstag geschenkt.
0: Also herzlichen Glückwunsch dann auch von uns zu Ihrem Geburtstag.
5: Und weiterhin euch alles Gute. Gell?
0: Dankeschön. Auf Wiederhören.
5: Alles Gute.
0: Ja, guten Abend. Ja, schauen wir auf die Mails an gebetsanliegen@horeb.org, die wir alle mit ins Segensgebet am Ende der Sendung mit hineinnehmen. Viele Hörerinnen und Hörer möchten für alle verfolgten Christen beten. Beten wir mit einem Hörer für seine kranke Mutter und sich selbst um Heilung mehrerer schwerer Krankheiten, um den Erhalt der Sehkraft, um eine gute Lösung ihrer Wohnungsprobleme sowie für alle Menschen in Not und Verzweiflung. Eine Hörerin möchte für ihre Familie beten. Beten wir mit einer anderen Hörerin für ihre Angehörigen und für sich selbst, dass sie die anstehenden Aufgaben bewältigen und den Heiligen Geist spüren kann. Ein Hörer bittet ums Gebet für einen guten Nachfolger des Speyerer Bischofs Karl-Heinz Wiesemann, der diese Woche aus gesundheitlichen Gründen zurückgetreten ist. Heiliger Geist, Jesus und du, Maria, liebe Gottesmutter, bitte helft. beten wir mit einer weiteren Hörerin für ein gutes, fruchtbares Gespräch, das sie mit ihrem Pfarrer führen möchte, über ihre Bedenken seiner Erlaubnis zu einem geplanten Rockkonzert, unter anderem mit Liedern der Bands Metallica und Deep Purple, in einer der beiden katholischen Kirchen. Möge er mit dem Heiligen Geist seine Entscheidung nochmals überdenken. Eine Mutter bittet ums Gebet für ihre Familie, besonders für die Tochter, dass der Herr sie heilt an Körper, Geist und Seele und dass der Friede in der Familie einkehrt, sowie für alle psychisch kranken Menschen, dass sie wieder gesund werden. Beten wir das Gebet: Heiliger Geist, erfülle uns. Heiliger Geist, wenn wir dich rufen, komm und erfülle und befruchte uns, schenke uns Kraft, Geduld und Ausdauer. Zeige uns unsere jetzigen geistigen Grenzen und Gottes Plan, den er für uns vorgesehen hat. Heiliger Geist, zügle unseren eigenen Willen, verbinde uns mehr mit dem Vater und unseren Willen mit Gottes Willen. Nähre unser Hören in der friedlichen Stille. Schenke uns einen göttlichen Auftrag. Heiliger Geist, fördere unseren Mut, die Kraft, deine neuen Wege zu gehen. Lass uns über den Alltagshorizont hinaussehen, mit Geduld und Ausdauer alle Hürden überwinden und eigene Grenzen mit dir und dem Herrn ausdehnen. Heiliger Geist, du Geist des Herrn, erfülle uns und wirke durch uns. So sei es. Amen. Liebe Hörerinnen und Hörer, die Seelsorger der Seelsorge-Hotline bei Radio Horeb sind weiterhin täglich von 16 bis 17 Uhr erreichbar unter der Nummer 08328921170. Wenn Sie eine seelische Krise haben, ein psychisches Tief oder Befreiungen wünschen, dann wählen Sie die Nummer 08328921170. Täglich von 16 bis 17 Uhr erreichen Sie einen Priester oder Seelsorger. Hier in der Sendung Gott hört dein Gebet können Sie Ihr Anliegen nennen, wenn Sie die Nummer 089-517-008-008 wählen. Mein Name ist Bettina Rademacher und auch Anrufer aus dem Ausland nehmen wir hier natürlich an. 0049-89517-008-008. Guten Abend.
6: Ja, guten Abend. Ich möchte für einen 87-jährigen Priester beten, der bei dessen Krankheit immer wieder eine Bluttransfusion notwendig ist und ich heute von jemand gehört habe, dass er momentan wieder im Krankenhaus liegt und ich möchte für ihn das Gebet vom Pater Rupert Mayer beten. Es steht im Diözesanteil Gotteslob von München-Freising unter der Nummer 792.
0: Dann beten Sie das für uns. Ja. Weil den Teil habe ich nicht.
6: Herr, wie du willst, soll mir geschehen. Und wie du willst, so will ich gehen. Hilf, deinen Willen nur verstehen. Herr, wie du willst, soll mir geschehen. Herr, wann du willst, dann ist es Zeit. Und wann du willst, bin ich bereit. Heut und in alle Ewigkeit. Herr, wann du willst, dann ist es Zeit. Herr, was du willst, das nehme ich hin, und was du willst, ist mir Gewinn, genug, dass ich dein Eigen bin. Herr, was du willst, das nehme ich hin. Herr, weil du's willst, drum ist es gut, und weil du's willst, drum hab ich Mut. Mein Herz in deinen Händen ruht. Herr, weil du's willst, drum ist es gut. Amen.
0: Amen. Der Herr segne es. Ja. Vielen Dank für Ihren Anruf.
6: Dankeschön.
0: Und Gottes reichen Segen. Auf Wiederhören.
6: Wiederhören.
0: Gott hört dein Gebet. Wir gehen gleich weiter zum nächsten Anrufer. Guten Abend.
7: Guten Abend. Also ich möchte mich erstmals bedanken für meine Gebetserhörung, weil mein Sohn einen Therapieplatz bekommen hat. Und fürs Zweite möchte ich bitten, dass mir der Herr beistehe, vom Laster des Raufens freizukommen und mir beim Abnehmen helfe. Zudem bitte ich um Eintrag in der Familie, bis der Sohn endlich seinen Therapieplatz antreten kann und diese Therapie erfolgreich sein sollte oder ist.
0: Ja, haben Sie einen bestimmten Gebetswunsch?
7: Ich bitte Sie, ein Gebet herauszusuchen.
0: Dann beten wir zu Mutter Maria, dass er Sie und Ihren Sohn unter Ihren Mantel nimmt. Und ja, Maria, du bist von Gott geliebt. Du musstest dich von deinem Sohn lösen, denn Jesus stiftete unter dem Kreuz neue Verbindungen und er vertraute dich seinem Lieblingsjünger Johannes an. Jesus, stifte du auch mit uns eine Familie und rufe die, die du zusammenführen möchtest. Lass uns alles akzeptieren und alle annehmen, die du ausgewählt hast, denn wir sind alle deine Jünger in deinen Gemeinden. Jesus, unser Bruder, nimm unsere Hand und führe uns in deine hohe himmlische Familie hinein, dass wir dich immer besuchen können dort und du bei uns bist, ganz gleich, was wir auch tun. Wenn wir eine Therapie machen, dann bist du da und sitzt neben uns, kannst unsere Hand halten und wir können alles mit dir besprechen. Jesus, unsere Mutter Maria ist auch bei uns, bei allem, was wir tun, auch zu Hause, wenn wir mit den Eltern sprechen, wenn wir andere Gespräche führen. Jesus hört alles, er weiß alles von uns, er kennt uns besser als wir selbst. Sei du immer bei uns und hilf uns, auch jede Krise zu durchlaufen, auch jede Therapie richtig im christlichen Sinne durchzuführen, dass wir unabhängig werden und immer freier werden, auch selbstständiger sind, dass wir ganz alleine zurechtkommen, immer in der Gewissheit, dass du bei uns bist. Danke, Jesus. Amen.
7: Dankeschön.
0: Gerne. Gottes reichen Segen für Sie und für Ihren Sohn.
7: Dankeschön.
0: Auf Wiederhören.
7: Wiederhören.
0: Gott hört dein Gebet hier bei Radio Horeb und wir nehmen den nächsten Hörer auf Sendung. Guten Abend.
8: Ja, guten Abend. Frau Rademacher, hier spricht die Gertrude aus Österreich. Ich möchte gerne beten für mein Patenkind Ben, für mein Patenkind und dann für unsere Priester in der Pfarre. Und für alle meine Kranken im Bekannten- und Verwandtenkreis und auch für mich um Heilung an Körper, Geist und Seele. Und für alle Notleidenden und die von Krieg betroffen sind. Und dann möchte ich danken, dass wir endlich den ersehnten Regen bekommen haben.
0: Ja, das stimmt. Ja, haben Sie ein Gebet für uns?
8: Sie haben immer so schöne Gebete.
0: Ja, aber wenn Sie ein Lieblingsgebet haben... Oder auch, wir können ja auch im Wechsel einen Psalm beten.
8: Dann bitte, wenn Sie ein Gebet beten.
0: Ja,
8: gut. Das sind immer so schön.
0: Dann beten wir zum Herrn, dass er uns auch den Regen jetzt geschickt hat. Denn wir sind ja alles ja, seine Geschöpfe und er sorgt für uns. Jesus, als Gottes Geschöpfe, führe uns zu ihm, unserem Vater, dass er uns immer vertrauter wird und wir uns immer tiefer in Gott verwurzeln. Je inniger unsere Beziehung zu Gott ist, umso angstfreier gehen wir durchs Leben. Jesus, du hast dein Schicksalskreuz angenommen. Sei unser Vorbild, dass wir wie du unser Kreuz tragen. Jesus, schenke uns die Erkenntnis, dass alles in Gott, unserem Vater, besteht. Gott die dunkle Macht der Sünde am Kreuz bricht und das Fruchtbare allein in dir, dem Christus, geschieht. Jesus, du Offenbarung Gottes, deine Treue ist uns Glück und Freude. Lass dein kostbar heiliges Blut durch uns fließen und mit deinen wundersamen Strahlen heilend sein. So sei es. Amen.
8: Ein Gebet.
0: Gottes reichen Segen für Sie.
8: Danke.
0: Gerne. Auf Wiederhören.
8: Auf Wiederhören.
0: Gott hört dein Gebet hier bei Radio Horeb. Guten Abend.
9: Guten Abend, Frau Rademacher. Ich möchte beten für die Anliegen der ganzen Hörerfamilie und vor allen Dingen für meine schweren Anliegen. Der liebe Gott kennt sie alle. Und für mich um bessere Gesundheit und für Frieden in unserer Familie und für die Kranken in der Verwandtschaft und für alle Kranken und Einsamen und für Frieden auf der Welt und eben auch für den Regen. Und da hätte ich ein gutes Gebet. Hilf Maria, es ist Zeit. Hilf Mutter der Barmherzigkeit. Du bist mächtig, uns aus Nöten und Gefahren zu retten. Denn wo Menschenhilfe gebricht, mangelt doch die deine nicht. Nein, du kannst das heiße Flehen deiner Kinder nicht verschmähen. Zeige, dass du Mutter bist. Wo die Not am größten ist, hilf Maria, es ist Zeit. Hilf Mutter der Barmherzigkeit. Amen. Vergelt's Gott für die ganzen Mitbeter. Und eine gute Nacht, Frau Rademacher.
0: Und Ihnen auch. Alles Gute. Gottes Segen und gute Nacht.
9: Gute Nacht.
0: Auf Wiederhören.
9: Wiederhören.
0: Radio Horeb wird auch in den Gefängnissen gehört und es erreichen uns Anliegen aus dem Knast. Ein Insasse dankt Jesus, unserem Bruder. Herr Jesus Christus, danke für die lieben Menschen, die du uns an die Seite stellst. Ein anderer Mann bittet den Herrn mit folgendem Gebet: Herr, beschütze meine Familie, segne meine Freunde, gib mir die Kraft, um die Haftzeit zu überstehen. Vor allem schütze meine Mutter und meinen Bruder und gib ihnen viel Kraft, sie haben es verdient. Amen. In der regelmäßigen Sendereihe Knast und Szenefunk bei Radio Horeb an jedem letzten Montag des Monats erhalten wir Hörer Einblicke über das Leben in diesen geschlossenen Lebenswelten. Hören Sie gerne in den Knast und Szenefunk morgen Abend, Montag, den 24. August um 22 Uhr hinein. Beten wir für alle inhaftierten Frauen und Männer und Jugendliche, vor allem für die, die die Knast- und Szenefunksendung bei Radio Horeb mitgestalten. Das Gebet, die Gedanken sind frei. Herr, sprich mit uns, lass uns dich hören, ganz gleich, wo wir leben, allein in der Familie oder im Gefängnis, sorge du für die Freiheit unserer Gedanken, dass wir uns mit dir im Geiste überall frei fühlen. Fördere du den Abstand zu negativen Impulsen. Ganz gleich, wie unsere Lebensumstände sind, bewahre, Herr, unseren inneren Frieden, festige unsere Beziehung zu dir und sende uns dein Wort. Herr, lass uns ewig mit dir leben, bleibe immer bei uns an jedem Ort, halte Kopf, Seele und Herz zusammen, um uns die Größe deiner Botschaft zu zeigen. Lass sich Denken, Glaube und Schönheit verschmelzen, damit wir unsere Zukunft in der Ewigkeit

0: Du lässt den Tag, oh Gott, nun enden. Ich würde sagen, ich bete 1 und 3 und sie 2 und 7. Es sind sieben Strophen, dass die anderen auch noch drankommen, aber die vier Strophen sind.
1: Wir machen alle, wenn schon, denn schon. Also wir sind ja zu zweit.
0: Ja, dann freue ich mich, ja. Du lässt den Tag, oh Gott, nun enden und breitest Dunkel übers Land. Wir waren heut in deinen Händen, nimm uns auch jetzt in deine Hand.
1: Die Erde kreist dem Licht entgegen, indes die Kirche Tag und Nacht dir dankt für deinen Schutz und Segen mit jedem, der da betend wacht.
0: Wenn uns der Schein der Sonne schwindet und Licht den fernen Ländern bringt, wird dein Erbarmen dort verkündet, viel tausendfach dein Lob erklingt.
1: Denn wie der Morgen ohne Halten als Leuchten um die Erde geht, scheint auf in wechselnden Gestalten ein unaufhörliches Gebet.
0: Dein Reich, o Gott, ist ohne Grenzen. Auch da, wo Menschen Macht regiert, wird neu der große Tag erglänzen, zu dem du alle Menschen führst.
1: Wir wissen weder Tag noch Stunde, wann du uns heimführst in dein Licht, vertrauen deinem neuen Bunde, der uns verheißt dein Angesicht.
0: Am Abend unserer Lebenswende geleite uns aus Raum und Zeit, geborgen fest in deine Hände, ins Morgenlicht der Ewigkeit. Ein herzliches Vergeltsgut, gute Nacht, allen gottesreichen Segen
1: und Ihnen auch Gottes reichen Segen, Herr Leibinger, und gute Nacht.
0: Gute Woche.
1: Wir danken gleichfalls. Auf Wiederhören. Gott, hört dein Gebet hier bei Radio Horeb. Die nächste Hörerin ist auf Sendung. Guten Abend.
2: Ja, guten Abend, Frau Rademacher. Ich möchte beten für kranke Priester und für sterbende Priester. Und für alle Priester unserer Großraumpfarrei H3F, die es sehr schwer haben, dass sie sich nicht vom Zeitgeist verführen lassen, sondern Gott in Treue dienen mögen. Es gibt ein Gebet, ich glaube, das ist von der Heiligen Therese von Lisieux. Vielleicht kann ich es mal vorbeten. Okay?
1: Ja, bitte.
2: Ja. O Jesus, ewiger hoher Priester, bewahre deine Priester im Schutze deines heiligsten Herzens, wo ihnen niemand schaden kann. Bewahre unbefleckt ihre gesalbten Hände, die täglich deinen heiligen Leib berühren. Bewahre rein die Lippen, die gerötet sind von deinem kostbaren Blut. Bewahre rein und unirdisch ihre Herzen, die gesiegelt sind mit dem erhabenen Zeichen deines glorreichen Priestertums. Lass sie wachsen in der Liebe und Treue zu dir und schütze sie vor der Ansteckung der Welt. Gib ihnen mit der Wandlungskraft über Brot und Wein auch die Wandlungskraft über die Herzen der Menschen. Segne ihre Arbeiten mit reichlicher Frucht und schenke ihnen dereinst die Krone des ewigen Lebens. Amen.
1: Amen, so sei es. Herzliches Dankeschön für Ihren Anruf, für Ihr Gebet und Gottes reichen Segen.
2: Ich bedanke mich auch vielmals. Gute Nacht.
1: Gute Nacht.
2: Tschüss.
1: Gott hört dein Gebet hier bei Radio Horeb und wir schauen nochmal auf die Mails. Gestern war Papst Leo XIV. Zu Gast in San Marino und in Rimini. In der Adria-Stadt besuchte er das italienische Pendant des Deutschen Katholikentages, das Meeting von Rimini. Dabei warb er vor 60.000 begeisterten Gläubigen für ein offenherziges Christentum der Begegnung, der Barmherzigkeit und der Verantwortung. Die jungen Teilnehmenden des Katholikentreffens forderte er dazu auf, ihr Leben nicht von Angst bestimmen zu lassen, sondern auf die Liebe zu setzen. Beten wir dafür, dass unser Vertrauen auf Gott wächst, unsere Gedanken der Zuversicht, die der Angst verdrängen und Gottes Liebe unser Herz erfüllt und

0: Denken und handeln wir mit Gott, denn Herr, du öffnest unser Herz weit für dich. Lass uns dich hören und überall erkennen. Sorge du, dass alle Ängste verdrängt werden durch deine große Liebe und wir dann mit Zuversicht ein Leben und Wirken durchsetzen können und uns dort einsetzen können für den Frieden und dort, wo wir mit unseren Fähigkeiten am wirksamsten handeln können. So sei es. Amen. Gott hört dein Gebet hier bei Radio Horeb. Hören mit dem Herzen 089 517 008 008. Rufen Sie an, auch gerne aus dem Ausland, 0049 89 517 008 008. Und der nächste Hörer ist auf Sendung. Guten Abend.
1: Guten Abend, Frau Rathaus.

0: abgesetzt wird und die Menschen ihre Würde wiedererhalten. Vater unser im Himmel, geheiligt werde dein Name, dein Reich komme, dein Wille geschehe wie im Himmel, so auf Erden.
1: Unser tägliches Brot gib uns heute und vergib uns unsere Schuld, wie auch wir vergeben unseren Schuldigern, und führe uns nicht in Versuchung, sondern erlöse uns von dem Bösen. Amen.
0: Gegrüßet seist du, Maria, voll der Gnade, der Herr ist mit dir. Du bist gebenedeit unter den Frauen und gebenedeit ist die Frucht deines Leibes, Jesus.
1: Heilige Maria, Mutter Gottes, bitte für uns Sünder, jetzt und in der Stunde unseres Todes. Amen.
0: Ehre sei dem Vater und dem Sohn und dem Heiligen Geist.
1: Wie im Anfang, so auch jetzt und alle Zeit und in Ewigkeit. Amen.
0: Amen.
1: Gottes reichen Segen für Sie, Herr Peter.
0: Das wünsche ich Ihnen und allen Mitbetern auch.
1: Dankeschön und gute Nacht.
0: Gute Nacht.
1: Gott hört dein Gebet am Sonntagabend und wir gehen weiter nach St. Gallen. Guten Abend, Frau Marianne.
2: Ja, guten Abend miteinander, Frau Rademacher. Ich danke Ihnen. Zuerst möchte ich wie immer für Radio Horeb danken und bitten, das sehr gute Radio. Dann für die schweren Anliegen von der Radio Horeb Hörerfamilie. Ich bete für den Herrn, wo seine geliebte Frau vor ein paar Wochen durch Tod verloren hatte, und auch für seine Frau. Ich wünsche ihm Gottes Segen, viel Kraft und Trost. Und dass die Kriege in Ukraine und Gaza und Iran endlich und richtig aufhören. Und bei allem der Wille Gottes soll geschehen. Und ich hätte im Gotteslob bei Nummer 8072 das Magnificat, weil gestern noch Maria Königin war.
1: Ja, das Magnificat, das steht bei mir da nicht im Gotteslob. Das beginnen Sie.
2: Also, ja, ich tue nur vielleicht, sind immer zwei Teile, aber ich tue nur vielleicht die Hälfte. Ja. Hochpreiset den Herrn meine Seele und mein Geist frohlockt in Gott, meinem Heiland.
1: Denn auf die Niedrigkeit seiner Magd hat er geschaut. Siehe, von nun an preisen mich selig alle Geschlechter.
2: Denn Großes hat an mir getan, der mächtig und dessen Name heilig ist.
1: Er erbarmt sich von Geschlecht zu Geschlecht über alle, die ihn fürchten.
2: Er übt Macht mit seinem Arme, zerstreut die hoffärtig sind in ihres Herzens Sinne.
1: Er stürzt die Mächtigen vom Thron und erhöht die Niedrigen.
2: Die Hungrigen erfüllet er mit Gütern, die Reichen lässt er leer ausgehen.
1: Er nimmt sich seines Knechtes Israel an und denkt an sein Erbarmen.
2: Wie er gesprochen hat zu unseren Vätern, zu Abraham und seinen Nachkommen auf ewig.
1: Ehre sei dem Vater und dem Sohn und dem Heiligen Geist.
2: Wie es war im Anfang, so auch jetzt und alle Zeit und in Ewigkeit. Amen. Frau Rademacher, vielen herzlichen Dank. Ihnen allen Hörerinnen und Hörern schönen Abend, Gesundheit und gottesreichen Segen und Gnade.
1: Das wünsche ich Ihnen auch, gottesreichen Segen und Gnade Ihnen und Ihrem Mann. Auf Wiederhören.
2: Danke vielmals. Auf Wiederhören miteinander. Vielen Dank.
1: Gott hört dein Gebet bei Radio Horeb. 089-517-008-008 ist die Hörernummer. Guten Abend.
3: Guten Abend, Frau Rademacher.
1: Grüße Sie, Frau Braun.
3: Ja, Frau Rademacher, ich bitte Sie heute ums Gebet. Sie haben so schöne Gebete, weil es geht um das, wir wollen mit Medjugorje fahren, wir sind 8 Personen, ich mit meiner Gebetsgruppe alle und mit meinem Mann, mit meiner Nichte. Ich bitte Sie ums Gebet. Sie haben so schöne Gebete.
1: Ja, dann beten wir doch ein Glaubensgebet, dass Sie das auf Ihrer Reise und in Medjugorje vertiefen können. Beten wir zum Herrn, unserem Vater. Herr, stärke unseren Glauben, löse und beseitige die letzten

0: leichten Zweifel zeige uns seine Bedeutung für unseren Alltag und die Freude am Glauben durch Jesus Freundschaft. Zeige uns unsere inneren Ängste und den kindlichen Anteil, der sich noch in uns fürchtet. Lass uns scheinbar innere Monster klar anschauen. Wecke die schlafende Fähigkeit des Mutes und des Handelns. Herr, teile deine reine Freude mit uns. Vertiefe unsere Gebete und den Dialog mit dir. Festige die Liebe zu Jesus, der uns mit Maria zu dir führt. Lass unsere Nähe zum dreifaltigen Gott das Wichtigste sein. Herr, hilf uns, auch das Sterben anzunehmen. Lass uns die letzte Stunde erfahren und damit leben. Verzeih uns alle Verfehlungen im Licht der Barmherzigkeit. Lass uns im innigen Vertrauen zu dir gehen, wann immer du uns rufst. So sei es. Amen.
1: Amen. Frau Radiomagra, ich bete auch für Sie in Medjugorje.
0: Oh, danke schön. Ja.
1: Für das ganze Radio bete ich.
0: Ja. Okay. Mhm. Das ganze Radio.
1: September Farmer. Vielen Dank. Ich danke Ihnen.
0: Ja, eine schöne Zeit wünsche ich Ihnen.
1: Dankeschön. Ihnen auch.
0: Auf Wiederhören. Gott hört dein Gebet hier bei Radio Horeb. Guten Abend. Hallo.
2: Guten Abend.
0: Guten Abend. Sie sind auf Sendung.
2: Ich möchte beten für meine Schwester. Sie wurde heute Abend ins Krankenhaus eingeliefert wegen Atemnot. Ich möchte beten, dass es bald wieder besser geht. Ich möchte im Vater unser und gegrüßet seist du Maria beten.
0: Ja, das beten wir gemeinsam im Wechsel und Sie beginnen bitte.
2: Vater unser im Himmel, geheiligt werde dein Name, dein Reich komme, dein Wille geschehe, wie im Himmel, so auf Erden.
0: Unser tägliches Brot gib uns heute und vergib uns unsere Schuld, wie auch wir vergeben unseren Schuldigern, und führe uns nicht in Versuchung, sondern erlöse uns von dem Bösen. Amen.
2: Gegrüßet seist du, Maria, voll der Gnade, der Herr ist mit dir. Du bist gebenedeit unter den Frauen. Und gebenedeit ist die Frucht deines Leibes, Jesus.
0: Heilige Maria, Mutter Gottes, bitte für uns Sünder, jetzt und in der Stunde unseres Todes. Amen.
2: Dankeschön.
0: Ich danke Ihnen und Gottes reichen Segen für Sie. Auf Wiederhören.
2: Danke. Wiederhören.
0: Gott hört dein Gebet. Wir haben noch Zeit für eine Anruferin oder einen Anrufer. Guten Abend.
3: Guten Abend. Hören Sie mich?
0: Ja, ich höre Sie und Sie sind jetzt auf Sendung zum Schluss unserer heutigen Sendung.
3: Ja, vielen Dank. Ich wollte mich bedanken für eine Gebetserhörung. Ich hatte eine Handgelenks-OP und meinem Handgelenk geht jetzt inzwischen etwas besser. Da bin ich sehr dankbar und dann wollte ich gerne beten für meine Schwiegermutter, die ist im Pflegeheim und liegt im Sterben und es geht ihr sehr schlecht und sie leidet sehr viel und meine Schwägerin hat gesundheitliche Probleme und dann habe ich selbst gesundheitliche Probleme seit einigen Wochen, sind Zähnen entzündet und ich habe Schmerzen beim Laufen und Liegen und die ganze Zeit und ja, ich bin erst 50 und ich mache mir große Sorgen, wenn diese Zähnenreizung eben nicht weggeht. Ich wollte gerne ein Ehre sei dem Vater beten und noch ein Mariengebet. Sei gegrüßt.
0: Ja, bitte nur ein Gebet, weil es schon so spät ist. Ein Ehre sei dem Vater. Und dann nehme ich Ihr Anliegen, vor allen Dingen auch Ihre Ängste mit in das abschließende Segensgebet mit hinein.
3: Vielen Dank. Ehre sei dem Vater und dem Sohn und dem Heiligen Geist.
0: Wie im Anfang.
3: So auch jetzt und alle Zeit und in Ewigkeit.
0: Amen. Ja, Gottes reichen Segen für Sie.
3: Danke, vielen Dank.
0: Und ja, bleiben Sie tapfer und sagen Sie sich, ich bin jung und schaffe alles mit dem Herrn. Es gelingt alles.
3: Das hoffe ich ganz stark, ja. Vielen lieben Dank.
0: Auf Wiederhören.
3: Wiederhören.
0: Gott hört dein Gebet am heutigen Sonntagabend. Es ist 22.55 Uhr. Gleich um 23 Uhr geht es bei Radio Horeb weiter mit dem Nachtprogramm. Beten wir für unsere ganze Radio-Gebetsgemeinschaft zum Ende der heutigen Gebetssendung den Segen und das Gebet Friedensbotschafter Gottes aus meinem Buch Gott suchen und finden. Mehr Infos zu diesen Gebetsbüchern von mir und der meditativen Gebetslyrik finden Sie auf der Webseite bettina-radermacher.de. Stellen wir uns an das Kreuz der Erlösung und der Liebe und legen wir alle nicht genannten Anliegen zu Jesu Füßen mit Dankbarkeit für Gottes Liebe und Barmherzigkeit. Im Namen des Vaters und des Sohnes und des Heiligen Geistes. Amen. Friedensbotschafter Gottes. Gott ist die Quelle. Überall zeigt sich seine Seligkeit. Steht Gott bei uns an allererster Stelle, sind wir für den Willen des Herrn ganz bereit? Gott lenkt das Geschick, wenn es um uns herum wütet, behält uns der Herr in seinem klaren Blick. Wir werden von seiner Barmherzigkeit behütet. Gott ist unsere Offenbarung. Bei Angst, Verzweiflung, Hoffnungslosigkeit führt uns der Herr aus der Verwüstung in die Ordnung. Unsere Hingabe macht uns für tiefe Wandlungen bereit. Gott ist unser Präsident. Lobpreis wird unsere Einstellung wenden. Wenn unser Herz die Wünsche des Herrn erkennt, kann der Herr uns als sein Friedensbotschafter senden. Gott ist der Raum der Stille. In seiner Nähe kann uns alles gelingen. Im inneren Dialog zeigt sich uns Gottes Wille, öffnen sich Wege, jedem die Friedensbotschaft zu bringen. So sei es. Amen. Herr, du unser Vater, nimm unsere Hand und segne uns, du unser allmächtiger Gott, der Vater und der Sohn und der Heilige Geist. Amen. Einen behüteten Schlaf in Gottes Hand wünscht Ihnen Bettina Radermacher. Gute Nacht.

0: Ein herzliches Willkommen im Nachtprogramm von Radio Horeb. Wir wiederholen nun für Sie das Angelusgebet mit dem Heiligen Vater. Der Papst betet es regelmäßig am Sonntagmittag zusammen mit den Gläubigen auf der ganzen Welt und richtet bei der Gelegenheit auch einige Worte an die Weltöffentlichkeit. Sie hören nun Angelus und Ansprache von diesem Sonntag.
1: Und jetzt hören wir schon die Rufe der Gläubigen auf dem Petersplatz. Der Papst ist soeben herangetreten an das Fenster seines Arbeitszimmers und wünscht nun einen schönen Sonntag den Gläubigen vor Ort. Das Evangelium des heutigen Sonntags stellt uns vor eine Frage, die jeden von uns auf unserem Glaubensweg betrifft. Wer ist Jesus wirklich für mich? Aus der Erzählung des Evangeliums wird deutlich, wie entscheidend diese Frage für die Erfahrung der Jüngerschaft ist. Denn obwohl die 12 Apostel bereits viel vom Leben und Wirken des Meisters miterlebt hatten, wollte Jesus es nicht als selbstverständlich voraussetzen, dass sie ihn wirklich kannten und das Geheimnis des Reiches Gottes verstanden hatten. Nachdem er also gefragt hatte, was die Menschen über ihn dachten, wandte er sich direkt an sie. Ihr aber, für wen haltet ihr mich, Brüder und Schwestern? Dies ist eine grundlegende Stelle für die Jünger aller Zeiten, für jeden von uns. Der Glaube wird uns nämlich nicht ein für alle Mal geschenkt. Im Gegenteil, wir müssen stets das Antlitz Christi und sein Evangelium neu entdecken, seine Botschaft vertiefen und die Entscheidungen unseres Lebens erneuern, damit sie mit dem übereinstimmen, was wir bekennen, und dabei die Versuchung überwinden, bereits alles zu wissen und den Glauben zu einer Gewohnheit zu machen. Die Frage, die uns jeden Tag gestellt wird, wer Jesus für mich ist und welche Bedeutung seine Gegenwart in meinem Leben hat, kommt insbesondere im Gebet und in der Betrachtung des Evangeliums zum Vorschein. Aber auch, wenn wir mit den Wunden und Nöten unserer Brüder und Schwestern konfrontiert sind oder in Beziehungen und Situationen, die unser Gewissen am stärksten in Anspruch nehmen. Kurz gesagt, im Alltag unseres Lebens können wir prüfen, ob der Jesus, der Herr, für uns lediglich eine große Persönlichkeit der Geschichte ist, die wichtige Dinge gesagt und getan hat, oder ob er der Christus Gottes ist, der gesandt wurde, um uns in die Liebe des Vaters einzuführen und unser Leben sowie die Welt, in der wir sind, zu verwandeln. Meine Lieben, lernen wir, uns nicht in unseren Überzeugungen und religiösen Gewissheiten zu verschließen, damit wir offen bleiben für eine authentische Beziehung zu Christus. Manchmal begnügt man sich beim christlichen Glauben mit Hörensagen, mit Gemeinplätzen, mit dem, was uns vielleicht sogar in guter Absicht weitergegeben wurde. Doch Jesus ruft uns zu einer persönlichen Antwort auf, dazu, ihn aus nächster Nähe kennenzulernen, uns von der Freundschaft mit ihm tiefgreifend prägen zu lassen, in einer immer neuen Begegnung, die von uns auch verlangen kann, neue Wege zu beschreiten und andere Entscheidungen zu treffen als die, die wir uns vorgestellt haben. Dies gilt sowohl für unseren persönlichen Weg als auch für den Weg der Kirche und für pastorale Entscheidungen, wo wir manchmal meinen, es reiche aus, so weiterzumachen wie bisher. Es ist jedoch wichtig, uns oft zu fragen, wer ist der Herr für mich? Kenne ich ihn wirklich? Was fordert sein Evangelium heute von mir? Welche Schritte sollte ich gehen und welche Entscheidungen sollte ich treffen? Rufen wir die Jungfrau Maria an, die in ihrem Herzen durch ihren Sohn den Willen Gottes suchte, damit sie uns stets auf dem Weg des Glaubens führe.
2: Angelus Domini, nunciabit Mariae.
3: Et concepit Spiritus Sancto.
2: Ave Maria, gratia plena Dominus tecum. Benedicta tu in mulieribus, et benedictus fructus ventris tui, Iesus.
3: Santa Maria, Mater Dei, ora pro nobis peccatoribus, nunc et in hora mortis nostre. Amen.
2: Ecce ancilla Domini.
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1: Das war das Gebet des Engel des Herrn, das Mittagsgebet, zu dem alle Christen eingeladen sind. Und jetzt hören wir noch den ein oder anderen Appell von Papst Leo.
2: Nella mia preghiera ricordo spesso la Repubblica Democratica del Congo.
1: Liebe Brüder und Schwestern, in meinem Gebet gedenke ich oft der Demokratischen Republik Kongo und den Ebola-Opfern. Und ich fordere von der internationalen Gemeinschaft eine Reaktion auf, um so viele Leben, menschliche Leben, zu retten. Und ich bin auch der Zentralafrikanischen Republik nahe, die um die vielen Opfer trauert.
2: Il Signore accolga quanti hanno perso la vita,
1: die ihr Leben verloren haben im Bergwerk von Zambouye.
2: Domani ricorre il decimo anniversario.
1: Morgen gedenken wir zum 10. Mal dem Erdbeben in Mittelitalien. Ich bete für die Verstorbenen und für ihre Familien und alle Betroffenen. Möge die Solidarität und auch der Glaube dabei helfen, weiter am Aufbau der betroffenen Regionen mitzuhelfen. Und ich grüße auch euch alle, die hierher gekommen sind heute aus den verschiedenen Ländern.
2: Do il benvenuto al coro primaziale della cattedrale di Gniezno in Polonia.
1: Der Papst grüßt einen Chor aus Polen, der extra heute angereist ist.
2: Ai seminaristi, ai superiori del Pontifical North American College.
1: Und auch die Priesterseminaristen des North American College in Rom. Er begrüßt auch die anwesenden Jugendgruppen und wünscht allen einen gesegneten Sonntag und sagt damit Arrivederci, auf Wiedersehen hier in Rom. Wenn Sie mögen, dann finden Sie unseren Beitrag zur Katechese und zu den Papstappellen in Kürze auf unserer Webseite vaticannews.de. 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Und dort finden Sie auch alle unsere Nachrichten, Beiträge und Videos zu dem gestrigen Papstbesuch in San Marino und in Rimini. Vielen herzlichen Dank an alle, die heute mit dabei waren. Unsere nächste Übertragung findet am nächsten Mittwoch statt, die Generalaudienz mit Papst Leo. Am Mikrofon verabschiedet sich Valerie Breik. 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

0: Herzlich willkommen beim Nachtprogramm von Radio Horeb. 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
1: Wir grüßen Sie aus der Wallfahrtskirche in Waghäusel. Herzlich willkommen, meine Brüder, meine Schwestern, zur eucharistischen Anbetung. Die Familie Schneider hilft uns heute Abend, Gott zu loben, zu preisen, auf das Wort Gottes zu hören. Herr, lass dein Antlitz über uns leuchten und die heilige Kaiserin Helena möge auch mit uns beten, unsere Fürsprecherin sein. So wollen wir beginnen. Unsere Hilfe ist im Namen des Herrn, der Himmel und Erde erschaffen hat.

Mach die Augen auf und schau ihn an. Ja, Jesus, wir wollen dich begrüßen hier in der Kirche im Kloster Waghäusel. Wir wollen unsere Augen öffnen, um dich anzuschauen, dich, unseren Gott. Wir wollen unsere Ohren öffnen, um dein Wort zu hören, was du zu uns sprichst, immer zu. Und wir wollen auch dein Wort aussprechen. Wir sind jetzt vor dir, unserem Gott, der uns segnet, der uns berührt, der uns heilt, der uns seine Gegenwart schenkt. Wir wollen heute hören über die Begegnungen, die Jesus mit den Kranken und Leidenden hat, wie sie Markus in seinem Evangelium beschreibt. Ich habe in letzter Zeit einige Ausschnitte aus der Serie The Chosen gesehen und da hat es mich sehr beeindruckt, wie Jesus immer diesen direkten Kontakt sucht zu den Menschen, wie er sie anblickt und wie er auch will, dass sie ihn anschauen. So wie wir es eben gesungen haben, mach die Augen auf, schau ihn an. Alle Hörer sind jetzt eingeladen, ihre geistigen Augen zu öffnen und Jesus anzuschauen.

0: Ja, keiner ist wie du. Niemand berührt mein Herz so wie du. Wo auch immer ich noch suchte, o Herr, es bleibt. Keiner ist wie du. Großes Erbarmen fließt wie ein weiter Strom. Und Heilung strömt aus deiner Hand. Wir lesen es in allen Evangelien, aber besonders auch bei Markus. Wir hören heute über Aussätzige, über eine blutflüssige Frau, einen Taubstummen und auch die Heilung eines Blinden. Wir sind alle eingeladen, Heilung zu empfangen. Wir neigen gerne dazu, unsere Krankheiten und Beschwerden so isoliert zu betrachten, so wie wir auch dann mit Medikamenten isoliert versuchen, das zu beheben. Aber oft gibt es auch einen geistigen Hintergrund für unsere Krankheiten und Beschwerden. Und Jesus will vor allen Dingen unseren Geist heilen. Lassen wir uns ein auf diese Geschichten, in Anführungszeichen, diese Heilungsgeschichten, die wir jetzt hören. Beginnen wir mit Markus 1, Vers 40.
1: Und es kam ein Aussätziger zu ihm und bat ihn kniefällig: Wenn du willst, kannst du mich reinmachen. Da streckte er, von Mitleid ergriffen, seine Hand aus, berührte ihn und sprach zu ihm: Ich will, sei rein. Und sofort wich der Aussatz von ihm, und er wurde rein. Aber Jesus fuhr ihn heftig an und jagte ihn gleich fort und sagte zu ihm: Hüte dich, jemandem etwas davon zu sagen, sondern geh, zeige dich dem Priester und bringe für deine Reinigung dar, was Mose vorgeschrieben hat, zum Zeugnis für sie. Der aber ging weg und fing an, die Geschichte mit Eifer bekannt zu machen und herumzureden. So konnte er nicht mehr öffentlich in eine Stadt gehen, sondern hielt sich draußen an einsamen Orten auf. Aber die Leute kamen von überall her zu ihm.

0: Herr, reinige mein Herz. Herr, wir sind jetzt hier vor dir als Hörerfamilie und wir halten dir unsere Herzen hin, damit du sie reinmachst wie Gold in deinem Feuer. Denn das willst du, dass wir reine Herzen haben, Herzen, die du mit Liebe füllen kannst, mit Barmherzigkeit, mit Freude, mit Hoffnung. Ja, Feuer des Herrn, danach verlangt mein Herz. Und auch wenn wir an die blutflüssige Frau denken im Evangelium, auch in ihr brannte dieses Feuer. Sie hat in Jesus Gott erkannt, die Liebe, die Wahrheit, die Quelle aller Heilung. Hören wir aus Markus Kapitel 5.
1: Und da war eine Frau, die seit 12 Jahren an Blutungen litt und von vielen Ärzten viel ausgestanden und ihr ganzes Vermögen darauf gewendet hatte, ohne dass es etwas genützt hätte. Es war vielmehr immer schlimmer mit ihr geworden. Die hatte von Jesus gehört und trat nun unter der Menge von hinten hinzu und berührte seinen Mantel. Denn sie dachte, wenn ich auch nur seine Kleider berühre, werde ich geheilt werden. Und sofort versiegte die Quelle ihres Blutes und sie spürte es an ihrem Leibe, dass sie von ihrem Leiden geheilt war. Sofort aber merkte Jesus an sich, dass eine Kraft von ihm ausgegangen war, wandte sich in der Volksmenge um und sprach, wer hat meine Kleider berührt? Seine Jünger antworteten ihm, du siehst doch, wie das Volk dich umdrängt und fragst, wer hat mich berührt? Er aber schaute sich ringsum, um die zu sehen, die das getan hatte. Da kam die Frau heran, voll Furcht und zitternd, weil sie wusste, was an ihr geschehen war, fiel vor ihm nieder und sagte ihm die ganze Wahrheit. Er aber sprach zu ihr, Tochter, dein Glaube hat dir Heilung gebracht. Geh hin in Frieden und sei geheilt von deinem Leiden.

Herr Jesus, berühre mich und auch ich will dich berühren. Ich will dir ganz nah sein. Mein Herz soll von neuem brennen für dich. Ja, ich weiß, ich bin nicht würdig. Ich bin so weit weg von dir. Diese Tsunamis des Alltags, die durch meinen Geist, durch meine Seele, durch meinen Körper rauschen. Sie versuchen mich abzulenken, wegzubringen, wegzuziehen von dir. Doch in deiner Liebe gehst

0: in das Gebiet der Decapolis. Da brachten sie einen Taubstummen zu ihm und baten ihn, ihm die Hand aufzulegen. Und er nahm ihn aus der Menge heraus beiseite, legte ihm seine Finger in die Ohren und berührte seine Zunge mit Speichel, blickte zum Himmel auf, seufzte und sprach zu ihm: Ephata, das heißt, tu dich auf. Da öffneten sich seine Ohren und das Band seiner Zunge löste sich und er konnte richtig reden. Und er befahl ihnen, es niemand zu sagen. Je mehr er es ihnen aber befahl, desto mehr verkündeten sie es. Da waren sie ganz außer sich vor Staunen und sagten: Gut hat er alles gemacht. Die Tauben macht er hören und die Stummen reden.
1: Ephata, lassen wir Jesus jetzt auch dieses Ephata zu uns sprechen, dass wir hörend werden, dass wir sein Wort hören, dass wir seine Tröstung empfangen, seine Wahrheit und Klarheit, seine Liebe, seine Freude. In diesem Lied können wir das schön zum Ausdruck bringen und singen.

0: Ja, Ephata, öffne dich. Das ist ein großes Geheimnis, dass wir uns öffnen dürfen, sollen und müssen. Solange wir uns verschließen, solange wir Vorbehalte haben, solange wird Jesus auch zögern. Solange wird er wie ein Gentleman sich zurückhalten. Deswegen ist es so wichtig, dass wir ihn immer wieder einladen, immer wieder suchen, ihm Raum geben. So wie wir gleich in Markus 10, 46 hören von dieser Blindenheilung. Sie haben sich geöffnet. Sie haben sich ihm zugewandt, sie sind ihm gefolgt, sie haben ihn gesucht. Nehmen wir uns ein Beispiel.
1: Und sie kamen nach Jericho. Und als er mit seinen Jüngern und vielem Volk aus Jericho herauszog, saß der Sohn des Timäus, Bartimäus, ein blinder Bettler am Wege. Als er hörte, es sei Jesus, der Nazarener, begann er laut zu schreien: Sohn Davids, Jesus, erbarme dich meiner. Viele fuhren ihn an, er solle still sein. Er aber schrie noch lauter: Sohn Davids, erbarme dich meiner. Da blieb Jesus stehen und sprach: Ruft ihn her. Nun riefen sie den Blinden und sagten ihm: Mut, steh auf, er ruft dich. Der aber warf seinen Mantel ab, sprang auf und kam zu Jesus. Und Jesus wandte sich ihm zu und sprach: Was willst du, dass ich dir tun soll? Der Blinde antwortete ihm: Rabuni, dass ich wieder sehen kann. Da sprach Jesus zu ihm: Geh, dein Glaube hat dir Heilung gebracht. Und sogleich sah er wieder und folgte ihm auf dem Wege.
2: O gelobt und gebenedeit seist du, Herr Jesus Christus, im allerheiligsten Sakrament des Altars.
3: Von nun an bis in Ewigkeit.
2: Herr, du bist derselbe gestern, heute und in Ewigkeit. Du bist derselbe, von dem wir jetzt gehört haben, im Evangelium. Du bist lebendig, leibhaft bei uns, um uns zu stärken, zu heilen, zu trösten, zu segnen und zu senden. Hab Dank, o Jesus, dass wir jetzt deinen Segen empfangen dürfen für diese Nacht, für diese Woche und für all unsere Leben, für die wir gebetet haben. Brot vom Himmel hast du ihnen gegeben. Lasset uns beten, Herr Jesus Christus, im wunderbaren Sakrament des Altares, als das Gedächtnis deines Leidens, seiner Auferstehung hinterlassen. Gib uns die Gnade, die eigenen Geheimnisse deines Leibes und Blutes so zu verehren, dass uns die Frucht der Erlösung zuteil wird, da du lebst und herrschest in alle Ewigkeit.
3: Amen.

Noch ein kleiner Hinweis in eigener Sache. Im nächsten Monat, im September, gibt es eine Verschiebung. Da findet diese Anbetung in Waghäusl nicht am 3., sondern am 2. Dienstag statt, also am 8. September. Und falls Sie es nicht wissen, diese Anbetungssendung, diese Stunde dienstagsabends, wird auch immer am kommenden Sonntag in der Nacht um 23.20 Uhr noch einmal ausgestrahlt. Grüßen wir unsere himmlische Mutter.

0: 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Wir übertrugen die Anbetung aus der Wallfahrtskirche zur Mutter mit dem gütigen Herzen in Waghäusl. Ein herzliches Vergelt's Gott an die Lobpreisgruppe Schneider.
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1: Das Nachtprogramm bei Radio Horeb. Wir beten den Engel des Herrn und den freudenreichen Rosenkranz auf Latein in einer Aufzeichnung mit Papst Benedikt dem 16.

0: Rosarii Beate Maria Virgine.
1: Die freudenreichen Rosenkranzgeheimnisse.
2: Deus in adiutorium meum intende.
3: Domine ad adonandum me festina.
2: Gloria Patri et Filio et Spiritui Sancto.
3: Sic ut erat in principio et nunc et semper, et in saecula saeculorum. Amen.
2: Primum Mysterium, Angelus Domini nuntiavit Mariae.
1: Das erste freudenreiche Geheimnis, der Engel des Herrn bringt Maria die Botschaft. Der Engel Gabriel wurde zur Jungfrau Maria gesandt. Er trat bei ihr ein und sprach: Sei gegrüßt, du Begnadete, der Herr ist mit dir. Du wirst schwanger werden und einen Sohn gebären, dem sollst du den Namen Jesus geben.

einer Aufzeichnung mit Papst Benedikt XVI. Haben wir den freudenreichen Rosenkranz gebetet. Wir wünschen Ihnen weiterhin gesegnete Stunden hier im Nachtprogramm bei Radio Horeb.

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1: Liebe Hörerinnen und Hörer von Radio Horeb, Sie ganz herzlich begrüßen an diesem Abend, wo wir einige Gedanken überlegen über das Thema geistliches Leben. Als Ausgangspunkt nehmen wir nicht einfach nur ein großer Meister, sondern das Meisterstück, so können wir sagen, des Alten Testamentes, die ersten Bücher der Bibel und darin die ersten Kapitel vom Buch Genesis. Bevor wir anfangen, bitten wir Gottes Geist, der damals über den Wassern schwebte und die Welt geordnet hat, dass er auch unsere Gedanken ordnet, unser Herz in Ordnung bringt, sein Wort zu uns spricht, damit wir immer mehr neue Schöpfung werden. Gott, unser Vater, wir bitten dich, sende deinen Geist auf uns herab, lege die richtigen Worte in den Mund und disponiere die Herzen all jener, die in dieser Stunde zuhören. Wir bitten dich, dass er, der alles neu gemacht hat, er, der alles geschaffen hat, auch unser geistliches Leben immer neu erwecken kann, uns erheben kann aus den Niederungen dieser Zeit und unser Blick auf dich gerichtet bleibt. Das bitten wir durch deinen Sohn Jesus, unseren Herrn, der mit dir in der Einheit des Geistes lebt, von Ewigkeit zu Ewigkeit. Amen. Ja, wenn wir die ersten Kapitel des Buches Genesis lesen, dann fällt uns etwas Eigentümliches auf. Im Schöpfungsbericht, da sehen wir, dass der Mensch in ein wunderbares Paradies gestellt ist. Alles liegt ihm zu Füßen. Wir können fast sagen, dass die Trauben ihm wortwörtlich in den Mund hineinwachsen. Es ist wirklich ein Himmel, in dem er lebt. Es scheint ihm nichts zu fehlen. Aber doch fehlt das Eigentliche, das Wesentliche. Eine Hilfe, so lesen wir, die zu ihm passte, fand der Mensch nicht. Der heilige Papst Johannes Paul II. Hat in seinen Mittwochkatechesen damit recht diese Einsamkeit des Menschen als Hinweis auf die besondere Stellung in der Schöpfung gedeutet. Obwohl der Mensch, wie eigentlich alles andere auf der Welt, von Gott geschaffen ist, so ist seine Beschaffenheit, also seine Art, was er ist, doch eine ganz andere. Er ist halt nicht nur einfach Adam. Da klingt das hebräische Wort Adama von der Erde genommen an, sondern er trägt auch den Atem und Lebensgeist Gottes in sich. Sein Leben ist also nicht nur biologischer Art, er vegetiert nicht nur dahin, sondern sein Leben ist auch theologischer, geistlicher Natur. Er trägt nicht nur wie alle anderen Geschöpfe das Gütesiegel Gottes und die Spuren dessen Herrlichkeit in sich, sondern Gott hat ihn zu seinem Ebenbild erhoben, zum Ausdruck seines eigenen göttlichen Wesens gemacht. Die Einzigartigkeit dieses geistlichen Lebens, die daraus folgende Einsamkeit des Menschen, wurzeln diese Ebenbildlichkeit mit dem Schöpfer. Jetzt müssen wir uns einfach mal die Frage stellen, was heißt es eigentlich, wenn wir sagen, der Mensch ist nicht nur Geschöpf, er trägt nicht nur Spuren der Herrlichkeit Gottes in sich, sondern er ist Ebenbild Gottes, er ist viel mehr. Klassisch da wird man sagen, die Ebenbildlichkeit des Menschen, Gott, besteht in seiner Begabung mit Verstand, Wille und Freiheit. Und diese Begriffe, oder was der Verstand ist, was Wille ist, was Freiheit ist, die kann man auf vielfältige Weise erklären und deuten. Ich habe gedacht, es ist vielleicht gut, wenn wir in der Erklärung dieser Begriffe oder auch in der Frage, was bedeutet eigentlich diese Ebenbildlichkeit, die das eigentliche Leben des Menschen ausmacht, dass wir da einfach beim Text bleiben, bei dem, was Genesis uns sagt. Das Erste, was wir sehen, das ist, dass der Mensch wirklich Verstand, Intellekt bekommen hat. Es kommt darin zum Ausdruck, dass der Mensch berufen wird, die Dinge einen Namen, den Dingen einen Namen zu geben. Er darf durch das ganze Paradies schreiten, als der, der alles beschreibt und benennt. Also, was heißt es im Kern? Der Mensch hat die Fähigkeit, die Dinge nicht nur äußerlich, also in ihre zum Beispiel unmittelbar Nützlichkeit, was nützt mir das, wie kann ich das gebrauchen, in ihrem einfach gegeben sein, ja, das ist da, zu betrachten, sondern ihr Wesen, das heißt ihre innere Logik zu erfassen und beim Namen zu nennen. Also er sieht nicht nur, da ist eine Pflanze und die kann ich essen, die ist gut oder die schmeckt weniger gut, sondern er sieht, was diese Pflanze im Tiefsten auch ist. Er erkennt, so können wir sagen, die Spuren Gottes in dieser Pflanze, die Harmonie, die in dieser Pflanze liegt, die Schönheit, die in dieser Pflanze liegt. Er kann tiefer hineinlesen, so können wir sagen. Das ist eigentlich die wortwörtliche Übersetzung des Wortes Intellectus, intus legere, hineinlesen. Und was liest er dort hinein? Das ist nicht einfach irgendwelche Worte, sondern das ist das Wort selber, das Schöpfungswort Gottes. Und so geht er durch die Schöpfung und er benennt alles, er gibt alles ein Wort und er benennt alles nach dem Wort, nach dem Schöpfungswort. Das heißt, in allem, was er sieht, erkennt er die innere Logik Gottes. Er sieht, dass das Ganze nicht einfach Chaos ist, dahingeschmissen, sondern er erkennt darin Ordnung. Er katalogiert, so können wir sagen, alles. Er macht einen Katalog, eine Beschreibung von den Dingen, die da sind. Und dieses Katalogieren, das ist das, was wir mit Verstand, mit Intellekt bezeichnen und wo eigentlich auch die ganze Wissenschaft herkommt. Also die Wissenschaft wäre total unmöglich, so können wir sagen, wenn es in der Natur, in der Schöpfung keine Logik gäbe. Die Wissenschaft setzt voraus, dass die Dinge, die sie betrachtet, die sie beschreibt, dass die irgendeine Logik haben. Und diese Logik, die kommt vom Logos, vom Wort, vom Schöpfungswort. Jetzt möchte ich diese vielleicht etwas abstrakte oder hochtheologische Gedanke etwas herunterbrechen. Was heißt das für uns? Wenn unser Leben nicht nur einfach biologisches, sondern auch geistliches Leben ist, dann lebt der Mensch auf, so können wir sagen, da, wo er diese Logik in der Schöpfung entdeckt. Und ich denke, jeder von uns hat es sicher schon einmal erfahren. Da, wo man in die Natur zum Beispiel hineingeht und auf einmal sieht, was weiß ich, wie die Bienen organisiert sind, wie die zusammenarbeiten, wie ein Ameisenhaufen, der auf dem ersten Blick einfach einen Haufen Chaos, wie ein Haufen Chaos aussieht, wie eine Ordnung eigentlich darin geschaffen ist und wie die Ameisen wirklich wie eine Stadt sozusagen ganz schön geordnet sind. Den inneren Sinn der Dinge, ja, wird uns manchmal erschlossen. Und darin entsteht ein Zustand der Faszination. Manche Leute haben das zum Beispiel, wenn sie die Geschichte studieren und sehen, wie da Zusammenhänge in der Geschichte sind. Ja, in die Welt, ja, das die Welt mehr ist als einfach ein Lager von Rohstoffen, das ich nützen kann, sondern dass darin eine Schönheit liegt. Darin leben wir auf. Also das ist sozusagen ein erster, ganz kleiner Schritt, wo der Mensch aus seinem einfach vegetativen Zustand heraustritt, wo er spürt, ich bin nicht nur einfach ein Tier, so wie die anderen, die interessiert sind, wie sie das nützen können, sondern wo er etwas von dieser Schönheit, von dieser Logik der Schöpfung verstehen kann. Das Zweite, wo wir, ich würde sagen, aufleben, das ist da, wo wir selber Freiheit haben, etwas zu schaffen, etwas mitzuarbeiten an diesem großen Schöpfungswerk Gottes. Und dieser Auftrag, so lesen wir in Genesis, bekommt der Mensch. Gott sagt zum Menschen, er soll die Schöpfung, diesen Garten, hüten und pflegen. Er wird gleichsam irgendwie als Gärtner des Paradieses angestellt. Und so wird deutlich, dass er nicht nur einfach Geschöpf, Objekt der Schöpfung ist, sondern auch Anteil an diesem schöpferischen Wirken Gottes hat. Ja, er kann mit seinem Verstand, mit seinem Intellekt die innere Logik der Wirklichkeit erkennen, aber er kann auch mit seinem freien Willen mitarbeiten, ja, aus diese innere Struktur erkennen und so wirklichkeitsgemäß handeln, mit Rücksicht auf die innere Struktur und die Ziele der Dinge handeln und so die Wirklichkeit mitgestalten. Also der Mensch ist nicht nur ein Gebildeter, der lehrt, der versteht, sondern auch ein Bildner. Und das merken wir in Kunst, in Kultur, in der Entwicklung, Erfindung neuer Möglichkeiten, in der Technologie, in Ingenieurswissenschaften, in den Lösungen, die man zu den vielen Problemen findet. Da kann der Mensch seine Kreativität freisetzen, Gutes, Wahres, Schönes hervorbringen. Es nicht nur erkennen in dem, was Gott geschaffen hat, sondern es selber auch mitarbeitend innerhalb dieser Logik, die Gott ihm gegeben hat, schaffen. Und ich denke, das kennen wir auch, wenn wir anfangen, nicht nur zu konsumieren, nicht nur schöne Dinge anzuschauen, nicht nur Dinge für uns haben zu wollen, sondern selber etwas tun, selber etwas produzieren, dann leben wir wirklich auf. Da unsere kreative Gaben, so können wir sagen, neu entfacht werden. Das heißt jetzt nicht, das kann es auch heißen, aber heißt nicht, dass jeder jetzt ein großes Kunstwerk machen muss, dass jeder da berufen ist, etwas Riesiges in der Welt zu machen, sondern einfach die ganz kleinen Arbeiten des Tages in diesem großen Plan Gottes auch zu sehen. Die Arbeit im Garten oder einfach das Aufräumen des eigenen Zimmers. Da wird, so können wir sagen, ein Stück von dem ursprünglichen Eden wiederhergestellt. Da sind wir Gärtner in der Schöpfung Gottes. Da hüten und da pflegen wir. Im Rahmen der Gesellschaft gilt es dann auch, die Kunst, die Kultur, die oft eigentlich zu einem Massenprodukt der Unterhaltungsindustrie verkommen ist, immer wieder mit ihrer schöpferischen Wurzel zu verbinden. Sie soll nicht einfach Nachbildung oder Manipulation oder, wir kennen das manchmal auch sogar, Perversion der Wirklichkeit sein, sondern die Kunst soll Spannung zwischen Fantasie und Wahrnehmung, den Betrachter, den Zugang zum wahrhaft Sublimen, zu den Grenzen des Transzendenten, also zum Göttlichen ermöglichen. Und so ans Licht bringen, was eigentlich so auf der oberflächlichen Beobachtung verborgen bleibt. Das ist die große Aufgabe der Kunst. Dann drittens, das ist die Freiheit. Der Mensch ist frei. Also der Mensch hat Verstand, er hat Intellekt, haben wir gesehen. Der Mensch kann bildend wirksam sein, aber er ist auch frei. Und diese Freiheit, wozu hat er die bekommen? Er hat sie bekommen, der Schöpfung vorzustehen in ihrem Lobpreis. Es ist ganz interessant, ja, die einsame Stellung des Menschen, über die wir gesprochen haben, die kommt eigentlich noch mehr zum Ausdruck, wenn im ersten Kapitel die Schöpfung beschrieben wird wie eine lange Prozession. Also die Schöpfung geht aus dem Wort Gottes hervor. Es wird Tag, es wird Nacht und Gott schafft das Licht, Gott schafft die Wasser, er schafft die Erde, die Tiere und so weiter und dann auch den Menschen. Da gibt es eine Reihenfolge. Die Schöpfung geht aus der Herrlichkeit Gottes hervor und dieses Hervorgehen, auf Latein sagt man procedere, processio. Es ist so wie eine Prozession. Die Schöpfung ist ein Lobpreis, können wir sagen, seiner Herrlichkeit. Und am Ende dieser Prozession, so wie am Ende jede Prozession, derjenige kommt, der die Prozession vorsteht, Priester normalerweise, ja, in unseren Kirchen, da ist es am Ende, diese Prozession der Schöpfung ist es der Mensch. Also der Mensch muss die Schöpfung vorstehen in ihrem Lobpreis der Herrlichkeit. Die Blumen, die Tiere, die Welt, sie kann den Gott nicht loben mit Worten oder mit Riten oder mit Bräuche oder so etwas. Aber sie lobt Gott einfach, indem es da ist, indem sie schön ist, indem sie Zeugnis gibt von der Größe, der Schönheit, der Allmacht Gottes. Aber der Mensch ist gerufen, als Ende in seine Freiheit dieses Lob der Schöpfung aufzunehmen, zu erkennen und selber auszudrücken. Und auch da lebt der Mensch auf, da wo der Mensch lernt, den Schöpfer zu loben, ihn zu danken, wo er Gott groß sein lässt in seinem Leben, da wird sein Herz sich von selber auch erheben. die Verkehrung der Religion manchmal in verschiedenartige Formen der Selbstverwirklichung, das ist eigentlich das Patentrezept für unser Unglücklichsein. Da, wo der Mensch versucht, Gott für sich selber zu gebrauchen oder sich von Gott zu emanzipieren, da macht er sich zum Sklaventreiber seiner selbst. Was befreiend wirkt, wo der Mensch auflebt, ist der Lobpreis, indem der Mensch sich irgendwie von Leistung, vom Müssen loslösen kann und in diesem großen Fest des Glaubens eintritt. In der Anbetung, da weitet sich das Herz, indem es aus dem Kreisen um das eigene Ich ausbrechen kann und vor dem, der einfach da ist, weilen darf. Wie wohltuend ist es, so können wir sagen, mit dieser Prozession der ganzen Schöpfung in den Tag auch der Ruhe einziehen zu dürfen, in den Sonntag, um vor Gottes Angesicht zu stehen und ihm zu dienen. Also das ist eine erste Stufe des geistlichen Lebens. Da, wo der Mensch die Logik der Schöpfung, den Logos, das Schöpfungswort in der Natur, in dem, was Gott geschaffen hat, erkennen kann. Da, wo er innerhalb dieser Logik mitarbeitet und so auch seine Kreativität zum Ausdruck bringt. Und da, wo er die Schöpfung mit ihrer Schönheit auch in den Lobpreis, in der Anbetung vor Gott zum Ausdruck bringt. Vielleicht können wir selber jetzt kurz nachdenken, wo wir diese Facetten unseres Lebens auch begegnet sind oder da, wo sie vielleicht auch zu kurz kommen und in einem Lobpreislied jetzt auch dem Herrn danken für die Schönheit der Schöpfung, die er uns gegeben hat.

Der Verstand als die Fähigkeit, die Logik, den Sinn, die Worthaftigkeit, so können wir sagen, der Schöpfung zu entdecken, die Kreativität als Teilhabe am Schöpfungswerk Gottes und der Lobpreis und die Anbetung als freie Bejahung der Herrlichkeit Gottes, das sind die drei fundamentale Eigenschaften des Menschen als Ebenbild Gottes. Der Mensch blüht dort auf, wo er diese Berufung entsprechen kann. Das haben wir gerade betrachtet. Es wäre aber falsch, denn das geistliche Leben nur darauf zu reduzieren, auf den Intellekt, auf die Wissenschaft, auf die Kultur und sogar auch nur auf religiöse Praktiken, auf religiöse Riten und Formen. Die Unvollständigkeit des Menschen, die Einsamkeit des Menschen, so lesen wir in Genesis, die bleibt trotz diesem Paradies. Und Gott hebt sie nicht auf, indem er einfach etwas dazu schafft, sondern ganz eigenartig, was tut Gott, damit er Adam sozusagen aus diesem Hunger oder von diesem Hunger befreit, aus dieser Einsamkeit erlöst? Er lässt ihn in einem tiefen Schlaf fallen. Er nimmt etwas von ihm weg. Also der Schlüssel zum Glück, zum wirklichen Leben, zum Leben in Fülle, besteht nicht in einer Zugabe Gottes, die den Menschen definitiv jetzt sättigt, sondern in dem etwas weggenommen wird. Sie besteht in einer Unvollständigkeit, die eine ständige Sehnsucht in ihm weckt. Also nicht im Übermaß an materiellen oder geistlichen Gütern, sondern in der Annahme seiner Bedürftigkeit findet der Mensch das wahre Leben. Ich denke, das sehen wir gerade in unserer Gesellschaft heute. Wir leben eigentlich in einem Paradies. Wir haben alles. Wir haben auch alle Möglichkeiten der Bildung, unser Intellekt auszubilden, zu formen. Wir haben die Möglichkeiten, soweit es irgendwie geht, aber trotzdem viel mehr als über jede Jahrhunderte, um kreativ tätig zu sein, um das, was wir im Herzen tragen, auch auszuführen. Wir haben eigentlich auch die Möglichkeit, unsere Religion auch frei zu beleben. Ja? Sicher gibt es da auch gewisse Grenzen, aber trotzdem müssen wir uns die Frage stellen, daran kann es nicht liegen, dass im Menschen eigentlich noch ein Hunger bleibt. Die Unvollständigkeit des Menschen, die Gott in ihm gelegt hat, indem er ihm eine Rippe weggenommen hat, die weist in erster Linie auf seine besondere Beziehung zu Gott. Also vom Menschen heißt es nicht, dass Gott es einfach schuf, so wie alle anderen Dinge, dass Gott den Menschen geschaffen hat, so wie er die Löwen oder die Pflanzen geschaffen hat, sondern dass er ihn segnete und anredete. Also Gott spricht den Menschen an. Er sagt zum Menschen, du. Er tritt in eine persönliche Beziehung zu ihm. Die Ebenbildlichkeit des Menschen beruht nicht nur auf besonderen Eigenschaften, die der Schöpfer in ihn hineingelegt hat, sondern vor allem eigentlich auf dem Verlangen nach dem Urbild. Und das ist der tiefste Grund dieser Abbild-Gottes-Theologie, dass wir Ebenbild Gottes sein. Es wurde wahrscheinlich nie besser zusammengefasst in diesem fast zu bekannten Wort des Augustinus. Du hast uns auf dich hin geschaffen und unruhig ist unser Herz, bis es ruht in dir. Also der Mensch ist auf die Gemeinschaft mit Gott hingeordnet. Und geistliches Leben heißt deswegen auch Leben mit Gott, Sehnsucht nach Gott. Aber die Herzensruhe oder die Herzensunruhe des Menschen als Hinordnung auf Gott ermöglicht auch die Fülle des Lebens in der zwischenmenschlichen Beziehung. Wir lesen, aus der Rippe des Adam formt Gott eine Frau und führt sie ihm zu. In diesem Gegenüber findet Adam sich selbst. So sagt er, endlich Bein von meinem Bein, Fleisch von meinem Fleisch. Also Adam regt sich beim Aufwachen nicht auf und sagt, jetzt fehlt mir etwas, sondern er sagt, endlich habe ich gefunden, was ich immer suchte. So ist es auch bei uns, immer wieder in unserem Leben. Das Eigentliche finden wir nur, wenn wir schenken können, wenn wir geben können, wenn wir letztendlich uns verlieren können. Frucht bringen, leben können wir nur, wenn wir ein Stück weit zuerst sterben. Wenn der Samenkorn in die Erde fällt, bleibt er alleine. Wenn er aber stirbt,
dann bringt er reiche Frucht. Erst wenn der Mensch verlieren, sich verschenken kann, dann findet er, was ihm ergänzt und vervollständigt. Also es wird jetzt umrisshaft, ja, ich habe das ganz kurz eigentlich versucht zu deuten, was das geistliche Leben, wenn wir über geistliches Leben sprechen, was das eigentlich ist. Es geht zuerst einmal um die ganze Lebensfülle, die Gott uns in der Schöpfung geschenkt hat. Es ist das Leben des vollkommen lebendigen Menschen, das Paradies, in das Gott uns hineingestellt hat. Und zugleich wird auch klar, dass all das, was Gott uns gegeben hat, die Schönheit der Welt, unser Verstand, unser freier Wille, dass das alles mangelhaft bleibt, dass eigentlich nur eines uns wirklich Leben gibt. Das ist Gott selber. Das Paradies, das ist uns eigentlich abhanden gekommen. Wieso? Weil der Mensch seine Hand nach dem Baum des Lebens ausgestreckt hat. Das eigentliche, die eigentliche Geschichte des geistlichen Lebens, müssen wir sagen, die wird nicht in Genesis erzählt, wo es heißt, es gäbe eine neue Schöpfung. Es wird da erzählt, wo es diese neue Schöpfung schon gibt, wo es einen neuen Baum des Lebens gibt, an dem die Frucht der Liebe Gottes hängt. Wo Gott an diesem Baum seinen Geist, sein Leben aushaucht, damit wir das Leben haben und es in Fülle haben. Hören wir in diesen Augenblicken noch ein wenig Musik und denken wir darüber nach, was unser Leben ist, das Leben in Fülle, das Leben, das Christus uns am Kreuz geschenkt hat.

0: Wir haben gehört, wie das Buch Genesis uns erzählt hat über das Paradies. Das Paradies als das Leben in Fülle, das biologische Leben, aber auch das intellektuelle, das kulturelle Leben, aber vor allem das Leben, das wir auf dieser Erde nicht finden, wozu es diesen Baum des Lebens gebraucht hat. Das Kreuz, wo Gott selber sein Leben uns gegeben hat. Er, der unsere Sehnsucht, unseren Hunger, unsere Unvollständigkeit sättigt. Das Buch Genesis spricht aber auch davon, dass der Mensch diesen Baum besitzen wollte. Dass Gott gefürchtet hat, der Mensch wird auch selber zu diesem Baum greifen und sich das einfach ermächtigen. Dass er sich nicht beschenken lässt, sondern selber Herr sein will über dieses Leben. Und so wird der Mensch letztendlich aus diesem Paradies auch vertrieben. Verliert er diese Schönheit, diese Fülle des Lebens Gottes. Doch das ist eine Erfahrung, die wir in unserem Leben vielleicht immer wieder machen. Denn auch wir als Kinder Gottes, wir sind wieder in dieses Paradies hineingestellt. In die Taufe, in der Firmung, in den Sakramenten haben wir wieder die Fülle des Lebens bekommen. Und doch immer wieder werden wir das Paradies, werden wir dieses Leben vielleicht nicht verlieren, aber es schaden, werden wir aus dem Paradies heraustreten. Genesis sagt uns, worin auch dieses Heraustreten im Grunde besteht. Es gibt uns drei Bilder, drei Gegebenheiten, Ereignisse, in denen es das beschreibt. Das erste, das ist Kain und Abel. Und diese Geschichte, die erzählt uns, wenn man einmal das Leben Gottes verloren hat, wenn man einmal aus seiner Liebe vielleicht herausgekommen ist, was geschieht dann? Es tritt eine unheimliche Sinnlosigkeit ein. Da, wo man im Paradies, in der Schöpfung, mit dem Verstand den Sinn der Dinge erkannt hat, die Zusammenhänge gesehen hat, fasziniert war von der Schönheit des Ganzen, da tritt jetzt eine Dunkelheit, einen Schatten über alles hinein. Es ist eigenartig, wenn die beiden Brüder ihr Opfer bringen, außerhalb des Paradieses, dass ein Opfer angenommen wird und das andere nicht. Im Lauf der Theologiegeschichte hat man versucht, ganz viele Antworten darauf zu geben. In der Bibel selber gibt es Antworten, warum das Opfer des gerechten Abel angenommen wurde und von Kain scheinbar des Ungerechten nicht. Genesis selber sagt aber darüber nichts, sagt einfach, das eine Opfer wurde angenommen, das andere nicht. Kennen wir das? Wo wir in einem Augenblick unseres Lebens stehen und nicht mehr verstehen, warum unser Opfer nicht angenommen wird. Warum unser Gebet zum Beispiel nicht erhört wird. Oder wo wir denken, ich habe doch meine Kinder auch christlich erzogen. Ich habe mit ihnen gebetet, ich habe das Beste für sie getan. Und die Kinder meiner Freundin oder meiner befreundeten Familie, die haben den Glauben irgendwie angenommen und weitergeführt. Meine Kinder irgendwie haben das Geschenk des Glaubens scheinbar nicht so annehmen können, haben es vielleicht scheinbar nicht bekommen. Warum ich? Ich habe doch immer gebetet und ich habe doch immer versucht, vor Gott zu stehen und sozusagen mein Bestes für ihn zu tun. Und jetzt werde ich krank. Jetzt geschieht mir dies, jetzt geschieht mir jenes. Wir kennen das, wo wir einfach im Geistlichen auch anfangen zu vergleichen. Und da, wo dann dieses Leben Gottes fehlt, da, wo der Logos fehlt, wo die Logik fehlt, da kommt dann manchmal Wut, Bitterkeit auf. Da möchten wir einfach am liebsten hineinschlagen. Da werden wir wütend auf Gott, auf unsere Mitmenschen, auf die Welt, auf das, was um uns herum geschieht. Die Sinnlosigkeit tritt ein. Geistliches Leben, es ist nicht einfach sozusagen die Kirsche auf der Torte oben, wenn alles andere gut geht, wenn wir ruhig sozusagen in unserem zu essen, zu trinken haben, in unserem Haus leben, wenn wir Schule, Arbeit haben, sondern es ist eigentlich das Fundament. Wenn geistliches Leben fehlt, wenn das Leben Gottes in uns fehlt, wenn dieses Paradies um uns herum nicht mehr da ist, dann tritt Sinnlosigkeit in unserem Leben ein. Das Zweite, was Genesis sagt, was so eintritt, wenn wir aus dieser Freundschaft Gottes heraustreten, wenn wir sie verlieren, wenn wir eigentlich das Leben für uns selber haben wollen, es ist, dass Chaos hereintritt. Das kennen wir in der Geschichte mit Noah und seiner Arche. Was da geschieht, ist eigentlich eine Gegenrichtung der Schöpfung. Also in der Schöpfung, da schwebt der Geist über die Wassern, über die Urflut und alles ist Chaos. Und Gott spricht sein Wort und er macht Ordnung. Bei Noah geschieht genau das Gegenteil. Die Menschen, sie leben dissolut, also sie leben einfach drauf los. Sie leben im Chaos. Sie essen, sie trinken, sie heiraten und werden zum Heirat gegeben, so heißt es einmal. Ja, sie leben in diesem Chaos. Und was geschieht? Der Urflut des Anfangs kommt wieder zurück. Die Ordnung Gottes, die Schönheit seiner Schöpfung, sie zerbröselt, sie zerbröckelt. Und das ist auch in unserem Leben immer wieder da. Da, wo man sozusagen von Gott wegkommt, ja, da tritt einfach der Chaos in unserem Leben ein. Da, wo man von ihm flieht, von ihm weggeht, da tritt die Urflut mit seiner ganzen Gewalt in unser Leben wieder ein. Auch das kennen wir sicher. Ganz schön ist nicht nur die Geschichte Noah, sondern weiter auch die Geschichte Jonas, wo wir sehen, wie Jona den Befehl, das Wort Gottes an ihn gerichtet wird, wie er den Befehl Gottes bekommt und nach Nineveh zu gehen. Der geht genau in die entgegengestellte Richtung, geht zum Mittelmeer, auf ein Schiff, so weit weg von Nineveh, so weit wie möglich weg von Gott. Und was geschieht? Ein Sturm entsteht um ihn herum. Aber nicht nur für ihn, für Jona, sondern auch für die Leute auf dem Boot. Auch sie geraten im Sturm hinein. Da, wo man sich vor Gott verschließt, vor sein Leben verschließt, da tritt der Chaos auch in unserem Leben ein. Und drittens hören wir die Geschichte des Turmbaus bei Babel. Da, wo das geistliche Leben fehlt, da, wo Gott fehlt, seine Liebe fehlt, da verlässt der Mensch den Garten, das Paradies und baut sich selber ein Paradies, das nicht mehr aussieht wie ein Garten, sondern das ist wie eine Stadt. So sagen die Menschen, ja, lasst uns eine Stadt bauen und in dieser Stadt einen Turm. Das heißt, lasst uns selber mit eigenen Kräften das erreichen, was Gott eigentlich ist. Aber es ist ganz lächerlich, denn sie bauen einen Turm, der so hoch sein soll, dass er bis Gott, bis zum Himmel hinreicht, dass er eine Ordnung macht über die ganze Welt, damit sie sich einen Namen erwerben, so sagen sie, über die ganze Welt. Aber Gott beugt sich von oben herunter und sagt, wir müssen einmal unten schauen, wie hoch dieser Turm überhaupt geworden ist. So hoch meine Gedanken über eure Gedanken sind, so hoch, ja. Der Himmel über der Erde ist, so hoch sind meine Gedanken über eure Gedanken. Das geschieht, wenn auch unsere gesellschaftliche Ordnung eine Ordnung wird, ohne Gott oder gegen Gott. Die Menschen sagen, lasst uns selber diese Ordnung schaffen. Lasst uns selber Einheit schaffen unter den Völkern. Lasst uns selber Brüderlichkeit und Gerechtigkeit schaffen. Aber was geschieht? Genau das Gegenteil. Gott verwirrt ihre Sprache. Die Menschen werden unfähig, miteinander zu kommunizieren, miteinander zu reden. Und das, was angezielt wurde, diese universelle Brüderlichkeit, diese Einheit, diese neue Weltordnung, die man versucht aufzubauen, sie zerstört sich selbst. Dem Ende ist nur Chaos da. Wir sollen nicht in Städte wohnen. Das heißt, wir dürfen gerne in Stuttgart oder in Berlin oder Köln oder München wohnen. Das ist kein Problem. Aber innerlich sollen wir uns in diese Welt nie setteln. Das heißt, versuchen, ein Leben aufzubauen, in dem alles schön gesichert ist, wo wir Gott nicht brauchen, wo wir das Leben mit ihm nicht brauchen, wo die Sehnsucht in unserem Herz nach ihm eigentlich ausgelöscht ist. So wollen wir am Ende unsere Überlegungen über Genesis beten. Gott, unser Vater, du hast die Welt geschaffen durch dein ewiges Wort. Du hast in ihr eine Ordnung und Schönheit und Größe hineingelegt, indem du deinen Geist gesandt hast, der das Antlitz der Erde erneuert. Wir wollen dich bitten, dass du aufs Neue diesen Geist über die Erde und über unser Leben, über unsere Gesellschaft, über unsere Länder sendest, damit dein Leben wieder wach wird in unseren Herzen, damit wir aus dem Chaos der Sünde heraustreten, aus dem Chaos der Gottverlassenheit, aus dem Urflut des Selbermachenwollens, dass wir hingehen zu deinem Paradies, zu deinem Reich, dass wir dein Leben in uns aufnehmen. Dazu segne und behüte euch der allmächtige und barmherzige Gott, der Vater, der Sohn und der Heilige Geist.
1: Amen. Das war die Wiederholung der Sendung Quellgrund vom vergangenen Freitag hier bei Radio Horeb.

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1: Herzlich willkommen zu Weltkirche aktuell hier auf Radio Horeb und Radio Maria Deutschschweiz. Aus dem Studio der päpstlichen Stiftung Kirche in Not begrüßt Sie Volker Niggewöhner. Wenn vom Kosovo die Rede ist, denken viele an den Balkankrieg, an ethnische Spannungen oder an den bis heute ungelösten Konflikt mit Serbien. Kaum bekannt ist dagegen, im Kosovo lebt auch eine kleine katholische Minderheit. Sie macht nur wenige Prozent der Bevölkerung aus und doch prägt sie das Land seit den ersten Jahrhunderten des Christentums. Wie lebt diese Kirche heute und welche Rolle spielt sie für Frieden und Versöhnung? Und warum entdecken sogar manche Muslime wieder ihre christlichen Wurzeln? Darüber spreche ich jetzt mit Pfarrer Marjan Marku.

0: auf der Fahne. Ist das bei einem katholischen Kosovaren ähnlich oder ist er auf andere Sachen stolz?
1: Als katholische Kosovaren dürfen wir auf vieles stolz und vor allem Gott dankbar sein. Auf unseren katholischen Glauben, den unsere Vorfahren trotz Jahrhunderten von Prüfungen bewahrt und von Generation zu Generation weitergegeben haben. Und auf unsere alten christlichen Wurzeln, die bis in die Zeit der Apostel zurückreichen. Wir dürfen dankbar sein für unsere Märtyrer und Glaubenszeugen, für unsere katholischen Familien, unsere alte Sprache und unsere reiche Kultur. Besonders dankbar dürfen wir für die heilige Mutter Teresa sein. Sie hatte albanische Wurzeln, ihre Familien stammten aus dem Kosovo und sie wurde zu einer großen Heiligen der Weltkirche. Auch Gerzs Kasriotis Skanderberg gehört zu unserem großen Erbe. Er kämpfte im 15. Jahrhundert gegen das Osmanische Reich und verteidigte seine Heimat und den christlichen Glauben. Papst Kallixtus III. Nannte ihn einen Athleten Christi, einen Kämpfer Christi und sah in ihm einen wichtigen Verteidiger der christlichen Europas. Der Adler auf der Fahne steht für Freiheit, Stolz, Nation und Identität. Das Kreuz steht für unseren Glauben und unsere ewige Berufung zu Christus. So verbindet die Fahne unsere Heimat mit unserer Geschichte und unser Kreuz verbindet uns mit Christus und mit der ganzen Weltkirche und dem ewigen Leben.
0: Jetzt haben Sie gerade schon von Märtyrern gesprochen und damit angedeutet, dass es die katholische Minderheit in der Geschichte nicht sehr leicht gehabt hat. Und Sie selbst stammen auch aus einer katholischen Märtyrerfamilie. Was bedeutet das in Ihrem Fall ganz konkret?
1: Ja, ich stamme aus einer katholischen Märtyrerfamilie. Dieses Erbe prägte unser Zuhause. Im Jahr 1846 wurden 150 katholische Albaner aus Binča, Stubla, Vernakula und Terziaj nach Anatolien verbannt, weil sie ihrem Glauben treu blieben. Auf diesem Leidensweg starben 90 Menschen an Hunger und Krankheiten, darunter mein Ur-Ur-Urgroßvater und seine Tochter. Meine Großmutter bewahrte bis zuletzt ein Kreuz auf, das unsere Vorfahren auf diesem schweren Weg nach Anatolien getragen hatten. Dieses Erbe zeigt mir, Glaube ist kostbar und fordert manchmal Opfer. Heute bin ich nicht gerufen, mein Blut zu vergießen, sondern meinen Glauben im Alltag mutig zu leben.
0: Und eben dieser katholische Glaube hat im Kosovo eine lange Geschichte, wie Sie gerade auch schon angedeutet haben. Aber wie ist das heute? Spürt man dieses historische Bewusstsein bei den Katholiken im Kosovo auch heute noch?
1: Absolut. Dieses Bewusstsein lebt in den Herzen der Menschen weiter, über alle Religionsgrenzen hinweg. Das Christentum blickt im Kosovo auf eine 2000-jährige Geschichte zurück, die bis in die apostolische Zeit reicht. Bereits im 2. Jahrhundert zeugten in Dardanien, heutigen Kosovo, die heiligen Märtyrer Florus und Laurus von ihrem unerschütterlichen Glauben und starben dafür. Der Islam kam im Vergleich dazu erst ab dem 15. Jahrhundert mit dem Osmanischen Reich ins Land und schlug im 17. und 18. Jahrhundert tiefere Wurzeln. Den Menschen im Kosovo ist zutiefst bewusst, dass das Christentum die älteste spirituelle Tradition unserer Heimat ist. dieses gemeinsame Erbe

0: verbindet uns und bildet das Fundament unseres historischen Selbstverständnisses.
1: Ja, das sind interessante Informationen, die sicherlich vielen Hörern so noch gar nicht bewusst waren. Genau wie das Land sicherlich vielen unbekannt ist. Wenn Sie einem deutschen Christen den katholischen Kosovo heute in einem einzigen Bild beschreiben müssten, wie sähe dieses Bild aus?
0: Ich würde den katholischen Kosovo als das Senfkorn aus dem Evangelium beschreiben. Unsere Kirche ist klein und macht nur einen geringen Teil der Bevölkerung aus. Doch wie das Senfkorn hat sie tiefe Wurzeln und eine große Lebenskraft. Der katholische Kosovo ist klein an Zahl, aber groß im Glauben, reich an Geschichte, Hoffnung und lebendigen Zeugen Christi. Und diese Kosovare, sie leben sehr viele hier in der Schweiz. Eigentlich in der Schweiz leben katholische Kosovaren wie in Kosovo. Das heißt, was es Zahl betrifft, ist fast gleich. Die Katholiken haben mehr ausgewandert.
1: Herr Pfarrer, lassen Sie uns über das Zusammenleben im Kosovo heute sprechen. Ich sagte es eingangs, Sie sind natürlich nur eine kleine Minderheit in einer heute überwiegend muslimischen Gesellschaft. Wann merken Sie im Alltag konkret, dass Sie eine Minderheit sind? Wie äußert sich das?
0: Eigentlich nur selten. Zwar sind wir Katholiken eine Minderheit, doch wir sprechen dieselbe Sprache, teilen dieselbe Kultur und leben seit Jahrhunderten als Nachbarn zusammen. In einigen Familien ist sogar die eine Hälfte katholisch und eine andere muslimisch. Deshalb begegnen wir einander zuerst als Nachbarn, Freunde und Geschwister. Dieses respektvolle Miteinander prägt unseren Alltag weit mehr als die Religionszugehörigkeit.
1: Was würden Sie denn sagen, wenn wir das mal von der positiven Seite betrachten, haben Christen und Muslime im Kosovo im Verlauf der Geschichte voneinander gelernt?
0: In Kosovo leben Katholiken und Muslime im Allgemeinen tolerant und respektvoll zusammen. Uns verbindet mehr, als uns trennt, dieselbe Sprache, Geschichte, Kultur und viele gemeinsame Traditionen. Wir wachsen oft in denselben Dörfern auf, sind Nachbar, Freunde und manchmal sogar miteinander verwandt. Gerade dieses friedliche Miteinander ist eine große Stärke der Albaner. Unsere religiöse Vielfalt wird im Alltag meist als selbstverständlicher Teil unserer Gesellschaft erlebt.
1: Gibt es dennoch Momente, in denen die Religion im Kosovo trennt? Also manchmal ist es ja so, dass da auch von außen her, aus dem Ausland, etwas hineingetragen wird ins Land.
0: Die Religion an sich trennt uns nicht. Trennung entsteht erst dort, wo Glaube für politische oder ideologische Zwecke missbraucht wird. Die große Mehrheit unserer Bevölkerung und unserer Geistlichen lebt und pflegt die historisch gewachsene Toleranz ganz selbstverständlich. Dieses Fundament wird heute von vereinzelten neuen Einflüssen begleitet, die jedoch Randerscheinungen bleiben. Im Alltag zeigt sich dies lediglich an äußeren Akzenten wie einer traditionelleren Kleidung oder einer bewussten Barttracht bei einigen Menschen. Diese Erscheinungen sind zwar neu, bleiben jedoch seltene Ausnahmen in unserer spürbar offenen Gesellschaft.
1: Würden Sie denn sagen, dass im Kosovo echte Religionsfreiheit herrscht und Sie Ihren katholischen Glauben frei und auch ohne Angst leben können?
0: Ja, Jeder kann seinen Glauben in Kosovo frei leben, Gottesdienste feiern und seine Religion öffentlich bekennen. Dafür bin ich dankbar und wünsche mir, dass dieses Grundrecht überall auf der Welt geachtet wird.
1: Gibt es denn Dinge, die katholische Christen trotzdem vorsichtig machen? Dinge, die man besser nicht tun sollte?
0: Eigentlich nicht. Wir können unseren Glauben frei und öffentlich leben. Anderen Religionen begegnen wir mit Respekt, nicht aus Angst, sondern als Ausdruck eines friedlichen Miteinander. Als kleine Minderheit wissen wir, dass unser stärkstes Zeugnis nicht Worte sind, sondern ein christliches Leben voller Nächstenliebe und gegenseitigen Respekt.
1: Eine kleine katholische Minderheit also und trotzdem, so haben wir gerade gehört, kein Leben in ständiger Abgrenzung. Im Kosovo verbindet Christen und Muslime vieles, nämlich Sprache und Kultur, gemeinsame Geschichte, manchmal sogar die eigene Familie. Pfarrer Marian Maku ist heute mein Gast bei Weltkirche aktuell auf Radio Horeb, Ihrer christlichen Stimme in Deutschland. Und gleich wollen wir noch genauer hinschauen. Woher kommt eigentlich das große Ansehen, das die katholische Kirche im Kosovo trotz ihrer geringen Größe genießt? Und warum gibt es Muslime, die sich heute neu auf ihre christlichen Wurzeln besinnen? Zuvor aber ein wenig Musik, bleiben Sie neugierig.

Radio Horeb, Leben mit Gott, Sie hören das Magazin Weltkirche aktuell. Wir sind heute unterwegs im Kosovo, einem Land, dessen katholische Geschichte viel weiter zurückreicht, als vielen von uns vermutlich bewusst ist. Mein Gast heute ist Pfarrer Marjan Maku. Er hat uns vor der Musik vom Zusammenleben von Christen und Muslimen erzählt. Jetzt möchte ich mit ihm auf ein bemerkenswertes Phänomen schauen.